0: belassen, sagte er. Das Stockholmer Friedensforschungsinstitut SIPRI schätzte die Zahl im Juni auf rund 60. Prinz Harry und seine Frau Meghan planen nach britischen Medienberichten, mit ihren Kindern aus Kalifornien nach Großbritannien zurückzuziehen. 2020 hatten sie nach einem Zerwürfnis mit der königlichen Familie ihre Aufgaben als arbeitende Mitglieder der Königsfamilie aufgegeben. Aus London, Franziska Hoppen.
1: Demnach soll die Familie künftig in einer privaten, nicht zum Königshaus gehörenden Residenz außerhalb Londons leben. Die beiden Kinder des Paares, der 7-jährige Prinz Archie und die 5-jährige Prinzessin Lilibet, sollen demnach bereits für den Schulbeginn im September an einer britischen Schule angemeldet sein. König Charles sei am vergangenen Sonntag über den anstehenden Umzug informiert worden, heißt es. Pläne, dass Prinz Harry oder Meghan ihre Aufgaben als aktive Mitglieder der Königsfamilie wieder aufnehmen, gibt es demnach bislang nicht.
0: Das waren die Nachrichten. Das Wetter in Deutschland: gebietsweise trocken, teilweise kräftige Schauer und ein paar Gewitter. Tiefstwerte 19 bis 10 Grad. Am Tage im Süden und Nordwesten Schauer, teils Gewitter. An den Alpen längere Regenfälle, sonst oft trocken. Höchstwerte 20 bis 28 Grad. Am Freitag zeitweise sonnig, im Nordwesten und im Süden Schauer und Gewitter bei 19 bis 26 Grad. Es ist 2.03 Uhr.
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3: Am Mikrofon begrüßt Sie sehr herzlich Benjamin Day. Mit Musik, die ursprünglich für eine ganz andere Tageszeit gedacht war, und zwar mit Tafelmusik von Georg Philipp Telemann, die er für Festbankette schrieb. Seine Ouvertüre, Suite für zwei Traversflöten, Streicher und Basso Continuo in E-Moll, Werkeverzeichnis 55 E1, präsentiert uns das Ensemble Florilegium unter der Leitung der Traversflötistin Ashley Solomon.

Das Ensemble Florilegium unter der Traversflötistin Ashley Solomon mit Telemanns Teil 1 Werk 1. Die Aufnahme stammt vom Januar 2001 aus der St. Michael's Church in Highgate. Von der barocken Festgesellschaft kommen wir zum sehr viel innerlicheren Johannes Brahms. Seine erste große Cellosonate war stark von Bach inspiriert und seinem Freund und Musikprofessor Josef Gensbacher gewidmet. Sie gehört zu den Werken, in denen sich viel von Brahms Charakter spiegelt. Äußerlich robust, innerlich sehr kontrolliert und doch voller Empfindsamkeit. Gabriel Schwabe am Cello wird begleitet von Nicolas Rimmer am Klavier.

Gabriel Schwabe und Nicolas Rimmer mit Johannes Brahms Sonate für Cello und Klavier Nummer 1 in E-Moll, Opus 38. Damit verlassen wir Brahms bürgerliches Musikzimmer, bleiben aber in Küstennähe. Frederick Delius, aus einer deutschstämmigen Kaufmannsfamilie stammend, hat gegen die von ihm erwartete Karriere rebelliert, ist nach Florida gegangen und hat dort Natur, neue Klänge und Literatur entdeckt. In Seadrift verbindet er Walt Whitmans Poesie mit einem großen chorsinfonischen Klangbild. Gleich drei Chöre werden dafür vereint, die Wainfleet Singers, die Southern Voices und Mitglieder des Bournemouth Symphony Chorus. Der Bariton ist Bryn Terfel. Begleitet werden sie vom Bournemouth Symphony Orchestra unter Richard Hickox.

Seadrift, Meerestreiben, ein opulentes Chorwerk des britischen Komponisten Frederick Delius. Die drei Chöre waren die Wainfleet Singers, die Southern Voices und Mitglieder des

Bournemouth Symphony Chorus. Der Bariton war Brent Turfel. Begleitet wurden sie vom Bournemouth Symphony Orchestra unter Richard Hickox. 20 nach 3 ist es, Sie hören das ARD-Nachtkonzert, jetzt mit Musik von Clara Schumann. Ihre drei Romanzen Opus 22 haben für uns die Geigerin Lisa Batyashvili und die Pianistin Alice Sarah Ott.

Drei Romanzen für Violine und Klavier von Clara Schumann. Die Solistinnen waren Lisa Batyashvili und Alice Sarah Ott. Von Clara Schumann gehen wir eine Pianistengeneration zurück zu Ignaz Moscheles, Jahrgang 1794, der Beethoven.

Howard Shelley leitet vom Klavier aus das Tasmanian Symphony Orchestra mit Ignaz Moscheles viertem Klavierkonzert. Und jetzt auf 4 Uhr zu noch ein kurzer Beethoven, der Kontratanz in S-Dur, Werke ohne Opus 14, Nummer 12.

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1: Um 4 Uhr mit Wolfgang Berger. In Krankenhäusern oder Praxen immer wieder kommt es zu Behandlungsfehlern. Der medizinische Dienst veröffentlicht heute konkrete Zahlen für 2025. Die Fachleute schätzen, dass in jedem Jahr Kosten für das Gesundheitssystem durch Behandlungsfehler entstehen, in Höhe von etwa 50 Milliarden Euro. Jan Busche aus der Nachrichtenredaktion berichtet, was Expertinnen und Experten erwarten.
2: Medikamente werden verwechselt, es wird das falsche Bein operiert, OP-Material wird im Körper vergessen oder sogar der falsche Patient behandelt. Rund 3000 solcher und anderer Behandlungsfehler hat der medizinische Dienst 2024 dokumentiert. Fehler, die zu einem Gesundheitsschaden geführt haben. Heute gibt es also die Zahlen für 2025. Die Ärztekammer Niedersachsen sagt, dass nur zum Teil individuelle Fehler verantwortlich seien. Die Ärztekammer beklagt ein so wörtlich stark beanspruchtes Gesundheitssystem. Soll heißen, zu wenig Geld, zu wenig Personal.
1: In mehreren Bundesländern hat es am Abend schwere Unwetter gegeben. Im Norden von Rheinland-Pfalz berichtet die Polizei von Sturmschäden an Gebäuden und umgestürzten Bäumen. Westlich von Koblenz wurden 2 Menschen schwer verletzt. Auch im Süden Thüringens und im bayerischen Unterfranken laufen laut Polizei zahlreiche Einsätze. Bäume seien auf Straßen und geparkte Autos gefallen. Nach fehlenden Erfolgen bei den Verhandlungen hat US-Präsident Trump dem Iran mit einem beispiellosen Wirtschaftskrieg gedroht. Außerdem müsse jedes Land bei einer Unterstützung des Iran mit wirtschaftlichen Konsequenzen rechnen, verkündete Trump. Es brauche die Hilfe aller Verbündeten der USA, um die vom Iran ausgehende Bedrohung zu stoppen. Prinz Harry und seine Frau Meghan planen nach britischen Medienberichten, mit ihren Kindern aus Kalifornien nach Großbritannien zurückzuziehen. 2020 hatten sie nach einem Zerwürfnis mit der königlichen Familie ihre Aufgaben als arbeitende Mitglieder der Königsfamilie aufgegeben. Aus London Franziska Hoppen.
3: Demnach soll die Familie künftig in einer privaten, nicht zum Königshaus gehörenden Residenz außerhalb Londons leben. Die beiden Kinder des Paares, der 7-jährige Prinz Archie und die 5-jährige Prinzessin Lilibet, sollen demnach bereits für den Schulbeginn im September an einer britischen Schule angemeldet sein. König Charles sei am vergangenen Sonntag über den anstehenden Umzug informiert worden, heißt es. Pläne, dass Prinz Harry oder Meghan ihre Aufgaben als aktive Mitglieder der Königsfamilie wieder aufnehmen, gibt es demnach bislang nicht.
1: Das waren die Nachrichten. Das Wetter in Deutschland. Tagsüber im Süden und Nordwesten Schauer, teils Gewitter, an den Alpen längere Regenfälle, sonst oft trocken.

0: Höchstwerte 20 bis 28 Grad. Am Freitag zeitweise sonnig, im Nordwesten und im Süden Schauer und Gewitter 19 bis 26 Grad. Am Samstag gebietsweise trocken, einzelne Schauer 18 bis 26 Grad. Es ist 4.03 Uhr.
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2: Und dazu bleibt mit Ihnen wach Benjamin Day. Schön, dass Sie dabei sind. Los geht es mit dem seinerzeit höchst berühmten Komponisten Johann Nepomuk Hummel. Schüler von Mozart, Kollege von Beethoven, Idol für die junge Generation um Chopin und Liszt. Howard Shelley dirigiert vom Klavier aus das Tasmanian Symphony Orchestra mit Hummels Variationen über das Fest der Handwerker aus dem Berlin-Singspiel.

Howard Shelley und das Tasmanian Symphony Orchestra mit Johann Nepomuk Hummels Variationen über das Fest der Handwerker für Klavier und Orchester in B-Dur, Opus 115. Wir springen 100 Jahre weiter zu Richard Strauss, der sein Publikum genauestens kannte und aufs Korn nahm. Intermezzo nennt er seine bürgerliche Komödie mit allen kleinen und großen Empfindlichkeiten einer Ehe. In der Walzerszene greift er mit einem Augenzwinkern die Tradition des Wiener Walzers auf. Die Bamberger Symphoniker unter Karl Anton Rickenbacher.

Die Bamberger Symphoniker unter Karl Anton Rickenbacher mit der Walzerszene aus Richard Strauss Intermezzo. 16:30 ist es, Sie hören das ARD-Nachtkonzert, wo wir jetzt einen Sprung machen von der bürgerlichen Komödie der Spätromantik zu Kammermusik des jungen Sergei Rachmaninow. Sein erstes Trio Elegiac in G-Moll trägt den Untertitel Lento Lugubre, nach innen gerichtete melancholische Musik, interpretiert vom Beaux-Arts-Trio.

Das renommierte Bosar-Trio mit Rachmaninows Trio Elegiak. Vom russischen Rachmaninow reisen wir ins Nachbarland zum finnischen Jean Sibelius, den wir sonst eher als Symphoniker kennen. In den 4 Humoresken für Violine und Orchester zeigt er aber eine andere Seite. Kurzen, pointierten Humor, tänzerische Gesten und kleine Charakterstücke, von denen uns die Tapiola-Sinfonietta unter Dirigent und Violinist Pekka Kuusisto erzählen.

0: oder Praxen, immer wieder kommt es zu Behandlungsfehlern. Der medizinische Dienst veröffentlicht heute konkrete Zahlen für 2025. Die Fachleute schätzen, dass in jedem Jahr Kosten für das Gesundheitssystem durch Behandlungsfehler entstehen, in Höhe von etwa 50 Milliarden Euro. Jan Busche aus der Nachrichtenredaktion berichtet, was Expertinnen und Experten erwarten.
1: Medikamente werden verwechselt, es wird das falsche Bein operiert, OP-Material wird im Körper vergessen oder sogar der falsche Patient behandelt. Rund 3000 solcher und anderer Behandlungsfehler hat der medizinische Dienst 2024 dokumentiert. Fehler, die zu einem Gesundheitsschaden geführt haben. Heute gibt es also die Zahlen für 2025. Die Ärztekammer Niedersachsen sagt, dass nur zum Teil individuelle Fehler verantwortlich seien. Die Ärztekammer beklagt ein so wörtlich stark beanspruchtes Gesundheitssystem. Soll heißen, zu wenig Geld, zu wenig Personal.
0: In mehreren

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3: 6 Uhr, guten Morgen. Die Nachrichten des Bayerischen Rundfunks mit Gudrun Skupin. Die Übersicht. Trump droht Iran mit massivem Wirtschaftskrieg. Verbraucherschützer warnen vor steigenden Gaspreisen. Schwere Unwetter ziehen über Teile Deutschlands. Das Wetter im Süden gewittrig, im Norden trocken. Washington. Nach fehlenden Fortschritten bei den Verhandlungen hat US-Präsident Trump dem Iran mit einem beispiellosen Wirtschaftskrieg gedroht. Außerdem müsse jedes Land bei einer Unterstützung des Iran mit wirtschaftlichen Konsequenzen rechnen, so Trump auf seiner Online-Plattform Truth Social. Dazu zählten etwa Länder, die iranisches Öl kaufen oder bei dessen Transport helfen, Finanzinstitute, die Geschäfte mit dem Iran abwickeln, sowie Reedereien, die zur Umgehung der Sanktionen genutzt werden. Es brauche die Hilfe aller Verbündeten der USA, um die vom Iran ausgehende Bedrohung zu stoppen, so Trump. Iranische Medien reagierten gelassen auf Trumps Drohungen und sprachen von einem bekannten Szenario. Berlin. Wegen der niedrigen Gasspeicherstände haben Verbraucherschützer vor steigenden Preisen gewarnt. Die Vorständin des Verbraucherzentrale Bundesverbands, POPS, sagte, die niedrigen Füllstände würden die bereits angespannte Lage auf den Energiemärkten weiter verschärfen. Gaskunden sollten daher jetzt prüfen, ob ihr Vertrag über den Winter hinaus eine Preisbindung vorsieht. Zugleich lohne es sich, Preise zu vergleichen und im Zweifel den Anbieter zu wechseln. Das Bundeswirtschaftsministerium hatte gestern angesichts niedriger Füllstände die Händler aufgefordert, mehr Gas einzuspeichern. Berlin. Patientenschützer haben mehr Transparenz und Hilfe für Betroffene von medizinischen Behandlungsfehlern gefordert. Allein in Kliniken komme es, Schätzungen zufolge, jährlich zu 20.000 fehlerbedingten vermeidbaren Todesfällen, sagte der Vorstand der Deutschen Stiftung Patientenschutz Brisch der Neuen Osnabrücker Zeitung. Deshalb brauche es ein zentrales Register für Behandlungsfehler im ambulanten und stationären Bereich. Zugleich verlangte Brisch erneut einen Härtefallfonds für Geschädigte. Der medizinische Dienst der Krankenkassen stellt am Vormittag die Zahlen für das vergangene Jahr vor. Die Techniker-Krankenkasse hatte Ende Mai einen neuen Rekord von Verdachtsfällen gemeldet. Augsburg. Zu den Kircheneinheiten, die in riskante Immobilienfonds investiert haben, zählt auch das Bistum Augsburg. Die Anlage in den sogenannten Verius-Fonds habe der Diözese nach eigenen Angaben einen Verlust von rund 1% des gesamten Anlagevermögens beschert, umgerechnet etwa 4 Millionen Euro. Man habe 2020 und 2021 in der Niedrigzinsphase in kleinem Umfang Alternativen geprüft, um Kirchensteuermittel vor Negativzinsen zu schützen, teilte das Bistum auf BR-Anfrage mit. Neben dem Fonds habe man zwei weitere Sonderinvestments getätigt, die sich positiv entwickelt hätten. Die Verluste aus dem Fonds seien inzwischen vollständig abgeschrieben. London. Prinz Harry und seine Frau Meghan kehren offenbar aus den USA zurück nach Großbritannien. Das berichten mehrere britische Medien. Der Umzug soll demnach noch bis Ende des Monats abgeschlossen und die Kinder bereits für den Schulbeginn im September angemeldet sein. Die Familie werde künftig in einer privaten Residenz außerhalb Londons leben. König Charles III. Sei am vergangenen Sonntag über den Umzug informiert worden. Eine offizielle Bestätigung von Paar oder Königshaus gibt es bislang nicht.

0: Würzburg. Schwere Unwetter sind in der vergangenen Nacht über weite Teile Deutschlands hinweggezogen. In Bayern war vor allem Unterfranken betroffen. Dort wurden Bäume entwurzelt, die auf die Straße oder Autos stürzten. Ähnlich verhielt es sich im Süden von Thüringen und Hessen. Hier wurden durch den starken Sturm mehrere Hausdächer abgedeckt. In Rheinland-Pfalz starb eine Frau durch einen umstürzenden Baum. Ihre Begleiterin wurde schwer verletzt. Das Wetter in Bayern. Zunächst noch trocken, dann aber immer mehr Wolken und ab Mittag Schauer und Gewitter vom Alpenvorland bis zur Oberpfalz. Höchstwerte 21 bis 28 Grad. In der Nacht allmählich trockener bei 17 bis 10 Grad. Die Aussichten? Morgen wechselhaft und Gewitter, teils auch unwetterartig. Am Wochenende dann wieder freundlicher. Tageshöchstwerte 16 bis 25 Grad. Es ist 6.05 Uhr. Die Verkehrslage, derzeit normaler Verkehr auf den Fernstraßen in Bayern, soweit dieser Service.
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2: Am Mikrofon Knut Kortzen. Ich wünsche Ihnen einen guten Morgen. Gestern ist ein weiterer Verdächtiger festgenommen worden im Fall des Anschlags auf die Erdgaspipelines Nord Stream 1 und 2 vor fast 4 Jahren in der Ostsee. Bald könnte es zu einem Prozess gegen die beiden ukrainischen Verdächtigen in Hamburg kommen. Der deutsche Innenminister Alexander Dobrindt begrüßt ein solches Verfahren.
3: Das ist das, was alle von uns erwarten, dass wir bei Anschlägen dieser Art rechtsstaatlich vorgehen und alle diejenigen, die damit in Verbindung stehen, die wir identifizieren, die wollen wir auch zur Rechenschaft ziehen.
2: Über den festgenommenen neuen Verdächtigen und die Frage, wann ein Gerichtsverfahren gegen die mutmaßlichen Saboteure der Pipeline eröffnet wird, gleich mehr. Hand in Handy, so hieß mal ein Buch des Literaturkritikers Helmut Karasek, in dem er vor knapp 30 Jahren unser aller Telefonitis beschrieb. 1997 war das. Damals waren Handys unter Schülern allerdings noch eine absolute Ausnahme und Seltenheit. Heute sind sie der Normalfall. Die britische Medienpädagogikprofessorin Victoria Goodyear sagt dazu:
4: Die Handynutzung findet ja nicht nur in der Schule, sondern auch zu Hause oder zusammen mit anderen statt. Wir müssen Handy- und Social-Media-Nutzung ganzheitlich betrachten. Es braucht einen umfassenderen Ansatz, damit wir der Rolle, die Handys und soziale Medien für die Gesundheit von Jugendlichen spielen, gerecht werden können.
2: Manche Bundesländer, wie Schleswig-Holstein etwa, verbieten Handys in der Schule, andere sind da laxer. Was ist der richtige Weg? Auch dieses Thema beschäftigt uns in dieser Stunde.
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2: Das hier sind Turin Breaks aus London mit Painkiller Summer Rain.

0: 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Manche Explosion entwickelt ihre wahre Sprengkraft erst Jahre nach der Detonation. Im September 2022 detonierten an dreien der vier Stränge der Gaspipelines Nord Stream 1 und Nord Stream 2 mit Zeitzündern versehene Sprengsätze. Jeder hat die Bilder der brodelnden Ostsee mit der von unten aufsteigenden weißen Gischt noch vor Augen. Doch wer war verantwortlich für diese folgenreiche Sabotage in 80 Metern Tiefe in der Nähe der dänischen Insel Bornholm? Nach einem ehemaligen ukrainischen Soldaten ist nun in Kroatien ein weiterer Verdächtiger festgenommen worden, auch er ein ukrainischer Staatsbürger. Auch eine erste Klage des Generalbundesanwalts liegt inzwischen vor. Lässt das Gericht in Hamburg die Anklage zu, könnte es bald zu einem ersten Prozess kommen. Und der hat auch eine politische Dimension, wie sich in den aktuellen Wahlkämpfen zeigt. Christina Nagel.
1: Beim BSW haben es die Gaspipelines in Berlin sogar auf die Wahlplakate geschafft. Zu sehen ist ein in Ketten gelegtes Ventil. Die Forderung lautet: Nord Stream aufdrehen. Es ist ein Spiel mit der Sehnsucht nach den guten, alten, sanktionsfreien Zeiten, in denen russisches Gas günstig zu haben war. Doch drei der vier Röhren sind zerstört. Sie wurden, da sind sich die Ermittler sicher, gesprengt von einer Gruppe ukrainischer Taucher. Für Sarah Wagenknecht steht fest, dass die Ukraine dahinter steckt. Ein Land, dem Deutschland Milliarden schenke.
2: Dass daraus die Politik nicht irgendwann Konsequenzen zieht, das empfinden viele Menschen ja auch als absolutes Vasallentum. Also, weil kein anderes Land würde das machen.
1: Ähnlich klingt es auch bei der AfD auf Wahlkampfveranstaltungen, in den sozialen Medien oder auch im Parlament. Fast schon genüsslich zitierte der außenpolitische Sprecher der AfD-Fraktion Markus Frohnmeier in einer Sitzung vor der Sommerpause aus der Anklage, die die Bundesanwaltschaft bei einem Hamburger Gericht eingereicht hat.
3: Der Generalbundesanwalt nennt diese Tat, hören Sie jetzt gut zu, ein Kriegsverbrechen.
1: Noch dazu eines:
3: im Auftrag staatlicher Stellen in der Ukraine.
1: Die AfD fordert die Bundesregierung auf, Schadenersatz von der Ukraine zu verlangen und die milliardenschwere Unterstützung sofort einzustellen. Die Bundesregierung aber, kritisiert die AfD-Co-Vorsitzende Alice Weidel, tue weiter nichts. Aus gutem Grund, hält die Bundesregierung dagegen, denn noch gibt es kein Urteil, keinen Prozess und die Ermittlungen laufen. Die Festnahme eines weiteren Tatverdächtigen jetzt, stellt Innenminister Alexander Dobrindt klar, sei nicht der letzte Schritt gewesen.
4: Das ist das, was alle von uns erwarten, dass wir bei Anschlägen dieser Art rechtsstaatlich vorgehen. Und deswegen bleiben natürlich die Ermittlungen weiter am Laufen, auch im Europäischen Verbund. Und alle diejenigen, die damit in Verbindung stehen, die wir identifizieren, die wollen wir auch zur Rechenschaft ziehen.
1: Und zwar, wie Außenminister Johann Wadephul betont, ohne Ansehen der Person.
5: Ich kann nur sagen, dass

0: die deutsche Justiz da absolut freie Hand hat und bin auch jederzeit bereit und in der Lage, das in der Ukraine zu erläutern.
1: Vertuscht und unter den Teppich gekehrt werde jedenfalls nichts, sagt der SPD-Abgeordnete Daniel Baldi, anders als früher unterstellt worden sei. Er plädiert dafür, das Urteil abzuwarten.
2: Wenn rauskommt, ja, die Ukraine steckt dahinter, dann glaube ich, hat die Ukraine sich damit mehr geschadet, auch im Verhältnis zu Deutschland, als was es genützt hat.
1: Denn sollte sich bewahrheiten, dass staatliche ukrainische Stellen den Auftrag gegeben haben, würde sich das aus Baldis Sicht durchaus auswirken auf die Stimmung in Deutschland und auf das deutsch-ukrainische Verhältnis. Die Sprengung mit all ihren Folgen für die deutsche Energieversorgung müsste dann auch politisch aufgearbeitet werden. Aber, meint er, erst nach dem Krieg, weil alles andere nur Putin in die Karten spiele, der den Krieg vom Zaun gebrochen habe. Was, so der Sozialdemokrat, AfD und BSW bei ihren Kampagnen gern unter den Tisch fallen ließen.
3: Das hier ist eine Vorab-Auskopplung aus dem neuen Album der französischen Band Nouvelle Vague. A Date with Depeche Mode wird es heißen. Und diesen Depeche Mode-Song aus dem Jahr 1987 haben sie mit der brasilianischen Wahlpariserin Flavia Coelho gemeinsam gecovert. Never Let Me Down Again.

0: Never Let Me Down Again, das war Flavia Coelho gemeinsam mit Nouvelle Vague. Sie hören Bayern 2. 93 Jahre alt ist Charlotte Knobloch mittlerweile und selbst in diesem hohen Alter noch als Präsidentin der israelitischen Kultusgemeinde in München aktiv. Eine Frau mit einer zutiefst beeindruckenden Lebensgeschichte, die als Kind dem tödlichen Antisemitismus nur knapp entkommen konnte und heute eben diesen Judenhass überall, auch in Deutschland, wieder aufflammen sieht. Trotzdem weiter. Ein deutsch-jüdisches Fazit. So nennt Charlotte Knobloch ihr neues, heute erscheinendes Buch. Simon Berninger hat sie getroffen.
1: Wenn ich es aufschlage, freue ich mich darüber, dass es nochmal gelungen ist, etwas über das jüdische Leben in Deutschland an die Öffentlichkeit zu bringen.
2: Und das, obwohl Charlotte Knobloch in ihrem neuen Buch Trotzdem weiter ein nüchternes Fazit zieht. Das wird noch im Vorwort deutlich, wenn es da etwa heißt:
1: Doch, ich spüre, es verändert sich etwas in unserem Land. Ich meine, diese Begeisterung, dass es wieder jüdisches Leben in unserem Land gibt, die ich einige Jahre gespürt habe, die hat sich ziemlich gelegt. Und es ist ein neues Kapitel, weil der Antisemitismus sich wieder in einer Form zeigt, wo ich sagen kann, es ist für mich unverständlich.
2: Entsprechend überschreibt die 93-Jährige das zweite Kapitel ihrer 270 Seiten umfassenden Bestandsaufnahme zum jüdischen Leben in Deutschland mit dem Wort Zeitenwende. Darin beklagt die Holocaust-Überlebende aus München, die den Zweiten Weltkrieg unter falscher Identität in einem Versteck in Mittelfranken überlebt, die Bereitschaft der Menschen in Deutschland, sich ernsthaft und bewusst mit der dunklen Vergangenheit auseinanderzusetzen, sinkt. Eine Entwicklung, die für Charlotte Knobloch auch den Erfolg der AfD erklärt.
1: Es war natürlich für jüdische Menschen ein Schlag ins Gesicht, dass die AfD ganz unbefangen ihren Judenhass darstellen kann und es keine Möglichkeit gibt, diese Partei wegzunehmen.
2: Als antijüdische Beispiele in der AfD nennt Knobloch in ihrem Buch etwa die in der Partei wörtlich so geforderte erinnerungspolitische Wende um 180 Grad oder die Aussage vom ehemaligen AfD-Fraktionsvorsitzenden im Bundestag, Alexander Gauland, wonach die Zeit des Nationalsozialismus ein Vogelschiss in der deutschen Geschichte gewesen sei. Mit Sorge blickt Charlotte Knobloch auch auf die bevorstehenden Landtagswahlen in Sachsen-Anhalt und Mecklenburg-Vorpommern, nach denen die AfD wohl möglich an der Regierung beteiligt sein oder gar den Ministerpräsidenten stellen könnte. Die Frage, ob ein Verbotsverfahren sinnvoll wäre, schreibt Knobloch, komme etwa 5 Jahre zu spät. Das bedeute aber nicht, so Knobloch weiter, dass die demokratische Mitte noch einmal 5 Jahre warten müsse. Eine wehrhafte Demokratie dürfe nicht übervorsichtig agieren, so ihre Forderung in Richtung Politik.
1: Natürlich, der Judenhass hat sich sehr entwickelt und gibt natürlich keine Chance, ein positives jüdisches Leben in unserem Land zu führen. Und was kann man den jungen Menschen sagen, die die Frage an mich stellen, können wir in Deutschland bleiben, sollen wir auswandern, aber wohin?
2: Eine Frage, auf die Charlotte Knobloch seit dem 7. Oktober 2023 nicht mehr so selbstverständlich antworten kann: Israel.
1: Der 7. Oktober war natürlich für mich eine Wiederholung. Das jüdische Leben wurde grausam erledigt.
2: Nach dem Angriff der radikal-islamischen Hamas auf Israel schreibt Knobloch heute nüchtern: Über 75 Jahre lang konnten jüdische Menschen in aller Welt immer darauf vertrauen, dass es im Falle des Falles einen sicheren Hafen für sie gab. Dieses Vertrauen wurde mit dem 7. Oktober 2023 mehr als erschüttert. Umso mehr müsse heute bei uns in Deutschland klar sein:
1: Wir müssen einer Meinung sein über das jüdische Leben. Wir sind da und wir bleiben auch. Aber gut, also man muss natürlich kämpfen. Man darf nicht aufgeben. Die Geschichte des Judentums zeigt das ja, dass es immer wieder eine Zeit des Kampfes gibt und eine Zeit der Akzeptanz.
2: Und für mehr Akzeptanz will Charlotte Knobloch weiterkämpfen. Auch weiterhin als Präsidentin der israelitischen Kultusgemeinde München und Oberbayern übrigens, zu der die 93-Jährige erst vor wenigen Wochen erneut wiedergewählt wurde. Trotzdem weiter. Auch in dieser Hinsicht passt also der Titel ihres neuen Buches.
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0: 6.23 Uhr. Nach den Hitzewellen der vergangenen Monate atmet Deutschland im Moment wieder auf und zieht eine traurige, vorläufige Bilanz. Nach bisherigen Schätzungen des Robert-Koch-Instituts liegt die Zahl hitzebedingter Todesfälle in diesem Jahr, gerechnet bis zum 26. Juli, bei rund 11.900.

0: Das sind deutlich mehr als beim bisherigen Rekordwert 2018. Der Bundesärztekammerpräsident dringt auf einen besseren Hitzeschutz, insbesondere in Krankenhäusern und Pflegeeinrichtungen. Die Rettungsdienste arbeiten am Limit. Wie gut ist Deutschland gerüstet? Isabel Karas berichtet.
1: Mehr Hitzetage, mehr Notfälle. Wenn die Temperaturen steigen, steigt auch die Belastung für den Rettungsdienst. Für Notfallsanitäter Bastian Metzinger hieß das in den letzten Wochen rausfahren und helfen, auch bei weit über 30 Grad.
2: Wir können auch nicht sagen, wir machen hitzefrei oder Homeoffice. Wir kommen, wenn die 112 gerufen wird, egal wie heiß es ist.
1: Metzinger ist stellvertretender Leiter beim Rettungsdienst des Arbeiter-Samariter-Bunds Berlin. Er und sein Team sind an den heißen Tagen zuletzt häufiger ausgerückt als sonst, da besonders viele Menschen medizinische Hilfe brauchten.
2: Wir erleben natürlich, dass die Rettungsdienste einfach am Kapazitätslimit arbeiten, sowohl wir als auch die Notaufnahmen. Es ist einfach ein erhöhtes Einsatzaufkommen, mit dem wir zurechtkommen müssen. Und natürlich kommt auch die Belastung für unsere Kolleginnen und Kollegen dazu.
1: 2026 ist schon jetzt, noch vor dem Ende des Sommers, das Jahr, in dem es in Deutschland die meisten hitzebedingten Todesfälle gab. Laut Robert-Koch-Institut 12.500, allein bis Anfang August. Für Klaus Reinhardt, den Präsidenten der Bundesärztekammer, ist dabei Folgendes entscheidend.
3: Das, was uns besonders beschäftigt, ist die Tatsache, dass man mit entsprechenden Maßnahmen die meisten dieser Verstorbenen oder Todesfälle hätte auch verhindern können.
1: Was im Alltag oft übersehen wird, Hitze kann bereits bestehende Erkrankungen so stark verschärfen, dass daraus ein medizinischer Notfall wird. Das größte Risiko besteht den RKI-Daten zufolge für ältere Menschen ab 75.
3: Jemand, der eine Gefäßerkrankung hat im Kopf, altersbedingt, der nicht ausreichend Flüssigkeit zu sich nimmt, bei dem dickt sozusagen das Blut ein, dass tatsächlich zu einer Verstopfung eines Gefäßes kommt oder zu einem Mangeldurchblutung bestimmter Hirnareale. Mit dann anschließendem Ausbildung eines Schlaganfalles.
1: So ein Schlaganfall ließe sich zum Beispiel verhindern. Die Frage ist, passiert das schon systematisch genug? Seit 2023 gibt es zumindest einen Hitzeschutzplan für Gesundheit, den das Bundesgesundheitsministerium im letzten Jahr noch erweitert hat. Er soll dafür sorgen, dass Hitzewarnungen möglichst viele Menschen erreichen und Einrichtungen wie Krankenhäuser und Pflegeheime vorbereitet sind. Doch es gibt ein Problem, sagt Christos Pantazis, der gesundheitspolitische Sprecher der SPD-Fraktion.
4: Ich will nicht negieren, dass der Plan gut ist und dass wir da an der Stelle gute Überlegungen haben einfließen lassen, noch in der damaligen Ampelregierung. Allerdings müssen sie mit Geld hinterlegt werden.
1: Und genau da wird es politisch kompliziert. Für Investitionen in die Infrastruktur sind vor allem Länder und Kommunen verantwortlich. Der Bund kann nicht einfach überall mitbezahlen. Pantazis und weitere SPD-Politikerinnen und Politiker wollen deshalb die Zuständigkeiten neu ordnen.
4: Aus meiner Sicht ist ja Hitzeschutz, und davon bin ich fest überzeugt, kein Komfort, sondern er ist gelebter Gesundheitsschutz. Deswegen halte ich es auch für sinnvoll, dass man die Klimaanpassung übrigens auch als Gemeinschaftsaufgabe auch im Grundgesetz verankert.
1: Sollte das passieren, müsste der Bund mindestens die Hälfte der Kosten übernehmen. Bastian Metzinger und der Arbeiter-Samariter-Bund wären dafür.
2: Der beste Rettungsdiensteinsatz ist eigentlich der, den wir gar nicht erst fahren. Das heißt, wenn viel in Prävention investiert wird, dass wir gut angepasste Städte haben, wo die Bevölkerung nicht so unter der Hitze leidet, dann ist uns, glaube ich, schon viel geholfen.
1: Aktuell jedenfalls hat Deutschland beim Hitzeschutz noch sehr viel Nachholbedarf.
0: Sie hören Bayern 2 und die spanische Latin-Rockband Jarabe de Palo. Sie fragt, und was machen wir jetzt? ¿Y ahora qué hacemos?

0: Gleich reden wir hier auf Bayern 2 über Stechmücken, die viele gefährliche Viren übertragen können. Denn heute ist Welt-Moskito-Tag. Vorher aber die Schlagzeilen mit Gudrun Skopin.
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2: Verbraucherschützer warnen vor steigenden Gaspreisen. Laut der Vorständin des Verbraucherzentrale Bundesverbandes, POP, könnten höhere Einkaufspreise und niedrige Speicherstände für Privathaushalte höhere Gaskosten bedeuten. Deswegen sollten Kunden prüfen, ob ihr Vertrag über den Winter hinaus eine Preisbindung vorsieht. Es könne sich lohnen, Gaspreise zu vergleichen und gegebenenfalls den Anbieter zu wechseln. Trump droht Iran mit einem Wirtschaftskrieg. Grund sind die stockenden Verhandlungen mit Teheran. Es werde sich um die vernichtendste Wirtschaftsoperation aller Zeiten handeln, so der US-Präsident in den sozialen Medien. Außerdem müsse jedes Land, das den Iran unterstütze, mit enormen Strafmaßnahmen rechnen. Dazu zählten etwa Länder, die iranisches Öl kaufen oder bei dessen Transport helfen. Patientenschützer fordern mehr Hilfe bei Behandlungsfehlern. Schätzungen zufolge komme es allein in Kliniken zu 20.000 fehlerbedingten, vermeidbaren Todesfällen, sagte der Vorstand der Deutschen Stiftung Patientenschutz Brüsch der Neuen Osnabrücker Zeitung. Deshalb brauche es mehr Transparenz und Hilfe für Betroffene im ambulanten und stationären Bereich. Bistum Augsburg verliert Millionensumme. Nach Recherchen von NDR, WDR und Süddeutscher Zeitung gehört das Bistum zu den Kircheneinheiten, die in einen riskanten Immobilienfonds investiert haben. Die Investition in den sogenannten Verius-Fonds hat der Diözese nach eigenen Angaben einen Verlust von rund 1% des gesamten Anlagevermögens beschert, etwa 4 Millionen Euro. Schwere Unwetter richten Schäden an. Bereits am Abend zogen Gewitter über Teile Deutschlands hinweg. Besonders betroffen waren unter anderem Rheinland-Pfalz, Thüringen und in Bayern der Bezirk Unterfranken. Dort wurden Bäume entwurzelt, die auf die Straße oder auf Autos stürzten. Soweit die Nachrichten um halb.
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2: Das Wetter, teils trocken, teils stark bewölkt mit Schauern und Gewittern bei 21 bis 28 Grad. Und die Bayern 2 Verkehrsmeldungen: A94 Passau Richtung München, zwischen Markt Schwaben und Parsdorf ein Unfall auf der linken Spur. Soweit dieser Service, 6.33 Uhr.
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0: Am Mikrofon Knut Kortzen. Der heutige 20. August ist Weltmoskitotag, weil der britische Tropenmediziner Sir Ronald Ross an einem 20. August, nämlich dem des Jahres 1897, nachgewiesen hat, dass der Malaria-Parasit von weiblichen Stechmücken der Gattung Anopheles übertragen wird. Damit revolutionierte er nicht nur die Malaria-Forschung und Bekämpfung, seine Erkenntnisse sind heute noch grundlegend, um Epidemien zu verstehen, die von Insekten

0: Gestochen werden wir übrigens ausschließlich von dem Moskitoweibchen. Sie brauchen die Proteine aus dem Blut, um ihre Eier zu entwickeln. Männchen ernähren sich dagegen von Nektar und Pflanzensäften.
1: Welche Gefahren gehen hierzulande von Stechmücken aus? Darüber spreche ich mit dem Arbovirologen Jonas Schmidt-Schanassit vom Bernhard-Nocht-Institut für Tropenmedizin in Hamburg. Und ein Arbovirologe, das ist einer, der solche Viren erforscht, die zum Beispiel durch Stechmücken auf Menschen und Tiere übertragen werden. Guten Morgen, Professor Schmidt-Schanassit.
2: Einen schönen guten Morgen.
1: Der Klimawandel verändert die Spielregeln, das sagen Sie. Fördert dieser Klimawandel die Erderwärmung auch die Ausbreitung von bisher hierzulande unbekannten Mückenarten?
2: Die Ausbreitung, aber natürlich auch der Reise- und Warenverkehr führt dazu, dass sich diese exotischen Arten, aber auch die Viren immer weiter ausbreiten. Wenn man auf den Klimawandel zu sprechen kommt, spielen hier insbesondere die höheren Temperaturen eine Rolle. Zum einen können sich die Stechmücken bei höheren Temperaturen einfach besser vermehren, also schneller vermehren. Auf der anderen Seite können sich auch die Erreger, die Krankheitserreger selber in den Stechmücken bei höheren Temperaturen schneller vermehren. Und das führt eben dazu, dass wir immer häufiger mit solchen Ausbrüchen konfrontiert sind.
1: Und welche neuen invasiven Arten verbreiten sich in Deutschland oder Europa da jetzt gerade vorwiegend?
2: Insbesondere ist es hier die asiatische Tigermücke, die sich in Deutschland immer weiter ausbreitet. Sie kommt ja schon am Rhein entlang vor, breitet sich Richtung Norden aus, aber auch schon in Berlin. Also insbesondere in den urbanen Ballungsräumen fühlt sich diese asiatische Tigermücke wohl. Und es ist nur noch eine Frage der Zeit, bis sie sich quasi in ganz Deutschland ausgebreitet hat.
1: Und geht von gerade dieser asiatischen Tigermücke für uns eine Gefahr aus?
2: Ja, die kann eine ganze Reihe unterschiedlicher exotischer Viren übertragen. Dazu gehört das Dengue-Virus, das Chikungunya-Virus. Und das ist schon passiert in unseren Nachbarländern. In Frankreich ist es zum Beispiel alleine letztes Jahr zu knapp 800 Chikungunya-Virus-Infektionen gekommen in Frankreich. Also dieses Virus, was dort in Frankreich durch Tigermücke übertragen wurde. Also das sind keine importierten Fälle von Reiserückkehrern, sondern wirklich Fälle, die in Frankreich erworben wurden. Und das zeigt schon die Relevanz des Themas. Und das wird früher oder später auch bei uns stattfinden. Reiserückkehrer bringen diese exotischen Viren mit, werden dann hier von der mittlerweile ja einheimischen Tigermücke gestochen. Und die kann dann diese Viren weiter übertragen.
1: Wie kann man sich davor am besten schützen?
2: Natürlich, der Stechmückenschutz besteht zum einen aus langen Kleidung, Mückensprays. Die sollten insbesondere die Wirkstoffe DEET und Icaridin enthalten. Das sind die, die also nachweislich Wirksamkeit entfaltet haben. Und wenn es dann passiert ist, sollte man zum Beispiel einen Hitzestift verwenden und auf die Einstichstelle eben aufbringen, damit es nicht zu eben weitergehenden Infektionen kommt.
1: Jetzt haben wir schon gelernt, Krankheiten, die bisher vorwiegend auf dem afrikanischen Kontinent verbreitet waren, wie eben das Dengue-Fieber oder das Westnil-Fieber, können sich theoretisch auch hierzulande ausbreiten. Was ist denn mit Malaria?
2: Bei der Malaria ist es sehr unwahrscheinlich. Da hatten wir dieses Jahr diese sogenannte Flughafen-Malaria. Das ist ganz interessant. Da haben sich also Flughafenmitarbeiter in Frankfurt am Main mit der Malaria infiziert. Aber das ist eine infizierte Stechmücke, die mit dem Flugzeug quasi dort angekommen ist. Und das sind wenige Einzelfälle. Also dort kann man nicht von einem Ausbruch ausgehen, der sich dann sozusagen weiter ausdehnen würde in Deutschland. Das funktioniert eben mit der Malaria nicht. Da sind also die Bedingungen in Deutschland nicht mehr so gegeben, wie sie mal waren. Zum einen die hygienischen Bedingungen, aber eben auch, dass Malaria-Infizierte bei uns behandelt werden. Sobald die behandelt werden, können sie nicht auf andere Anopheles-Stechmücken übertragen. Und insofern ist das ein ganz anderes Szenario als bei Dengue oder Chikungunya, wo eben die Menschen auch unbemerkt infiziert sind und dann eben diese Viren auf die Tigermücke übertragen können.
1: Was hilft denn jetzt gegen eine solche Ausbreitung? Ist es das klassische Monitoring oder gibt es da andere Arten der Bekämpfung?
2: Die Tigermücke wird intensiv bekämpft. Das ist sehr aufwendig. Das wird gemacht. Es muss auch weiter gemacht werden. Also letztendlich muss man die Anzahl der Tigermücken niedrig halten. Das ist schon mal sehr gut. Und dann muss man eben gerade in den von den Tigermücken betroffenen Gebieten darauf achten, wenn diese Reiserückkehrer diese Viren mitbringen und dann die ersten Fälle auftreten, dass man dann schnell reagiert mit Gegenmaßnahmen. Ja? Also die Bekämpfung noch mal intensiv wird, entsprechende Diagnostik vor Ort hat und die Leute, die eben infiziert sind, dazu veranlasst, dass sie sich nicht exponieren und die Viren eben nicht weiter verbreiten.
1: Das sagt Jonas Schmidt-Schanassit, Leiter der Abteilung Arbovirologie und Entomologie am Bernhard-Nocht-Institut für Tropenmedizin in Hamburg. Ich danke Ihnen sehr für Ihre Zeit.
2: Sehr gerne.

0: Sarah, sag was. Diesen Song gibt es bemerkenswerterweise in zwei Versionen, denn er ist eine Kollaboration, auf Englisch gesungen von Teitur und auf Deutsch von Judith Holofernes.
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0: Ein halbes Jahrhundert ist es jetzt her, dass ein etwas anderer Familienroman in Form eines Romans eben in den Vereinigten Staaten erschienen ist. Ein Buch, das den Blick vieler Nordamerikaner auf die Historie ihres eigenen Landes stark verändern sollte. Denn in Roots machte Alex Haley 1976 die Geschichte der Sklaverei in Amerika zum Thema. Der Pulitzer-Preis gekrönte Bestseller löste eine Debatte aus um historische Verantwortung, afroamerikanische Identität und nationale Erinnerungskultur in den Vereinigten Staaten. Und Roots wirkt bis heute nach. Samuel Jakisch.
2: It was just at first curiosity.
3: Am Anfang war die Neugier. So beschreibt Alex Haley den Ursprung seines Buches Roots 1976 im Fernsehinterview mit PBS. Und dann war da die Frage, was es wohl für eine Gesellschaft bedeuten würde, wenn sie herausfinden möchte, wer wir sind. Alex Haleys Roots erzählt die Familiengeschichte des Autors. Sie beginnt, als Haleys Ur-Ur-Ur-Urgroßvater aus Gambia verschleppt und auf einer Tabakplantage in Virginia zur Arbeit gezwungen wird. Die Geschichte, stellt sich bald heraus, ist stark fiktionalisiert und in Teilen abgeschrieben. Doch auch als Roman statt als Sachbuch bleibt Roots 1977 ein Bestseller in den USA, findet in Klassenräume und Bücherclubs, vor allem dank der erfolgreichen Fernsehfassung.
4: What's your name?
5: Gunther.

0: What's your name?
1: That book did inspire.
2: Tulani Slahuddin kann sich genau daran erinnern. Als Teenager sieht sie die Miniserie Roots im Abendprogramm sowie 130 Millionen Menschen in den USA. Eine unfassbare Einschaltquote.
1: I sat around a floor model television when I was 16.
2: Tulani ist heute Kuratorin am Museum für afroamerikanische Kultur und Geschichte in Washington, D.C. Den Effekt, den Roots auf sie hatte, teilt sie mit einer Generation. An Millionen Küchentischen stellen Jugendliche damals ihren Großmüttern dieselben Fragen. Wer war mein Großvater? Woher kam er? Welches Leid hat unsere Familie durchlebt? Was hat sie erzählt?
1: It really created a new sense of identity.
3: Es gab uns ein neues Gefühl kultureller Identität und es gab uns die Mittel an die Hand, uns darüber auszutauschen. Im Studium, in Unigruppen, im Beruf. Dieses Buch hat den Blick auf die amerikanische Geschichte verändert, weil es verdeutlicht hat, welche zentrale Rolle die Sklaverei für Amerika spielte, wie die USA durch sie profitiert und Wohlstand erlangt haben.
2: Und auch weiße Familien beginnen Ende der 70er Jahre zu rekonstruieren. Woher kommt unser Erbe? Haben auch wir Sklaven gehalten? Das möchte auch der damals 14-jährige Thomas McEntry in New York von seinen Urgroßeltern wissen.
4: Es brachte viel Aufruhr und Schmerz mit sich. Es war so ungefiltert und roh. So etwas hatte man aus Hollywood bis dahin nicht gesehen. Dort wurde es ja nicht mal thematisiert, sondern es gab nur dieses vom Winde verwehtartige Bild von versklavten Menschen.
2: Für Thomas entwickelt sich aus The Roots eine Leidenschaft für Genealogie. Heute hilft er als Ahnenforscher, die Stammbäume jener US-Amerikaner nachzuvollziehen, deren Vorfahren versklavt waren.
0: Who are you? Say your name.
5: Libraries and archives were not prepared for us.
4: Bibliotheken und Archive waren nicht auf uns vorbereitet. Afroamerikaner hatten eine Geschichte zu erzählen und sie war es wert, erzählt zu werden. Das verunsicherte viele Menschen, weil es sie dazu zwang, sich mit Sklaverei und den Fakten auseinanderzusetzen, nicht nur mit sentimentaler Erzählung.
2: Vor 50 Jahren hat Roots von Alex Haley die Neugier der Amerikaner geweckt, ihre eigene Geschichte zu recherchieren und zu erzählen.
6: 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Das hier sind Jamaram aus München. Jamaram sammeln gerade Spenden dafür, dass die Musikschule in Neuried am Stadtrand von München erhalten bleibt. Ihr Trompeter hat dort nämlich viele Jahre unterrichtet und jetzt kämpft diese Musikschule ums Überleben. Hier sind Jamaram mit Kalifornien.

0: An diese Zeit mögen bayerische Schülerinnen und Schüler jetzt noch gar nicht denken, aber in vielen Bundesländern enden bald die Sommerferien und der Unterricht läuft wieder an. Neue Hefte, neue Stundenpläne und bei den älteren Schülerinnen und Schülern oft auch das Handy. Deutschlandweite einheitliche Regelungen für den Umgang mit solchen Taschentelefonen an Schulen gibt es bisher nicht. Oft ist es den Schulen selbst überlassen, wie sie das handhaben und regeln. Doch in manchen Bundesländern, in Schleswig-Holstein zum Beispiel, dürfen Schülerinnen und Schüler bis zur 9. Klasse einschließlich ihre Smartphones während der Schulzeit und während der Pausen nicht nutzen. Melanie Stinn aus der ARD-Wissenschaftsredaktion über den Effekt solcher Verbote und über Erfahrungen aus anderen Ländern.
1: 58% aller Länder weltweit haben nach Angaben der UNESCO inzwischen Handyverbote an Schulen eingeführt. 2023 waren es weniger als halb so viele. Der Trend ist also eindeutig. Und auch die Zahl der Studien, die die Effekte solcher Verbote untersuchen, wächst. Doch zu welchem Ergebnis kommen sie? Eine viel zitierte Studie dazu ist 2025 von der Universität Birmingham veröffentlicht worden. Teilgenommen hatten mehr als 1200 Schülerinnen und Schüler. Die Forschenden wollten wissen, wie sich Schlaf, Lernerfolg und Wohlbefinden der Jugendlichen unterscheiden, wenn ihre Schule die Nutzung von Handys mehr oder weniger streng einschränkt. Victoria Goodyear hat die Studie geleitet und fasst deren Ergebnisse auf der Homepage der Uni so zusammen.
2: Die Ergebnisse von Jugendlichen an einer Schule mit Handyverbot unterschieden sich im Hinblick auf mentale Gesundheit, Bewegung, Schlaf oder Lernerfolge in den Fächern Mathematik und Englisch nicht von den Werten, die wir bei Jugendlichen gesehen haben, deren Schulen weniger strikt waren.
1: Außerdem hat die Studie gezeigt, die Bildschirmzeit, auf die die Schülerinnen und Schüler während der Schulzeit verzichtet hatten, holten die meisten zu Hause nach. Und sehr lange Bildschirmzeiten hatten einen negativen Effekt auf das Wohlbefinden der Jugendlichen. Und zwar ganz unabhängig davon, wann genau sie am Smartphone waren, so Victoria Goodyear.
2: Handyverbote allein sind nicht ausreichend, damit Jugendliche weniger Zeit an ihren Smartphones verbringen und um die negativen Effekte, die damit einhergehen, zu reduzieren. Die Handynutzung findet ja nicht nur in der Schule, sondern auch zu Hause oder zusammen mit anderen statt. Wir müssen Handy- und Social-Media-Nutzung ganzheitlich betrachten. Es braucht einen umfassenderen Ansatz, damit wir der Rolle, die Handys und soziale Medien für die Gesundheit von Jugendlichen spielen, gerecht werden können.
1: Zu einem ähnlichen Ergebnis kommt eine deutlich größer angelegte Studie aus den USA. Hier hatten Forschende mehrerer US-Universitäten über 3 Jahre hinweg Schulen mit strikten Handyregeln und Schulen ohne Verbot verglichen. Im Auftrag des National Bureau of Economic Research. Auch sie konnten keine unmittelbaren Verbesserungen in Bezug auf Wohlbefinden oder Lernerfolge der Jugendlichen finden, sagt Julian Schmitz, Professor für klinische Kinder- und Jugendpsychologie an der Universität Leipzig.
3: Die durchschnittlichen Effekte auf die Lernleistung bei Handyverboten lag praktisch bei null. Es gibt interessante Ergebnisse, die auch zeigen, dass das subjektive Wohlbefinden von Schülerinnen und Schülern durch Handyverbote sogar zunächst zurückging, während sich dann langfristig kleine positive Effekte zeigten.
1: Dennoch könnte ein Handyverbot in der Schule eine gute Maßnahme sein, meint Julian Schmitz.
3: Bei der Gesamtbewertung muss man sagen, dass Handyverbote nicht grundsätzlich unsinnig sind. Sie können schon auf jeden Fall helfen, Ablenkungen zu reduzieren im Unterricht oder auch störungsfreien Unterricht zu ermöglichen. Aber man sollte sie eben nicht als Maßnahme verkaufen, die allein die psychische Gesundheit oder die schulischen Leistungen deutlich verbessert. Das liegt daran, dass diese Bereiche von vielen Faktoren abhängig sind.
1: Die Studienlage zeigt also, Handyverbote allein verändern erstmal weder Wohlbefinden noch Lernerfolg entscheidend. Deutlich besser belegt sind andere, einflussreichere Stellschrauben, etwa die Beziehung zwischen Lehrkräften und Schülerinnen und Schülern oder Investitionen in die

pädagogische Qualität von Unterricht. Beides trägt nachweislich dazu bei, dass es Kindern in der Schule besser geht und sie erfolgreicher lernen. Mit Blick auf die Bildschirmzeiten empfehlen die meisten Forschenden, Social-Media-Plattformen stärker zu regulieren und Angebote zur Medienpädagogik auszubauen.

0: Jackson Browne war das mit der Live-Version von Stay.
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2: Warum Hingabe? Hingabe scheint als Wort vertraut und wohlklingend dazu. Gefühle wie Rührung oder Bewunderung schwingen mit, wenn jemand als hingebungsvoll beschrieben wird. Aber was ist damit eigentlich gemeint? Die Hingabe zählt zu jenen bekannten, unbekannten Phänomenen, die zwar Assoziationen wecken, sonst aber im Halbdunkel bleiben. Also etwas mehr Licht. Das Wort Hingabe mag für manche altmodisch klingen. Zeugnisse davon sind jedoch keineswegs nur antiquarisch zu beziehen. Die Zeiten für große und folgenschwere Leidenschaften sind wohl nie vorbei. Gewisse Menschen werden immer ihre Passionen kompromisslos ausleben und wenn es sein muss, sogar bis zur Entfremdung von allen Normen und Tabus. In der Sprache der klassischen Metaphysik könnte die Hingabe als causa sui gelten, als ein Ereignis, welches seinen Grund einzig und allein in sich selbst hat. Ihr geht weder ein äußerlicher Auslöser noch eine Willensentscheidung voraus. Und es scheint auch so etwas zu geben wie ein Grundmuster, welches den verschiedenen Spielarten und Ausformungen der Hingabe eingewoben ist.
0: Das waren Gedanken zum Tag von Martin Scherer. Wie lässt sich die Ukraine in Zukunft wieder aufbauen? Und was lässt sich jetzt schon sinnvoll erreichen, während noch täglich Bomben und Raketen auf dieses Land niedergehen? Der deutsche Umweltminister Carsten Schneider sieht da durchaus Möglichkeiten. Er hat vor wenigen Tagen erst bei einem Besuch in Kiew gesagt:
3: Da hat Deutschland viel mitzubringen und einzubringen. Ich bin begleitet von einer Delegation von 15 Unternehmerinnen und Unternehmern, die hier in der Ukraine die Chance suchen, mal das Land zu unterstützen.
0: Wir sprechen in der kommenden Stunde mit dem ehemaligen österreichischen Bundeskanzler und jetzigem Vizepräsidenten der Europäischen Investitionsbank, EIB.

0: DB Karl Nehammer über den Wiederaufbau der Ukraine. Jetzt aber erstmal die 7 Uhr Nachrichten.
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2: 7 Uhr, die Nachrichten des Bayerischen Rundfunks mit Gudrun Skupin. Die Übersicht. Verbraucherschützer befürchten steigende Gaspreise. Kiew steht wieder unter massivem russischen Beschuss. Unwetter über Deutschland richten schwere Schäden an. Das Wetter im Süden gewittrig, 21 bis 28 Grad. Berlin. Die derzeit niedrigen Gasspeicherstände könnten aus Sicht von Verbraucherschützern die Preise in die Höhe treiben. Die Vorständin des Verbraucherzentrale Bundesverbandes, POP, sagte, die geringen Füllstände würden die bereits angespannte Lage auf den Energiemärkten weiter verschärfen. Gaskunden sollten daher jetzt prüfen, ob ihr Vertrag über den Winter hinaus eine Preisbindung vorsieht. Im Zweifel, so POP, sollten Verbraucher den Anbieter wechseln. Das Bundeswirtschaftsministerium hatte gestern wegen der derzeit niedrigen Füllstände an die Händler appelliert, mehr Gas einzuspeichern. Bayerns Wirtschaftsminister Aiwanger forderte den Bund zum Handeln auf. Dieser müsse in der Lage sein, jederzeit rasch gegenzusteuern. Der Staat dürfe nicht erst reagieren, so Aiwanger, wenn der Winter vor der Tür stehe. Washington. US-Präsident Trump hat dem Iran mit einem massiven Wirtschaftskrieg gedroht. Auf seiner Online-Plattform schrieb er, es werde sich um die vernichtendste Wirtschaftsoperation aller Zeiten handeln. Für Länder, die den Iran unterstützen, kündigte Trump zudem enorme Strafmaßnahmen an, ohne jedoch konkret zu werden, welche Länder er meint. Der Krieg zwischen den USA und dem Iran dauert inzwischen knapp 6 Monate, ohne dass es bei den bilateralen Verhandlungen bislang greifbare Ergebnisse gibt. Iranische Medien reagierten gelassen auf Trumps Drohungen und sprachen von einem bekannten Szenario. Kiew. Russland hat die ukrainische Hauptstadt wieder massiv mit Raketen angegriffen. Nach offiziellen Angaben wurden mindestens 6 Menschen getötet. In mehreren Stadtteilen seien Wohnhäuser und andere Gebäude beschädigt worden. Die Fenster eines Kinderkrankenhauses seien geborsten und an verschiedenen Orten seien Brände ausgebrochen, teilte Bürgermeister Klitschko mit. Mehrere Menschen sind demnach in einem Schutzraum und andernorts in einem Wohnhaus eingeschlossen worden. In einem Großteil des Landes wurde Luftalarm ausgelöst. Die ukrainische Luftwaffe warnte vor anfliegenden ballistischen Raketen, Marschflugkörpern und Drohnen. Berlin. Die Deutsche Polizeigewerkschaft hat mehr Abschiebekompetenzen für den Bund gefordert. Das sagte der DPOLG-Vorsitzende Teggerts der Augsburger Allgemeinen. Aus seiner Sicht sollten die Länder Vollzugskompetenzen an den Bund abgeben, etwa an die Bundespolizei oder das Bundesamt für Migration und Flüchtlinge. Als Grund nannte Teggerts, dass Ausreisepflichtige am Tag des gebuchten Rückflugs oft nicht angetroffen würden. Deshalb braucht es seiner Meinung nach mehr Ankerzentren, in denen Ausreisepflichtige gesammelt unterkommen. Bayerns Innenminister Herrmann widersprach und verwies auf ausreichend Abschiebehaftplätze in Bayern als Erfolgsrezept. Pro-Asyl-Geschäftsführer Kopp und Grünen-Politiker Emmerich kritisierten zudem die erneut verlängerten Grenzkontrollen als europarechtswidrig und teuer. Würzburg. In der Nacht haben Unwetter in Teilen Deutschlands schwere Schäden angerichtet. In Bayern war besonders Unterfranken betroffen. Nach Angaben der Polizei wurden zahlreiche Bäume entwurzelt und stürzten auf Straßen sowie Autos. Verletzte habe es keine gegeben. Auch in Hessen, Thüringen, Brandenburg und Rheinland-Pfalz gab es zahlreiche wetterbedingte Einsätze. Im rheinland-pfälzischen Waldorf starb eine Frau durch einen umgestürzten Baum. Ihre Begleiterin wurde schwer verletzt. In Hessen wurden durch eine Windhose teils ganze Häuser abgedeckt. Einige, so hieß es, seien dadurch unbewohnbar. Das Wetter in Bayern. Zunächst noch trocken, dann aber immer mehr Wolken und ab Mittag Schauer und Gewitter. Vom Alpenvorland bis zur Oberpfalz, Höchstwerte 21 bis 28 Grad. In der Nacht allmählich trockener bei 17 bis 10 Grad. Die Aussichten? Morgen wechselhaft und Gewitter, teils auch unwetterartig. Am Wochenende dann wieder freundlicher, 16 bis 25 Grad. Gleich 7.05 Uhr. Die Verkehrsmeldungen: A94 Passau Richtung München, zwischen Markt Schwaben und Parsdorf 6 Kilometer Stau nach einem Unfall. Soweit dieser Service.
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0: Am Mikrofon Knut Kortzen. Ich wünsche Ihnen einen guten Morgen. Dass Bauern gern und oft klagen, ist für sich genommen noch keine Neuigkeit. Klagen gehört ja gewissermaßen zum Beruf des Landwirts. Damit verbunden ist die beständige Forderung nach mehr Geld, nach Subventionen, wie sie Joachim Ruckwied, der Präsident des Deutschen Bauernverbandes, derzeit wieder erhebt.
3: Ohne die Direktzahlungen könnten viele Betriebe nicht mehr in die Zukunft gehen. Die müssten die Betriebstore schließen. Das Schließen wäre ein Schließen für immer.
0: Mit wie viel Geld die Landwirte unterstützt werden sollen, das wird gerade in Brüssel neu verhandelt. Dieses noch offene EU-Agrarbudget beschäftigt uns um kurz nach 19:30. Und um 19:45 rede ich mit Claudia Roth, der ehemaligen Kulturstaatsministerin und Ex-Managerin der Band Tonsteine Scherben, über den heute vor 30 Jahren gestorbenen Musiker Rio Reiser.
4: Mit Rio Reiser wird identifiziert, keine Macht für niemand und König von Deutschland. Damit muss ich leben. Das ist ein harter Job, kann ich denn nur sagen.
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0: Auch Lizzo sagt bzw. singt Good Morning.

0: Krieges, mit dem Russland die Ukraine seit nunmehr vielen Jahren überzieht, über den Wiederaufbau dieses überfallenen Landes geredet wird. Das will ich jetzt auch tun mit dem einstigen österreichischen Bundeskanzler Karl Nehammer.
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2: Karl Nehammer ist seit September 2025 Vizepräsident der Europäischen Investitionsbank, kurz EIB. Die EIB wird auch als Bank der Europäischen Union bezeichnet. Sie gehört den 27 Mitgliedstaaten und finanziert Projekte im Sinne der Europäischen Union. Als Vizepräsident der EIB ist Karl Nehammer unter anderem für das Ukraine-Geschäft der Bank zuständig. Dabei geht es um Investitionen in den Wiederaufbau des Landes, etwa die Energieversorgung, die Verkehrsinfrastruktur, Krankenhäuser und Wohnraum. Er war bereits selber mehrfach in der Ukraine, unter anderem in Lviv, Butscha und Kiew. Er hat Wladimir Klitschko getroffen und den ukrainischen Präsidenten Selenskyj. Nehammer betonte regelmäßig, dass die Ukraine oberste Priorität für die Bank habe. Beim Wiederaufbau ginge es nicht um Wohltätigkeit, sagt er, sondern er liege im strategischen Interesse Europas.
0: Karl Nehammer ist mir jetzt zugeschaltet. Guten Morgen, Herr Nehammer.
3: Guten Morgen.
0: Die Europäische Investitionsbank, die EIB, hat im vergangenen Jahr mit 1,5 Milliarden Euro den Energiesektor in der Ukraine finanziert und damit zur Sicherstellung einer zuverlässigen Strom- und Wärmeversorgung beigetragen. So steht es auf Ihrer Internetseite. Welche konkreten Projekte muss man sich darunter vorstellen?
3: Na, zum einen ist wichtig zu betonen, dass der Wiederaufbau der Ukraine nicht erst nach dem Ende des Krieges stattfindet, schon jetzt währenddessen. Das ist wichtig, damit die Menschen eine Zukunftsperspektive in der Ukraine haben und damit die Menschen auch eine Perspektive haben, wieder in die Ukraine zurückzukehren. Wir investieren tatsächlich in die Menschen. Ich möchte Ihnen ein konkretes Beispiel nennen. Als ich das letzte Mal in der Ukraine war, konnte ich mich davon überzeugen, wie unser Geld investiert wird bei der Thermoisolierung einer Schule für Energieeffizienz. Das klingt jetzt zunächst einmal sehr vertraut vielen in der Europäischen Union. In diesem Land hat das noch eine zusätzliche Bedeutung, da die russische Armee die Zivilinfrastruktur angreift und zerstört, das heißt auch die Fernwärmewerke. Das bedeutet, dass die Gebäude der alten Sowjetzeit sehr rasch Energie verlieren, dass die Kinder frieren. Und sie haben jetzt eine bessere Perspektive durch diese Isolierung auf der anderen Seite. Und das Besondere noch dazu an diesem Schulprojekt war, es war in der Stadt, wo die russische Invasion begonnen hat. Und ich war vor 4 Jahren, wie Sie es im Vorspann erwähnt haben, auch noch als Bundeskanzler in der Ukraine und 9 Tage, nachdem die Russen abgezogen sind, dann auch in Butscha. Da war das Massengrab noch offen und die Leichen wurde gerade identifiziert. Und gleichzeitig hatte ich jetzt die Chance, 4 Jahre später in der Nähe von Butscha eine Schule zu eröffnen, die Kinder zu sehen, die trotz des Krieges auch wieder eine Zukunft für sich sehen. Und das sind wertvolle europäische Investitionen in die Schulinfrastruktur, in die Krankenhäuser, in die elektrische Infrastruktur, also heißt Transmission. Es geht jetzt um die Vorbereitung des nächsten Winters. Und gleichzeitig geht es aber auch darum, wie gesagt, immer wieder zu zeigen, dass wir an die Ukraine glauben als Europäische Union und deshalb auch in der Ukraine investieren.
0: Das heißt, Sie sind auch in Ihrer jetzigen Funktion als Vizepräsident der Europäischen Investitionsbank häufiger in der Ukraine. Wie oft?
3: Das kommt jeweils auf die Sicherheitslage an. Also ich habe die Ukraine meine Zuständigkeit Ende März, Anfang April übernommen und war jetzt dort, habe einen längeren Aufenthalt gemacht und plane dieses Jahr auch wieder hinzufahren. Es geht auch darum, dass es immer passen muss, vor allem für die Menschen vor Ort. Es ist ein großer Sicherheitsaufwand damit verbunden. Aber wichtig ist auch da mit diesem Besuch und sich davon zu überzeugen, dass das Geld richtig eingesetzt wird. Die Europäische Investitionsbank ist eine Förder- und Wiederaufbaubank. Das sind keine Subventionen, sondern das ist tatsächlich eine Investition. Und die Strategie der Investition ist kurzfristig, mittelfristig und langfristig der Europäischen Investitionsbank. Die kurzfristigen Investitionen, die haben wir jetzt gerade besprochen. Das ist also neben der Infrastruktur, aber auch zum Beispiel Kredite zu ermöglichen für Startups, für kleinere Unternehmen. Mittelfristig geht es uns darum, dass wir so investieren, dass die Anschlussfähigkeit der Ukraine an die gesamten Netze der Europäischen Union im wahrsten Sinne des Wortes möglich ist, Straße, Schiene, ganz genau, Grenzkontrollsysteme, Infrastruktur im klassischen Sinn. Die Ukraine möchte das sowjetische alte Schienensystem loswerden und auf das europäische umsteigen. Das ist ein Riesenprojekt und auch eine Riesenchance für europäische Firmen. Und in der dritten langfristigen Strategie geht es darum, auch das private Kapital dann wieder in die Ukraine zu bringen, damit eben hier auch die Privatwirtschaft dann tatsächlich immer weiter wachsen kann und sich dann so Instrumente wie die Europäische Investitionsbank als Förderbank zurücknehmen kann.
0: Nun hat die Ukraine nach wie vor ein eklatantes Korruptionsproblem. Wie stellen Sie sicher, dass die Gelder richtig verwendet werden, in Ihrem Sinne?
3: Das ist tatsächlich einer der wichtigsten Punkte aus meiner Sicht in der Beschreibung dessen, was wir tun. Denn es ist auch eine Win-Win-Situation für die Ukraine, wenn es um eine Beitrittsperspektive geht. Warum? Weil die Vergabe der Förderkredite exakt den gleichen Richtlinien unterliegt, wie wenn sonst die Europäische Investitionsbank in Europa oder außerhalb Europa investiert. Wir haben die UN an unserer Seite, die mit uns partnerschaftlich diese Investitionen vornehmen unter strengen Kriterien eben der Transparenz. Das ist eine Herausforderung, da haben Sie völlig recht, aber es ist eben auch für die Ukrainer die Chance, die europäischen Standards der EU kennenzulernen, sich daran zu gewöhnen. Und das ist gerade auch, wenn man vom Krieg ständig bedroht ist, auch da natürlich eine besondere Herausforderung.
0: Das sagt Karl Nehammer, ehemaliger österreichischer Bundeskanzler und als Vizepräsident der Europäischen Investitionsbank zuständig unter anderem für den Wiederaufbau der Ukraine. Herr Nehammer, ich danke Ihnen für Ihre Zeit.
3: Vielen Dank.

0: Die Family of the Year aus Los Angeles mit Hero war das. 7.19 Uhr, genau. Sagen wir es so, schon der Titel des gleich besprochenen Films mag für viele ein Hinhörer sein und einen gewissen Voyeurismus bedienen, aber gut, es geht ja schließlich auch um einen Kinofilm. Teenage Sex and Death at Camp Miasma. Von welchen faulen Ausdünstungen, welchen tödlichen, womöglich gar lustmörderischen Orgien wird hier erzählt von Jane Schönbrunn? In Cannes, bei den Filmfestspielen, wurde ihre persönlich gefärbte Horrorsatire ausgezeichnet mit der Queer Palm. Und nun läuft der Film auch in den deutschen Kinos an. Bettina Dunkel.
1: Der Horror des Erwachsenwerdens, des Findens der eigenen Persönlichkeit, er gehört zu den Filmen von Jane Schönbrunn wie der ewig flimmernde Fernsehmonitor. Auch er ist ein wiederkehrendes Motiv, fungiert wie ein Portal in eine Parallelwelt, bietet den zumeist jungen Filmfiguren Fluchtmöglichkeiten aus der allzu belastenden Realität. Wobei, wirkliche Wohlfühlatmosphäre entfaltet auch das alternative Flimmerkisten-Universum nicht. Drei Spielfilme hat Jane Schönbrunn bislang umgesetzt. Mit jedem weiteren wuchs der Kultstatus der im Bundesstaat New York aufgewachsenen non-binären Transperson. Dass es thematische Parallelen in den Werken gibt, gehört zum Konzept. Denn zum einen sind die Filme als Trilogie konzipiert, sollen also so oder so eine Einheit bilden. Und zum anderen verarbeitet Schönbrunn viel Privates in den selbstverfassten Drehbüchern. Also das Fable für Popkultur im Allgemeinen und Horror im Speziellen. All diese Basisinformationen sind wichtige Handreichungen, aber noch lange kein Garant dafür, den neuen Film von Jane Schönbrunn in Gänze zu dechiffrieren. Der ist nämlich so nuancenreich und sperrig wie sein Titel. Teenage Sex and Death at Camp Miasma. Camp Miasma, das ist ein Ferienlager im Wald, wie man es in US-Filmen schon tausendfach gesehen hat. Jugendliche verbringen hier ihre Freizeit, verlieren ihre Unschuld, kurz darauf aber auch Kopf, Kragen, Leben und literweise Blut. Denn Camp Miasma ist hier auch der Titel einer 80er-Jahre-Slasher-Reihe, in der ein Serienkiller mit seinem Speer eifrig störende Mitmenschen enthauptet oder aufspießt. Eine junge und queere Regisseurin, dargestellt von Serienstar Hannah Einbinder, soll ein weiteres Remake drehen, was für die Hoffnungsträgerin der Horrorszene Traum und Albtraum zugleich ist.
2: I don't want to make another dumb sequel in the Camp Miasma franchise. I don't want to make a remake of a remake of a remake. I want to make something that feels fresh and new.
1: Etwas komplett Neues schaffen, das will auch Jane Schönbrunn. Deswegen ist Camp Miasma weit mehr als ein Film im Film übers Filmemachen. Dass die queere Nachwuchsregisseurin als alter Ego von Schönbrunn fungiert, ist das eine. Aber die Filmfigur erlebt auch einen lebensverändernden Moment der sexuellen Befreiung mit ihrer von Gillian Anderson gespielten Hauptdarstellerin. Dieser weit wichtigere Teil der Handlung basiert ebenfalls auf persönlichen Erlebnissen und ist inspiriert von der eigenen Transition, erklärt Schönbrunn im Gespräch mit dem US-Magazin Deadline.
3: Ich fand zu meinem Körper, meinem Selbstvertrauen zurück. Zum ersten Mal empfand ich Sexualität als etwas, in das ich als ich selbst eintauchen konnte, auf eine Weise, die nicht traumatisch war. Und das war mit viel Freude verbunden und der Überwindung von Traumata, Schamgefühlen, dem Hochstapler-Syndrom und Dysphorie.
1: Teenage Sex and Death at Camp Miasma ist ein regelrechter Metaebenen-Schichtkuchen. Das Horrordrama ist Hommage und Dekonstruktion des Slasher-Genres auf der einen und eine bluttriefende und fast schon kindlich euphorische Feier der Selbstfindung auf der anderen Seite. Obwohl unterhaltsamer und sehr viel zugänglicher als die ersten beiden Teile der sogenannten Screen-Trilogie, ist Camp Miasma weit davon entfernt, als kommerziell eingeordnet zu werden. Dafür ist er zu nischig, zu eigenwillig. Und genau das macht ihn und Jane Schönbrunn so interessant. Denn absolut kompromisslose Kreativität wie diese hat im Kino nach wie vor Seltenheitswert.
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0: 7.24 Uhr. Die Brombeerzeit endet traditionell im Oktober, also in jenem Monat, in dem heuer die Umbenennung des Bündnisses Sarah Wagenknecht in Bündnis Soziale Gerechtigkeit und Wirtschaftliche Vernunft geplant ist. Die vom BSW mitgetragene Brombeer-Koalition mit CDU und SPD in Erfurt scheint zu halten. Sie bleibt standhaft allem Druck der Bundesspitze auf den Landesverband zum Trotz.

0: trotz dieser Brombeer-Koalition doch tunlichst aufzukündigen. Könnte es also sein, dass nicht diese thüringische Brombeer-Koalition an ihr Ende gelangt ist, wohl aber Sarah Wagenknecht, die Namensgeberin des BSW? Gestern Abend hat sie bei uns hier im Programm auf Bayern 2 erneut den Rücktritt des thüringischen Ministerpräsidenten Mario Vogt gefordert und für ein Modell wechselnder Mehrheiten geworben.
1: Es wäre auch gut, eine Koalition in Thüringen zu haben, die mit wechselnden Mehrheiten regiert. Die Koalition hat ja keine Mehrheit im Parlament. Und sie agiert wie die üblichen Brandmauerkoalitionen, die wir auch woanders haben. Alle verbünden sich von der Linken bis zur CDU, um die AfD komplett auszugrenzen. Diese Situation hilft der AfD. Das sehen wir ja ganz klar. Hinter der Brandmauer ist es sehr bequem. Ich finde, man muss Demokratie ernst nehmen. Demokratie heißt, die Wählerinnen und Wähler wählen. Es gibt legale Parteien, die gewählt werden können. Dann gibt es ein Parlament, in dem es Mehrheitsverhältnisse gibt. Ich finde auch, dass man sich sehr sachlich mit der AfD auseinandersetzen muss. Vieles passt da gar nicht zusammen, was sie vertritt. Aber das ist eine ganz andere Frage. Die Wählerinnen und Wähler wählen sie. Sie wählen sie sogar sehr stark aktuell im Osten. Und das muss man einfach ernst nehmen. Wir brauchen inhaltlich eine andere Politik. Also warum sind die Menschen so unzufrieden? Warum steht die AfD bei 40%? Weil wir ein miserables Bildungssystem haben, weil die Migrationspolitik außer Kontrolle geraten ist, weil die Außenpolitik Deutschlands sehr gefährlich ist. Also das macht die Menschen wütend und das muss sich ändern.
0: Über das BSW und sein doch recht autoritäres Verständnis innerparteilicher Demokratie sowie über Sarah Wagenknechts Liebäugeln mit der AfD rede ich in gut einer Stunde mit einem Politikwissenschaftler der Uni Potsdam hier im Programm. Und jetzt kommt Zweiraumwohnung aus Berlin. Nimm ich mit nach Caracas.

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4: Für immer und dich, König von Deutschland, macht kaputt, was euch kaputt macht. Der heute vor 30 Jahren verstorbene Rio Reiser hat viele große Lieder komponiert und gesungen. Über ihn rede ich nach den Schlagzeilen mit Claudia Roth.
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6: Verbraucherschützer warnen vor steigenden Gaspreisen. Höhere Einkaufspreise und niedrige Speicherstände könnten für Privathaushalte höhere Gaskosten bedeuten, so die Vorständin des Verbraucherzentrale Bundesverbandes POP. Bayerns Wirtschaftsminister Aiwanger fordert den Bund zum Handeln auf. Die Einspeicherung von Gas müsse deutlich an Fahrt aufnehmen. Trump droht Iran mit einem Wirtschaftskrieg. Es werde sich um die vernichtendste Wirtschaftsoperation aller Zeiten handeln, so der US-Präsident in den sozialen Medien. Außerdem müsse jedes Land, das den Iran unterstütze, mit enormen Strafmaßnahmen rechnen. Welche konkreten Schritte das sind, ließ Trump jedoch offen. Hintergrund sind die stockenden Verhandlungen mit Teheran. Russland greift erneut ukrainische Hauptstadt Kiew an. Bei dem Raketenangriff wurden nach Behördenangaben 6 Menschen getötet. In mehreren Stadtteilen seien Wohnhäuser und andere Gebäude beschädigt worden. Mehrere Menschen sind deshalb in einem Schutzraum eingeschlossen gewesen. Lauterbach hält Zahl der Hitzetoten für eher unterschätzt. Der ehemalige Gesundheitsminister geht davon aus, dass in Deutschland mehr Menschen an den Folgen von Hitze sterben als bislang angegeben. Das sagte er der Rheinischen Post. Nach RKI-Angaben gab es in diesem Jahr bislang rund 12.500 hitzebedingte Sterbefälle. Lauterbach sagte dazu, das Institut verwende eine konservative Methodik. Dadurch werde die Zahl eher unterschätzt. Schwere Unwetter richten Schäden an. In Bayern war vor allem Unterfranken von den schweren Gewittern betroffen. Dort wurden Bäume entwurzelt, die auf die Straßen oder auf Autos stürzten. Menschen kamen laut einem Sprecher der Polizei nicht zu Schaden. Soweit die Nachrichten um halb.
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6: Das Wetter in Bayern teils trocken, teils stark bewölkt mit Schauern und Gewittern bei 21 bis 28 Grad. Und die Verkehrsmeldungen, normaler Verkehr auf den Fernstraßen in Bayern. Soweit der Service, 7.33 Uhr.
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4: Am Mikrofon Knut Kortzen. Bauern brauchen finanzielle Unterstützung. Nur so lässt sich sicherstellen, dass sie genügend heimische Lebensmittel produzieren. Mit diesem Argument der Ernährungssicherheit kämpft der deutsche Bundesagrarminister Alois Rainer in der Europäischen Union und auch außerhalb der eigenen Regierung für mehr Geld für die Landwirte. Das EU-Agrarbudget wird im Rahmen der europäischen Finanzplanung gerade neu verhandelt. Es geht um Milliarden, die derzeit größtenteils mit der Gießkanne auf die Landwirte verteilt werden. Eine neue Studie des Naturschutzbundes Deutschland, das NABU, die dem ARD-Hauptstadtstudio vorliegt, zeigt, dass dieses Geld für die Sicherung der Ernährung nur sehr wenig bringt. Eva Huber.
7: Die Bauern brauchen genügend finanzielle Unterstützung. Nur so lässt sich sicherstellen, dass die Menschen in Deutschland und in Europa genug Brot und Fleisch auf dem Tisch haben. Mit diesem Argument kämpft der Bundesagrarminister in der EU und auch innerhalb der eigenen Regierung für mehr Geld für die Landwirte. Das EU-Agrarbudget wird nämlich im Moment neu verhandelt. Für die Landwirtschaft gibt die EU jedes Jahr rund 54 Milliarden Euro aus. Viel davon wird mit der Gießkanne verteilt. Ein fester Betrag für jeden Hektar Land.
8: Was passiert denn,

0: zurück. Bei Fleisch gäbe es nur ein Minus von bis zu 0,75%. Auf manchen Flächen würden die Bauern nichts mehr anbauen. Dass trotzdem die Erntemengen kaum sinken, erklärt die Studie damit, dass viele Landwirte intensiver wirtschaften würden, es zum Beispiel weniger Bioanbau geben würde.
1: Das war wirklich eindrucksvoll zu sehen, wie wenig Auswirkung am Ende es hat und wie schlecht die Argumentation aus der Politik ist, dass diese Subventionen gebraucht werden, um eine Ernährungssicherung abzusichern.
0: Ganz anders sieht das der Bauernverband. Bauernpräsident Joachim Ruckwied hält die Berechnungen für praxisfern und warnt:
2: Ohne die Direktzahlungen könnten viele Betriebe nicht mehr in die Zukunft gehen. Die müssten die Betriebstore schließen. Das Schließen wäre ein Schließen für immer.
0: Von der Bundesregierung wünscht sich der Bauernpräsident mehr Einsatz bei den Verhandlungen fürs EU-Agrarbudget. Dort scheint Landwirtschaftsminister Alois Rainer auf weiter Flur allein zu kämpfen. Bundeskanzler Merz will auf EU-Ebene vor allem Geld in Verteidigung und Wirtschaft stecken. Die Landwirte könnten in Zukunft deutlich weniger Geld bekommen. Albert Stegemann, Vizefraktionschef der Union im Bundestag, spricht von einer Verteilungskonkurrenz.
3: Was das Thema Verteidigungsfähigkeit angeht, das unterstreiche ich selbstverständlich auch mit. Aber auf der anderen Seite ist das Thema Versorgungssicherheit, hat ja auch eine Verteidigungsrelevanz für Europa. Und deswegen macht es Sinn, diese Dinge gemeinsam zu denken.
0: Landwirtschaft und Ernährungssicherung ist so gesehen also quasi ein Teil der Verteidigung. Dass man dafür Geld pro Hektar an alle Landwirte verteilen muss, sieht der Naturschutzbund mit seiner Studie widerlegt. Trotzdem will auch er weiter an Agrarhilfen festhalten, nur anders verteilt.
1: Das Geld sollten wir möglichst nutzen, um Landwirte in die Lage zu versetzen, gesellschaftliche Leistungen zu erbringen. Und das ist eben Bodenschonung, das ist Humus im Boden, damit mehr Nährstoffe gespeichert werden können. Das ist Wasserspeicherung im Boden, damit man dem Klimawandel trotzen kann.
0: Denn auch das zeigt die Studie: Würde gar kein Geld mehr fließen, würden die Landwirte genau für solche gesellschaftlichen Leistungen kaum mehr Spielraum haben.
4: Mavis Staples tritt auch mit 87 Jahren noch auf. Und hier ist die Gospel Rhythm and Soul, eine Blues-Sängerin mit Don't Knock.

0: Mavis Staples. 7.40 Uhr gleich.
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0: Ob keine Macht für niemand, König von Deutschland oder Junimond aus dem deutschen Liedgut des 20. Jahrhunderts, ist Rio Reiser nicht

0: wegzudenken. Ein politischer Kopf, dieser Ralf Christian Möbius, der sich nach Karl Philipp Moritzens Romanfigur Anton Reiser benannte. Ein Widerborst, ein sensibler Anarcho. Heute auf den Tag genau vor 30 Jahren ist Rio Reiser gestorben, am 20. August 1996. 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
1: lieber oder ich vielleicht das grüne Märzgras bei. Mit Rio Reiser wird identifiziert, keine Macht für niemand und König von Deutschland. Damit muss ich leben. Das ist ein harter Job, kann ich dir nur sagen. Ich bin auf der einen Seite bin ich ein Realist, ja. Und auf der anderen Seite bin ich natürlich im Grunde meines Herzens, bin ich Anarchist. Von mir weiß jeder, wo ich politisch stehe, besser als ich. Die Leute sollen sich damit beschäftigen, mit meiner Lebensgeschichte.

0: Rio Reiser. In Berlin-Kreuzberg ist seit 2022 ein Platz nach ihm benannt. Und als der eingeweiht wurde, da war auch die damalige Kulturstaatsministerin Claudia Roth zugegen. Denn sie war in den 80er Jahren die Managerin von Rio Reisers Band Tonsteine Scherben. Ich freue mich sehr, dass sie jetzt am Telefon ist. Guten Morgen, Frau Roth.
1: Schönen guten Morgen.
0: 3 Jahre lang waren Sie die Managerin von Tonsteine Scherben, 82 bis 1985. Und Sie waren zeitweilig auch Mitbewohnerin von Rio Reiser und den anderen auf seinem Hof in Friesenhagen in Nordfriesland. Wenn Sie an diese Zeit zurückdenken, gibt es da einen Moment, ein Erlebnis vielleicht, in dem Rio Reiser besonders plastisch und gut sichtbar wird?
2: Also ich kenne ihn viel länger. Ich habe ihn Mitte der 70er kennengelernt, als ich im Theater in Dortmund war mit seinem Bruder, mit Peter Möbius. Und der war Leiter im Kinder- und Jugendtheater. Und da ist einmal pro Spielzeit ein Stück gemacht worden mit Musik. Und da habe ich Rio zum ersten Mal kennengelernt. Und da ist eine enge Beziehung und Freundschaft entstanden. Ja, Friesenhagen. Was fällt mir ein? Rio war mit Abstand der beste Suppenkoch, den man sich überhaupt nur vorstellen kann. Wir mussten immer, jeden Tag hat jemand anderes gekocht und wir hatten wirklich verdammt wenig Geld. Wir waren zwar reich an Ideen und an toller Kunst, aber arm, was das Konto angeht. Und Rio hat einfach tolle Suppen gekocht. Und er hatte übrigens eine sehr, sehr besondere und sehr enge Beziehung auch nach Bayern. Das darf man nicht vergessen, beziehungsweise nach Franken. Denn er war in Nürnberg auf dem Gymnasium, hat eine Zeit lang als Jugendlicher, in Nürnberg hat seine Familie gelebt. Er war dort auf der Schule und deswegen waren die Konzerte in Nürnberg im Kommen immer ziemlich legendär. Nicht nur, weil es so anstrengend war, weil es damals keinen Aufzug gab und man musste alles hochtragen, was sehr, sehr anstrengend war, sondern weil es einfach eine riesengroße Fangemeinschaft dort gab.
0: Suppenkoch, sagen Sie. Suppenkasper könnte man auch ab und zu sagen. Er war einfach auch ein sehr komischer Typ, oder?
2: Nein, er war nicht komisch. Nein. Er war einfach ein ganz, ganz, ganz großer Künstler. Er war unglaublich verletzlich. Er war jemand, der war der erste offenschwule Sänger in Deutschland in einer Zeit, als es noch gar nicht legal war, so zu leben und zu lieben, wie man leben und lieben will. Und das hat er rausgeschrien. Er hat seine Seele auf der Bühne. Er hat mit großer Kraft, mit großem Mut und mit großer Emotionalität deutlich gemacht, dass das Private sehr, sehr wohl politisch ist. Wenn er gesungen hat, ich will ich sein, anders will ich nicht sein, anders kann ich nicht sein. Ich will sagen, was ich sagen will, will singen, was ich singen will, ich will lieben, wen ich lieben will. Das war jemand, der seine persönliche Verletztheit mit auf die Bühne gebracht hat und damit viele, viele Menschen tief betroffen hat.
0: Die Scherben, Frau Roth, waren immer auch eine politische, eine linke Band. Sie haben es jetzt schon angedeutet mit Songs wie Keine Macht für niemand oder Macht kaputt, was euch kaputt macht, aus den frühen 70ern. Was, glauben Sie, würde Rio Reiser dazu sagen, dass sich heutzutage der rechtslibertäre Publizist Ulf Poschardt als Springermann eine Punk-Attitüde verleihen möchte mit dem Tonsteine-Scherben-Claim Macht kaputt, was euch kaputt macht, den Poschardt hinten auf sein Buch Shitbürgertum schreibt oder auch indem er in Anspielung auf Rio Reiser postet, es ist vorbei bei Antifa?
2: Ja, es ist richtig widerwärtig, was Poschardt betreibt, wenn ich das mal so sagen darf. Also man würde da würde ich schon dafür sorgen, dass man Rechtsanwälte einschaltet. Da gibt's ja nun auch das Copyright, das kann man nicht einfach so wegnehmen. Aber ich glaube, was das Besondere

0: besonders starke an Rio und an den Scherben war und ist, dass sie so zeitlos sind. Das ist nicht eine Musik gewesen, die man einfach mal zu einer Demo spielt, sondern das war große, große Kunst. Und jede Zeile, da war richtig dran gearbeitet. Ich habe ja gesehen, wie Rio ewig lang an einem richtigen Sound gearbeitet hat. Und deswegen sind diese Stücke heute leider immer noch so brandaktuell, wie sie damals waren. Wenn ich mir eines der Stücke, die vielleicht gerade jetzt in diese Zeit passen, so anhöre, mein Name ist Mensch, wenn er singt, meine Väter sind schwarz, meine Mütter sind gelb, meine Brüder sind rot, meine Schwestern sind hell, dann beschreibt er wunderbar, was Menschenwürde heißt und dass der Wert eines Menschen nicht von der Hautfarbe oder vom Geschlecht oder von der sexuellen Identität abhängt. Und er war revolutionär, er war auch ein Stück Anarcho, aber er war sehr stark geprägt von Glaube, Liebe, Hoffnung. Und auf seinem Nachttisch lag immer eine Bibel und ein Karl May. Also es war jemand, der stark von der Überzeugung geprägt war, dass Veränderung mit Liebe möglich ist und auch notwendig ist.
1: Und korrigieren Sie mich, wenn ich falsch liege, aber meinem Eindruck nach war Rio Reiser auch sehr hellsichtig und eben Anarchist genug, um auch gegen eine gewisse verspießerte linke Ideologie gegebenenfalls mal anzureden. Der ließ sich einfach nicht so eingemeinden.
0: Ja, natürlich. Sie können sich kaum vorstellen, wie stark die Kritik war aus der wirklich links extremen linken Szene, dass er über Liebe singt, dass er über Ich will ich sein oder Raus aus dem Ghetto oder dass er über Eifersucht singt oder dass er darüber singt, wie eben das Private als Thema benutzt. Denen ging es darum, man muss jeden Tag über Hausbesetzung oder sonst irgendwas singen. Ja, es gab auch das Rauchhaus-Song. Aber die gesellschaftspolitische Bedeutung seiner Texte und seiner Musik, die war stärker als genau diese Kritik. Und er hat auch gesagt, auch bei Konzerten, wenn dann reingebrüllt worden ist, sie wollen jetzt das Stück hören, das Stück, das Stück, dann hat er auch gesagt, ich bin doch keine Musikbox. Wir spielen das, was wir wollen und nicht, was ihr raufschreit auf die Bühne.
1: Das sagt Claudia Roth, die ehemalige Kulturstaatsministerin und einstige Managerin von Rio Reisers Band Tonsteine Scherben. Frau Roth, ich danke Ihnen sehr für Ihre Zeit.
0: Dankeschön.
1: Und der wunderbare Anarchismus Rio Reisers, sein Sprachwitz, auch der zeigt sich natürlich besonders schön in seinem Hit König von Deutschland von 1986.

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1: Die Presseschau heute mit Bernhard Schulz aus dem Bayern 2-Team. Guten Morgen.
2: Guten Morgen, Knut.
1: Was kommentieren die Tageszeitungen?
2: Die nicht ausreichend gefüllten deutschen Gasspeicher sind ein Thema. Dann die Wirtschaftspolitik Donald Trumps und natürlich auch die britischen Royals sind in Deutschland eine Schlagzeile wert.
1: Etwas monarchistischer Glamour muss natürlich sein, aber bleiben wir erst noch in den Niederungen des republikanischen Alltags. Die Gasspeicher könnten besser gefüllt sein. Jetzt vor dem Herbst droht eine Energiekrise. Was schreiben die Zeitungen dazu?
2: Die Rheinzeitung aus Koblenz meint: Der Plan der Bundesregierung, eine staatliche Gasreserve aufzubauen, ist prinzipiell richtig. Doch diese Reserve löst das Problem kurzfristig nicht. Es braucht dreierlei. Erstens, die Füllvorgaben für die Gasspeicher dürfen nicht nur auf dem Papier stehen. Es muss zweitens sichergestellt werden, dass die hohen Preise nicht voll auf die Endverbraucher zurückfallen. Und drittens braucht es mehr politische Kraftanstrengung, den Ausstieg aus fossilen Energien voranzutreiben. Das macht die Versorgung in Deutschland langfristig sicherer und unabhängiger von Krisen und Kriegen weltweit.
1: Energiesicherheit und vor allem auch Bezahlbarkeit. Aber die Kosten für Energie liegen nicht nur daran, wann die Gasspeicher gefüllt werden.
2: Eben. Und daran erinnert die Rheinpfalz aus Ludwigshafen. Und zwar beim Thema Niedrigwasser und Binnenschifffahrt. DB Cargo hat europaweit 900 geeignete Güterwaggons identifiziert, die sich für Binnenschifffahrtersatzverkehre aufarbeiten ließen, davon 400 in 2 bis 6 Wochen. Mittel- und langfristig wird wohl eine Erkenntnis unvermeidlich sein, die heutige Verkehrspolitiker oft verdrängen. Das Vorhaben, den klimawandelbedingten Wassermangel in den Flüssen durch das Ausbaggern von Fahrrinnen zu bekämpfen, dürfte zum Scheitern verurteilt sein. Auf Binnenschiffe wird künftig wohl noch weniger Verlass sein als früher.
1: Was sich dann auch an den Energiepreisen niederschlagen wird.
2: Natürlich.
1: Wirtschaftspolitik ist halt doch kompliziert. Und das bemerkt auch einer, der sich zu den besten Geschäftsmännern aller Zeiten zählt.
2: Großartig ist eines der beliebtesten Wörter bei Donald Trump. Allerdings wird seine Wirtschaftspolitik von immer mehr Menschen als mäßig angesehen. Die Augsburger Allgemeine führt das vor allem auf seine Person und dessen Krieg mit dem Iran zurück. Sie schreibt: Eines der wichtigsten Versprechen seines Wahlkampfes war ein Ende der galoppierenden Inflationsraten. Dass viele Amerikaner das ihrem Präsidenten nicht mehr abnehmen, zeigt eine aktuelle Umfrage. Nur 33% der Befragten sind noch zufrieden mit Trumps Arbeit im Weißen Haus. Die Zahl ist Ausdruck des persönlichen Scheiterns jenes Mannes, der Amerika von Kriegen erlösen wollte und nun mit erstaunlicher Naivität in die Falle von Extremisten tappt.
1: Ja, die aktuellen Sanktionsdrohungen gegen den Iran, seine Ankündigung eines in einem seltsamen Superlativ vernichtendsten Wirtschaftskrieges zeigen das ja erneut. Das sind die Nachrichten aus den Vereinigten Staaten. Die aus Großbritannien sind da doch deutlich leichter.
2: Ja, zum Glück. Wobei diese Nachricht im UK womöglich gefühlsbetonter diskutiert wird als die Politik von Donald Trump. Es geht um Harry und Meghan, die ins Königreich zurückkehren wollen. Die Bild-Zeitung zitiert einen britischen Fachmann und der meint, Harry und Meghan haben es in den USA nicht geschafft. Sie sind im Grunde daran gescheitert, in Hollywood zur absoluten Spitzenriege zu gehören. Und die Bunte teilt wohl diese Meinung. Es fällt schwer zu ignorieren, dass ausgerechnet der Moment, in dem Hollywood dem Paar sichtbar den Rücken kehrt, auch der Moment ist, in dem der alte, sichere Hafen plötzlich wieder attraktiv wird.
1: Ja, und in den wird jetzt offenbar zurückgekehrt. Das war die Presseschau mit Bernhard Schulz. Vielen Dank.
2: Gerne.

0: Das war Mauvaise Bouche aus Montpellier mit Magasin d'Emotion.
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0: Warum haben wir eigentlich, oder viele von uns zumindest, vor einigen Jahren die Netflix-Serie The Crown geschaut? Naja, weil die britischen Royals immer gut sind für gute Geschichten und auch für Schlagzeilen, Zerwürfnisse, Familienzwistigkeiten, Schicksalsschläge. Schicksalsschläge wie etwa die offenkundig überwundene Krebserkrankung des Königs Charles. Königin Camilla sagt dazu jetzt:
2: Schauen Sie sich meinen Mann an. Nichts hat ihn aufgehalten. Er sagte, das ist mein Weg, damit gehe ich um.
0: Königin Camilla spricht jetzt über die Krankheit ihres Mannes Charles. Wir berichten darüber in ungefähr einer Viertelstunde. Vorher aber erstmal die Achtung-Nachrichten hier auf Bayern 2.

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1: 8 Uhr, die Nachrichten des Bayerischen Rundfunks mit Gudrun Skupin. Die Übersicht. Verbraucherschützer warnen vor

0: steigenden Gaspreisen. Trump droht Iran mit massivem Wirtschaftskrieg. Schwere Unwetter ziehen über Teile Deutschlands. Das Wetter im Süden gewittrig, im Norden trocken. Berlin. Wegen der niedrigen Gasspeicherstände haben Verbraucherschützer vor steigenden Preisen gewarnt. Die Vorständin des Verbraucherzentrale Bundesverbandes POPS sagte, die niedrigen Füllstände würden die bereits angespannte Lage auf den Energiemärkten weiter verschärfen. Gaskunden sollten daher jetzt prüfen, ob ihr Vertrag über den Winter hinaus eine Preisbindung vorsieht. Zugleich lohne es sich, Preise zu vergleichen und im Zweifel den Anbieter zu wechseln. Das Bundeswirtschaftsministerium hatte gestern angesichts niedriger Füllstände die Händler aufgefordert, mehr Gas einzuspeichern. Washington. Angesichts der fehlenden Erfolge bei den Verhandlungen mit Teheran hat US-Präsident Trump dem Iran mit einem Wirtschaftskrieg gedroht. Es werde sich um die vernichtendste Wirtschaftsoperation aller Zeiten handeln, erklärte Trump. Außerdem drohte er allen Ländern mit enormen Strafmaßnahmen, die weiter mit dem Iran zusammenarbeiten. Gestoppt werden müssten unter anderem Ölschmuggel, Geldtransfers und Tarnfirmen. Teheran hat unbeeindruckt auf Trumps Aussagen reagiert. Die halbamtliche Nachrichtenagentur Tasnim schrieb, das sei keine neue Entwicklung, da die Vereinigten Staaten seit Jahren versuchten, jegliche finanziellen und wirtschaftlichen Beziehungen zum Iran zu unterbinden. Das Land habe jedoch gelernt, diese Beschränkungen zu umgehen. Peking. Der Gründer des insolventen chinesischen Immobilienimperiums Evergrande, Xu Jiayin, ist zu lebenslanger Haft verurteilt worden. Das zuständige Gericht sprach dem 67-Jährigen zudem dauerhaft alle politischen Rechte ab. Xu stand unter anderem wegen Korruption, Finanzbetrug, Untreue und Unterschlagung vor Gericht. Evergrande war der größte Immobilienkonzern in China. Wegen zunehmend offener Kredite musste das Unternehmen 2021 Insolvenz anmelden. Augsburg. Zu den Kircheneinheiten, die in riskante Immobilienfonds investiert haben, zählt auch das Bistum Augsburg. Die Anlage in den sogenannten Verius-Fonds habe der Diözese nach eigenen Angaben einen Verlust von rund 1% des gesamten Anlagevermögens beschert, umgerechnet etwa 4 Millionen Euro. Man habe 2020 und 2021 in der Niedrigzinsphase in kleinem Umfang Alternativen geprüft, um Kirchensteuermittel vor Negativzinsen zu schützen, teilte das Bistum auf BR-Anfrage mit. Neben dem Fonds habe man zwei weitere Sonderinvestments getätigt, die sich positiv entwickelt hätten. Die Verluste aus dem Fonds seien inzwischen vollständig abgeschrieben. Würzburg. Schwere Unwetter sind in der vergangenen Nacht über Teile Deutschlands hinweggezogen. In Bayern war vor allem Unterfranken betroffen. Dort wurden Bäume entwurzelt, die auf die Straße oder auf Autos stürzten. In Kronach musste ein Schützenfest mit etwa 3.500 Gästen vorsorglich geräumt werden. Schwere Gewitter wüteten auch im Süden von Thüringen, in Hessen und Brandenburg. Der Deutsche Wetterdienst bestätigte inzwischen, dass es im Raum Fürstenwalde einen Tornado gegeben hat. Mehrere Hausdächer wurden abgedeckt. In Rheinland-Pfalz starb eine Frau durch einen umstürzenden Baum. Ihre Begleiterin wurde schwer verletzt. Für heute warnt der Deutsche Wetterdienst für Teile Bayerns und Baden-Württembergs vor weiteren schweren Unwettern. Das Wetter in Bayern. Zunächst noch trocken, dann aber immer mehr Wolken und ab dem Mittag Schauer und Gewitter vom Alpenvorland bis zur Oberpfalz. Höchstwerte 21 bis 28 Grad. In der Nacht allmählich trockener bei 17 bis 10 Grad. Die Aussichten bis Sonntag. Morgen wechselhaft und gewittrig, teils auch unwetterartig. Am Wochenende dann wieder freundlicher. Tageshöchstwerte 16 bis 25 Grad. Die Zeit 8.05 Uhr. Zur Verkehrslage, normaler Verkehr auf den Fernstraßen in Bayern. Soweit der Service.
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2: Am Mikrofon Knut Kautzen. Ich wünsche Ihnen einen guten Morgen. Immer mehr Israelis verlassen ihr Land aus Protest gegen die derzeitige Regierung in Tel Aviv.
3: Irgendwie habe ich auch das Gefühl, wir wandern nicht aus, sondern wir flüchten. Das ist echt ein Unterschied. Ich gehe nicht, weil ich es will, sondern weil ich nicht die Zukunft meiner Kinder aufs Spiel setzen will.
4: Because I don't want to gamble on the future of my children.
2: Über diese israelische Auswanderungswelle aus Protest gegen die Ultraorthodoxen berichten wir gleich. Und wir gratulieren einem stillen deutschen Weltstar, Ralf Hütter. Denn der Mitbegründer der Band Kraftwerk feiert heute seinen 80. Geburtstag.
5: Guten Tag, hier spricht Ralf Hütter von Kraftwerk.
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2: Bei diesem Song hier hat jeder eine andere Frau vor Augen. In Excess mit Beautiful Girl.

0: 8:09 gleich, Sie hören Bayern 2. Israel war für verfolgte Juden aus der Diaspora immer das Land der sicheren Zuflucht. Doch heutzutage sitzen nicht wenige Israelis auf gepackten Koffern und Kisten. Sie hadern nämlich mit den Kriegen, die ihr Land führt, vor allem mit ihrer Regierung, die diese befehligt. Neue demografische Daten zeigen, inzwischen wandern mehr Menschen aus Israel aus und ab, als dauerhaft zuziehen. Noch wächst die Bevölkerung wegen der hohen Geburtenraten, doch ökonomisch könnte der Trend heikel werden, vor allem weil viele gut ausgebildete und gut verdienende Israelis das Land verlassen und es könnte noch mehr werden. Laut einer Umfrage haben in den vergangenen Monaten fast 20% der Israelis darüber nachgedacht, ihr Land zu verlassen. Unser Korrespondent Jörg Poppendiek hat einige von ihnen getroffen.
1: In den vergangenen Wochen hat Noah Afgar viele Kisten gepackt. Der 62-Jährige wird mit seiner Familie Israel verlassen. Sie ziehen in wenigen Tagen nach Zypern.
2: Panicking. I'm afraid. I'm shaking.
1: Ich bin echt in Panik und habe Angst. Ich zittere. Es ist wirklich nicht leicht. Wir verlassen hier alles, was wir gut kennen. Irgendwie habe ich auch das Gefühl, wir wandern nicht aus, sondern wir flüchten. Das ist echt ein Unterschied. Ich gehe nicht, weil ich es will, sondern weil ich nicht die Zukunft

0: Zukunft meiner Kinder aufs Spiel setzen will. Noah verlässt Israel nicht wegen der Sicherheitssituation, nicht weil es unklar ist, wie es mit der Terrororganisation Hisbollah im Libanon und der Hamas im Gazastreifen weitergeht. Noah will weg wegen der ultraorthodoxen Juden im Land. Die sind Teil der Regierungskoalition und ihr Anteil an der Bevölkerung steigt seit Jahren deutlich an. Das ist auch der Grund, warum die israelische Bevölkerung trotz der hohen Abwanderungszahlen weiter steigt. Die Religiösen in der Regierung wollen ständig mehr und mehr. Die werden erst aufhören, wenn wir sowas sind wie der Iran, ein Gottesstaat. Vielleicht nicht genauso, aber wenn die Ultraorthodoxen immer mehr Macht bekommen, wird es in diese Richtung gehen. Ich möchte nicht, dass meine Kinder in solch einem Land groß werden, unter solch einem Regime. Vor allem nicht meine Tochter. Noah ist nicht allein. Neue Zahlen zeigen, dass immer mehr Menschen Israel verlassen. Im vergangenen Jahr waren es 90.000. Sie gehen aus unterschiedlichen Gründen. Wegen der Sicherheitssituation, wegen der hohen Lebenshaltungskosten und weil sie, wie Noah, unzufrieden sind mit der Regierung von Benjamin Netanyahu. Der regiert zusammen mit Rechtsradikalen und Ultraorthodoxen. Itai Ater von der Universität in Tel Aviv hat zusammen mit Kollegen die neuesten Daten analysiert. Er berichtet, dass die Zahl der jährlichen Auswanderer im Vergleich mit der Durchschnittszahl vor einem Jahrzehnt um etwa 50% gestiegen ist. Das ist ein besorgniserregender Trend. Israels wirtschaftliche Stärke und Sicherheit hängen entscheidend von seinem Humankapital ab, von den Menschen, die hier leben, arbeiten und sich beteiligen. Der Fakt, dass vor allem so viele gut ausgebildete Israel verlassen, ist eine Bedrohung für die Zukunft des Landes. Was der Wirtschaftsprofessor anspricht, ist die Entwicklung, dass vor allem gut ausgebildete Israelis auswandern. Ärzte, Ingenieure und Menschen, die in der Tech-Industrie arbeiten. Gary zum Beispiel ist Softwareentwickler. Er spielt gerade mit dem Gedanken, Israel zu verlassen. Wir wollen eigentlich nicht weg, aber es gibt keine Zukunft. Die langfristige Perspektive ist wirklich schlecht, wenn ich mir die Bevölkerungsentwicklung bei den Ultraorthodoxen anschaue. Und was die nahe Zukunft angeht, wir werden uns die Wahlen Ende Oktober anschauen und wenn es da keine wirkliche Veränderung gibt, dann gibt es wirklich keinerlei Hoffnung mehr. Auswandern war in Israel lange gesellschaftlich stigmatisiert. Das ändert sich gerade. Professor Ater sagt, die Zahl der Auswanderer könnte sogar noch schneller steigen, je nachdem, wie die Wahlen Ende Oktober ausgehen.
1: Jörg Poppendick berichtete aus Tel Aviv.

0: aus der ganzen Welt. Und von hier.
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2: Katja.com nennt sich die österreichische Musikerin Katja Friesneck. Und sie hört in diesem Song hier die Geister der Vergangenheit anklopfen. Ghost.

0: katja.com mit Ghost. Royalisten aufgemerkt, es gibt News aus dem britischen Königshaus. Prinz Harry und seine Frau Meghan planen schon bald gemeinsam mit ihren Kindern aus Kalifornien nach Großbritannien zurückzuziehen. Bis Ende dieses Monats soll das Ganze schon über die Bühne gegangen sein, so heißt es. Währenddessen berichtet Queen Camilla, wie sie die Zeit nach der Krebsdiagnose von König Charles erlebt hat und warum ihr das Schweigen damals schwer gefallen ist. Aus London, Franziska Hoppen.
1: Es ist der 31. Januar 2024 in London. Königin Camilla ist auf dem Weg, eine Anlaufstelle für Krebspatienten zu eröffnen. Doch es ist ein Termin, der der Königin damals näher geht, als die Patientinnen ahnen. Denn Camilla hütet bei den Gesprächen dort selbst ein schweres Geheimnis. Das hat sie nun in einem Interview mit der Krebshilfeorganisation Maggie's erzählt, deren Schirmherrin sie ist. Das war kurz nachdem der König seine Diagnose bekam. Es war ziemlich schwierig. Fast hätte ich etwas gesagt, aber ich hatte das Gefühl, dass es nicht der richtige Moment war. Den anderen Krebspatienten zuzuhören, die gute Miene dazu, das muss die Ehefrau des kranken Königs viel Kraft gekostet haben. Ich sehnte mich danach, es rauszulassen, aber das konnte ich natürlich nicht. Normalerweise rede ich einfach mit den Leuten, aber das ging viel tiefer. Öffentlich machte der Buckingham-Palast Charles' Krebsdiagnose erst eine knappe Woche später. Für Königin Camilla der Beginn einer herausfordernden Zeit, auch weil ihre Schwiegertochter, Prinzessin Kate, knapp 2 Monate später ihre Krebsdiagnose bekannt gab. Königshausexpertin Victoria Murphy. Was man nach der Diagnose beobachten konnte, war, dass Camilla das öffentliche Gesicht der Monarchie wurde, da nun 2 aktive Mitglieder der Königsfamilie ausgefallen waren. Das war aber eine große Unterstützung für König Charles. Ihm tat das wohl gut, denn nur kurze Zeit später war König Charles' royaler Terminkalender wieder rappelvoll. Heute scheinen dem 77-Jährigen gerade die Besuche von Krebshilfen und der Austausch mit anderen Betroffenen am Herzen zu liegen. Er habe Durchhaltevermögen bewiesen, sagt seine Ehefrau Camilla. Schauen Sie sich meinen Mann an. Nichts hat ihn aufgehalten. Er sagte, das ist mein Weg, damit gehe ich um. Und bei unserer Krebshilfe melden sich auch mehr Männer, 12% mehr. So Dame Laura Lee, Geschäftsführerin der Krebshilfeorganisation Maggie. Mit seiner Offenheit hat König Charles nämlich auch anderen Männern Mut gemacht, frühzeitig zum Arzt zu gehen. Die Royals würden ihren Einfluss beim Thema Vorsorge gezielt nutzen, sagt Victoria Murphy. Ihnen ist sehr bewusst, dass wenn sie über ihre persönlichen Erfahrungen mit Krebs reden, sie die Möglichkeit haben, ein Licht auf das Thema zu werfen, zu sensibilisieren und andere Menschen zu ermutigen, Hilfe zu suchen. Den Krebs hat König Charles noch nicht komplett besiegt, auch wenn die Behandlung reduziert worden ist. Aber es ist wieder mehr Normalität im royalen Leben eingezogen. Und nach einem arbeitsreichen Sommer hat sich Charles in den traditionellen Urlaub im schottischen Balmoral verabschiedet.
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3: 8 Uhr 21 gleich, Sören Bayern 2. In unserer Sommerserie über spektakuläre Drehorte der Filmgeschichte reisen wir heute in den äußersten Nordwesten der Vereinigten Staaten von Amerika. Twilight, die Geschichte um Bella und Edward, den Vampir, der mit seiner Familie im regnerischsten Teil der USA lebt, um nicht aufzufallen. Sie erinnern sich sicherlich. Diese Geschichte spielt in Forks im Bundesstaat Washington. Gedreht wurden viele der Szenen 2008, aber stattdessen weiter südlich in Oregon. Antje Sieb hat sich beide Orte angesehen, die Stadt Forks, die jedes Jahr ein Twilight Forever Festival veranstaltet, und die echten Drehorte.
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5: Eine Hausecke in St. Helens, Oregon, an einem Parkplatz. Hier ist die Szene gedreht worden, in der Bella belästigt und dann von Edward gerettet wird.
6: Fass mich nicht an!
5: Nicht weit weg steht das Bella Swan House, wo im ersten Film Bella und Charlie wohnen.
7: Sieht wirklich so aus wie im Film und es steht zwar ein Schild da, hier, das ist ein privates Wohnhaus und ihr könnt zwar Fotos machen, aber bitte schaut nicht durch die Fenster, rennt nicht durch den Garten, sondern respektiert ein bisschen die Leute, die hier wohnen.
5: Man kann das Haus eigentlich nicht besichtigen, auch wenn ich mal kurz reingucken darf. Denn es wird vermietet für ein paar hundert Dollar pro Nacht. Die Termine auf Social Media angekündigt seien innerhalb von Minuten weg, erklärt mir Dean.
8: We announced when we're going to open. We open a quarter at a time, 3 months at a shot, and it books in minutes. So you kind of have to be there when it opens, ready to book.
5: Dean und Amber Nilfeld sind selbst Fans. Sie haben das Haus gekauft, liebevoll renoviert und hergerichtet. Die Küchengeräte seien original so wie im Film, erzählt Dean mir stolz.
8: All the appliances are actually the appliances from filming. So the range, the dishwasher, the fridge, they're actually the exact ones that were here during filming still.
9: So in the books and the movies, it's a two-bedroom, one-bathroom home.
5: Das Haus hat viel mehr Zimmer, als man im Film erkennen kann. In Bellas Schlafzimmer steht ein Pub Edward, der ihr beim Schlafen zuguckt.
9: So we've got a standee of Edward in the corner here, so he can creep in the corner and watch Bella as she's sleeping.
5: Fans kommen hier oft vorbei. Draußen treffe ich Maria aus Texas, die sich freut, dass sie hier fotografieren und filmen darf.
10: Well, I'm a really big Twilight fan. They allow you to take pictures and everything, so I told him, I was like, let's make a TikTok right now.
5: Sie kommt gerade aus dem eine gute Stunde entfernten Carver Café, einem Diner, der auch im Film vorkommt. Andere Drehorte, etwa der Multnomah Wasserfall oder ein Strand in Ecola State Park, sind mit dem Auto in 1 bis 2 Stunden erreichbar. In St. Helens selbst waren der örtliche Friseurladen und ein Haus unten am Fluss weitere Schauplätze. Und in Gillys Boutique waren die Mädels, unter anderem Bella-Darstellerin Kristen Stewart, damals einkaufen, erzählt Besitzerin Gilly Owens mir stolz. Da hätte ja noch keiner geahnt, wie groß der Film werden würde.
11: The girls came in here every day, they were here and bought stuff. But at that time it was just a little movie, you know, so it wasn't anything that big until afterwards.
5: Im Schaufenster hängt ein verblichenes Foto von Edward-Darsteller Robert Pattinson. Ein paar Autostunden weiter nördlich auf der Olympischen Halbinsel liegt Forks. Die Stadt, in der Twilight spielt, wo aber nicht eine Szene gedreht wurde. Trotzdem kriegt der kleine Ort seinen Teil an Touristen ab.
12: Bella's costume is on a mannequin that was commissioned for us in New York City.
5: In einem kleinen Museumsraum sind zum Beispiel einige Originalkostüme und Requisiten ausgestellt. Yolanda ist extra aus Los Angeles hergefahren, erzählt sie mir. Sie hat alle Twilight-Filme mehrmals gesehen.
13: I've seen all of them several times.
5: Forks liegt nicht besonders zentral. Wer im Urlaub hier vorbeikommt, der muss das schon wollen. Wegen Twilight oder wegen des Olympic National Park, einer faszinierenden Mischung aus wildromantischen Stränden, moosbewachsenen Bäumen und schneebedeckten Bergen. Schon allein dafür lohnt sich die Reise.
3: Der Brite Paul Carrick war zusammen mit Mike Rutherford bei Mike and the Mechanics. Hier ist er jetzt solo unterwegs mit Stepping Stone.

0: Das BSW ist den derzeitigen Umfragen zufolge eine Kleinstpartei, versteht aber größtes Gewese, um sich zu veranstalten. Und das hängt mit Sarah Wagenknecht zusammen. Über das BSW rede ich gleich nach den Schlagzeilen.
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2: Verbraucherschützer warnen vor steigenden Gaspreisen. Höhere Einkaufspreise und niedrige Speicherstände könnten für Privathaushalte höhere Gaskosten bedeuten, so die Vorständin des Verbraucherzentrale Bundesverbands POP. Bayerns Wirtschaftsminister Aiwanger fordert den Bund zum Handeln auf. Die Einspeicherung von Gas müsse deutlich an Fahrt aufnehmen. Trump droht Iran mit einem Wirtschaftskrieg. Es werde sich um die vernichtendste Wirtschaftsoperation aller Zeiten handeln, so der US-Präsident in den sozialen Medien. Bei einer Unterstützung des Irans müsse jedes Land samt Finanzinstitutionen, Unternehmen, Flughäfen und Regierungsbehörden mit enormen Strafmaßnahmen rechnen. Hintergrund sind die stockenden Verhandlungen mit Teheran. Russland greift erneut ukrainische Hauptstadt Kiew an. Durch Raketentreffer wurden nach Angaben von Bürgermeister Klitschko 12 Menschen getötet. In mehreren Stadtteilen seien Gebäude beschädigt worden. Russland hatte seine Angriffe mit ballistischen Raketen zuletzt verstärkt. So soll die ukrainische Luftabwehr geschwächt werden. Lauterbach hält Zahl der Hitzetoten für eher unterschätzt. Der ehemalige Gesundheitsminister geht davon aus, dass in Deutschland mehr Menschen an den Folgen von Hitze sterben als bislang angegeben. Das sagte er der Rheinischen Post. Nach RKI-Angaben gab es in diesem Jahr bislang rund 12.500 hitzebedingte Sterbefälle. Lauterbach sagte dazu, das Institut verwende eine konservative Methodik. Dadurch werde die Zahl eher unterschätzt. Schwere Unwetter richten Schäden an. In Bayern war vor allem Unterfranken von den schweren Gewittern betroffen. Dort wurden Bäume entwurzelt, die auf die Straßen oder auf Autos stürzten. Bei einem Schützenfest in Kronach in Oberfranken mussten 3.500 Gäste den Außenbereich verlassen. Soweit die Nachrichten um halb.
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2: Das Wetter in Bayern heute teils trocken, teils auch stark bewölkt mit Schauern und Gewittern bei 21 bis 28 Grad. Und die Bayern 2 Verkehrsmeldungen, weiterhin normaler Verkehr auf den Fernstraßen in Bayern. Soweit dieser Service, 8.32 Uhr.
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0: Am Mikrofon Knut Kortzen. Die Brombeerzeit endet traditionell im Oktober, also in jenem Monat, in dem heuer die Umbenennung des Bündnisses Sarah Wagenknecht in Bündnis Soziale Gerechtigkeit und wirtschaftliche Vernunft stattfinden soll. Die vom BSW mitgetragene Brombeer-Koalition mit CDU und SPD in Erfurt scheint zu halten. Allem Druck der Bundesspitze auf den Landesverband zum Trotz, diese Brombeer-Koalition doch tunlichst aufzukündigen. Was ein doch recht autoritäres Verständnis innerparteilicher Demokratie offenbart. Könnte es sein, dass nicht die thüringische Brombeer-Koalition an ihr Ende gekommen ist, wohl aber die Namensgeberin des BSW, Sarah Wagenknecht? Gestern Abend haben wir die 57-Jährige zwischen zwei Wahlkampfauftritten in Sachsen-Anhalt erreicht und zur Lage in Thüringen sagte sie Folgendes.
3: Hinter der Brandmauer ist es sehr bequem. Niemand setzt sich sachlich mit der AfD auseinander. Sie muss sich nicht beweisen. Wir sagen, es wäre besser, mit wechselnden Mehrheiten zu regieren und alle Parteien in Sachentscheidungen einzubinden.
0: Über den innerparteilichen Streit beim BSW und über Sarah Wagenknechts Liebäugeln mit der AfD rede ich jetzt mit dem Politikwissenschaftler Jan-Philipp Tomeschek von der Uni Potsdam. Guten Morgen.
4: Guten Morgen.
0: Das BSW in Thüringen will in der Koalition bleiben. Der Landesverband, die Bundesspitze des BSW, will, dass diese Koalition verlassen wird. Wer hat denn da gerade welche Interessen?
4: Das Interesse von Sarah Wagenknecht ist natürlich im Gespräch zu bleiben, auch hinsichtlich der anstehenden Wahlkämpfe. Das ist eigentlich die größte Gefahr für das BSW, dass es in Vergessenheit gerät und deswegen nicht über die 5% kommt. Allerdings versucht ja Sarah Wagenknecht auch wirklich um jeden Preis im Gespräch zu bleiben. Es ist eine sehr riskante Strategie und der Ausgang ist natürlich ungewiss.
0: In diesem Befehl der Bundesspitze aus Berlin in Richtung Erfurt zeigt sich ja meinem Eindruck nach schon ein sehr autoritäres Verständnis innerparteilicher Demokratie. Der Bundessatzung des BSW zufolge sind die Gliederungen der Partei, also die Landesverbände, dazu, Zitat, verpflichtet, alles zu tun, um die Einheit der Partei zu sichern, sowie alles zu unterlassen, was sich gegen die Grundsätze, die Ordnung oder das Ansehen der Partei richtet. Zitat Ende. Das ist doch klassisches Kaderdenken einer sozialistischen Einheitspartei, oder?
4: Innerparteiliche Demokratie ist beim BSW sicherlich schwächer ausgeprägt als bei den anderen Parteien. Trotzdem müssen wir ja uns daran erinnern, auch bei der CDU gibt es ja beispielsweise den Unvereinbarkeitsbeschluss. Die Bundesspitze hat ja auch schon klar gemacht, die Landesverbände dürfen nicht davon abweichen. Insofern ist es bis zu einem gewissen Grad natürlich auch normal, dass die Bundespartei immer Kontrolle über die Landesverbände behalten möchte. Aber es ist richtig, dass es beim WSW wirklich sehr extrem ausgeprägt ist.
0: Nun hat Sarah Wagenknecht vorgeschlagen, einen unabhängigen, ihre Worte, unabhängigen Ministerpräsidenten zu wählen in Thüringen, was doch im Klartext heißt,

0: zu überzeugen, doch die Partei zu wählen in einem Land wie Sachsen-Anhalt, geht es am Ende vielleicht um wenige tausend Stimmen, die den Unterschied zwischen 4,5 und 5,0% ausmachen.
1: Wo sehen Sie die inhaltlichen Schnittmengen dieser beiden Parteien, AfD und BSW?
0: Die sind ehrlich gesagt nicht so extrem stark ausgeprägt, wenn wir jetzt auf die inhaltlichen Dimensionen schauen. Migrationspolitik wollen sicherlich beide Parteien in die gleiche Richtung gehen. Trotzdem würde ich sagen, da ist das BSW eigentlich der Union etwas näher, wie ohnehin allgemein in der Gesellschaftspolitik. In der Wirtschaftspolitik ist das BSW ja eher linksorientiert, auch in der Sozialpolitik. Da gibt es eigentlich keine sehr großen Schnittmengen mit der AfD. Insofern wäre das ohnehin nur eine Unterstützung, die sehr punktuell stattfinden würde. Also für eine richtige Koalition sehe ich ehrlich gesagt zu wenig inhaltliche Schnittmengen.
1: Wenn wir jetzt mal auf die Mehrheitsbildungen und die Möglichkeiten zu einer solchen Mehrheitsbildung schauen, Herr Tomaschek, wird es denn künftig überhaupt noch politische Mehrheiten in der viel zitierten Mitte geben können? Oder ist Sahra Wagenknechts Satz vom Scheitern der Brandmauer doch wahrer, als es vielen lieb sein mag?
0: Kurzfristig ist das sicherlich so, dass es äußerst schwierig wird, Mehrheitskoalitionen unter Ausschluss der AfD zu bilden. Langfristig oder auch schon mittelfristig können wir natürlich nur darauf verweisen, die Situation in den letzten Jahren ist immer sehr, sehr dynamisch und sehr volatil. Es kann in verschiedene Richtungen gehen, wenn jetzt einige Parteien durchstarten in diesem Sinne, dass sie einfach sehr, sehr viel Zuspruch bekommen, dann kann sich das natürlich auch wieder umkehren und dann können auch vielleicht Union und SPD davon mal wieder profitieren, wenn sie denn auch gutes Personal aufstellen. Das ist ja gerade eins der Hauptprobleme, dass wir sehen das ja auf der Bundesebene, einfach eine große Unzufriedenheit vorherrscht bei dem Personal der Großen Koalition.
1: Sie sind Wissenschaftler, kein Ratgeber, aber dennoch frage ich es, wie sollten sich Union, SPD und auch Grüne als nicht populistische Parteien gegen links und rechts positionieren, Ihrer Auffassung nach? Denn einfach die Themen der AfD, wie zum Beispiel Migration, zu übernehmen, das bringt ja offenbar gar nichts.
0: Nein, das bringt definitiv nichts. Das haben wir jetzt auch schon in verschiedenen anderen Ländern gesehen. Es ist sehr mühselig, denn man muss seinen Markenkern betonen und wie schon gesagt, man muss auch gutes und glaubwürdiges Personal aufstellen. Das ist, glaube ich, gerade bei SPD und Union in den letzten Jahren nicht der Fall gewesen. Friedrich Merz ist sehr unbeliebt. Er ist noch viel unbeliebter als Olaf Scholz das vorher war. Insofern sollte man auf die Rekrutierung des Spitzenpersonals wieder einen größeren Wert legen und seinen Markenkern betonen. Und dann heißt es auch, geduldig sein und das durchzuziehen und nicht einfach volatil seine Position von Woche zu Woche wieder neu anzupassen.
1: Das sagt der Politikwissenschaftler Jan-Philipp Tomaschek von der Uni Potsdam. Ich danke Ihnen sehr für Ihre Zeit.
0: Danke auch.

0: Das war jetzt Ladinisch Ganes, waren da gerade zu hören. Ja, Sie haben das Gespräch mit dem Politikwissenschaftler Jan-Philipp Tomischek gerade verfolgen können. Heute Abend in der Welt am Abend, ab 17 Uhr, sprechen wir dann mit einem anderen Parteienforscher über mögliche Wahlbündnisse zwischen AfD und Freien Wählern, über die wohl auch laut nachgedacht wird. Das Ganze können Sie dann hören ab 17 Uhr hier im Programm.
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0: Meine allererste Single war von Kraftwerk, Musik Nonstop, 1986. Diese Band hat Musikgeschichte geschrieben, zweifelsohne mit Songs wie Die Roboter, Das Model oder Autobahn. An ihr erkennt man, was Avantgarde heißt. Da geht wer voran, dem viele andere dann folgen. Und es spricht Bände, dass Ralf Hütter als einer der Köpfe dieser 1970 gegründeten Band allein in diesem Jahr dreimal hintereinander in der legendären Londoner Royal Albert Hall spielte und Konzerte in Singapur, Tokio und Prag absolviert hat. Allerdings würde wohl kaum jemand diesen stillen Weltstar Ralf Hütter, der so viele andere Musiker weltweit inspiriert hat, auf der Straße erkennen. Heute wird der in Krefeld geborene Ralf Hütter 80 Jahre alt. Oliver Rustermeier gratuliert.
2: Guten Tag, hier spricht Ralf Hütter von Kraftwerk.
3: Ein seltener Moment, denn eigentlich redet Hütter nicht viel. Lieber bleibt er anonym und lässt seine Musik sprechen.
4: Music nonstop.
3: Ralf Hütter hat sich selbst Klavierspielen beigebracht. Auf dem Kraftwerk-Debüt von 1970 spielte er eine elektronische Orgel.
5: In England gab es halt eine damals existierende Gitarrenmusik, die sich wahrscheinlich aus wieder amerikanischen Country-Musik und sagen wir mal Rock'n'Roll-Musik irgendwie entwickelt hat. Und hier in Deutschland standen wir praktisch vor dem Nichts. Dann musste man irgendwie zu neuen Klangquellen greifen.
6: Music nonstop. Techno-Pop.
3: Für viele ist es zunächst repetitive, seelenlose Mensch-Maschinen-Musik. Für Hütter Vorsprung durch Technik, Faszination Zukunftsmusik.
7: Direkt vom Start hatten wir eine Art Konzept für eine elektronische Volksmusik. Und diese Musik ist eine Art Zukunftsmusik für das Zeitalter der Computerwelt.
8: Am Heimcomputer sitze ich hier und programmiere die Zukunft mir.
9: Wie Alltagsmusik. Die Faszination geht bei uns von Geräuschen und Klängen aus. Deshalb auch der Name Klingklangstudio. Das ist irgendwie der Schlüssel zu unserer Welt der Klänge.
10: Dieser Anschluss ist vorübergehend nicht erreichbar.
11: Das Alltagsleben, das ist eigentlich das Wichtigste überhaupt. Also eben Autofahren, Transeuropa Express, Telefone, die Arbeit mit unseren elektronischen Instrumenten, Reisen. Den Alltag zum Klingen zu bringen, das ist eigentlich unser Thema.
3: Ralf Hütter selbst verschanzt sich hinter seinem Maschinenpark und Kraftwerkrobotern. Er meidet die Öffentlichkeit, tüftelt die meiste Zeit abgeschlossen im Düsseldorfer Klingklangstudio.
11: Eigentlich sonst kaum Interessen. Wir fahren Rennrad, um fit zu sein. Das ist ein großes Hobby. Fahren wir halt in Dolomiten rum.
12: Und die Konzepte entstehen aus diesem freiheitlichen Bewegungsablauf beim Radfahren. Man fährt da rum und sieht die Landschaft, erlebt den Körper und das Wetter und befreit die Gedanken.
3: Gerade im Ausland entsprechen die synthetisch kühlen Visionen von Kraftwerk der Vorstellung präziser deutscher Wertarbeit.
13: Nom Kraftwerk. Membre fondateur Ralf Hütter et Florian Schneider. Origine Düsseldorf, Allemagne.
14: I'm joined by Ralf Hütter of Kraftwerk. It is a pleasure.
15: Ralf Hütter from Kraftwerk.
16: Rivoluzione elettronica dei Kraftwerk e del loro fondatore Ralf Hütter.
3: Radioactivity. In Los Angeles wird Hütter 2014 mit einem Grammy für sein Lebenswerk ausgezeichnet. Ob Rapper, DJs oder Stadionbands wie Coldplay, Kraftwerk-Fans gibt es überall. Für manche wird ihre Musik alles verändern, wie für OMD-Sänger Andy McCluskey.
17: Wir fahren auf der Autobahn.
18: Ralf Hütter.
19: When I heard Autobahn.
3: Als Andy McCluskey im Sommer 1975 als 16-Jähriger Kraftwerks Autobahn hörte, da habe für ihn der Rest des Lebens begonnen. Die Inspiration für OMD sei aus Düsseldorf gekommen. Dort hat Musiker Rudi Esch das Buch Electricity geschrieben, über die elektronische Musikszene der Stadt.
20: Bei Ralf Hütter würde ich sagen, wer hat schon 8 solche Alben geschaffen? Und von allen Kraftwerkern wird Ralf Hütter am allermeisten dafür getan haben.
3: Und heute noch, mit 80 Jahren, tritt er weltweit auf.
20: Ralf Hütter spielt hier auf seinem Keyboard und singt das wirklich. Und an bestimmten Abenden machen die ein Mitternachtskonzert dazu. Das heißt 4 Stunden auf der Bühne. Das ist so gesehen schon eine echte Leistung.
0: Ralf Hütter feiert heute seinen 80. Geburtstag. Und hier sind Kraftwerk mit Das Model.

0: 8.52 Uhr, 8 Minuten vor 9, Zeit für unsere tägliche Glosse und die kommt heute von Peter Jungblut.
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2: Das Unheil nahm spätestens seinen Lauf, als sich die Süddeutsche Zeitung in einer Glosse neulich fragte, ob sie Ulrich Siegmund, den vermeintlich knuffigen AfD-Spitzenkandidaten in Sachsen-Anhalt, von der Bettkante stoßen würde oder nicht. Er sehe ja irgendwie lecker aus. Das muss Spuren hinterlassen haben, zum Beispiel bei Daniel Peters, dem CDU-Spitzenkandidaten, bei der Landtagswahl in Mecklenburg-Vorpommern. Er wirbt jetzt auch im Datingportal Tinder, und zwar mit der Anmache: Lass uns besprechen, was besser werden muss. Ob er damit auf Hyaluronsäure oder Botox-Behandlungen anspielte, wurde nicht bekannt. Da kommen jedenfalls wehmütige Erinnerungen auf an die Zeiten, als es noch üblich war, die schönsten Menschen im deutschen Parlament als Miss und Mister Bundestag auszurufen. In einer Zeit, in der Wahlen sozusagen auf der Bettkante entschieden werden, wird der Friseur auf jeden Fall wichtiger als der Steuerberater, und wenn es um Inhalte geht, fragen moderne Kandidaten erst ihren Fotografen und dann ihren Meinungsforscher. Durchaus möglich, dass Wahlprogramme künftig jede Menge Beauty-Tipps enthalten und Enthaarungscreme steuerlich geltend gemacht werden kann. Die Wähler scheinen es ja sehr zu schätzen. Sie sind sicher auch ganz aus dem Häuschen, wenn TV-Duelle mit Nagelfeile und Pinzette entschieden werden und in der Haushaltsdebatte nur noch über Hautunreinheiten und Lidstraffungen gestritten wird. Die einzige ernsthafte politische Talksendung dürfte Shopping Queen werden, wo sich Spitzenpolitiker über Mischgewebe und falsche Wimpern streiten. Womöglich regiert der fesche Ulrich Siegmund in Sachsen-Anhalt ja demnächst nicht nur mit wechselnden Mehrheiten, sondern auch mit wechselnden Parfums, was die Nasen der deutschen Leitartikler ungewohnt fordern dürfte. Das Duftmanagement der AfD wirkt ja von Weitem vergleichsweise animalisch, mit Lederakzenten und betäubenden Herznoten von deutscher Eiche und braunem Karamell. Was davon letztlich umgesetzt wird, müssen wir abwarten, denn die gesetzgeberische Kompetenz für Betäubungsmittel liegt ja generell beim Bund. Magdeburg kann allenfalls die Moschusgrenzwerte erhöhen und natürlich die Bettkanten absenken, vorausgesetzt für die entsprechenden Subventionen ist genug Geld da. Ja, schöne, attraktive Spitzenkandidaten mit Sexappeal bekommen wir nicht umsonst. Sie brauchen enge T-Shirts, knappe Hosen und ständig neue Looks, die nicht nur zur jeweiligen Jahreszeit, sondern auch zur jeweiligen Wählergruppe passen müssen. In manchen Ecken von Sachsen-Anhalt sind Tattoos wichtiger als die 5%-Hürde. Aber was sagt dieser Beauty-Trend über die Zukunft von Friedrich Merz aus? Hofft er auf Licht von oben oder eine Lymphdrainage? Die Koalition wird es nicht leicht haben, ihren Teint in den Griff zu bekommen.
0: Das ist die Australierin Natalie Imbruglia mit Torn.

0: Natalie Imbruglia, Torn. Hier ist die Zeit gekommen, eine Übergabe zu machen zur Sendung, die nach den Nonner Nachrichten folgt. Uli Knapp ist schon da, er moderiert nah dran. Mit welchen Themen, Uli?
1: Wir sprechen über nicht mehr die Hitzewelle, weil die ist ja vorerst vorbei, sondern was wir daraus lernen, und sprechen mit einer Aktivistin von Fridays for Future. Bei denen war ja in den vergangenen Wochen und Monaten deutlich weniger los bei Demos, und der Trend ist schon länger rückläufig. Also 2019 waren da ständig Demos, mittlerweile viel seltener. Kommt da wieder mehr? Also kommen da wieder mehr Leute zu den Demos wegen der Hitzewelle? Unter anderem darüber sprechen wir.
0: In Nah dran nach den Nonner Nachrichten mit Uli Knapp. Viel Vergnügen.
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3: 9 Uhr, die Nachrichten des Bayerischen Rundfunks mit Gudrun Skupin. Die Übersicht. Verbraucherschützer befürchten steigende Gaspreise. Kiew steht wieder unter massivem russischen Beschuss. Unwetter über Deutschland richten schwere Schäden an. Das Wetter im Süden gewittrig, 21 bis 28 Grad. Berlin. Die derzeit niedrigen Gasspeicherstände könnten aus Sicht von Verbraucherschützern die Preise in die Höhe treiben. Die Vorständin des Verbraucherzentrale Bundesverbandes POPS sagte, die geringen Füllstände würden die bereits angespannte Lage auf den Energiemärkten weiter verschärfen. Gaskunden sollten daher jetzt prüfen, ob ihr Vertrag über den Winter hinaus eine Preisbindung vorsieht. Im Zweifel, so POPS, sollten Verbraucher den Anbieter wechseln. Das Bundeswirtschaftsministerium hatte gestern wegen der derzeit niedrigen Füllstände an die Händler appelliert, mehr Gas einzuspeichern. Bayerns Wirtschaftsminister Aiwanger forderte den Bund zum Handeln auf. Dieser müsse in der Lage sein, jederzeit rasch gegenzusteuern. Der Staat dürfe nicht erst reagieren, so Aiwanger, wenn der Winter vor der Tür stehe. Washington. US-Präsident Trump hat dem Iran mit einem massiven Wirtschaftskrieg gedroht. Auf seiner Online-Plattform schrieb er, es werde sich um die vernichtendste Wirtschaftsoperation aller Zeiten handeln. Für Länder, die den Iran unterstützen, kündigte Trump zudem enorme Strafmaßnahmen an, ohne jedoch konkret zu werden, welche Länder er meint. Der Krieg zwischen den USA und dem Iran dauert inzwischen knapp 6 Monate, ohne dass es bei den bilateralen Verhandlungen bislang greifbare Ergebnisse gibt. Iranische Medien reagierten gelassen auf Trumps Drohungen und sprachen von einem bekannten Szenario. Kiew. Russland hat die ukrainische Hauptstadt wieder massiv mit Raketen angegriffen. Wie Kiews Bürgermeister Klitschko mitteilte, wurden dabei mindestens 12 Menschen getötet und Dutzende verletzt. Der morgige Tag werde im Gedenken an die Opfer zum Tag der Trauer erklärt, so Klitschko auf Telegram. Bei dem russischen Angriff seien in mehreren Stadtteilen von Kiew Wohnhäuser und andere Gebäude beschädigt worden. Moskau hat in den vergangenen Monaten seine Attacken auf ukrainische Städte verstärkt und setzt dabei vor allem Langstreckenraketen ein. Die Ukraine verfügt nur über wenige Systeme, um diese abzufangen. Berlin. Die Deutsche Polizeigewerkschaft hat mehr Abschiebekompetenzen für den Bund gefordert. Das sagte der DPOLG-Vorsitzende Tegatz der Augsburger Allgemeinen. Aus seiner Sicht sollten die Länder Vollzugskompetenzen an den Bund abgeben, etwa an die Bundespolizei oder das Bundesamt für Migration und Flüchtlinge. Als Grund nannte Tegatz, dass Ausreisepflichtige am Tag des gebuchten Rückflugs häufig nicht angetroffen würden. Deshalb braucht es seiner Meinung nach mehr Ankerzentren, in denen Ausreisepflichtige gesammelt unterkommen. Bayerns Innenminister Herrmann widersprach und verwies auf ausreichend Abschiebehaftplätze in Bayern als Erfolgsrezept. Pro-Asyl-Geschäftsführer Kopp und Grünen-Politiker Emmerich kritisierten zudem die erneut verlängerten Grenzkontrollen als europarechtswidrig und teuer. Potsdam. Heftige Unwetter haben in der Nacht in mehreren Bundesländern zum Teil schwere Schäden angerichtet. Der Deutsche Wetterdienst hat bestätigt, dass es im brandenburgischen Fürstenwalde einen Tornado gegeben hat. Fotos deuteten auf Windgeschwindigkeiten von 150 Kilometern pro Stunde. Auch im hessischen Lahn-Dill-Kreis hat Polizeiangaben zufolge ein Tornado für Schäden gesorgt. Teilweise seien Häuser unbewohnbar. In Rheinland-Pfalz wurde eine Frau getötet, nachdem sie von einem herabstürzenden Baum getroffen wurde. In Bayern gab es vor allem in Unterfranken Unwetter. Die Feuerwehren mussten aber kaum eingreifen. Vereinzelt stürzten Bäume um und beschädigten Autos. In Kronach in Oberfranken wurde ein Schützenfest zum Teil geräumt. Etwa 3500 Gäste mussten den Außenbereich verlassen. Das Wetter in Bayern zunächst noch trocken, dann immer mehr Wolken und ab dem Mittag Schauer und Gewitter vom Alpenvorland bis zur Oberpfalz. Höchstwerte 21 bis 28 Grad. In der Nacht allmählich trockener bei 17 bis 10 Grad. Die Aussichten? Morgen wechselhaft und Gewitter, teils auch unwetterartig. Am Wochenende dann wieder freundlicher, 16 bis 25 Grad. Es ist 9.05 Uhr. Zur Verkehrslage, die B472 Peiting-Bad Tölz ist zwischen Peißenberg Süd und Peißenberg Ost in beiden Richtungen nach einem Unfall gesperrt. Soweit dieser Service.
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1: Guten Morgen, ich bin Uli Knapp und ich bin froh, dass die Hitzewelle vorbei ist. Vorerst. Was lernen wir aus der x-ten Hitzewelle des Jahres? Ja, dass wir mehr fürs Klima tun müssen und selber aktiv werden sollten. Gleich spreche ich mit einer Frau, die sich seit Jahren bei Fridays for Future engagiert und frage sie, ob sich durch die Hitzewelle und die Hitzewellen dieses Sommers der Zulauf zur Klimabewegung erhöht hat oder nicht und wie es um die Klimabewegung generell steht. Später im Kalenderblatt, da geht's um die Fridays for Future-Ikone Greta Thunberg, denn genau heute, am 20. August, vor 8 Jahren, da ist sie in den Streik getreten, zum ersten Mal. 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

0: Love's in Need of Love Today. So heißt dieser Song von Beverly Knights. Um exakt 9:11 Uhr. Sie sind bei Bayern 2. Das war heute schon fast ein angenehmer Morgen. Es war so richtig frisch und ich bin, glaube ich, nicht der Einzige, der aufatmet, denn die Hitze scheint ja erstmal vorbei zu sein. Aber davor Hitzewelle um Hitzewelle um Hitzewelle. So zieht sich das durch diesen Sommer. Vielleicht gibt es da was Gutes dran, nämlich dass der Groschen nun bei dem einen oder der anderen in Sachen Klimapolitik gefallen ist. Also, dass da deutlich mehr passieren muss, wenn wir nicht jeden Sommer längere Phasen mit 40 Grad erleben wollen und wenn wir nicht generell unseren Planeten herunterwirtschaften wollen. Wie steht's um die Klimabewegung? Und treibt die Hitze vielleicht mehr Menschen auf die Straße zu Demos? Darüber spreche ich mit einer Frau, die sich schon länger engagiert. Denn sie ist bei Fridays for Future und befasst sich auch im Studium mit dem Thema Klimakatastrophe. Ronja Hoffmann, hallo und vielen Dank, dass Sie sich die Zeit nehmen für uns.
1: Hallo, vielen Dank, dass ich hier sprechen darf.
0: Sie organisieren regelmäßig Demos in München. Derzeit legen Sie ein Auslandssemester ein und studieren in Australien in Brisbane. Und dort erreiche ich Sie am Telefon. Wir kommen später auf Australien, wie es dort um die Klimabewegung steht. Aber fangen wir doch mal in Bayern an. Inwiefern merken Sie denn, dass die Hitzewellen der vergangenen Wochen dazu führen, dass sich mehr Menschen fürs Klima engagieren, zum Beispiel bei Fridays for Future in München?
1: Klima ist, glaube ich, ein Thema bei ganz, ganz vielen Menschen zu Hause. Und es gibt definitiv Menschen, die auf die Straße gehen. Das vor ein paar Tagen war in München eine Demonstration mit über 200 Leuten, die zusammengekommen sind, für mehr Klimaschutz zu demonstrieren, eben weil die Hitze gerade so krass ist. Und das, obwohl gerade Sommerferien sind und die Hitze ist ja auch ganz vielen Menschen erschwert, rauszugehen und zu demonstrieren. Umso krasser ist natürlich die Stille, die man aus Seiten des Regierungsviertels hört und die Ignoranz von unserem Bundeskanzler, der trotz 10.000 Hitzetoten keine Worte zu diesem Thema findet, keine Empathie für Opfer zeigt, keinen Dank an die Helfer richtet, sondern einfach schweigt. Wir haben 10.000 Hitzetote, über 10.000 Hitzetote dieses Jahr schon. Das sind über 10 S-Bahnen in München, wenn man sich das mal versucht vorzustellen. Das ist ungefähr viermal so viel wie in dem Dorf wohnen, wo ich aufgewachsen bin. Das heißt, es ist unfassbar krass, wie viele Menschen unter dieser Katastrophe leiden, wie viele Leben sie gerade kostet. Und trotzdem kommt von Seiten der Regierung einfach nichts.
0: Melden sich denn Leute bei Ihnen, die deswegen, also wegen dieser Hitzewelle, unter anderem bei Ihnen einsteigen wollen bei Fridays for Future oder sich dort mehr einbringen möchten?
1: Jetzt vor den Sommerferien war die Hitze natürlich auch schon krass und vor allem für viele SchülerInnen spürbar, was dazu geführt hat, dass sich da schon wieder mehr Leute gemeldet haben, vor allem viele junge Leute, die gesagt haben, boah, es ist unaushaltbar bei uns in der Schule. Wir haben eine Umfrage gemacht, in der über 300 Leute teilgenommen haben, über 300 SchülerInnen, die alle zusammen angegeben haben, dass sie sich nicht mehr konzentrieren können, dass es die Hitze eben unaushaltbar ist in der Schule. Von daher, gerade von denjenigen, die wenig geschützt werden, weil sie durch die Schulpflicht ja auch in der Schule sein müssen, kommt schon auf jeden Fall mehr Rückmeldung. Und ich kann mir gut vorstellen, dass das auch dann ein langfristiges Engagement sich bei manchen zumindest übersetzt.
0: Wie schwierig ist es denn, Menschen zu motivieren, selber aktiv zu werden?
1: Sagen wir so, die Politik macht es einem natürlich gerade nicht einfach. Ich habe anfangs schon erwähnt, dass zu der jetzigen Hitzewelle quasi nichts kommt von unserem Bundeskanzler. Und das steckt sich natürlich auch auf die Motivation nieder, wenn man das Gefühl hat, nicht gehört zu werden und geschweige denn irgendein Vertrauen darin hat, dass die Bundesregierung etwas tun wird, um uns gegen diese Hitze zu schützen und uns gegen die langfristigen Folgen des Klimawandels zu schützen. Von daher, die politische Situation erschwert das auf jeden Fall und natürlich auch die multiplen Krisen, die wir gerade erleben. Aber nichtsdestotrotz ist das krass, wie viele Menschen sich nach wie vor für Klimaschutz engagieren, wie viel das Thema doch noch diskutiert wird. Und es wäre jetzt wirklich an Seiten der Politik, dafür endlich Worte zu finden und vor allem Taten folgen zu lassen. Das ist unaushaltbar, diese Hitze.
0: Vor einigen Jahren, da das haben Sie mir vorab gesagt, ist die Klimabewegung und auch Fridays for Future förmlich geflogen. Also 2019, da war richtig viel los, da gab es regelmäßig Demos, fast jeden Freitag. Warum ist es denn jetzt schwieriger, Leute zu motivieren, als anscheinend noch 2019?
1: Genau, ja, 2019, fliegen fühlt sich, glaube ich, ganz richtig an, wie das damals war. Es ist natürlich klar, dass sowas nicht auf Dauer durchgehalten werden kann. Also viele Aktivisten haben damals irgendwie ihr Leben sonst wie auf Halt gestellt, sind eben nicht mehr zur Schule gegangen, nicht mehr

0: zur Uni und so weiter. Und viele, die sich damals engagiert haben, mussten irgendwann auch mal ihr Studium beenden oder eben ihr Abitur schreiben oder sowas. Von daher ändert sich bei Fridays for Future natürlich auch immer, wer wie aktiv ist. Und das über so einen langen Zeitraum aufrechtzuerhalten, ist natürlich nicht einfach und sollte, um ehrlich zu sein, auch nicht die Erwartung sein. Also es kann ja nicht sein, dass wir ehrenamtlich einen Job machen, für den der Bundeskanzler bezahlt wird, was hauptamtlich die Aufgabe der Politik wäre, uns Menschen vor der Klimakrise zu schützen. Von daher finde ich das eher sehr beachtlich, dass nach wie vor viele Menschen ihre Freizeit dafür opfern, für mehr Klimaschutz zu demonstrieren. Und es wäre höchste Zeit, dass die Politik endlich beginnt, ihren Job zu machen und uns alle vor den Folgen der Klimakrise zu schützen.
1: Lange war Greta Thunberg die Ikone von Fridays for Future. Dann hat sie sich auf die Seite der Menschen in Gaza und den palästinensischen Gebieten gestellt, ist medial wirksam mit Booten hingefahren und hat sich damit ja auch stark angreifbar gemacht. Inwiefern hat sich dieser Image-Schaden auf ihre Arbeit ausgewirkt?
0: Natürlich war das ein Thema, womit wir uns befasst haben, aber in Deutschland war mir einfach sehr klar, dass Fridays for Future nach wie vor eine Klimaorganisation ist. Und auch bereits zuvor war Greta Thunberg natürlich eine Person, die das Ganze gestartet hat, aber niemand, der irgendwie ja in unseren Strukturen drin war. Fridays for Future ist sehr niedrigschwellig organisiert, sehr graswurzelmäßig. Das heißt, wir haben einzelne Ortsgruppen, die die eigenen Aktionen machen. Von daher ging das einfach weiter und wir waren klar damit, dass wir weiterhin für Klimaschutz kämpfen wollen, für Klimagerechtigkeit und können das auch unabhängig von einzelnen Figuren machen.
1: Sie sind derzeit für ein Semester in Brisbane und studieren Environmental Studies. Welche Rolle spielt denn die Klimabewegung unter jungen Leuten in Australien?
0: Interessanterweise war Australien das Land nach Schweden, in dem junge Menschen als erstes dann auf die Straße gegangen sind. Also das hat hier quasi mit in den Anfang genommen, Fridays for Future, und dafür gesorgt, dass es eine so internationale und globale Bewegung wird. Von daher, für junge Menschen hier spielt die Klimakrise schon eine Rolle. Und gleichzeitig entdecke ich ein ähnliches Phänomen wie auch in Deutschland, dass die Klimakrise irgendwie schon da ist und alle verstanden haben, wie schlimm sie ist, aber gerade unter jungen Menschen auch so eine Frustration eingesetzt hat und vielleicht auch ein bisschen eine so eine lähmende Verzweiflung, mit der man dann nicht mehr umgeht, indem man dauerhaft protestiert, weil man das Gefühl hat, man wird eh nicht mehr gehört, sondern sie halt so ein bisschen hinnimmt, so ein bisschen akzeptiert. Und gerade hier sind ja Klimafolgen auch schon sehr, sehr spürbar die letzten Jahre gewesen. Von daher nehme ich das schon wahr, dass das an sich der Bewusstseins dafür ist, aber es gerade jetzt nicht in überaus Aktivität oder sowas übersetzt wird.
1: Grundsätzlich studieren Sie ja in München an der LMU, jetzt sind Sie gerade in Australien. Ich kann mir vorstellen, dass Sie sich rechtfertigen müssen für so eine weite Reise. Warum sind Sie denn nach Australien gegangen für ein Semester?
0: Es ist gut, dass Sie die Frage stellen, weil ich glaube, die treibt ja schon viele rum, weil das irgendwie nicht zusammenpasst, dass Klimaaktivisten ja nicht die perfekten Ökos sind. Und ich glaube, ich finde das aber sehr wichtig, dieses Bild einmal aufzubrechen. Also ich habe mir natürlich überlegt, ob es diese Reise wert ist, diesen Flug wert ist. Aber hier in Australien kann ich natürlich schon diese Environmental Studies machen, die es so in Deutschland überhaupt nicht gibt. Also zum Beispiel das Great Barrier Reef ist ja hier direkt vor der Tür. Und die Universität, an der ich hier bin, ist auch sehr bekannt für ihr Programm. Das heißt, da habe ich mir schon Gedanken gemacht. Aber ich würde sagen, ich hole noch mal ein bisschen aus, wenn ich darf, für diese Frage, weil das ja was viel Grundsätzlicheres ist, ob man als Klimaaktivist auch ab zu ein nicht so perfektes Ökoleben führen darf. Bevor ich angefangen habe mit Fridays for Future oder zum Beginn von Fridays for Future, als ich 16 war, habe ich mir schon sehr viele Gedanken gemacht, wie ich nachhaltig leben kann, dass ich viel Fahrrad fahre und kein Fleisch esse und so weiter, die ganzen Dinge. Und irgendwie war das nach einer Weile ziemlich frustrierend, weil ich das Gefühl habe, es macht irgendwie gar keinen Unterschied. Also fühlte sich so ein bisschen an wie so ein Tropfen auf einem heißen Stein oder irgendwie ein Tropfen in einem großen Ozean, der einfach versinkt. Und das, ja, genau, war nicht besonders zufriedenstellend. Und mit Fridays for Future habe ich dann gemerkt, dass wir eigentlich einen viel größeren Hebel haben, wenn wir uns zusammenschließen. Das heißt, übersetzt in diese Metapher quasi, wenn wir nicht als Tropfen einsam versinken, sondern uns zusammenschließen zu einer Welle. Und diese Welle zu organisieren, ist das Wichtige. Und ich hoffe, dass ich das quasi hier auch mit dem Wissen, das ich durch das Studium hier lerne, noch mehr machen kann. Und natürlich ist es super, wenn wir quasi große Tropfen in dieser Welle sind. Aber da zählt halt auch jeder kleine Tropfen. Und es ist ganz wichtig, glaube ich, für alle mitzunehmen, dass man nicht der perfekte Öko sein muss,

0: um für mehr Klimaschutz öffentlich einzutreten.
1: Das sagt Ronja Hoffmann. Sie ist bei Fridays for Future und organisiert regelmäßig Demos in München. Derzeit legt sie ein Auslandssemester ein und studiert in Australien. Und dort habe ich sie live am Telefon erreicht. Besten Dank für das Gespräch.
0: Sehr gerne. Dankeschön.

0: damals, heute heißt dieser Song von Streichelt. Streichelt ist das Projekt des Musikers Johannes Weichelt und der stammt aus Nürnberg. Insofern Heimatsound aus Franken.
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0: James Krüss, der ist bekannt für Jugendbuchklassiker wie Tim Thaler. Oder vielleicht kennen Sie auch Henriette Bimmelbahn. Das ist ein Kinderbuch in gebundener Sprache. Immer wieder geht es in den Texten von James Krüss auch um Inseln. Beispielsweise im Leuchtturm auf den Hummerklippen. Klingt also alles locker, flockig und heiter. Aber dahinter, da gibt es noch einen anderen James Krüss, einen viel ernsteren. Einen, der den Zweiten Weltkrieg erlebt hat, denn als der ausbricht, da ist James Krüss 13. Seine Heimat ist die Insel Helgoland und die wird zerstört. Warum schreibt er nach all diesen Erlebnissen ausgerechnet für Kinder? Steffi Ehlinger befasst sich genau mit dieser Frage in ihrem Radiowissen zu James Krüss, dem zerstörten Helgoland und der Kinderliteratur nach 1945.

0: 1945. Quellen, Wasser, Wind, das Krächzen der Möwen, das Knarzen der Leuchtturmtreppen, das Kreischen der Orkanböen, Jaulen, Jammern, Juchzen. Das ist der Begleitsound zur Heimat von James Krüss, der Nordseeinsel Helgoland. Und es ist die Kulisse seiner Geschichten und Gedichte. Der Insulaner James Krüss wird nach 1945 einer der bekanntesten Kinderbuchautoren deutscher Sprache und weit herumkommen. Doch gedanklich und in seinen Geschichten kehrt er immer wieder zurück zu der meerumtosten Welt seiner Kindheit.
1: Es ist ein überschaubarer Ort. Er hat mal gesagt, Inseln und Geschichten haben vieles gemeinsam. Sie haben eine große Übersichtlichkeit, sie haben einen Anfang, ein Ende, das kann man sehen, und einen Höhepunkt. Und insofern würden sich Geschichten und Inseln ähneln.
0: So die Literaturwissenschaftlerin Ada Bieber von der Berliner Humboldt-Universität. James Krüss steht heute für Jugendbuchklassiker wie Tim Thaler und heiter gereimte Kinderbücher wie Henriette Bimmelbahn. Immer wieder kreisen seine Geschichten auch um Inseln, zum Beispiel in Leuchtturm auf den Hummerklippen. Doch hinter all der Schönheit und Leichtigkeit und dem besonderen Humor verbirgt sich auch ein ernster James Krüss. Einer, der in jungen Jahren den Zweiten Weltkrieg miterlebt hat und dessen Heimat brutal zerstört wurde. Weshalb schreibt er nach all diesen Erlebnissen ausgerechnet für Kinder? Geboren wird James Krüss 1926 auf Helgoland als Sohn eines Elektrikers. Seine Mutter stammt aus einer Familie von Hummerfischern. Er wächst mit der Sprache der Insulaner auf, dem helgoländischen Friesisch, das Halunder, eine eigenständige und vom Aussterben bedrohte Sprache. Deutsch lernt James Krüss erst in der Schule. Doch auch auf Halunder, seiner Muttersprache, wird er immer wieder schreiben. Er hat sich oft über seine Zweisprachigkeit geäußert, in verschiedenen kurzen Lebensbeschreibungen, die sich in seinem Nachlass finden, zum Beispiel aus dem Jahr 1965.
2: Mein Ohr registrierte genau und empfindlich den täglichen Wechsel zwischen der simplen, altertümlichen helgoländischen und der weit biegsameren, modernen, hochdeutschen Sprache.
0: Die Zweisprachigkeit hat ihn zum Sprachakrobaten gemacht, launig und virtuos, wie in seinem Kinderbuchgedicht von der Dampflok Henriette Bimmelbahn.
2: Doch dann pfeift sie und sie bimmelt, rattert, knattert, dampft und faucht, ruckelt, zuckelt, klappert, plappert, bebt und bibbert, rollt und raucht.
0: Die Zweisprachigkeit animiert James Krüss schon ganz früh zum Schreiben, erzählt er 1971 einem Journalisten des Bayerischen Rundfunks.
3: Da sitze ich mit meinem Urgroßvater zusammen in einer Hummerbude. Er war ursprünglich Hummerfischer. Und wir unterhalten uns über die Sprache. Wo er die Hummerkörbe flickt und auch herstellt zum Teil. Über die Sprache der Menschen. Zum Beispiel sagt der Großvater, Urgroßvater, dichten wir mal ein Gedicht auf Helgoländisch, also in meiner Muttersprache. Ja. Das machen wir dann auch und dann versuchen wir es zu übersetzen, was sehr schwierig ist. Ja. Dieses Gedicht fängt so an: Der lovet nons en maniblon, de talte hele dei, histun, de kike mens fiston, totalen unlongwei. Haben Sie was verstanden?
4: Ich wäre Ihnen sehr dankbar, wenn Sie es auch für mich übersetzen.
3: Ja, es würde im Deutschen heißen: Es war einmal ein alter Mann, der zählte immer zu, erzählte dies, erzählte das, erzählte ohne Ruhe. Das ist eine nicht sehr gute Übersetzung, aber ungefähr gibt's den Sinn wieder.
0: Eine Episode, festgehalten auch in einem seiner erfolgreichsten Werke: Mein Urgroßvater und ich. Aber Helgoland und sein friesisches Idiom prägen nicht nur die Sprachfähigkeit dieses Wortakrobaten. Es bedeutet viel mehr. Das Einzige, worauf sich die damals rund 2500 Helgoländer wirklich verlassen können, ist ihre Muttersprache. Eine identitätsstiftende Konstante in einer unsicheren Zeit. Schon vor dem Zweiten Weltkrieg ist Helgoland Spielball politischer Interessen und gehört immer wieder zu anderen Nationen. Die Großeltern von James Krüss sind beispielsweise als Briten geboren. Erst 1890 wird die Insel wieder an die Deutschen übergeben. Der Vorname James zeugt also noch von dieser Zeit der wechselnden staatsbürgerlichen Identität der Helgoländer. Die Kindheit von James Krüss ist zunächst unbehelligt von jeglicher Politik. Sie dreht sich um Wellen, Wind und Meer, ist geprägt von den Gezeiten und den knorrigen Hummerfischern. Doch dann überschattet der Nationalsozialismus auch irgendwann seine Kinderwelt. 1971 erzählt James Kröss im Bayerischen Rundfunk, wann er zum ersten Mal Geschichten geschrieben hat.
4: Wann haben Sie denn angefangen?
3: Angefangen, als ich das ABC gelernt hatte, als ich 7 war.
0: Also im Jahr 1933.
3: Da habe ich ein großes Gedicht über die SA gemacht, die war damals sehr populär. Inzwischen mache ich bessere Dinge.
0: Konkreter wird James Kröss nicht. Die politischen Verwerfungen eines verbrecherischen Systems, Randnotizen, zumindest in den Interviews, die James Kröss gegeben hat, und in einigen Texten. 1942, mitten im Zweiten Weltkrieg, beginnt James Kröss seine Ausbildung.
2: Mit 16 ging ich auf das Festland und besuchte die Lehrerbildungsanstalten. Die erste, in Holstein, gefiel mir nicht, weil man dort mehr marschierte als lernte. Die zweite, in Ratzeburg, gefiel mir besser, weil man dort weniger marschierte. Die dritte, in Braunschweig, gefiel mir sehr, weil man dort überhaupt nicht marschierte und überdies zivil tragen durfte.
0: James Kröss schreibt das in einem Kurztext aus den ersten 32 Jahren meines Lebens, retrospektiv verfasst im Jahr 1958. Dieser Text ist bislang nicht veröffentlicht und findet sich im Nachlass in der Internationalen Kinder- und Jugendbibliothek in München. Mit 18 wird James Kröss dann doch noch Soldat, so schreibt er, im vorletzten Kriegsjahr.
2: Dass ich mich freiwillig zur Wehrmacht meldete, lag daran, dass ich der Lehrerbildungsanstalt überdrüssig war. Als Soldat simulierte ich so oft und so erfolgreich die unterschiedlichsten Krankheiten, dass ich die halbe Bibliothek des Fliegerhorstes Oschatz in Sachsen durchlesen konnte.
0: Bücher begleiten James Kröss seit frühester Kindheit. Er leiht sie beim Inselpfarrer, der ihm auch Latein beibringt.
1: In Kindheit, Jugend, aber auch als junger Mann hat er immer wieder versucht, auch sich in der Bildung einen Rückzugsort zu schaffen. Das heißt, immer da, wo auch politische Belastungen da waren, sagte er, ich habe mich zurückgezogen in Bibliotheken. Es war sozusagen einerseits Bildungsort und andererseits auch ein Rückzugsort, der ihn auch ein bisschen von der Realität abgeschirmt hat. Und das heißt, die literarische Welt wurde für ihn eine, die für ihn maßgeblich war, in der er leben konnte.
0: Als Soldat hat James Kröss Glück und einen Vorgesetzten, der seine jungen Untergebenen in den letzten Kriegswochen nicht mehr an der Front verheizen lässt. Und plötzlich ist der Krieg vorbei. Im April 1945 ist Helgoland eines der letzten Ziele im Bombenkrieg. Die Insel war von den Nationalsozialisten regelrecht zur Festung umgebaut worden. Granaten, Raketen, mehrere tausend Tonnen Sprengstoff lagerten dort unterirdisch. Außerdem Munition und Waffen, die die Alliierten vernichten wollten. Eine Stunde lang bombardiert die britische Royal Air Force die Insel und zerstört damit auch alle Wohngebäude auf Helgoland. 4 Kilometer hoch sind die Rauch- und Aschewolken. Die meisten der 2500 Helgoländer können sich in Bunkeranlagen flüchten und werden später aufs Festland evakuiert. Auch die Familie von James Kröss überlebt. Eine Rückkehr auf die Insel erstmal ausgeschlossen. Helgoland ist für viele Jahre unbewohnbar. Auch weil die Alliierten Helgoland weiter bombardieren. Für sie ist die Insel jetzt militärischer Übungsplatz.
2: Meine Familie fand ich in einem holsteinischen Dorfe wieder, in dem ich einige Zeit ohne großes Talent unter die Holzfäller ging,
0: um dann mit seiner Familie nach Cuxhaven weiterzuziehen.
5: Und man weiß nicht, was er gesehen hat, welche Verluste, welche Grausamkeiten, Gewalt, Kriegserfahrungen hinterlassen Spuren. Und anders als andere hat er darauf reagiert, indem er eigentlich diesen Verlust oder das, was er erlebt hat, weggelacht hat. Das Lachen spielt ja eine ganz, ganz große Rolle. Die Heiterkeit, das ist eine Grundhaltung, mit der das Wirtschaftswunder letztendlich auch möglich war. Man könnte das auch als eine Form von Verdrängung bezeichnen. Auf jeden Fall ist es eine Strategie, sozusagen diesem ganzen Elend eine heitere Welt als Lebensentwurf in gewisser Weise entgegenzusetzen.
0: So Christiane Rabe, die Leiterin der Internationalen Jugendbuchbibliothek in München. Die Historikerin ist so nah dran an James Kröss wie sonst kaum jemand. Denn in den Archiven der Internationalen Jugendbibliothek liegt sein Nachlass. Nicht nur sein schriftstellerisches Werk, auch

0: und ein Gesang an die Freiheit. Wohlgemerkt, es war bei mir kein Aufatmen nach Jahren geistiger und politischer Drangsal, jedenfalls nicht bewusst. Denn ich hielt Herrn Hitler immer noch für einen guten Mann mit schlechten Dienern. Es war einfach der Genuss der absoluten persönlichen Freiheit. Freiheit von Besitz, von Glaubenssätzen, von Erziehern jeder Art, von Verantwortung, Rücksicht, Konvention und von Furcht und Mitleid. Ich war ein vollkommener, unendlich heiterer Nihilist. In diesem Zustand verharrte ich einige Jahre.
1: Schreibt er 1965 in Vorläufige Lebensgeschichte eines Geschichtenerzählers eine autobiografische Skizze. Die Literaturwissenschaftlerin Ada Bieber:
2: Wir kennen nicht alle Briefe, wir haben nicht alle Gespräche mit Zeitzeugen, wir können ein bisschen Rückschlüsse ziehen, vielleicht aus dem Werk. Er hat darüber gesprochen in einem sehr naiven Tonfall, in einem knappen Tonfall, den wir heute als unangemessen, glaube ich, bezeichnen müssen, mit der Idee immer zu sagen, aber er hat sich damit auseinandergesetzt. Und insofern bleiben wir in so einer Ambivalenz bei ihm stecken.
0: Mein größtes Anliegen ist es, den Kindern nicht nur von Gutem und Bösem zu erzählen, sondern auch, wann das Gute anfängt, böse zu werden.
1: Damit beschließt er 1965 seine vorläufige Lebensgeschichte eines Geschichtenerzählers. Ist das Nachkriegschaos die Geburt des Kinderbuchautors? Noch nicht ganz. Zunächst einmal nimmt James Criss 1946 seine Ausbildung zum Lehrer wieder auf und er versucht sich in dieser Zeit auch als Journalist. Es ist die Zeit der Besatzungszonen und Deutsche brauchen Genehmigungen für alles Mögliche. James Criss bemüht sich in Hamburg bei den britischen Besatzern und erhält tatsächlich nach einigem Hin und Her die Lizenz Nummer 1. Auch wenn er vorerst nicht nach Helgoland zurückkehren darf, das ist erst ab 1952 möglich, setzt er sich für seine Landsleute journalistisch ein.
0: Als ich mit mäßigem Erfolg das Lehrerexamen bestanden hatte, wurde ich Herausgeber, Redakteur und Hauptmitarbeiter einer kleinen Zeitschrift für die vertriebenen Helgoländer, die bis zum Jahr 1956 bestand und es auf volle 100 Nummern brachte.
1: Erwähnt James Criss 1958 in seiner Lebensbeschreibung. Die Zeitschrift Helgoland, ein Mitteilungsblatt für Halunna Moats, also für Helgoländer Freunde, wird zum Sprachrohr für die auf dem Festland verteilten Insulaner. Für 8,48 Mark Jahresabo können Sie neben Gebrauchstexten auch erste Geschichten und Gedichte des Hauptautors James Criss lesen. 1949 geht Criss nach München. Auf gut Glück versucht er auch hier vom Schreiben zu leben. Ein Zufall stellt die Weichen Richtung Kinderbuchschriftsteller.
0: Meinen Zugang zum Rundfunk, der mich prächtig ernährte und noch ernährt, verdanke ich der Bekanntschaft mit Erich Kästner.
1: Der Meister wird zum Mentor. Kästner überlässt dem jungen James Criss 1950 die Rundfunkbearbeitung für die Konferenz der Tiere und rät dem Nachwuchsschriftsteller, für Kinder zu schreiben. Der Leuchtturm auf den Hummerklippen, das erste Kinderbuch von James Criss, erscheint 1956. Es handelt vom Leuchtturmwärter Johann, zu dem sich neben Tante Juli auch ein Poltergeist namens Hans im Netz rettet. Die Flüchtenden, die es schließlich auf die Hummerklippen schaffen und zu denen sich auch noch drei Möwen gesellen, beginnen sich die Zeit mit Geschichten erzählen zu vertreiben. Der Leuchtturm ist ein Feuerwerk komischer Einfälle. Da steht Realistisches neben Surrealem und kindlich verspielt knüpft er doch an große Erzähltraditionen wie Tausend und eine Nacht an. Christiane Rabe von der Internationalen Jugendbibliothek:
3: Letztendlich gab es für ihn nichts, was nicht erzählen konnte. Es konnte ein Becher sein, es konnte ein Stein sein, es konnte natürlich jedes Tier sprach in irgendeiner Art und Weise. Ja, und wie er immer sich auch wieder literarisch verortet ist, wunderbar auch beispielsweise in dieser Geschichte vom Adler und der Taube. Eine Taube, die wird von einem Adler verfolgt. Der Adler will diese Taube fressen, töten. Und diese Taube, die schafft es sich dann in so einer Felsnische zu verstecken. Der Adler setzt sich dann hin und kann sie jederzeit packen. Und sie redet sich sozusagen um ihr Leben redet sie, indem sie Geschichten erzählt, wie Scheherazade. Und gleichzeitig, während sie diese Geschichten erzählt, gelingt es ihr im Hintergrund, das Steine wegzuräumen, sodass sie am Ende entkommt. Nicht, weil der Adler sagt, du

0: was sie so toll erzählt, sondern weil sie einfach die Schlaure ist. Aber auch dieses Motiv, das Erzählen, um zu überleben, das ist, glaube ich, das Prinzip, was auch hinter dieser Heiterkeit steht.
1: 1960 erhält James Krüst den Deutschen Jugendbuchpreis. Der Geschichtenerzähler wird zu Everybody's Darling mit einer erstaunlichen Präsenz in der Frühphase des bundesdeutschen Fernsehens. Udo Jürgens vertont seine Gedichte und Lieder. Er gibt mit ihm eine gemeinsame Schallplatte heraus. Jenny und Johnny, alle Kinder dieser Welt.
2: Heute spiel ich mit Jenny und Johnny. Was spielen wir drei denn zuerst?
1: Und James Krüst tritt im Kinderfernsehen in seinen eigenen Fernsehshows auf, im schwarzen Anzug und stets korrekt gescheitelt.
3: Und in den 60er Jahren gehört er zu einem der ersten, der Kinderfernsehen in der Bundesrepublik für Kinder mitgestaltet. Er hat mehrere Programme, unter anderem James Tierleben mit Hans Klarin oder ABC und Fantasie, wo er mit Kindern im Kinderfernsehen dichtet. Also im Grunde genommen muss man sagen, er hat sehr, sehr schnell die Kraft des Erzählens in allen Medien erkannt und nutzt diese dann wirklich, um ein kinderliterarisches Werk zu schaffen, was sich wirklich deutlich abhebt von der nationalsozialistischen Zeit davor. Und er taucht auch selber als Figur eben auf. Es ist ein bisschen lustig, manchmal ihn heute dann zu sehen. Also man sieht auch sozusagen, so wie er auftritt im Fernsehen mit Krawatte und Anzug, dass er schon auch sehr angepasst in seiner Zeit ist.
1: So die Literaturwissenschaftlerin Ada Bieber. Und dann kommt der weltweite Erfolg 1962 mit Tim Thaler oder das verkaufte Lachen.
4: Die Geschichte von dem kleinen Jungen und dem großen Geld. Vom Lachen und vom Weinen, vom Wettgeschäft und einem sehr karierten Herrn.
1: Dem Baron Le Fouet, rückwärts gelesen Der Teufel. Ein Roman für Kinder, aber auch eine Geschichte für literarisch gebildete Leser.
0: Und wenn man Tim Thaler anschaut, dann sind da natürlich eine ganze Reihe von Referenzen. Die wichtigste, der Peter Schlemihl, der Chamisso-Bezug, der gleich am Anfang gezogen wird. Das ist ja auch dann der faustische Pakt. Das ist also eine Urerzählung, dass der Mensch ein Teil seiner Seele, in dem Falle ist es das Lachen, dem Teufel verkauft und diesen Pakt eingeht, nicht wissend, dass er damit letztendlich sich ins Unglück stürzt. Das ist eine ganz klare Kapitalismuskritik.
1: Tim Thaler wird in 30 Sprachen übersetzt und 1979 als Fernsehserie verfilmt. Die Bücher von James Krüst sind schon in dieser Zeit Schulbuchklassiker und Kinder lernen im Unterricht seine Gedichte. Und der Schriftsteller selbst? Seit 1966 lebt er wieder auf einer Insel, doch diesmal viele tausend Kilometer von Deutschland entfernt. In einer verschachtelten weißen Villa mit etlichen Dachterrassen und einem luftigen Arbeitszimmer, wie er 1968 einer kleinen Brieffreundin schreibt, als Briefe an Pauline publiziert. Auch seinen Alltag auf der spanischen Insel verwandelt er in Kinderliteratur. Diesmal sind seine Helden Hirten statt Hummerfischer.
5: Naja, ich habe mir ein Studio aufs Dach gebaut, unten auf Gran Canaria. Ja, da sehe ich links eine tiefe Schlucht mit Basaltfelsen und vor mir ein Tal mit vielleicht 1000 oder 2000 Palmen. Höre nur wenig, was unter mir geschieht und habe dort Ruhe und Zeit zu schreiben, was ich will. Und die Einfälle kommen eher zu viel als zu wenig. Ich muss also eigentlich sortieren.
6: Ja, treten Sie dort oft in Verbindung mit den Kindern? Gibt es in der Nähe ein Dorf oder ein Städtchen? Ja,
5: ich wohne mitten in einem kleinen Dorf.
6: Ja.
5: Und in diesem Dorf sind 6 Kinder meine Patenkinder. Nur aufs Dach dürfen sie nicht. Dort wird gedichtet.
1: Erzählt James Krüst 1971 dem Bayerischen Rundfunk. Christiane Rabe von der Internationalen Jugendbibliothek.
0: Und die Frage ist natürlich schon, wieso geht er nach Gran Canaria? Wir wissen, er war homosexuell und es ist ganz klar, dass in den 60er Jahren ein Autor, der für Kinder schreibt, der so prominent im Fernsehen auftritt, dort singt, das ist wie der gute Onkel von nebenan. Ich übertreibe das, weil das war er nicht, dass so jemand wahnsinnige Angst gehabt haben muss, dass das auffliegt, dass er homosexuell war, weil es noch damals strafbar war. Und dann flieht er eben nach Gran Canaria, weil er da die Freiheit hatte, wahrscheinlich zu leben, wie er sich das wünschte. Auch das ist ein Aspekt, der wird natürlich bis heute relativ wenig erzählt.
1: In Gran Canaria lebt James Krüst zusammen mit seinem Lebensgefährten, einem jungen spanischen Fotografen. Und dann beginnt er seinen ersten Roman für Erwachsene. Der Harmlos ist James Krüst Versuch, seinen eigenen Lebensweg nachzuzeichnen. Ein Werk angelegt auf drei Teile, doch es erscheinen nur die frühen Jahre 1988. James Krüss lässt sein alter Ego Jacques noch einmal die Jahre des Krieges erleben, die Zerstörungen auf seiner Heimat Helgoland, dazwischen eingestreut Gedichte. Der Roman endet mit dem Umzug seines Helden nach München.
4: Doch blieb er, als er Ort und Namen einmal wieder wechselte, der aufmerksame Zeitgenosse, auch und vor allem außerhalb der Sphäre des Politischen. Doch was ihn mehr und tiefer interessierte, waren Nachrichten über die Ausgrabungen archäologischer Abenteurer, Reisen in eine tiefe menschliche Vergangenheit hinab, Abenteuer nach rückwärts.
1: Als James Krüss diesen Roman 1988 veröffentlicht, wirkt er damit eigenartig aus der Zeit gefallen.
0: Ist erst im Alterswerk so, dass er sich dann auch vielleicht noch stärker den Verwicklungen eines jungen Menschen in dieses System, in den Nationalsozialismus stellt. Aber das ist eigentlich erst am Ende seines Lebens, dass er das irgendwie sehr subtil auch formuliert.
3: Eigentlich wäre meine Behauptung, vielleicht ist da, wo er nicht sprechen konnte und nicht gesprochen hat und zu heiter blieb, ist aber der Motor, um eigentlich ein Werk zu schaffen, wo er es kann. Und deswegen wird es auch ein kinderliterarisches Werk, weil er es ins Einfache und Heitere ziehen kann und Geschichten erzählen kann, die vom humanistischen Idealen handeln und vom Frieden und von einem Verstehen von Menschen untereinander.
7: Steffi Illinger war das zu James Krüss und dem zerstörten Helgoland. Für alle, die mehr zur Kinderliteratur nach 1945 hören möchten, habe ich einige Empfehlungen. 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Teach your children. 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Das singen ganz viele Leute, unter anderem Crosby, Stills and Nash.

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1: Vorhin, so kurz nach neun, da haben wir ja über den Stand der Klimabewegung gesprochen. Schulstreik war vor einigen Jahren ein großes Ding. An Freitagen, da haben Schülerinnen und Schüler regelmäßig gestreikt und die Schule geschwänzt fürs Klima. Das alles, das ging heute los, heute vor exakt 8 Jahren.
2: Greta ist in der 5. Klasse, als sie innerlich zusammenbricht. Sie weint viel, spricht nicht mehr, hört auf zu essen. Die verzweifelten Eltern versuchen, ihrem abgemagerten Kind Nahrung aufzuzwingen. Da stößt das Mädchen einen markerschütternden Schrei aus, 40 Minuten lang. Die Ärzte diagnostizieren Asperger-Autismus. Doch es ist nicht nur die Reizüberflutung an sich, die Gretas Nervensystem kollabieren lässt. Es ist das unlogische, selbstzerstörerische Verhalten der sogenannten normalen Menschen. Mit 8 Jahren erfährt Greta vom Klimawandel. Eine riesige Katastrophe ist das, erklären die Erwachsenen dem Kind, seufzend. Und machen dann weiter wie bisher. Autofahren, in Urlaub fliegen, Fleisch essen, shoppen gehen. Es ist dieses sehenden Auges gegen die Wand fahren, das die Autistin Greta verzweifeln lässt. Die Asperger-Diagnose ist ihre Rettung. Sie erkennt, ich bin anders. Und weil ich anders bin, kann ich etwas bewegen. Greta krempelt ihr Leben radikal um. Vegane Ernährung, keine Flugreisen und Klamotten nur noch Secondhand. Doch sie weiß, dass ihr Engagement allein nicht reicht. Am 20. August 2018 steht Greta Thunberg mit 15 Jahren das erste Mal vor dem schwedischen Parlament und hält ein Schild in der Hand. Schulstreik fürs Klima. Noch ist sie allein. Die Medien berichten. Und bald gehen weltweit Millionen junger Menschen freitags statt in die Schule auf die Straße, um zu demonstrieren. Für die Einhaltung bereits vertraglich festgelegter Klimaziele und konsequente Maßnahmen zum Klimaschutz. Fridays for Future wird zur globalen Bewegung. Endlich wieder eine politische Jugend, jubilieren die einen. Verwöhnte Gören, die nur Schule schwänzen wollen, ätzen die anderen. Doch Greta hat ihre Sprache wiedergefunden und sie wird gehört. Beim UN-Klimagipfel und beim Wirtschaftsforum in Davos steht sie vor den Mächtigen der Welt. Mit ihren altmodischen Zöpfen, den Pausbacken und dem grimmigen Blick. Wie ein kleines Geistermädchen, das im Horrorhaus plötzlich im zuckenden Licht des Blitzes auftaucht. I want you to panic! Ich will, dass ihr in Panik geratet. Für die einen wird sie zu einer Art Heiligen des Klimaschutzes, für die anderen zum Hassobjekt. An dem Teenager scheint beides abzuprallen. Ihren Autismus sieht sie als Superkraft, die ihr helfe, unbeirrt nach den wissenschaftlich bewiesenen Tatsachen zu handeln. Für sie, erklärt Greta, teile sich die Welt in Schwarz und Weiß, in richtig und falsch. Doch manchmal ist die Realität auch grau. Im Israel-Gaza-Krieg stellt Greta sich scheinbar kompromisslos auf die Seite der Palästinenser. Sie fährt mit einem Schiff in Richtung des blockierten Gaza und zeigt sich Seite an Seite mit Aktivistinnen und Aktivisten, von denen einige offen die Terrororganisation Hamas unterstützen. In ihrem Schwarz-Weiß-Weltbild sehe sie zwar das entsetzliche Leid der Menschen in Gaza, die furchtbaren Gräueltaten der Hamas an den jüdischen Opfern und die Komplexität des Konflikts blende sie dagegen aus, sagen Kritiker. In der Presse ist aus Greta, der kindlichen Klima-Ikone, Greta die Antisemitin geworden. Die Fridays for Future-Bewegung wirkt geschwächt und ringt um Einigkeit. Und währenddessen wird die Erde jeden Tag einen Hauch wärmer. Das war das Kalenderblatt. Heute von Isabella Arcucci. Gelesen hat Irina Wanka.

0: Fridays for Future heißt dieser Song von Andrew Applepie. Der ist in Regensburg aufgewachsen. Heimatsound aus der Oberpfalz.
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0: Kinder erziehen, das ist anstrengend. Und noch herausfordernder wird's, wenn ein Elternteil chronisch krank ist. So wie Olivia. Sie leidet unter anderem an Endometriose. Wie bewältigt sie ihren Alltag mit zwei Kindern und wie bekommt sie es dazu noch hin als Selbstständige im Job? Das erfahren Sie bei uns nach den Nachrichten.

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1: 10 Uhr, die Nachrichten des Bayerischen Rundfunks mit Gudrun Skupin. Die Übersicht. Ermittler klären Brandanschlag in München von 1970 auf. Russland überzieht Kiew wieder mit Raketenangriffen. Herstellerpreise in Deutschland steigen kräftig an. Das Wetter im Süden gewittrig bis 28 Grad. München. 56 Jahre nach dem Brandanschlag auf das jüdische Gemeindezentrum mit 7 Toten ist der Fall aufgeklärt. Wie die Generalstaatsanwaltschaft München mitteilte, wurde im Zuge neuer Ermittlungen als mutmaßlicher Täter ein Mann identifiziert, der dem rechten Milieu zugerechnet wird. Er habe einen, so wörtlich, Hitler-Tick gehabt und sei bereits vor 6 Jahren gestorben. Im Februar 1970 waren Unbekannte in das Gemeindezentrum der israelitischen Kultusgemeinde in München eingedrungen, das auch als Altenheim diente. Sie verteilten im gesamten Treppenhaus ein Öl-Benzin-Gemisch, das sie dann anzündeten. Das Feuer breitete sich rasend schnell aus. Die meisten der 50 Bewohner konnten gerettet werden, 7 Menschen starben jedoch in den Flammen. Kiew. Die ukrainische Hauptstadt stand in der Nacht wieder massiv unter russischem Raketenangriff.

0: Raketenbeschuss. Wie Kiews Bürgermeister Klitschko mitteilte, wurden dabei mindestens 12 Menschen getötet und Dutzende verletzt. Der morgige Tag werde im Gedenken an die Opfer zum Tag der Trauer erklärt, so Klitschko. Bei dem russischen Angriff seien in mehreren Stadtteilen von Kiew Wohnhäuser und andere Gebäude beschädigt worden. Der Luftalarm in Kiew und Umgebung dauerte bis in die frühen Morgenstunden an. Berlin. Wegen der derzeit niedrigen Gasspeicherstände könnten nach Einschätzung von Verbraucherschützern die Preise steigen. Die Vorständin des Verbraucherzentrale Bundesverbands, POP, sagte, die geringen Füllstände würden die bereits angespannte Lage auf den Energiemärkten weiter verschärfen. POP rief deshalb Gaskunden auf, ihre Verträge zu prüfen, ob diese über den Winter hinaus eine Preisbindung vorsehen. Die Solarbranche meldet indes einen Boom. Das Jahresziel für den Ausbau der Solarenergie hierzulande sei frühzeitig erreicht, so der zuständige Branchenverband. Die installierte Leistung von 128 Gigawatt sei überschritten. Berlin. Deutsche Hersteller haben ihre Preise im Juli so stark erhöht wie seit 3 Jahren nicht mehr. Die Erzeuger gewerblicher Produkte, zu denen auch Lebensmittel und Industriegüter zählen, verlangten im Schnitt 3% mehr als im Vorjahr, wie das Statistische Bundesamt mitteilte. Allein zwischen Juni und Juli wurden die Preise um 1,1% angehoben. Besonders teuer sind außerdem Güter geworden, die zur Herstellung anderer Produkte verwendet werden. Edelmetalle und Kupfer kosten rund 30% mehr als vor einem Jahr. Fachleute führen diese Entwicklung auf den Irankrieg und die Hitze zurück. Auch das Niedrigwasser auf dem Rhein treibe die Transportkosten nach oben. London. Prinz Harry und seine Frau Meghan kehren offenbar aus den USA zurück nach Großbritannien. Das berichtet unter anderem die BBC. Der Umzug soll demnach noch bis Ende des Monats abgeschlossen und die Kinder bereits für den Schulbeginn im September angemeldet sein. Die Familie werde künftig in einer privaten Residenz außerhalb Londons leben. König Charles III. Sei am vergangenen Sonntag über den Umzug informiert worden. Eine offizielle Bestätigung von Paar oder Königshaus gibt es bislang nicht. Harry und seine Frau Meghan hatten sich 2020 nach einem Zerwürfnis mit der königlichen Familie von ihren royalen Pflichten zurückgezogen. Seitdem hat das Paar mit den gemeinsamen Kindern in den USA gelebt. Das Wetter in Bayern? Zunächst noch trocken, dann immer mehr Wolken und ab dem Mittag Schauer und Gewitter vom Alpenvorland bis zur Oberpfalz. Höchstwerte 21 bis 28 Grad. Kommende Nacht allmählich trockener, 17 bis 10 Grad. Die Aussichten morgen wechselhaft und gewittrig, teils auch unwetterartig. Am Wochenende wieder freundlicher, 16 bis 25 Grad. Es ist 10.04 Uhr. Zur Verkehrslage: Die A9 München Richtung Nürnberg ist zwischen Hilpoltstein und Allersberg nach einem Unfall gesperrt. Es gibt eine Umleitung über die U49. Und die B472 Peiting-Bad Tölz ist zwischen Peißenberg Süd und Peißenberg Ost in beiden Richtungen nach einem Unfall gesperrt. Soweit dieser Service.
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2: Weiterhin einen angenehmen Vormittag wünsche ich Ihnen. Ich bin Uli Knapp. Vom Metzgerssohn zu einem der bekanntesten bayerischen Schauspieler. Das ist die Kurzversion der Karriere von Horst Kummet. Den kennen Sie vielleicht aus Dahorm ist Dahorm, der BR-Familienserie im BR-Fernsehen. Da hat er jahrelang den Apotheker Bamberger gespielt. Dort im erfundenen Ort Lansing. Bei uns erzählt er, wie er im ganz realen München mit seiner Frau zusammenkam.
3: Naja, wir haben uns natürlich immer schon angehimmelt, aber meine Frau war verlobt, also habe ich da überhaupt nichts mich zu tun getraut. Ich war sowieso ein schüchternes Bürscherl, wenn es darum ging. Und dann hat sie mich mal heimgefahren.
2: Ob sich das schüchterne Bürscherl dann doch getraut hat, das hören Sie bei uns gegen 10.45 Uhr. Davor geht's ernst dazu. Wir befassen uns mit Endometriose. Diese Erkrankung, die führt zu starken Schmerzen, wenn eine Frau ihre Periode hat. Olivia hat Endometriose und bei ihr wurde alles noch schlimmer.
4: Es fühlt sich eigentlich an, als würde mir jemand meinen Unterleib zerreißen. Inzwischen ist es auch so, dass ich am ganzen Körper Schmerzen habe. Also auch gar nicht mehr zyklusabhängig, sondern gefühlt ständig.
2: Wie Olivia zurechtkommt mit ihrer Krankheit und nach ihrer Diagnose noch ein zweites Kind bekam, das hören Sie ausführlich in wenigen Minuten.
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1: Diese Künstlerin hier, die bekam auch die Diagnose Endometriose und da war sie 35. Dolly Parton. Hier ist sie mit Woman Up and Take It Like a Man.
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1: Die Queen der Country Music war das, Dolly Parton, die mit Mitte 30 eine fiese Diagnose hingeknallt bekommen hat, nämlich Endometriose. Was ist das? Ich gebe Ihnen mal eine Definition. Endometriose ist eine gutartige chronische Erkrankung bei Frauen im gebärfähigen Alter, bei der sich Gewebe ähnlich der Gebärmutterschleimhaut außerhalb der Gebärmutter ansiedelt und das ist schmerzhaft. Sie lernen jetzt Olivia kennen. Olivia lebt in Regensburg und betreibt mit ihrem Mann einen Laden für Babybedarf. Sie hat Endometriose und zusätzlich eine weitere Krankheit. Das alles führt zu extremen Schmerzen. Ja, und deswegen fühlt sich Olivia oft elend und fürchtet, dass sich ihre Stimmung auf ihre Kinder überträgt und sie eine schlechte Mutter ist. Meiner Kollegin Elisabeth Möckel, der geht's relativ ähnlich. Sie leidet unter Migräne und auch sie glaubt, dass sie deswegen oft keine gute Mama ist. Elisabeth besucht Olivia und die beiden besprechen das Thema. Krank sein und deswegen das Gefühl haben, als Eltern zu versagen.
2: Weil ich mich einfach unwohl fühle teilweise, wie es aussieht, dass die Wände hier vollgemalt sind und weiß ich nicht was, weil ich es einfach noch nicht geschafft habe, die zu streichen. Und ich weiß, in 5 Sekunden malt da eh wieder jemand drüber.
3: Ich habe neulich einfach mal versucht, die Wände abzuwischen. Es ging erstaunlich gut.
2: Ja.
3: Weil ich dachte, ja, streichen, das passiert ja in den nächsten 10 Jahren sowieso
2: die
3: nicht.
2: Die habe ich gestrichen in der Nacht- und Nebelaktion vor ein paar Monaten und jetzt sieht die schon wieder so.
3: Aber die ist auch am Esstisch, ne?
2: Ja.
3: Ja,
2: das war ein bisschen dumm.
3: Das ist halt krass.
2: Da gibt es, glaube ich, auch so abwischbare Farbe. Sowas hätte ich vielleicht eher nehmen sollen.
3: Aber es ging wirklich, also
2: ja, ich
3: möchte jetzt hier keine Putztipps austauschen, weil dafür bin ich nicht die Richtige.
2: Sind auch so Streifen.
3: Ja, die roten.
2: Und da, nee, so hellere.
3: Ach so.
2: Und da bin ich mit so einem Schmutzradierer drüber. Und der hat mir jetzt halt einfach so weiße Fahrer da reingemacht. Aber vielleicht versuch ich es einfach mal mit einem Lappen.
3: Ja. Also ich dachte dann so bei uns, es kann eh nicht schlimmer werden.
2: Ja.
3: Also besonders eklig finde ich es so um die Lichtschalter herum.
2: Weiß
3: nicht,
2: ob du oder hier bei uns die Türen.
3: Ah ja,
2: wo
3: ja,
2: die
3: genau.
2: Ja.
3: Sehr gut. Ja, nee, weiße Türen nicht zu empfehlen. Das haben wir auch leider.
4: Für weitere Putztipps folgt gerne Eltern ohne Filter. Ordnung ist also offensichtlich ein Struggle, den Olivia und ich uns teilen. Vielleicht 1-2 Leutis von euch da draußen auch? Aber jetzt ernsthaft, ich bin all den Gästen bei Eltern ohne Filter, bei Instagram und hier auch im Podcast so krass dankbar für genau diese ehrlichen Momente. Das zeigt mir nämlich immer wieder, Eltern sind halt einfach nur Menschen.

0: Menschen, ganz normale Menschen. Und wir alle haben nur eine begrenzte Zeit. Jede und jeder hat seine eigenen Bedingungen so im Alltag. Und wir alle kommen manchmal an unsere Grenzen. Mit Olivia spreche ich zum Beispiel auch darüber, was für Scheißmamas wir zwei manchmal sind. Und jetzt mal ganz ehrlich, wer ist denn das nicht? Denn selbst ohne Kinder haben wir ja eigentlich schon genug Baustellen. Konflikte vielleicht oder Selbstzweifel, ein überreiztes Nervensystem, Erschöpfung, Einsamkeit, Arbeitsstress, was weiß ich. Und in Olivias Fall kommen noch eine gehörige Portion Alltagsrassismus und chronische Schmerzen dazu. Im letzten Jahr hat sie die Doppeldiagnose Endometriose und Adenomyose bekommen. Das heißt, bei ihr wächst Gewebe außerhalb der Gebärmutter und in die Muskelschicht der Gebärmutter. Und das ist wohl zwar gutartiges Gewebe, bedeutet für Olivia allerdings vor allem während der Periode extreme Schmerzen.
1: Es ist tatsächlich sehr vergleichbar mit Wehen. Mhm. Also zum Beispiel, als ich mein erstes Kind zur Welt gebracht habe, war ich überrascht, weil die Schmerzen kannte ich schon. Mhm. Und ich habe es mir anders vorgestellt, also so Geburtsschmerzen. Mhm. Dahingehend war es tatsächlich gut, weil ich konnte es besser aushalten. Toll. Also beziehungsweise es war für mich aushaltbar, weil ich es eh schon kannte.
2: So oft trainiert für einmal.
1: Ja. Ich kriege jeden Monat ein Kind. Ja. Aber mir wird dann auch sehr heiß, aber gleichzeitig auch sehr kalt. Und es fühlt sich eigentlich an, als würde mir jemand meinen Unterleib zerreißen. Mhm. Inzwischen ist es auch so, dass ich am ganzen Körper Schmerzen habe. Also auch gar nicht mehr zyklusabhängig, sondern gefühlt ständig.
0: Wehen. Jeden Monat mehrmals. Und das seit der Pubertät. Unvorstellbar. Und ich finde, noch unvorstellbarer ist, wehen und währenddessen arbeiten, Wohnung sauber halten oder Kinder bespaßen oder zumindest versorgen.
2: Wie alt sind deine Kinder jetzt?
1: 5 und fast 3.
2: Okay, das ist ja gar nicht mehr so klein, aber eigentlich auch noch nicht groß.
1: Nee, und irgendwie immer noch sehr intensiv. Hm. Also ich habe viele Freunde in meinem Umkreis, die sagen, sie finden so dieses erste Babyjahr am anstrengendsten. Hm. Aber ich finde eigentlich alles, sobald die laufen können, viel anstrengender. Und halt, wenn man dann mehr als ein Kind hat, diese Geschwisterdynamiken.
2: Ich weiß gar nicht, was also, du meinst.
1: Das ist schon sehr herausfordernd.
2: Also kloppen die sich viel? Sind die neidisch? Oder was sind die Dynamiken?
1: Also ich sag mal so, entwicklungspsychologisch haben wir es nicht ganz so schlau gemacht, weil die haben einen Abstand von 2,5 Jahren. Mhm. Und grundlegend sagt man ja in der Entwicklungspsychologie, dass sobald die Älteren halt 3 Jahre alt sind, dass sie es dann ein bisschen besser verkraften können, wenn ein Nachwuchs kommt. Und das hat man bei uns schon extrem gemerkt, dass der Große halt damit sehr zu kämpfen hatte am Anfang, dass halt ein weiteres Geschwisterchen da ist. Und jetzt hat man das halt oft, dass sie sich entweder streiten wegen Spielzeug oder halt sehr viel Rivalitäten. Ja, irgendwie sind schon sehr viel Reibereien da. Ich glaube, es ist normal, aber wenn man aufwacht oder manchmal stehen sie vor uns auf und gehen dabei ins Kinderzimmer zum Spielen und dann wirst du wach, weil sie sich halt streiten oder schreien. Wenn du so in den Tag startest, das ist für mich der Endgegner. Und so starten wir sehr oft in den Tag. Mhm. Und dann geht das so, bis der Große im Kindergarten ist.
2: Fiel schon der Satz, ich wünschte, sie wäre nicht da?
1: Das tatsächlich noch nicht. Mhm. Aber also mich stresst vor allem in dem Aspekt, dass ich manchmal das Gefühl habe, ich kann sie keine Sekunde allein lassen. Ich gehe unter die Dusche und höre schon das Geschrei. Ja. Und hab's dann klitschnass, überall Schaum irgendwie ins Kinderzimmer, um sie davon abzubringen, sich gegenseitig umzubringen. So.
2: Ich würde dir gerne sagen, es wird besser, aber meine Kinder sind 8 und 5 und okay. Da ist jetzt auch noch nicht so. Also es ist auch noch oft, also sie werden nur stärker.
1: Ja, ja, okay.
0: Als Olivia und ich uns treffen, hat ihre Tochter einen Oma-Vormittag und ihr Sohn ist im Kindergarten. Ein seltener Moment der Ruhe, denn bis ihre Tochter 3 Jahre alt ist, wird sie zu Hause betreut. Immer abwechselnd von Mama Olivia oder Papa Philipp. Jeweils der oder die andere arbeitet dann in der Zeit. Seit 4 Jahren führen die 29-Jährige und ihr Partner nämlich einen Baby-Erstausstattungsladen in der Regensburger Innenstadt. Sie sind also selbstständig, mit mehreren Angestellten. Das klingt voll. Und dann scheint die Zeit mit den Kindern jetzt ja auch nicht immer ultra entspannt zu sein.
1: Draußen ist immer besser als drinnen, weil ich habe sehr aktive Kinder und denen fällt schon die Decke auf den Kopf.
2: Bist du auch so eigentlich oder kannst du auch gut zu Hause chillen?
1: Also ich kann sehr gut zu Hause chillen, weil ich keine Kinder um mich rum habe. Zum Leidwesen meines Partners versinke ich dann meistens in Büchern. Hm. Und ansonsten, so als Ventil ist für mich halt das Laufen, weil ich dann ohne Kinder bin, ohne Partner und in der Natur bin und einfach meine Ruhe habe.
2: Hast du zu wenig Ruhe im Alltag?
1: Ja. Ruhe, Fragezeichen.
2: Was ist das?
1: Ja, das ist schwierig. Wir hatten das eine Zeit lang mal eingeführt gehabt, da hatten wir nur ein Kind, dass wir montags oder auch sonntags quasi einer von uns mit dem Kind ist und der andere halt so ein paar Stunden oder auch den ganzen Tag für sich ist. Aber irgendwie seitdem wir zwei haben, machen wir das nicht mehr so oft oder eigentlich gar nicht. Weil wenn, dann hatten wir es jetzt erstmal priorisiert, dass wir mal so uns quasi aufteilen am Wochenende und der eine macht was mit der Kleinen, der andere mit dem Großen, dass die auch ein bisschen mehr so Quality Time haben, weil der Große das auch neulich den Wunsch geäußert hat, dass er mit mir alleine was machen will. Und ja, irgendwie, es ist zurzeit alles so voll, dass man froh ist, wenn man einfach mal kurz atmen kann, gefühlt. Ja. Ja.
2: Ändert sich das irgendwann?
1: Ich habe so ein bisschen Hoffnung in September, weil dann geht unsere Kleine in den Kindergarten, weil wir uns bei ihr damals aktiv gegen die Kita entschieden haben, weil der Große war damals. Und bei dem war das aber so, wir konnten die Uhr danach stellen, wann er wieder krank ist. Also wirklich, der war in einem 2-Wochen-Rhythmus so krank, dass uns das halt oft so aus der Bahn geworfen hat, dass es uns nicht so viel gebracht hat. Und wir teilweise aus der Kita solches Seuchen nach Hause bekommen haben, dass wir selber auch komplett Knockout waren. Und mit selbstständig sein und allem, das war einfach, ja, irgendwie nicht so das Gelbe vom Ei.
2: Aber jetzt ist doch auch krass, ihr seid selbstständig, ihr habt einen Laden zusammen. Und die Kleine ist hier.
1: Ja.
2: Der Große ist im Kindergarten, aber ihr könnt ja dann nicht beide gleichzeitig im Laden sein. Nee,
1: wir haben uns die Woche quasi 50-50 aufgeteilt. Also ich bin immer von Dienstag bis Mittwoch im Laden, mein Partner von Donnerstag bis Freitag. Und bevor die Kleine zur Welt kam, haben wir uns samstags immer abgewechselt. Aktuell ist Philipp nur samstags im Laden, aber ich schätze, dass wir das bald auch irgendwann wieder umswitchen werden.
2: Jetzt könnte man fies sagen, naja, du hast dich ja für den Laden und Kinder entschieden. Haben mir auch schon, zumindest online, mehrere Leute gesagt. Dein Leben ist ja nur stressig, weil du es stressig angelegt hast. Selbst schuld. Ja, irgendwie ja, aber auch irgendwie nein. Manchmal muss man halt Dinge erstmal ausprobieren, um zu erkennen, wie fordernd oder komplex sie dann doch sind. Ein Job zum Beispiel oder eben Kinder oder beides. Nehmen wir den Geschwisterstreit von vorhin. Ich hatte keine Vorstellung davon, wie doll das an meinem Nervenkostüm ziehen könnte. Ich wusste auch nicht, dass Kinder manchmal schon schlecht gelaunt aufwachen und einen annölen, noch bevor man richtig wach ist. Ich weiß, manchmal klinge ich, wenn ich sowas sage, wie so eine richtige Meckermutti. Das weiß ich. Aber ja nur, weil ich möchte, dass man diese Dinge sagen darf, dass es okay ist, sich und anderen einzugestehen, wenn man genervt ist und dass man manchmal eben auch nicht mehr kann. Aber versteht mich bitte nicht falsch. Natürlich ist Mama oder Papa sein auch ganz oft einfach ein krasser Knaller. Also im Sinne von superschön.
3: Gleich sind wir wieder bei den beiden Müttern, die fürchten, schlecht in ihrer Mama-Rolle zu sein, weil sie sich selbst mit Krankheiten plagen. Elisabeth und Olivia. Davor geht's um ihn hier, Peter Gene Hernandez. Ist schon ein ganz cooler Name, aber Bruno Mars? Das ist mal ein Name. So kennen wir Peter Gene Hernandez wahrscheinlich besser. Hier ist er mit On My Soul.

0: On My Soul heißt dieser Song von Bruno Mars. Sie sind bei Bayern 2 um 10.22 Uhr. Wir kehren zurück nach Regensburg. Da lebt Olivia. Sie lebt dort mit Mann, zwei Kindern und zwei Krankheiten, die sie regelmäßig höllische Schmerzen leiden lassen. Aber dennoch will sie ihren Kindern eine gute Mama sein. Meiner Kollegin Elisabeth Möckel erzählt sie, wie sie das schafft und warum sie manchmal das Gefühl hat, daran zu scheitern.
1: Seit wann weißt du denn, dass du Kinder haben möchtest?
2: Das wusste ich tatsächlich schon sehr früh. Ich war früher nicht so dieses Kind, was viel mit Puppen gespielt hat. Ich war eher so viel draußen und viel am Klettern und sowas. Aber ich hatte wenn ich mich richtig erinnere, mit 12 noch mal so eine Phase, wo ich total gern mit Puppen gespielt habe und auch so ein bisschen schon gebabysittet habe und Babys super toll und süß fand. Und da wusste ich eigentlich schon, dass ich gern Frühmama werden möchte. Also meine Mama, die ist auch mit 25 Mama geworden zum ersten Mal. Und irgendwie habe ich mich so an der Zahl auch orientiert. Mhm. Dann im Endeffekt war ich 23.
1: Okay. Genau. Ja, ist ja nicht weit weg.
2: Nee.
1: Ziel erreicht.
2: Ja.
1: So grob. Übererreicht. Und was hast du dir so für ein Bild gemacht von dir als Mama?
2: Also ich dachte, ich werde so die ultra liebevolle Mama, weil mit so einer bin ich aufgewachsen.
1: Ja.
2: Und eine super kreative Mama.
1: Weil du kreativ bist.
2: Ja.
1: Ja.
2: Und ich habe aber festgestellt, ich hasse es, mit den Kindern zu basteln. Da kommt in mir so eine Wut hoch, wenn die dann nicht bei der Sache bleiben oder irgendwie die Sachen, also gar nicht, wenn man jetzt irgendwie ein Bild malt und die malen halt einfach wild durcheinander. Das ist gar nicht dieses Thema, sondern irgendwie dieses Chaos drumherum, was entsteht. Und ich weiß gar nicht, was es ist, aber Basteln mit Kindern, das triggert mich auf einem ganz anderen Level. Ich weiß nicht, warum, aber ich kann es nicht. Das macht mich wahnsinnig. Zum Beispiel eine Laterne basteln oder sowas. Mit Kleber und dann muss es irgendwie halten. Und mein Sohn hat auch nicht so eine hohe Frustrationstoleranz. Also noch nicht. Ich hoffe, es wird noch besser. Das kann ich nicht. Also ich kann es einfach nicht. Ich wollte auch die bedürfnisorientierte, immer gelassene Mom sein.
1: Mhm. Was bedeutet bedürfnisorientiert in dem Fall?
2: Dass, wenn dein Kind sich am Supermarkt auf den Boden schmeißt und den Joghurt wälzt, dass du es fragst, wie es sich dabei fühlt und nicht, dass du die Fassung verlierst oder kurz auch mal laut wirst.
1: Mhm.
2: So.
1: Okay, ja. Du wolltest nicht die Fassung verlieren.
2: Nee, ja. Aber ich muss auch sagen, als wir nur ein Kind hatten, hat es gut funktioniert, dass ich oft sehr ruhig war und wirklich sehr viel auf die Emotionen unseres Kindes eingehen konnte.
1: Ja.
2: Weil jetzt mit zwei, das ist irgendwie so ein Dauerpegel an Stress und gefühlt ständig so ein Tropfen auf einen heißen Stein. Also ich schreie nicht viel, aber ich merke schon, dass ich oft auch, jetzt ist Schluss und wir machen jetzt das und das.
1: Mhm.
2: Und ich frage dann auch nicht dabei, wie sie sich fühlen, weil es in dem Moment einfach darum geht, dass wir jetzt los müssen. Wir müssen jetzt um die Uhrzeit im Kindergarten sein oder wir müssen jetzt irgendwas erledigen oder wir müssen jetzt zum Arzt. Ich habe manchmal das Gefühl, dass ich so ein bisschen die Leichtigkeit verloren habe und so dieses, es sind doch nur kleine Kinder.
1: Ja, ich meine, bei bedürfnisorientiert geht es ja auch nicht nur um deren Bedürfnis.
2: Ja, das habe ich inzwischen auch schon gesagt.
1: Es gibt ja in der Gesellschaft und in der Familie verschiedene Bedürfnisse.
2: Ja.
1: Das finde ich schon auch gut, das immer mal zu bedenken, dass ja schon auch unsere Aufgabe ist, dass wir die da irgendwie so reinbasteln müssen in diese Umgebung. Und es geht leider nicht nur um ihre Gedanken und Gefühle. Ich war jetzt mit den Kindern in der Kur.
2: Mhm.
1: 3 Wochen lang mussten wir gar nichts.
2: Mhm.
1: Außer als das eine Kind Magen-Darm hatte, ein bisschen kurze Wegwischen.
2: Ja, yeah. Das ist mein Ergebnis.
1: Oh, Mann, ey. Das war eine große Enttäuschung. Aber das fand ich so krass. Das hat mein großes Kind

0: dann so richtig formuliert, der ist 8, geht inzwischen eben auch in die Schule und so. Und der sagt dann, Mama, wir müssen hier gar nichts. Mhm. Und wenn wir jetzt keine Lust haben, die zu treffen, irgendjemand, den wir da kennengelernt haben, dann machen wir das jetzt nicht, oder?
1: Ja.
0: Und dann dachte ich, ja, das stimmt. Und das würde ich aber im Alltag nicht machen. Also selbst da sind diese, wir sind jetzt aber verabredet mit Familie XY. Ja. Ja. Los bitte, zieh die Schuhe jetzt an.
1: Ja. Oh Gott.
0: Also selbst das wird dann zu müssen, ne? Ja. So diese Freizeitsachen.
1: Ja, das stimmt, ja.
0: Und da denke ich manchmal drüber nach, dass ich das gerne zumindest anders formulieren würde. Aber natürlich gelingt das nicht immer.
1: Ja. Ja, wir hatten im November mal so einen Moment, da war ich am Sonntag schon Vormittag auf einem Geburtstag bei einer Freundin und Philipp mit den Kids hier. Und am Nachmittag wären wir noch auf einem Kindergeburtstag gewesen. Und als ich schon auf dem Weg nach Hause war, war ich so, oh, irgendwie ist das alles viel zu viel und zu voll und ich weiß nicht. Und dann hatte der Große auch so einen Ausraster, als ich ihn ins Lastenrad gesetzt habe, weil er einfach partout nicht das Haus verlassen wollte. Dass ich dann auch gesagt habe, scheiß jetzt auf diesen Geburtstag, wir bleiben einfach zu Hause. Ich habe gar keine Lust, meine Kinder da jetzt hinzuschleifen und da reinzuzwängen. Nur wegen irgendeinem Geburtstag und einfach wieder so diese Erwartungshaltung, du wurdest auf den Geburtstag eingeladen, also gehst du hin. Und dann habe ich mir auch in dem Moment gedacht, nee, also nee. Und dann sind wir zu Hause geblieben und es war in dem Moment auch das Richtige.
0: Ja. Bist du manchmal eine schlechte, in Anführungsstrichen, Mutter?
1: Ja. Ich bin vor allem eine schlechte Mutter, wenn ich Schmerzen habe. Und das ist oft. Und ich war jetzt vor kurzem auch bei einem neuen Frauenarzt. Und der hat halt dann auch gemeint, dass wir mein Nervensystem wieder in den Griff kriegen müssen. Und ich bin so ein bisschen auch aufgewachsen, so nach Motto, Schmerzmittel sind schlecht. Nimm erstmal irgendwelche diversen Globuli. Ich habe das noch in mir drin, so dieses, ach, halt's doch erstmal aus, bevor du irgendwelche Schmerzmittel nimmst. Und ja, irgendwie... Ja, habe ich jetzt auch sehr lange dann halt auch immer versucht, erstmal auszuhalten und wirklich erst, wenn es so schlimm ist, dass ich gefühlt nicht mehr gehen kann, dann erst Schmerzmittel zu nehmen. Und mein Arzt hat mir jetzt gesagt, wenn du so einen Tag hast, wo du schon mit Schmerzen aufwachst, dann nimmst du die Schmerzmittel und 6 Stunden später nimmst du gleich die nächsten, damit dein Nervensystem einfach runterfahren kann, weil es so überreizt ist von diesen ständigen Schmerzimpulsen, dass es halt gefühlt gar nicht mehr klarkommt. Und da halte ich mich jetzt auch strikt dran, weil ich halt auch echt merke, wenn ich Schmerzen habe, dann ist dieses Geschrei von den Kindern und diesen Gestreiten, ich kann es nicht aushalten. Ich merke richtig, das ist wie so ein Vulkan in mir. Und dann muss ich auch kurz den Raum verlassen. Weil sonst würde ich wahrscheinlich die Rabenmutter schlechthin werden, weil ich dann wirklich schreien würde oder so. Ja, und das will ich nicht.
0: Jetzt kommen natürlich ganz viele Fragen in meinen Kopf. Welche nehme ich zuerst? Wissen deine Kinder um die Schmerzen?
1: Ja, also sie fragen mich auch des Öfteren, Mama, hast du gerade wieder Bauchweh? Und dann sage ich ihnen auch ja. Das verstehen sie dann auch. Manchmal kommt dann meine Tochter auch mit ihrem Arztköfferchen ums Eck und will mich irgendwie verarzten. Das ist immer ganz süß. Ich glaube, dass sie das schon noch so merken. Ich habe auch immer das Gefühl, das ist jetzt vielleicht ein komischer Vergleich, aber dass Kinder wie so Schwämme sind und gefühlt halt, auch wenn wir es nicht offen nach außen tragen, diese ganzen Schwingungen schon mitkriegen und auch aufsaugen. Ja.
0: Also die merken das manchmal an dir, wie du dich verhältst und fragen dich dann, hast du Schmerzen?
1: Ja, weil ich dann auch sehr schnell gereizt bin. Ja.
0: Ich kenne das von meinen Kindern. Also ich bin unterwegs mit Migräne und gestern war auch so ein ganz beschissener Tag und die Kinder waren dabei und ich bin dann auch, also ich bin auch so eine langweilige Mama. Also ich bin langweilig, weil ich nichts mehr mit ihnen machen kann. Ich sage dann immer, tut mir leid, ich kann wirklich nicht rennen gerade.
1: Ja.
0: Ich kann den Ball jetzt nicht.
1: Ja.
0: Also kannst ihn zu mir spielen und ich werfe ihn zurück. Das kann ich anbieten, aber mehr schaffe ich nicht. Und dieses Gereizte. Und da sind die so, also da muss ich nur einmal kurz die Hand an den Kopf führen oder die Augen verleiern, weil es gerade ein bisschen lauter wurde. Oder so. Mama, Mama, ist alles okay? Mama, hast du Schmerzen? Ja. Und das tut mir auch extrem leid, ne? Weil die sollen sich ja auch keine Sorgen um mich machen. Und die sollen auch keine Rücksicht darauf nehmen. Das finde ich auch scheiße.
1: Ja, oder auch, dass sie nicht so ein Verantwortungsgefühl irgendwie haben. Ja.
0: Also wenn die dann so, also bei mir ist das dann manchmal auch mit Ohnmachten, dass die dann, also der Große, der ist 8, ne, der ist dann so teilweise schon irgendwo an Bahnhöfen zu Bäckern gerannt. Meine Mutter braucht Hilfe, haben Sie eine Cola?
1: Ach, krass, okay.
0: Und das möchte ich ja nicht.
1: Ja, klar.
0: Ich möchte ihn nicht in diese Situation bringen, aber es lässt sich nicht verhindern. Und das macht mir auch Stress.
1: Ja, ich kann mir vorstellen, dass es beängstigend ist. Vor allem, wenn dir das im öffentlichen Raum auch passiert, dass du dann in Ohnmacht fällst, ist ja auch so ein Kontrollverlust einfach irgendwo.
0: Hier unterhalten sich zwei Mamas mit chronischen Schmerzen. Ich frage mich, Ist das jetzt ein Zufall, dass wir uns getroffen haben? Ist nicht wahrscheinlicher, dass auch einfach ganz viele von euch solche Geschichten auch

0: kennen. Oder mal andersrum gefragt, wer ist schon immer der gelassene, entspannte Vater oder die super gut gelaunte Spaßmama?
1: Als du es gerade gesagt hast, ja, habe ich schon so ein bisschen Gänsehaut gekriegt, weil ich mir denke, in Kombination, wenn Kinder anwesend sind, als Mama hat man ja immer auch so dieses große Bedürfnis, die Kinder zu beschützen. Und wenn du halt dann einfach weg bist, das, ja, stelle ich mir schon auch schwierig vor.
2: Ich meine, die können das, ne?
1: Ja.
2: Das ist das Krasse.
1: Ja.
2: Aber ich frage mich immer, was das so in deren Köpfen macht.
1: Ja.
2: Ich finde das Krasse, dass du halt, also andere mit chronischen Schmerzen können sich vielleicht von der Arbeit abmelden. Da habe ich das Gefühl, das ist bei dir ja nun auch nicht so direkt der Fall.
1: Ja.
2: Und können sich dann hinlegen.
1: Ja.
2: Eltern können sich sowieso eigentlich nie hinlegen.
1: Ja, aber das ist auch so was. Also ich habe sehr viele Freunde, die noch keine Kinder haben. Und ich denke mir so oft, die wissen gar nicht, wie geil es ist, wenn man krank ist. Sei es jetzt nur eine Erkältung und du kannst es einfach im Bett aussitzen, bis es vorbei ist.
2: Mhm.
1: Das geht einfach nicht mehr.
2: Mhm.
1: Und das ist so das, wo ich mir denke, man pumpt sich halt dann einfach noch mit mehr Schmerzmittel voll. Oder wenn du on top dann irgendwie auch noch eine Grippe hast oder so, dann halt nochmal irgendwelche Gripostat oder sowas rein. Und dann machst du halt weiter.
2: Mhm.
1: Ich denke mir so oft, ich weiß gar nicht, wie der Körper sich überhaupt erholt.
2: Mhm.
1: Irgendwie geht es dann immer, aber ja, also ich finde es teilweise schon krass, was man da als Eltern irgendwie wuppen muss. Oder ich denke mir auch in solchen Momenten jedes Mal, ich wüsste nicht, was ich machen würde, wenn ich keine Omas hätte.
2: Mhm.
1: Also ich weiß nicht, wie Leute das schaffen, die wirklich weit weg von ihren Eltern wohnen oder auch keine Schwiegereltern im Ort sind oder die vielleicht auch tot sind.
2: Ja.
1: Oder keine Ahnung. Und du vielleicht auch nicht die finanziellen Mittel hast, dass du dir jetzt eine Nanny, eine Babysitterin, sonst was holst. Ich weiß nicht, wie die überleben, ehrlich gesagt.
2: Ja, oder im Extremfall alleinziehend.
1: Ja,
2: ne?
1: Das kommt dann auch noch dazu. Ja.
2: Also alle Hüte fliegen in die Luft.
1: Wirklich alle Hüte, ja.
2: Also wenn man selber nicht mehr so leistungsfähig ist,
1: ja,
2: funktioniert das System ja eigentlich nicht.
1: Ja.
2: Es ist darauf angelegt, dass du immer funktionierst.
1: Ja, total.
3: Ohne Omas würde das System zusammenkrachen, da ist sich Olivia sicher. Nach dem nächsten Song sprechen Olivia und Elisabeth über das große Thema Selbstfürsorge und wie diese überhaupt möglich ist, wenn man vor Schmerzen fast nicht mehr aus dem Bett kommt. Erstmal übernimmt Julia Saar, die stammt aus dem Senegal und singt nicht auf Französisch, sondern auf der Sprache Wolof.

0: in alle an unsere Grenzen für unsere Kinder. Aber wir müssen eben auch auf uns selbst achten. Und es gibt ja schon oft ziemlich eindeutige Zeichen, dass es mal wieder an der Zeit wäre, ein bisschen auf sich selbst zu gucken.
1: Also ich merke es zum einen, wenn ich richtig merke, ich habe jetzt mehrere Tage hintereinander gehabt, wo ich sage dann zu Philipp immer, wenn er nach Hause kommt, heute war ich wieder eine richtige Scheißmutter. Also wenn ich wirklich keine Nerven mit den Kindern habe und ich sie gefühlt von A nach B zerren muss.
0: Ja.
1: Oder auch, es gibt manchmal Momente, wo ich dann, wenn ich zum Beispiel mit Schmerzen aufwache und dann allein duschen schon anstrengend ist, oder dann sich auch anziehen und fertig machen, dann gibt es auch Momente, wo ich wirklich weine im Bad, weil ich dann halt für ein paar Minuten vielleicht mal alleine bin im Bad. Und das ist dann auch aus dem Grund, weil ich dann manchmal so Existenzängste habe. So, ich glaube, es sind jetzt noch nicht viele Leute an Endometriose gestorben, hoffentlich. Aber ich habe manchmal das Gefühl, dass mein Körper mich von innen auffrisst. Und so diese Hilflosigkeit, der man so ein bisschen ausgesetzt ist, weil es halt nach wie vor noch nicht viele Therapiemöglichkeiten und Forschung gibt. Da merke ich dann, wenn es wirklich so über mich einbricht, so dieses Gefühl der Hilflosigkeit, dass ich Raum für mich brauche. Ich habe früher sehr viel Tagebuch geschrieben. Und da merke ich auch immer, dass mir das extrem hilft, meine Gedanken zu sortieren. Ich mache es aber also gefühlt einmal im halben Jahr inzwischen. Und das ist sowas, wo ich merke, das wäre schon gut, wenn ich es wieder regelmäßiger machen würde, weil es einfach auch Druck rausnimmt. Weil du auch einfach, du kannst einfach filterfrei Sachen reinschreiben. Aber das ist halt wieder so, daran merke ich, wie voll unser Leben ist, weil ich mir dafür die Zeit nicht mehr rausnehme.
0: Auch das ist Arbeit,
1: ja,
0: ne?
1: Ja. Und wenn, dann würde ich mir wahrscheinlich eher ein Buch schnappen und lieber in eine andere Welt flüchten, als dass ich mich jetzt nochmal irgendwie mit irgendwas auseinandersetze. Ja.
0: Ich finde das richtig befreiend, wenn du so sagst, also du hast vorhin gesagt, heute war ich wieder eine Scheißmutter.
1: Ja.
0: Weil das, glaube ich, sehr präsent ist, dieses Gefühl. In vielen Köpfen, in meinem genauso. Und auch viele Sachen, für die ich mich schäme,
1: ja,
0: die ich gemacht habe. Ich habe schon Sachen gesagt, da könnte ich jetzt gleich wieder heulen, wenn ich drüber nachdenke.
1: Ja, also, da fällt mir auch ein Satz ein, das war richtig schrecklich, was ich gesagt habe.
0: Aber das gesagt zu haben, da denke ich, was war da falsch? Ja. Niemals wollte ich so jemand werden.
1: Ja, aber ich glaube, dass dahinter auch so dieser Anspruch wieder schlummert, so dass wir Eltern quasi halt ja nicht perfekt sein, aber wir sind ja auch Menschen mit Gefühlen und Emotionen und wir müssen ja so viel aushalten und so viel auffangen. Natürlich rutscht dann sowas mal raus, weil es ja auch irgendwo menschlich ist. Natürlich ist es scheiße, weil es verletzt und dann sind Verletzungen da, man muss drüber reden.
0: Voll.
1: Weiß ich nicht.
0: Mich beruhigt auch immer der Gedanke, dass am Ende, also ich werde die so oder so traumatisieren.
1: Ja.
0: Das ist ja schon mal sehr beruhigend, ne? Also so oder so werden sie irgendwann sagen, also das, was du da gemacht hast, Mama, das war ja wirklich der letzte Rotz oder das war wirklich unmöglich, wie konntest du nur? Ja. Und wahrscheinlich sind es gar nicht die Situationen, die ich jetzt im Kopf habe.
1: Ja, ja.
0: Sondern es sind ganz andere, die, für die ich jetzt auch gar kein Bewusstsein habe. Also es ist jetzt nicht sehr beruhigend, aber zumindest entlastet es mich für diese einzelnen Situationen, für die ich mich schäme.
1: Ja, ja.
0: Weil ich ahne, dass es nicht die sind, die sie so schlimm finden.
1: Aber ich sag mir dann immer, morgen mache ich es wieder besser. Auch wenn ich vielleicht am nächsten Morgen dann doch noch mal eine Scheißmutter bin, weil ich vielleicht noch mal wenig geschlafen habe, super Schmerzen oder sonst was. Mhm. Aber irgendwann kommt dann der Tag wieder, wo es besser ist. Und dann versuche ich einfach, mich daran festzuhalten.
0: Wir sind auf Olivia übrigens durch Instagram aufmerksam geworden. Sie ging nämlich mit einem Video viral. Das zeigt sie, während ein fremder Mann sich ihr gegenüber rassistisch äußert. Also jemand ist scheiße zu ihr. Auch etwas, was einen zu einer Scheißmutter werden lassen kann, by the way. Denn Gefühle, die in solchen Situationen entstehen, steckt man ja nicht einfach so weg.
1: Ich habe selber auch diese rassistischen Muster, aber ich mache sie mir bewusst und kämpfe dagegen an. Aber ich glaube, dass es sehr viele, die vor allem auch nicht betroffen sind, das einfach nicht machen, weil wenn es mich nicht betrifft, warum soll ich mich damit auseinandersetzen?
0: Ja.
1: Ist ja immer dieser Klassiker, das ist ja dann nochmal ein Arbeitsschritt mehr, den man machen muss. Und den machen viele halt auch einfach nicht. Ja. Ich verstehe es auch, weil es auch irgendwo einfach menschlich ist, weil jeder hat ja super viel eigenen Kram zu tun. Aber ich glaube, wenn wir möchten, dass wir nach wie vor eine demokratische Gesellschaft haben, wäre es wichtig. Also ich weiß jetzt schon, dass mich das sehr fertig machen würde, wenn meine Kinder diese Erfahrung machen werden, weil es einfach wehtut und es auch dein eigenes inneres Kind wieder triggert. Ja.
0: Gerade mir in meiner Blondie-Familie tut dieser Reminder von Olivia richtig gut. Denn ich kenne solche Sorgen um meine Kinder und mich selbst eben nicht.

0: Und für POC-Eltern bedeutet das einfach nochmal eine Schippe Anspannung und Ängste obendrauf. Kennen ja sicher viele von euch.
1: Ich bin froh darüber, dass wir noch darüber gehüpft sind. Ja. Aber es ist natürlich ein krasses Thema zum Ende.
2: Ja, aber irgendwie fand ich es auch witzig. Also nicht witzig, aber ich dachte mir, das ist wieder so eine chronische Sache in meinem Leben, die irgendwie auch so ein paar, Symbiosen mit chronisch Kranksein auch hat, weil vielen Betroffenen, Rassismusbetroffenen, ihre Erfahrungen ja auch abgesprochen werden oder gesagt, es ist doch nicht so schlimm, jetzt habt dich nicht so. Und Leute, die nicht betroffen sind, können es auch nicht nachvollziehen. Genauso wie wenn du Schmerzen hast und es von außen nicht sichtbar ist, das können die auch nicht nachvollziehen.
1: Und am Ende macht es wieder so diesen Bogen zu mit Eltern sind so viel mehr als Eltern. Die haben mit so vielen Baustellen zu kämpfen, jeder mit seinen eigenen.
2: Ja, total.
1: Und da spielt das eben auch extrem rein.
0: Was für ein Ritt durch ein ereignisreiches, schnelles, schmerzhaftes und trotzdem wunderschönes Leben. Danke, Olivia, dass ich am Ende doch zu dir nach Hause in eure wirklich nicht besonders unordentliche Wohnung kommen durfte. Danke, dass du so offen von deinen Rassismuserfahrungen, deinen Schmerzen, den wilden, tollen Kindern, der zeitfressenden Selbstständigkeit und, deinem Leben erzählt hast. Wie krass hat mir dieses Gespräch mal wieder gezeigt, wir Eltern sind eben einfach Menschen. Wir werden niemals perfekt sein und trotzdem wollen wir es natürlich. Und wir geben so viel, jeden Tag. Einen riesen Glückwunsch deshalb auch an alle ZuhörerInnen da draußen mit ihren Familien. Ihr seid krass, wie ihr euer Leben packt und wie ihr kämpft, damit jeder Tag für eure Kinder ein guter Tag ist.
3: Das sagt Elisabeth Möckel. Sie ist Host bei Eltern ohne Filter. Und sie hat mit Olivia gesprochen über ihren Alltag mit Endometriose, zwei Kindern und dabei eben auch noch beruflich selbstständig sein. 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Bayerisch, aber stylisch. So beschreibt sich diese Band hier selber. Pam Pam Ida aus Sandersdorf, Heimatsound aus Oberbayern.

0: Aus dem Weg von Pampam Ida können Sie live erleben. Und zwar als nächstes in Trebgast, das ist im Landkreis Kulmbach. Da spielen Pampam Ida am 4. September. Wie habt ihr euch eigentlich kennengelernt? Ja, das war so und so. Also ich liebe ja solche Kennenlerngeschichten. Und so eine Geschichte erzählt uns jetzt Horst Kummet. Er ist Schauspieler, Sie kennen ihn aus dem BR-Fernsehen. Zum Beispiel aus Dahorm ist Dahorm. Da gibt er den Apotheker Bamberger im breitesten fränkischen Dialekt. Meinem Kollegen Stefan Parisius hat Horst Kummet die Kennenlerngeschichte mit seiner Frau erzählt. Und die war erstmal kompliziert.
1: Naja, wir haben es natürlich immer schon angehimmelt, aber meine Frau war verlobt, also habe ich da überhaupt nichts mich zu tun getraut. Ich war sowieso ein schüchternes Bürscherl, wenn es darum ging. Und dann hat sie mich mal heimgefahren, weil ich musste entweder zu Fuß tippeln von Schwabing nach Nymphenburg. Da hatte ich ein 9 Quadratmeter Zimmer. Und dann hat sie irgendwann mal gesagt, ich fahre dich heim. Und die hatte so ein kleines gelbes Auto, ein Fiat, wo man immer die Fenster zumachen musste, dass die Leute keine Briefe reinschmeißen. Haben sie mir verarscht. Und dann hat sie mich heimgefahren und hat dann gesagt, also irgendwann komme ich mal mit hoch. Mhm. Und dann saßen wir da schweigend noch eine Zeit lang und dann hat sie den Motor ausgestellt und hat gesagt, ich komme gleich mit hoch. Und dann sind wir also 3 Tage aus diesem Bett nicht rausgekommen, was toll war für mich. Auch für sie, hoffe ich. Und da war aber eben mehr. Also es war einfach Sex und rosa Brille und Leidenschaft, alles okay. Aber da war einfach mehr. Wir haben gespürt, dass wir da jemanden gefunden haben, gegenseitig. Und keiner traute sich, das so richtig auszusprechen, wo man sagt, das bleibt, das hält. Da ist irgendwie eine andere Verbindung da. Mhm. Also Sex ist eine Sache, aber das kann man auch wieder bei jemand anders finden. Aber das war einfach ein Blitz ins Herz und das war, naja, und 48 Jahre hält es ja schon.
2: Ja, eben. Also Sie haben ja recht gehabt.
1: Ja.
2: Ganz offensichtlich.
1: Also, aber alle haben natürlich gesagt, ihr seid völlig irre, ihr kennt euch überhaupt nicht.
2: Das fand ich eben das Überraschende, ja. Dass man dann nach 3 Tagen, das kann man ja sein, dass man das spürt, aber dass Sie haben das nach 3 Tagen beschlossen, bis Sie es dann umgesetzt haben, hat es aber doch noch ein bisschen gedauert.
1: Man brauchte damals noch, warum auch immer, jetzt komme ich ja wirklich nicht aus der Steinzeit, aber man brauchte damals zum Beispiel, weil mein Großvater väterlicherseits, der war noch im Ersten Weltkrieg, also Hölle von Verdun war der, und da brauchte ich den Wehrpass des Großvaters. Dann hat mein Schwiegervater, der Regierungsoberamtsrat war, der hat dann da interveniert und hat gesagt, Leute, wo soll der den Wehrpass und warum, die wollen heiraten? Nein, aber das musste so sein und das haben die Münchner verlangt. Und wir haben den dann über meine Oma und eine Tante irgendwie woanders noch hergekriegt, weiß ich nicht mehr. Und es hat endlos gedauert. Ein Führungszeugnis brauchte man.
2: Sauber.
1: Also alles Mögliche. Und dann haben wir im Frühjahr geheiratet. Aber also das war trotzdem, nach 3 Tagen war das zementiert.
2: Und lang, lang ist her. Heute braucht man den Wehrpass hoffentlich nicht mehr.
1: Hoffentlich nicht.
2: Keine Ahnung. Konnten Sie dann danach, als Sie dann fertig waren mit der Schauspielschule, von Anfang an und immer gleich von der Schauspielerei leben eigentlich? War Ihre Frau ja auch Schauspielschule und so?
1: Naja, das war zunächst sehr schwierig. Also ich habe Theater gespielt am Volkstheater. Da habe ich pro Vorstellung gekriegt 30 Mark, was nicht schlecht war, 30 Mark pro Vorstellung, aber so viele Vorstellungen waren es nicht. Und dann habe ich einen Drehtag gekriegt. Da war ich, wie hieß denn das, die Schönheitsgalerie vom Lohmeier. Mhm. Das waren dann 3 Drehtage, da habe ich pro Drehtag 400 Mark gekriegt. Ein Vermögen. Und das haben wir sofort umgesetzt in Verlobungsringe. Und den Ring trage ich heute noch, wurde dann der Ehering. Und es ging dann schon so einigermaßen mehr schlecht als recht. Man konnte davon leben, aber wirklich gut nicht. Mhm. Aber ich habe nach ganz kurzer Zeit dann angefangen, Serienangebote zu kriegen. Und es war natürlich toll, da hast du richtig Geld verdient.
2: Da gibt es ja Kollegen, die rümpfen da immer so ein bisschen die Nase. Mhm. Also Sie nie offensichtlich. Forstinspektor Buchholz, Hans im Glück, Wildbach, der Bulle von Tölz, Rosenheim Kops. Da hat es bei Ihnen auch nie irgendwelche, bei manchen Kollegen haben Sie den Eindruck, das sind irgendwelche Allüren oder Attitüden. Und sagt, bitte Serie, deutsche Serie.
1: Naja, es ist so, wir wollten diese Ehe, wir wollten Kinder, wir wollten uns etablieren und auch einen festen Wohnort haben, sprich ein eigenes Haus. Das heißt, man muss natürlich, wie jeder andere Mensch auch, ein regelmäßiges Einkommen zu haben, um ein Auskommen zu haben. Und dann zu sagen, ich warte, bis Hollywood anruft, da warten manche lang. Und wir haben gesagt, da ist ein Angebot, das ist gut. Das ist auch finanziell gut. Und ich habe dann den Eisernen Weg gespielt bei Wolfgang Staudte. Ich habe gemacht die fünfte Jahreszeit bei Schwabinitzky. Das waren alles hoch angesehene Sachen und trotzdem Serie. Mhm. Und der Eiserne Weg, der hat 2 Grimme-Preise bekommen. Und ich meine, es waren jetzt nicht Serien. Ich habe ja Serien gemacht, die waren nicht gut. Ich habe mal in Hamburg 1,5 Jahre gespielt, einen Chefarzt in einer Serie, die hieß St. Angela. Mhm. Und das war einfach hinterher, muss ich ehrlich sagen, Schrott.
2: Ja. Es war, aber hat auch zum Familienunterhalt beigetragen.
1: Natürlich, selbstverständlich.
2: Und dann haben Sie in den 80er Jahren selber auch angefangen, Drehbücher zu schreiben.
1: Ja.
2: Weil die, die Sie angeboten gekriegt haben, so schlecht waren? Oder?
1: Nein, aber man bekam natürlich, ich hatte ja einen ganz guten Body. Ich habe Sport getrieben ohne Ende. Ich habe 600 Liegestütze am Stück gemacht. Also ich war
2: deutsche
1: gut
2: durchtrainiert. Deutsche Meisterschaft, Taekwondo,
1: alles Mögliche.
2: Charles Bronson. Und der deutsche Charles Bronson.
1: Und dann wurden einem in der Zeit auch zum Beispiel Sexfilme angeboten. Mhm. Und ich habe mal ein Angebot gekriegt für einen Film und dann bin ich da hingefahren. Die haben mir ein Buch gegeben. Ja, wir hätten es gern. Und lesen Sie es mal durch. Und auf der Heimfahrt habe ich aber irgendwo gehalten, weil ich so neugierig war. Und es war einfach ein Softporno. Und dann habe ich die Evi angerufen. Telefonzelle, sage ich, Evi, die zahlen alles, denke ich, was ich verlange. Und die wollten auch meinen Oberkörper sehen. Ich wusste dann, warum. Mhm. Weil man da wahrscheinlich wenig Kostüm brauchte.
2: Solange es der Oberkörper ist.
1: Ja, und dann habe ich gesagt, Evi, aber ich mache das nicht. Na, sagt es, egal, wir kommen schon irgendwie zurecht. Und da bin ich da wieder hingefahren. Und da war der Produzent und der Regisseur, die saßen da immer noch. Und da bin ich dann rein. Und die Vorzimmerdame hat gesagt, halt, Moment. Na, sage ich, ich weiß schon, wo ich hin muss. Habe das denen auf den Tisch geknallt. Und habe dann gesagt, ihr Arschlöcher, wisst ihr, ich bin Schauspieler. Wenn ihr jemanden braucht, der zum Vögeln, dann holt euch jemanden von der Straße. Aber ich bin Schauspieler. Mhm. So einen Scheiß mache ich nicht. Und dann bin ich ja wieder rausgelatscht. Und dann wussten wir die nächsten 2 Monate nicht, wovon wir leben sollen.
2: Aber dann ging es wieder.
1: Aber es ging irgendwie weiter.
2: Genau, und ja, die Schreiberei kam dann eben dazu, zusammen mit ihrer Frau. Ja. 85, glaube ich, Drehbücher oder so sind es, die sie dann verfilmt haben lassen. Ja. Auch. Was haben Sie den Produzenten von Daheim ist Daheim gesagt? Bei denen waren Sie nicht so heftig, als die kamen Ihnen den Bamberger angeboten haben, den Roland Bamberger, den Apotheker, aber den wollten Sie auch nicht spielen.
1: Nein, den wollte ich auch nicht spielen.
2: Warum?
1: Weil die Rolle war nichts. Der Bamberger war langweilig. Der war ein Mann mit einem weißen Kittel in der Apotheke. Und ich habe eben gesagt, ich habe dann damals das wieder denen gebracht, habe gesagt, das ist sehr nett, dieses Angebot, aber es interessiert mich nicht, weil der ist langweilig und ich wollte nie was Langweiliges spielen. Und dann hat mein damaliger Produzent, Markus Schmidt-Merkel, der hat dann gesagt, ja, was stellen Sie sich denn vor? Und ich habe dann gesagt, na ja, der muss ja irgendwas haben. Ich darf mir den nicht anschauen, sage ich. Ja. Also der muss ja was, sage ich, ich würde mir was ausdenken für den. Also der muss durch diese Apotheke muss für den sein wie ein Studio. Der muss da durchwuseln. Und dann haben wir uns lang unterhalten und da haben wir uns, glaube ich, 2 Stunden unterhalten. Und da hat er gesagt, also ich verspreche Ihnen, wir müssen ja jetzt die Verträge machen, aber ich verspreche Ihnen, ich halte da mein Wort, dass sie sich den bauen dürfen.
2: Und dann haben sie ihn sich gebaut und dann ist er gewuselt.
1: Ja.
2: 16 Jahre lang, der Bamberger aus Daheim ist Daheim.
0: Horst Kummet, den haben Sie da gehört, den Schauspieler. Das ganze Gespräch mit ihm hören Sie heute Nachmittag bei 1:1. 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

0: sein. Sealed Delivered von Stevie Wonder.
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0: Gleich brausen wir wieder hinaus aufs Meer und suchen die Orcas. Die greifen ja regelmäßig Boote an vor der Küste Spaniens. Nach den Nachrichten hören Sie den vierten und letzten Teil unserer Serie Wild Crimes.
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4: Um 11 Uhr mit Gudrun Skupin. Bei einem Brandanschlag auf ein jüdisches Altenheim in München kamen 1970 7 Menschen ums Leben. Es handelt sich um einen der schlimmsten antisemitischen Anschläge der Bundesrepublik. Ein Täter konnte damals nicht ermittelt werden. Laut Oberstaatsanwaltschaft gibt es jetzt einen Verdächtigen, einen kriminellen Rechtsextremen. Thies Maaßen fasst zusammen.
5: Bernd V. war seit seiner frühen Jugend immer wieder als überzeugter Neonazi und Judenhasser aufgefallen. Schon kurz nach dem Anschlag auf das jüdische Altenheim wurde er von den Ermittlern als möglicher Täter ins Visier genommen. Es gab jedoch keine ausreichenden Beweise. Doch vor knapp anderthalb Jahren wandte sich die Angehörige eines damaligen Komplizen von Bernd V. an die Staatsanwaltschaft München. Bernd V. soll seinem Komplizen gegenüber den Anschlag nur wenige Minuten vor der Tat angekündigt haben. Eine hundertprozentige Sicherheit, dass er der Täter war, gibt es allerdings nicht, denn Bernd V. ist vor 6 Jahren verstorben.
4: Da der Mann nicht mehr lebt, wurde das Ermittlungsverfahren eingestellt. In anderthalb Wochen beginnt das neue Ausbildungsjahr für viele junge Menschen in Bayern. Viele erleben in der Lehre jedoch Überforderung oder schlechtes Betriebsklima. Das ist das zentrale Ergebnis des neuen DGB-Ausbildungsreports, den Jan Müller-Reit vorstellt.
6: Noch knapp 2/3 der mehr als 13.000 Befragten bewerten ihre Ausbildung positiv, so wenige wie seit Beginn der Erhebungen nicht. Und was besonders auffällt, ist die Entwicklung im Verlauf der Ausbildung. Während im ersten Lehrjahr noch rund 60% die Ausbildung in ihrem Betrieb weiterempfehlen würden, sind es im vierten nur noch 40%. Zu den häufigsten Belastungen gehören Leistungs- und Zeitdruck, Personalmangel und Tätigkeiten, die mit der Ausbildung eigentlich gar nichts zu tun haben.
4: Verbraucherschützer warnen vor steigenden Gaspreisen. Das könnte in der kommenden Heizsaison teuer werden. Die Vorständin des Verbraucherzentrale Bundesverbandes

0: Hobbs sagte, derzeit seien die Speicherstände niedrig und die Preise am Weltmarkt hoch. Pop rät Verbrauchern dazu zu schauen, ob ihre Verträge eine Preisgarantie über den Winter enthalten. Eventuell lohne sich sonst ein Anbieterwechsel. Russland hat die Ukraine wieder massiv angegriffen. Nach Angaben ukrainischer Behörden wurden dabei mindestens 12 Menschen getötet und mehr als 30 Personen verletzt. Florian Kellermann aus Kiew.
1: Russland setzte beim Angriff verschiedene ballistische Raketen ein, teilte der ukrainische Präsident Volodymyr Zelensky am Morgen mit. Die Ukraine hat praktisch keine Möglichkeit mehr, solche Raketen abzuwehren, weil sich dafür bisher nur das US-System Patriot als wirksam erwies und die Ukraine derzeit keine Abfangraketen für dieses System zukaufen kann. In der ukrainischen Hauptstadt Kiew traf Russland in mehreren Stadtbezirken Lagerhallen, aber auch ein neunstöckiges Wohngebäude. Ein Kinderkrankenhaus wurde beschädigt.
0: Beim Thema schulische und berufliche Bildung schneiden junge Frauen in Deutschland oft besser ab als junge Männer. Das zeigen Zahlen des Statistischen Bundesamtes. So waren im Jahr 2024 unter den Abiturienten 55% junge Frauen und 45% junge Männer. Außerdem wiederholten Jungs häufiger die Klasse als Mädchen. Und auch beim Studienabschluss haben Frauen die Nase vorn. Das Wetter in Bayern. Zunächst trocken, dann aber mehr Wolken und ab dem Mittag Schauer und Gewitter vom Alpenvorland bis zur Oberpfalz, 21 bis 28 Grad. In der Nacht allmählich trockener bei 17 bis 10 Grad. Morgen wechselhaft und Gewitter, teils auch unwetterartig, am Wochenende wieder freundlicher bei 16 bis 25 Grad. Es ist 11.04 Uhr. Zur Verkehrslage A9 München Richtung Nürnberg. Zwischen Hilpoltstein und Allersberg 5 Kilometer Stau nach einem Unfall. Die rechte Spur ist blockiert. Soweit der Service.
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3: Herzlich willkommen zu einem unterirdischen Programm. Wir rutschen gleich unter die Erde, hinab in den Stollen.
4: Da müssen wir jetzt runter. Kann ich was falsch machen?
5: Bremsen. Wer bremst, verliert und macht einen Vorwärtssalto. Füße hoch, nicht bremsen, dann kann nichts passieren.
4: Okay.
3: Über diverse Rutschen geht's insgesamt 130 Meter unter Tage zum Salzsee des Bergwerks von Berchtesgaden. Zudem machen wir uns auf und schauen, was spektakulärer ist. Die Kulisse des Königssees über der Erde oder das Erlebnis unter der Erde auf dem Salzsee. Davor schippern wir übers Meer und suchen die Orcas im letzten Teil unserer Serie zur Rache der Orcas und wie der Mensch diese intelligenten Tiere am besten in Frieden lässt.
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3: Ich wünsche Ihnen einen schönen Vormittag. Weit weg geht's, far away, davon singt Ingrid Michaelson.

0: Highway von Ingrid Michaelson auf Bayern 2. Die ganze Woche sind wir hier schon dabei, wie unsere Reporter nach den Orcas suchen. Die Reporter sind unterwegs vor der Küste Spaniens. Die Orcas, die greifen dort seit Jahren Boote an. Die Segler Clara und Achim, die erzählen ihre Erlebnisse, das haben wir ja schon gehört. Und unser Host Simon Plentinger, der spricht mit einem Fischer und ist mit Tierschützern und Wissenschaftlern bei den Orcas. Zum Abschluss der Serie, da geht es um Lösungsversuche, um Initiativen zum Schutz von Seglern und die Frage, wie der Mensch den Lebensraum dieser intelligenten Meeressäuger beeinflusst. Und es bleibt die Frage, wer ist jetzt eigentlich Opfer und wer Täter? Noch einmal nehmen uns die Hosts Anne Luckmann und Simon Plentinger mit zu den Orcas.
1: Ich bin mitten auf dem Meer, vor der Küste Spaniens, mit Orca-Forscher Renaud de Stefanis und seiner Crew. Ich stehe in der Kabine des kleinen Motorbootes und schaue zu Renaud, der direkt neben mir steht. Er wirkt irritiert. Eigentlich müsste unser Boot nämlich viel schneller fahren. In dem Moment kommt ein Verdacht in mir auf und anscheinend bin ich damit nicht allein. Von draußen höre ich Leo, einen Mitarbeiter von Renaud. Er fragt Renaud, ob der Orca unserem Boot einen Schlag versetzt hat. Noch vor wenigen Minuten waren wir ja inmitten der Orca-Gruppe. Die Orcas sind direkt unter unserem Boot geschwommen. Und ich habe mich schon da gefragt, diese riesigen Körper, die seitlich auf das Ruder zuschwimmen. So haben das doch auch die ganzen Segler beschrieben. Clara zum Beispiel, die mit ihren Freunden segeln war und deren Boot zerstört wurde. Und Achim, der ganz alleine auf dem Meer unterwegs war und gedacht hat, er stirbt. Und jetzt hat's auch unser Boot erwischt?
2: Eigentlich ist das eher unwahrscheinlich. Wir haben euch ja in der letzten Folge erzählt, die Ruder von Motorbooten, die sind deutlich kürzer und stabiler als die von Segeljachten. Für Orcas sind sie deswegen gar nicht so interessant. Aber ab und zu gehen sie auch an Motorboote ran. Auch Renaud hat uns ja schon von Schäden durch Orcas erzählt.
1: Mitarbeiter Leo will das jetzt nachprüfen. Er hat eine kleine wasserdichte Kamera. Die ist an einem Stock befestigt. Und damit geht er jetzt zum Heck des Bootes. Leo schiebt die Kamera ein paar Zentimeter ins Wasser, ungefähr auf Höhe der beiden Ruder. Währenddessen steht Renaud in der Kabine am Steuerrad und bewegt die Ruder, nach links und rechts. Wenn die Orcas tatsächlich was beschädigt haben, dann würde man gleich auf der Kamera sehen, dass die Ruder zur Seite gebogen sind oder sich im schlimmsten Fall gar nicht mehr bewegen. Leo wartet kurz, dann kommt er mit der Kamera zu mir und Renaud. Wir schauen also alle zusammen auf den kleinen Bildschirm der Kamera. Ich sehe hellblaues Wasser. Dann erkenne ich die beiden dunklen Ruder, die so etwa 30 cm ins Meer ragen. Sie scheinen nicht verbogen zu sein und bewegen sich gerade nach links und nach rechts. Alles in Ordnung, oder? Will Leo von Renaud wissen. Der nickt. Die Orcas haben also nichts beschädigt. Aber was ist dann der Grund, dass wir so langsam fahren? Es ist die Gegenströmung. Sie bremst uns aus. Der amerikanische Kameramann an Bord weiß schon, was das bedeutet. Wir sind jetzt nur noch halb so schnell unterwegs wie auf der Hinfahrt. Vielleicht hat das ja auch etwas Gutes. Ich hoffe, dass Renaud jetzt endlich Zeit hat, mir meine Fragen zu beantworten. Über meine drängendste Frage konnten wir ja noch gar nicht sprechen. Wir wollen ja wissen, warum zerstören die Orcas die Ruder von Booten? Und mich lässt die Situation vor Ort einfach nicht los. Diese vielen Boote, das Chaos, alle sind nur wegen der Orcas hier. Die Whale-Watching-Boote, die Wissenschaftler, die Aktivisten, die belagern sie richtig und fahren dabei halb über die Orcas drüber. Mein Eindruck ist, wir Menschen rücken den Orcas teilweise ganz schön auf die Pelle. Und ich frage mich, sind wir das Problem? Und was kann man dagegen tun?
2: Zur Erinnerung. Simon ist an der Küste von Gibraltar, um herauszufinden, aus welchem Grund beschädigen die Orcas hier so viele Segelboote. Seit 3 Folgen beschäftigt uns also die Frage, sind Orcas bei den Übergriffen die Täter oder doch die Opfer? Das hier ist die letzte Folge. Am Ende wollen wir diese Frage aus unserer Sicht beantworten.
1: Dass die Orcas nicht die Täter sind, das sehen hier an der Straße von Gibraltar einige so. Und keine Überraschung, viele von ihnen sind Tierschützer. Zum Beispiel Yannick André. Bevor wir nochmal zurück zum Boot von Orca-Forscher Renaud kommen, nehmen wir euch mit zu meinem Treffen mit Yannick. Er beschützt die Orcas aktiv und nimmt mich dafür mit auf einen Bootstrip. Und der hat meinen Blick auf die Interaktionen zwischen Orcas und Segelbooten echt nochmal ziemlich verändert. Yannick ist 39 Jahre alt. Er hat schulterlanges braunes Haar, einen Bart und trägt eine schwarze Cap. So Typ Abenteurer.
2: Eigentlich kommt Yannick aus Deutschland, genauer gesagt aus dem Saarland. Aber vor 16 Jahren ist er nach Spanien ausgewandert, zunächst nach Barcelona. In Tarifa macht er dann 2020 seine erste Whale-Watching-Tour. Da entscheidet sich Yannick, alles in seinem Leben umzuwerfen.
3: Und das war der Moment, wo ich dann sagte, jetzt will ich mich eigentlich dem Wal- und Delfinschutz widmen und den Tieren eine Stimme geben und für die Tiere auftreten.
2: Er lässt seinen alten Beruf hinter sich und gründet We Whale, einen Verein, mit dem er unter anderem tierfreundliche Whale-Watching-Touren anbieten will. Er kauft seine ersten Boote und baut sie zu voll elektrischen Booten und Hybridbooten um. Danach baut er sich in Lanzarote seinen ersten Standort auf. Seit ein paar Jahren bietet er mit seinem Team kleinere Touren für maximal 12 Leute an, mittlerweile auch an anderen Standorten. Immer mit einem Biologen an Bord, der die Tiere den Menschen wirklich näher bringen soll. Nicht nur mit einem normalen Tourguide.
1: Das klingt alles schön. Gleichzeitig denke ich mir, natürlich sind auch Yannicks Boote weitere Player, die gezielt rausfahren zu den Orcas.
2: Zurück zum Juni 2022. Yannick bekommt eine WhatsApp-Nachricht, unbekannte Nummer. Er klickt auf die Nachricht und auf seinem Screen öffnet sich ein Video.
3: Und das Video wurde mir zugespielt und ich dachte dann halt, wow, das gibt's doch jetzt nicht.
2: Auf dem Video sieht er ein großes Segelboot.
3: Das war ein Katamaran, das ist halt dann durch die Straße von Gibraltar navigiert. Recht groß, unter malaysischer Flagge, eine japanische Crew, wie wir herausgefunden haben. Und ungefähr so 4-5 Leute auf dem Boot. Und du siehst halt hinten, auf der Hinterseite des Bootes, siehst du halt am Rumpf, dass irgendwie zwei Leute dann was auf die Tiere schmeißen.
2: Um das Boot herum schwimmen zwei Orcas.
3: Und auf die beiden Orcas wurde Sprengstoff, Dynamit, Böller, verschiedene Sprengsätze geschmissen und die dann laut explodiert sind.
2: Yannick sieht, wie an der Stelle, wo gerade noch die Orcas geschwommen sind, Rauchwolken aufziehen. Er sitzt in seinem Wohnzimmer, das Smartphone noch in der Hand und ist fassungslos.
3: Also die Tiere sind ja extrem geräuschempfindlich, also kann natürlich Hörschäden können dort entstehen, aber auch Verletzungen am Körper. Und die Tiere kommunizieren über Sonar. Also wenn es Sonar im Endeffekt geschädigt ist, das Echolot, sterben die Tiere höchstwahrscheinlich.
2: Ein Angriff auf die wehrlosen Tiere. Hier nimmt jemand mutwillig in Kauf, dass sich die Tiere schwer verletzen oder sogar sterben. Yannick telefoniert mit der lokalen Polizei, zeigt die japanische Crew an. Die Crew muss sich später vor Gericht verantworten. Ein Präzedenzfall. Aber die Anzeige allein reicht Yannick noch nicht.
3: Der Gedanke, der mir hätte, kam, wir müssen hier eine Patrouille einführen, die die Orcas schützt, mit einem eigenen Boot, wo wir halt die Straße von Gibraltar abfahren, um zu sehen, dass die Orcas halt dort in Sicherheit leben können, dass keiner halt die Orcas beschießt.
1: Jetzt, 3 Jahre später, steige ich zu Yannick ins Boot. Wir sind am Hafen von Babate. Es ist Vormittag. Das Meer liegt ruhig vor uns. Wir fahren auf Patrouille.
3: Wir haben jetzt gerade ein Segelboot hier vorne gesichtet, vor Babate. Das fährt jetzt quasi durchs Orca-Gebiet durch. Und wir werden das Segelboot jetzt hier einmal ansprechen und sagen, okay, es aktuell Orcas halt in der Gegend sind und dass halt aufgepasst werden muss.
1: Die Orcas sind vor allem in tieferen Gewässern unterwegs. Yannick will die Segelcrew in seichteres Wasser schicken.
2: Das bedeutet nämlich ein geringeres Risiko für Orca-Kontakt. Damit eine geringere Gefahr für die Segler und auch eine geringere Gefahr für die Orcas. Die geraten nämlich immer öfter selbst in die Schussbahn. Um sich selbst zu schützen, greifen manche Segelcrews leider zu ziemlich grausamen Methoden. So wie die japanische Crew vom Video, die mit Böllern auf die Orcas geschossen hat. Auf Facebook finden wir die Gruppe Orca Attack. Mehr als 16.000 Mitglieder kommen hier zusammen. Ende August 2025 fragt der Admin die Mitglieder in einer Umfrage, was sie tun würden, um weitere Orca-Begegnungen zu stoppen oder zu verhindern. Die Antworten auf diese Umfrage sind echt krass. Jeder Dritte sagt, ich würde Feuerwerkskörper nutzen. 14% würden Sand ins Wasser zu den Orcas kippen.
1: Side note, die Segler gehen davon aus, dass die Orcas sandiges Wasser instinktiv meiden, um ihre Atemlöcher zu schützen. Yannick erlebt aber auch noch andere Sachen.
3: Also wir haben dann viele Fotografien auch zugespielt bekommen oder Videos, wo Segler sich wirklich mit Böllern ausstatten, mit Dieselkanistern, mit Sand, mit Waffen sogar teilweise. Einige kamen auf die Idee, sich Klingen ans Ruder zu schweißen. Das haben wir auch angezeigt.
2: Klingen, damit meint Yannick Rasierklingen. Er erzählt uns, dass er das einmal in einer Werft entdeckt hat. Er konnte noch rechtzeitig verhindern, dass das Boot auslaufen durfte.
0: Böller, Dieselkanister, Rasierklingen. Wir atmen kurz durch und widmen uns nach dem nächsten Song wieder den Orcas und der Orca-Polizei. Aber erstmal geht's um andere Tiere. Geese oder Gänse auf Deutsch, so heißt diese Band aus New York City und der Song heißt Cobra.

Keys waren das mit Cobra. Weiter geht's mit anderen Tieren, nämlich den Orcas und dem allerletzten Teil unserer Serie Wild Crimes. Wir Menschen, wir rücken den Orcas ganz offenbar ganz schön auf die Pelle. Das ist der Eindruck von unserem Host Simon Plentinger. Er ist auf der Straße von Gibraltar unterwegs. Und gerade haben wir ja schon gehört, dass manche Boote sogar mit Rasierklingen ausgestattet sind, um angreifende Orcas zu verletzen.

0: Damit den Orcas heute nichts passiert, bin ich also mit Yannick auf dem Weg zu einem Segelboot, das gerade in Richtung Orcas steuert. Vicente, der Steuermann unseres Bootes, ist ein braungebrannter Spanier mit grau-schwarzem, sehr lockigem Haar. Er greift zum Funkgerät.
1: Amibola, Amibola, Amibola. Aquí barco a motor por su banda de favor, me recibe el cambio.
0: Mibola, das ist der Name des Bootes. Vicente sagt, hier funkt ein Motorboot zu eurer Linken. Bitte kommen. Auf dem anderen Boot erkenne ich jetzt zwei Männer in Windjacken. Endlich eine Antwort. Wir sollen auf einen anderen Kanal umschalten. Vicente sagt dem Mann in der gelben Windjacke, dass er von der Organisation WeWhale kommt. Er erklärt weiter, dass sie sich gerade in einem Gebiet mit hoher Orca-Präsenz befinden. Er empfiehlt ihnen, den Kurs zu ändern und küstennah zu fahren.
2: Nada, buen día. Ja gut, wir waren jetzt schon dankbar, wussten es jetzt nicht, haben gesagt, okay, super, danke, dass ihr Bescheid gegeben habt hier, dass die Orcas präsent sind. Werden jetzt dann einen Kurs wechseln und eher Richtung Küste fahren.
3: Ungefähr viermal die Woche sind Yannick und sein Team um diese Jahreszeit auf Patrouille. Und immer wieder führen sie solche Gespräche. Meistens laufen sie so ab wie hier und die Segler folgen der Empfehlung. Die meisten schützen die Orcas gerne und wollen gleichzeitig natürlich keine Schäden am Boot. Yannicks große Motivation ist seine Liebe zu den Tieren. Nur komplett schützen kann er sie auch nicht. Jedes Mal, wenn er sie verletzt sieht, nimmt es ihn ziemlich mit.
2: Atlas, ein Jungbullen, der war komplett zerschnitten von Propellern. Erholt sich mittlerweile aber, was super ist.
0: Atlas, da ist er wieder. Der Scar-Orca, den Renaults Mitarbeiter Sebastian erkannt hat. Ich hatte ihm ja das Video von Seglerin Clara vorgespielt. Auch Yannick kennt Atlas anscheinend.
2: Also man sieht sehr viele Dinge, die halt nicht schön sind. Die Population, dieses Jahr haben wir bisher 26 Tiere gesehen. Eigentlich sollen es über 35 sein. Also fehlen irgendwie 10 Tiere zumindest mal. Das ist halt alles negativ, negativ, negativ, was man immer oftmals sieht.
3: Es wird allerdings unterschiedlich gezählt. Andere Organisationen sagen, sie haben dieses Jahr schon mehr Tiere gesehen. Ganz genau kann man es also nicht sagen. Dass die spanische Regierung mithilfe von Renault übrigens Peilsender an den Orcas anbringt, findet Yannick gar nicht gut.
2: Dieser Beschuss der Tiere durch Tags kann halt auch zum Tod führen, weil sich die Wunden infizieren können. Und ich frage mich halt immer, ja, warum wir Menschen uns das ja auch nochmal herausnehmen, irgendwelche Tiere zu beschießen, um die dann zu tracken.
3: Am meisten bedroht sind die Orcas aber alleine schon dadurch, dass sie da leben, wo sie eben leben. In der Meerenge von Gibraltar. Da sind ja wahnsinnig viele Schiffe unterwegs.
2: Also extrem viel Lärm, extrem viel Marine Traffic, illegale Fischerei, dann teilweise halt Drogenboote, die über die Tiere schießen und fahren und was natürlich denen egal ist.
3: Okay, fassen wir an dieser Stelle mal kurz zusammen. Wir Menschen bedrohen die Orcas teilweise ganz schön. Sie leben an einem Ort mit viel Schiffsverkehr und Umweltverschmutzung. Gleichzeitig werden Menschen auch immer aggressiver, wenn es darum geht, sich vor den Tieren zu schützen. Aber eine Frage haben wir noch immer nicht geklärt. Wieso attackieren die Orcas überhaupt diese Boote? Rache als Motiv haben wir ja schon ausgeschlossen. Genauso wie die Theorien, dass sie das Jagen üben oder Futterneid haben.
0: Ich wollte mir ja einen eigenen Eindruck davon machen, wie die Situation bei den Orcas ist. Wie wirken sie auf mich? Wie reagieren sie auf die Boote? Als ich mit Renault unterwegs war, habe ich das Gefühl bekommen, wirklich aggressiv sind die Orcas nicht. Und jetzt, hier mit Yannick, bekomme ich vielleicht gleich die Möglichkeit, mir einen zweiten Eindruck von den Orcas zu machen. Dieses Mal ohne die vielen anderen Boote. Meine Chancen stehen gut.
2: Wir haben gerade eine Nachricht bekommen von Seashepherd Frankreich, dass die Orcas hier vor der Küste sind. Und jetzt fahren wir dahin. Gucken wir mal.
0: Für mich gerade super, dass wir nochmal hinfahren. Gleichzeitig sehe ich es auch kritisch. Klar, Yannicks Intention ist es, die Tiere zu schützen. In dem Fall wollen sie auch deswegen zu den Orcas, weil sie Fotos von ihnen machen wollen, um sie und ihren Zustand zu dokumentieren. Aber ich frage mich, ob es nicht besser wäre, die Orcas einfach ganz in Ruhe zu lassen. Während ich auf dem Boot stehe, rückt dieser Gedanke dann schnell in den Hintergrund.
2: Da vorne sind sie.
0: Am Horizont springt ein kleiner schwarzer Fleck aus dem Wasser. Kurz darauf taucht er nochmal auf. Dieses Mal ist er nah dran an unserem Boot. Elegant taucht der Orca aus dem Wasser, dann schon fast sanft wieder ab.
2: Wir gucken jetzt gerade, wie viele es sind. Also wir haben mindestens 2, wenn nicht 3. Also hier haben wir einen und hier vorne haben wir einen. So geil.

0: wirklich. Wir schwimmen gerade so richtig neben uns her und tauchen immer wieder auf. Wahnsinn.
1: Wahnsinn, einfach nur Wahnsinn. So magische Tiere.
2: Hier auf dem Boot von Jannik fange ich an, die Orcas mit ganz anderen Augen zu sehen. Ich sehe, wie sie mit Delfinen gemeinsam jagen, wie sie uns ihren Thunfisch zeigen, so wie Katzen stolz die erlegte Maus vor die Füße ihrer Herrchen und Frauchen legen. Ich sehe, wie die Orcas ihr Essen teilen. Und vor allem bestätigt sich auch hier, was ich mir schon bei Renaud gedacht habe. Diese Tiere wirken auf mich nicht aggressiv. Ganz im Gegenteil. Wieso also zerstören sie dann die Ruder von Segelbooten? Ich frage Jannik nach seiner Meinung.
3: Die sind halt super neugierig, weil egal was ins Wasser kommt, also ob es jetzt eine Kamera ist oder was auch immer was, die gehen halt hin und stupsen halt die Kamera dann auch an mit ihrer Nase, ne? Und das Ruder ist halt jetzt irgendwie das Spielzeug, was im Trend ist. Und es hängt halt super lang ins Wasser und das finden die halt cool. Also ist ganz klar das Spielverhalten, weil sie gehen auch sehr delikat an die Sache ran, gehen jetzt nicht aggressiv und schwimmen da irgendwie mit 30 km/h gegen das Ruder.
4: Echt jetzt? Der Grund, der hinter den Orca-Angriffen steckt, ist also einfach, die wollen nur spielen? Wir haben uns so lange mit der Frage beschäftigt und die Lösung soll jetzt so einfach sein?
2: Das ist mir in dem Moment auch durch den Kopf gegangen. 4 Tage war ich an der Straße von Gibraltar, habe mir die Orcas von nahem angeschaut, mit so vielen Menschen gesprochen. Und jetzt habe ich also tatsächlich meine Antwort?
3: Die Frage kommt ja immer wieder auf. Wir verbringen ja sehr viel Zeit mit den Tieren auf dem Wasser und wir sehen es halt immer wieder. Und es ist einfach Neugier und Spielverhalten.
4: Wenn ich mir die Videos von der Interaktion mit dem Boot von Seglerin Clara nochmal anschaue, dann verstehe ich es langsam. Die Orcas schwimmen nicht besonders schnell. Und sie stupsen das Boot eher an, als es zu rammen. Als Tierschützer hat Jannik ja viel Kontakt zu den Orcas und kann sie gut einschätzen. Aber natürlich wollen wir wissen, was sagen Wissenschaftler dazu?
2: Wir sind euch ja noch was schuldig. Erinnert ihr euch noch an meine Rückreise mit Renaud? Ich habe ja gehofft, ihn in einer ruhigen Minute zu erwischen, um mit ihm über meine drängendste Frage zu sprechen. Und tatsächlich bekomme ich endlich meine Antwort von dem Orca-Forscher in dieser Gegend.
5: La causa. Nunca lo sabremos. Lo más seguro y lo más probable es que sea un simple juego.
2: Auch Orca-Forscher Renaud glaubt, die Orcas spielen nur mit den Rudern. 100% sicher kann man das nicht sagen, aber innerhalb der Wissenschaft gibt es eine klare Meinung dazu. Renaud zeigt mir ein Video als starkes Indiz für die Theorie. Darauf ist ein Orca zu sehen und ein riesiger platter Fisch.
5: Un pelón es como un timón. Es un juego más. Aquí no se lo come, simplemente va a jugar con él.
2: Renaud sagt, Mondfische sind einfache Spielzeuge für Orcas, so wie die Ruder. Der Orca frisst den Fisch nicht, er spielt mit ihm. Das muss man sich ungefähr so vorstellen. Immer wieder stupst der Orca den Mondfisch an, balanciert ihn auf seiner Nase, dreht sich damit vorsichtig unter Wasser, packt ihn im Maul, trägt ihn eine Weile mit sich herum und stupst ihn dann wieder weg. Ein ähnliches Video gibt es auch von einem anderen Orca, der mit einer Schildkröte spielt. Und Renaud sagt mir dann noch was anderes. Wenn die Orcas Segelboote angreifen, dann motiviert sie vor allem das hier.
5: Ese crack y ese jugueteo es el que las motiva y entonces están focalizados en los veleros.
2: Es ist also einfach dieses Geräusch, das Knacken von den Rudern, wenn sie brechen.
4: Schöne Erklärung. Also, ich meine, in dem Moment, in dem sie dieses Spielverhalten, diesen Spieltrieb an den Tag legen, geschieht den Menschen an Bord ja trotzdem was Blödes, was Schlimmes und sie haben Angst und wissen nicht, was hier passiert. Aber mit dieser Erklärung jetzt im Hinterkopf, dass die gar nichts Böses vorhaben, dass die nicht wollen, dass das Boot sinkt und die Menschen sterben, wenn man es jetzt ganz weit treiben möchte, sondern dass die einfach nur ihr natürliches Verhalten an den Tag legen und dazu gehört eben auch dieser Spieltrieb. Eigentlich ganz einfach, nichts Abgespacedes oder so. Und wer weiß, vielleicht hört auch das bald wieder auf.
2: Anzeichen dafür gibt es. Es gibt nämlich jetzt schon weniger Interaktionen als noch vor ein paar Jahren, hat mir Renaud erzählt.
5: Desde el 2023 ha habido una reducción del 80% de las interacciones. Es decir, que la cuestión está más o menos controlada por, primero.
2: Seit 2023 ist die Zahl der Interaktionen um 80% zurückgegangen, sagt er. Die Lage sei jetzt unter Kontrolle. Fürs Erste zumindest.
4: Mittlerweile folgen nämlich viele Segler der offiziellen Empfehlung und umfahren die Gebiete mit den Orcas. Jannik und seine Orca-Polizei tragen ja unter anderem dazu bei.
2: Was bedeutet das jetzt für unsere Frage, die wir uns am Anfang des Podcasts gestellt haben? Nämlich, ob Orcas bei diesen Interaktionen Opfer oder Täter sind?
4: Naja, das bedeutet auf jeden Fall, dass wir hier nicht von Tätern sprechen dürfen, wenn wir über Orcas sprechen. Ich meine, die Angriffe auf die Segelboote, natürlich sind die scheiße und es hätte sehr gefährlich werden können für die Menschen an Bord oder wurde auch sehr teuer, die Boote zu reparieren. Aber wir können nicht von Tätern sprechen, wenn die Orcas einfach nur ihrem natürlichen Verhalten folgen und das ausleben und diesen Spieltrieb befriedigen wollen und neugierig sind. Das können wir ihnen nicht vorwerfen, also können wir sie auch nicht als Täter beschreiben, finde ich. Wie siehst du das?
0: Ja, mir ging es ganz ähnlich und auch nicht, dass es halt letzten Endes keine direkte Reaktion auf irgendwas ist, was wir ihnen angetan haben. Das war so der eine Gedanke. Und dann aber gleichzeitig mit den Erfahrungen, die ich da vor Ort hatte, dachte ich, naja, wir sind aber halt zu einem gewissen Grad dann auch so ein bisschen selber schuld oder zumindest mitverantwortlich, wenn wir dort in dem Lebensraum unterwegs sind. Ja, dann kommen wir diesen Tieren nahe und dem, wo sie halt natürlicherweise leben. Und dann können wir zumindest sie auch nicht so sehr dafür verantwortlich machen. Und das wäre unfair, sie deswegen irgendwie da zu vertreiben und zu beschießen am Ende sowieso natürlich. Und dass das vielleicht auch so ein bisschen unsere Verantwortung bei der Geschichte ist.
4: Ja, da sagst du was, weil es ist irgendwie ungerecht, ihnen so viel Leid anzutun. Weil die Orcas wissen ja gar nicht, dass das für die Menschen an Bord blöd ist, dass ihr Ruder kaputt geht.
2: Für mich ist die Sache klar. Aber trotzdem, die Erzählung von den bösen Orcas, den Killerwalen, die sich an den Menschen rächen wollen, die hält sich hartnäckig. Und das macht mich fast ein bisschen traurig. Das trägt nämlich dazu bei, dass wir die Orcas nicht als das sehen, was sie sind, nämlich sozial intelligente Tiere mit engen Familienbanden und Spielverhalten, die durch uns Menschen in ihrem Lebensraum immer stärker eingeschränkt werden.
6: Simon Plentinger und Anne Luckmann waren das mit dem letzten Teil ihrer Serie zu den Orcas. Können Sie gern nochmal hören und auch weiterempfehlen. Sie steht in ARD Sounds und heißt Wild Crimes, Rache der Orcas, die Orca-Polizei. Ich dachte eigentlich, ich kenne so ziemlich jeden Song der Ärzte, aber der hier ist mir wirklich durch die Lappen gegangen. Tristesse ist das vom Album Dunkel.

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1: Wir sind mitten in den Sommerferien und Bayern ist ein sehr beliebtes Urlaubsziel. Egal, ob die Gäste jetzt von weit her kommen oder aus Bayern selber sind. Im Berchtesgadener Land zum Beispiel, da zeigt sich das deutlich, wie viel los ist. Denn die Übernachtungszahlen, die sind im vergangenen Jahr nochmal erneut gestiegen. Da kann man ja auch so viel machen dort im Berchtesgadener Land. Also zum Beispiel ambitioniert Bergsteigen auf den Watzmann rauf zum Beispiel oder einfach baden gehen im klaren Wasser des Königssees. Und unter all diesen Attraktionen, da gibt es ein Ausflugsziel mit einer langen Geschichte, das Salzbergwerk, in dem jährlich tonnenweise Salz für zum Beispiel Freibadpommes gewonnen werden. Unsere Reporterin Eva De Gaetano hat sich mit einem Gästeführer unter Tage gewagt und sich angeschaut, ob die Kulisse im Berg mit der oben mithalten kann.
2: So, und da müssen wir jetzt runter?
3: Ja.
2: Gut, kann ich was falsch machen?
3: Bremsen. Wer bremst, verliert und macht einen Vorwärtssalto. Füße hoch, nicht bremsen, dann kann nichts passieren.
2: Okay, wir gucken jetzt mal, wie ich mich gleich anstelle.
3: Du musst auf den Knopf drücken. Füße hoch.
2: Oh Gott.
4: Meter stürze ich mich über eine Holzrutsche in die Tiefe. Dann bin ich mittendrin, im Salzbergwerk in Berchtesgaden. Mit so viel Action habe ich nicht gerechnet, denn meine Tour hat eigentlich ganz gemütlich angefangen.
3: Am Hinterrück sitzen bleiben, nie zur Seite beugen, hinten fürs am Wagen lassen.
4: Mit der groben Bahn manövriert Tourguide Andi uns in den Berg hinein. Hier im Schatten von Watzmann und Königssee geht's nicht aufwärts, sondern abwärts, mehrere hundert Meter tief in den Berg. Andi ist seit mehreren Jahren Gästeführer im Salzbergwerk Berchtesgaden. Entsprechend seine Arbeitskleidung, traditionelle Bergmannskluft, komplett schwarz mit goldenen Stickereien und Knöpfen. Wir fahren durch den niedrigen Stollen. Aufstehen von der Bahn ist nicht drin. Man würde sich sofort den Kopf stoßen. Der Stollen hat übrigens eine witzige Form. Läuft nach oben spitz zu wie ein Ei. Je weiter wir reinfahren, desto modriger riecht es und es wird immer kälter. Wir kommen vorbei an einem orangefarbenen Gitter mit einer Art Aufzug dahinter.
3: Das ist jetzt das Modell von einem Blindschacht. Man spricht nur von einem Blindschacht, wenn er keine direkte Verbindung zur Oberfläche hat. Das ist auch der Weg, wo die Arbeiter jeden Tag zu ihren Plätzen kommen.
4: Hier erfahre ich am eigenen Leib, dass mehr zu Andis Job gehört, als nur Wissen vermitteln.
3: Und ganz links auf der Seite sind nur die verschiedenen Versorgungsleitungen. Die wichtigsten davon waren Soli nach draußen, Frischwasser nach drinnen und natürlich die Bierleitung. Wer die findet, kriegt ein Freibier. Ich suche seit 8 Jahren. Ich habe es leider noch nicht gefunden.
2: Aber es gibt wirklich eine Bierleitung?
3: Nein, gibt es nicht.
2: Okay. Das hätte mich jetzt auch sehr gewundert.
3: Nein.
2: Ist denn so ein bisschen Scherze machen auch Teil der Arbeit sozusagen?
3: Ja.
2: Bisschen die Leute bei der Stange halten?
3: Ja, das ist meine persönliche Meinung. Wichtig ist, die Leute hat es gefallen.
4: Das Freibier ist aber nicht der Grund, warum Andi hier arbeitet.
3: Es war kurzzeitig die ganze Familie da im Bergwerk. Mein Papa war Wasserer, die konnte drinnen Wasser. Zufluss und einen Soli-Abfluss. Mein Bruder war dann in der Gästeeinfahrt. Meine Mama und meine Schwester haben in Hellstein gearbeitet. Und ich habe dann auch noch angefangen. Der Chef hat die Hände über den Kopf zusammengeschlagen. Ich werde mir gar nicht mehr los. Einen Tag haben wir gehabt, da waren wir alle 5 da.
4: Bis heute wird in Berchtesgaden aktiv Salz abgebaut. Und das merkt man. Immer wieder kreuzen uns Bergmänner, mit Helm und Stirnlampe ausgestattet. Ihr Job ist Hohlräume bohren, die mit Wasser fluten. Die Salzlake, auch Sole genannt, wird dann getrocknet und man erhält ganz normales Speisesalz. Wir kommen zu Andis Lieblingsort der Tour, dem Spiegelsee.
2: So, ich sehe, warum Spiegelsee.
3: Ja.
2: Weil ich nicht unterscheiden kann, wo oben und unten ist.
3: Ja, es ist.
4: Die hügelige Gesteinsdecke wird so von der Wasseroberfläche reflektiert, dass es aussieht, als würden vor uns kleine Berge aus dem Wasser schießen. Fast wie, als würde man vor den Alpen stehen. Nur eben 130 Meter unter Tage. Akustisch fällt sofort eine Sache auf.
2: Ich habe eben gedacht, ob es so wie beim Königssee ein Echo gibt, aber das ist nicht der Fall.
3: Nein, Echo haben wir keins drin.
2: Dann lieber Spiegelsee oder lieber Königssee?
3: Kommt aufs Wetter drauf. Beim schönen Wetter Königssee, beim schlechten Wetter Spiegelsee.
2: Okay.
4: Und auch sonst unterscheiden sich die beiden Seen voneinander. Hier unten könnte man wegen des hohen Salzgehalts im See ganz easy auf der Wasseroberfläche treiben. Also eher totes Meer als Königssee-Feeling. Auch die Schifffahrt unterscheidet sich eindeutig. Von wegen Dampfer.

0: Hier setzen wir uns auf eine Art Floß mit Holzbänken. Dafür gibt es oben am Königssee weder eine spiegelnde Lichtinstallation noch sphärische Klänge. Auf der anderen Seite fordert Andi mich heraus. Ich soll das Seewasser probieren, aber nicht direkt, sondern aus einem kleinen, mit einer dicken Salzkruste bedeckten Waschbecken. Ganz allein will ich es aber dann doch nicht machen.
1: Probierst du auch?
2: Ja.
1: Du rührst gar keine Miene.
2: Es gibt drei Möglichkeiten. Das ist entweder sagt man Igitt, das ist ja viel zu salzig. Mhm. Lecker, das ist gut. Oder was jetzt bei mir der Fall ist, Salz halt, was hast du erwartet?
0: Andi ist da also deutlich härter im Nehmen als ich. Jetzt geht's wieder zurück. Auch wenn das Salzbergwerk im Schatten von Watzmann und Königssee liegt, findet Andi.
2: Bergwerk ist was Besonderes. Die Stimmung drin, das Gefühl drinnen. Im Berg ist anders wie auf dem Berg. Mir macht der Job Spaß. Man kommt mit den Kollegen, ist immer Gaudi. Solange es mir noch Spaß macht, werde ich es noch weitermachen.
3: Unsere Kollegin Eva de Gaetano war unterwegs, unter Tage im Salzbergwerk in Berchtesgaden. 11 Uhr und gleich 44 Minuten haben wir's. Der nächste Song, der stammt von Army Warning. Er heißt Sommerregen und wir hören schon mal ganz kurz rein. Wir

0: Army Warning macht schon lange Musik, hat aber zwischendrin oder zusätzlich zur Musik mal ein paar Jahre lang einen Kiosk geführt. Das war in München und zwar von 2020 bis 2023, mitten in der Pandemie also, zu einer Zeit, als es mit Konzerte geben schwierig war.
1: Das mit dem Kiosk war eine coole Erfahrung, aber irgendwann, jetzt haben wir ihn ja nicht mehr und ich bin auch froh drüber, ehrlich gesagt, weil irgendwann, als die Konzerte dann wieder losgingen und gleichzeitig die Stunden vom Kiosk, wurde es einfach viel zu viel. Deswegen haben wir beschlossen, ihn abzugeben. Und ehrlich gesagt hat mich der Kiosk auch noch mal gelehrt, dass die Musik wirklich ein Traumjob für mich ist, weil es doch noch mal ganz anders ist, wenn man in so einem Laden steht und nicht so flexibel sein kann. Also in der Musik ist man schon sehr frei und das genieße ich auch.
0: 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Und hier ist jetzt Army Warning mit Sommerregen, Heimatsound aus München.

0: Sommerregen von Army Warning. So ein Sommerregen, der tut der Natur gut, zum Beispiel Biotopen. Biotopen, und um die geht's jetzt. Anpacken, sich an der frischen Luft bewegen und dabei auch noch was Gutes tun, und zwar für die Artenvielfalt. Wer sowas machen will, der kann sich zum Beispiel ehrenamtlich beim Landesbund für Vogel- und Naturschutz in Bayern, kurz LBV, engagieren. Seit 25 Jahren kauft der Verein Flächen im Stadtgebiet München. Die betreuen dann Experten gemeinsam mit ehrenamtlichen Helferinnen und Helfern. Knapp 30 solcher Flächen betreut der LBV mittlerweile. Unsere Reporterin Juliane van Scherpenberg hat sich im Frühjahr eine dieser Flächen angeschaut und wollte herausfinden, funktioniert das wirklich, dass sich in Biotope wieder heimische Pflanzen und Tiere ansiedeln?
1: Eine Wiese in Gröbenzell, westlich von München. Neben mir eine zweispurige Straße, über mir Flugzeuge, im Hintergrund rauscht die A8. Auf den ersten Blick sehe ich hier nichts Besonderes. Dass sich hier gerade eine grüne Einöde in ein Paradies für heimische Pflanzen, Insekten und Frösche verwandelt, weiß ich nur dank LBV-Mitarbeiter Christian Köbele. Der Biologe stiefelt in leuchtend orangener Jacke und grün gefleckter Arbeitshose zielstrebig über die Wiese.
2: Dieses kleine, weiße, unscheinbare Pflänzchen ist jetzt eben das Turmkraut. Und das ist so eine typische Pflanze, die eigentlich zeigt, dass sich was auf der Fläche verändert.
1: Vor wenigen Jahren hat der LBV diese Fläche gekauft. Seitdem versuchen Christian Köbele und seine Kollegen, aus dem eintönigen Grasstück ein artenreiches Biotop zu machen. Früher wurde hier gedüngt. Und auch wenn das für Hobbygärtner vielleicht erstmal unproblematisch klingt, ist das für Pflanzen wie das Turmkraut ein Problem. Die mögen nämlich lieber magere Böden. Deshalb ist es wichtig, die Wiese zu mähen und das geschnittene Gras dann wegzuschaffen, damit die Nährstoffe darin nicht in den Boden zurückkommen. Diese Arbeit kann mühsam sein, erst recht, wenn tierische Bewohner einem in die Quere kommen.
2: Vorsicht, Biberloch.
1: Vor dieser Stolperfalle warnt mich Christian Köbele auf dem Weg in den hinteren Teil der Fläche. Seit der Biber hier gegraben hat, kann der Traktor hier nicht mehr langfahren, um das geschnittene Gras abzuholen.
2: Und seitdem müssen wir das Mähgut ein Stück weiter dort nach vorne bringen, wo es noch befahrbar ist. Haben wir halt wieder 50 Meter mehr Aufwand.
1: Die Biotoppfleger müssen nicht nur Mähgut abräumen, sondern zum Beispiel auch die kanadische Goldrute ausreißen, die hier nicht heimisch ist. Außerdem Büsche zurückschneiden und die abgeschnittenen Äste dann auch wegräumen. Einiges wird zwar von Christian Köbele und seinen Kollegen mit speziellen Maschinen vorbereitet, aber der Rest ist dann Handarbeit. Das klingt ganz schön anstrengend.
2: Wie immer sind natürlich Arbeiten und Tätigkeiten dabei, die einem nicht so viel Spaß machen. Aber wenn die frühe Sonne scheint und man mit den Ehrenamtlichen draußen ist und auf einer schönen Fläche ist, ist es eigentlich schon immer ganz nett und macht dann auch Spaß.
1: Christine Schubert ist eine dieser Ehrenamtlichen. Seit 5 Jahren hilft sie bei den Einsätzen auf den verschiedenen Biotopflächen. Und auch sie arbeitet gerne mit den anderen freiwilligen Helfern und den Experten vom LBV zusammen.
3: Super, super. Also ganz nette Leute, man lernt viel, bekommt viel erklärt. Für keinen Kopf abgerissen, wenn man mal gerade am Anfang mal irgendwas rausreißt, was man nicht rausreißen sollte.
1: Man braucht also keine Vorkenntnisse, um hiermit anzupacken. Denn für Erklärungen ist immer genug Zeit. Und mit etwas Glück erspäht einer der Experten mit seinem geschulten Auge etwas Besonderes und macht die Helfer darauf aufmerksam, schwärmt Christine Schubert.
3: Zum Beispiel, gerade wenn der Christian dabei ist, wo er dann so Kröten zeigt, Krötenverstecke, die man alleine nie finden würde oder übersehen würde oder auch gar nicht wüsste, dass da eine Kröte sitzt.
1: Die Weiterbildung der Ehrenamtlichen gehört für den Biotopexperten Christian Köbele zum Job dazu. Und auch ich kann heute davon profitieren. Köbele kauert am Ufer einer großen Wasserpfütze in der Mitte der Wiese und hält seine Hand so, dass der Schatten auf eine bestimmte Stelle im Wasser trifft.
2: Da, wo jetzt die Spitze von meinem Finger hinzeigt, das ist die Kaulquappe vom Grasfrosch.
1: Erst vor einem Jahr hat er mit seinem Team dieses Loch gegraben, ungefähr so groß wie ein typischer Swimmingpool in einem Vorstadtgarten, nur deutlich weniger tief. Die flache Mulde hat sich schnell mit Regen und Grundwasser gefüllt. Weiter hinten im Wasser zeigt Köbele auf kleine schwarze Punkte auf einer Alge.
2: Da war eben die Laichschnur von der Erdkröte drin und diese kleinen schwarzen Punkte, das sind also diese ganz jungen Stadien von den Kaulquappen. Und die Kaulquappen können aber noch nicht richtig schwimmen, die zehren jetzt da noch von den Dotterresten und sitzen da eben noch rum, aber werden dann wahrscheinlich nächste Woche auch zum Schwimmen anfangen.
1: Es tut sich also was in der Wasserpfütze. Und auch auf der Graswüste drumherum kehrt so langsam das Leben zurück. Und das schon nach wenigen Jahren.
2: Dass sich die Erfolge so schnell zeigen, das hat man natürlich nicht immer. Aber meistens haben wir Erfolge, weil wir überlegen uns ja auch, was fachlich richtig ist.

0: wichtig ist und es macht schon Spaß, wenn es dann funktioniert.
1: So kann in kurzer Zeit aus einer langweiligen Grasfläche ein artenreiches Biotop werden. Juliane van Scherpenberg hat es uns erzählt. Und das hier sind jetzt Portishead mit Glory Box.

0: Offiziell haben sie sich nie aufgelöst, aber schon lange kommt keine neue Musik mehr von Portishead. Aber die einzelnen Mitglieder machen wenigstens selbst Musik. Das waren Portishead mit Glory Box und das war's auch mit Bayern 2 am Vormittag und nah dran. Vielen Dank an mein Team. Ich bin Uli Knapp.
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0: Einer Minute haben wir es 12 Uhr, dann kommen die Nachrichten und danach übernimmt derzeit ja nicht das Tagesgespräch. Die Kolleginnen und Kollegen dürfen durchschnaufen und diskutieren gerne wieder mit Ihnen vom 31. August an. Und das ist ja schon bald. Hier geht's kurz nach 12 weiter mit 1:1 der Talk. Eva Schulz trifft diesmal die Autorin Cornelia Funke.

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1: Mit Berenike Beschle. Mehr als 56 Jahre lang war unklar, wer 1970 den Brandanschlag auf ein jüdisches Altenheim in München mit 7 Toten verübt hatte. Nun haben die langen Ermittlungen offenbar doch zu einem Ziel geführt. Sabine Strasser mit Einzelheiten.
2: Jetzt, nach vielen Jahren, zeigt sich die Generalstaatsanwaltschaft überzeugt, begangen hat sie ein rechtsextremer Einzeltäter. Der Mann, um den es geht, ist bereits verstorben. Aber wie die Behörde bekannt gegeben hat, sprechen die Indizien deutlich dafür, dass er am 13. Februar 1970 das Feuer gelegt hatte. Die rund 30 Bewohner des dort untergebrachten Altenheims waren von den Flammen eingeschlossen worden. Die meisten konnten gerettet werden, aber 7 von ihnen starben.
1: Nur knapp 66% der Auszubildenden hierzulande sind zufrieden mit ihrer Ausbildung. Das geht aus dem aktuellen Ausbildungsreport des Deutschen Gewerkschaftsbundes hervor. Demnach war die Zufriedenheit seit Beginn der Erhebung noch nie so gering. Es gibt allerdings Unterschiede bei den Berufen. Während etwa bei angehenden Hotelfachleuten, Friseuren oder Köchen nur etwas mehr als die Hälfte der Befragten mit der Ausbildung zufrieden ist, sind es bei Verwaltungsfachangestellten über 80%. Rund 14.000 Menschen sind in Deutschland dieses Jahr hitzebedingt zu Tode gekommen, mehr als in jedem einzelnen Gesamtjahr zuvor. Das zeigt die neueste Schätzung des Robert-Koch-Instituts. Wie viele es in Bayern waren, dazu Anna Fahrweg.
3: Nach Angaben des Robert-Koch-Instituts sind im Freistaat seit April schätzungsweise rund 1.800 Menschen an den Folgen von Hitze gestorben. Das sind bereits deutlich mehr als in den vergangenen Jahren. Bei den Zahlen des RKI handelt es sich um statistische Schätzungen und nicht um gezählte Fälle. Auf dem Totenschein steht bisher nämlich selten die Hitze als direkte Ursache. Meist ist es eine Kombination aus Vorerkrankungen und den hohen Temperaturen. Vor allem die extreme Hitze Ende Juni hat die Zahlen nach oben getrieben. Damals gab es Temperaturen von regional über 40 Grad.
1: Wegen des Verdachts auf einen Norovirus-Ausbruch in einem Hotel hat es in Weibersbrunn in Unterfranken einen Großeinsatz von Rettungskräften gegeben. 31 der 150 Gäste klagten den Angaben zufolge über Magen-Darm-Beschwerden. Mehrere Rettungswagen wurden zu dem Hotel geschickt, die umliegenden Krankenhäuser vorsorglich informiert. Die Betroffenen wurden versorgt und Proben in ein Labor geschickt, um den Norovirus-Verdacht zu prüfen. Danach entscheidet das Gesundheitsamt, ob die Hotel

0: Gäste in Quarantäne müssen. Der viermalige Formel-1-Weltmeister Max Verstappen hat seinen Vertrag beim Rennstall Red Bull bis Ende 2030 verlängert. Das Team sei für ihn wie eine zweite Familie und er fühle sich dort sehr wohl, erklärte der Niederländer. Zuvor hatte es viele Spekulationen über einen Wechsel des 28-Jährigen gegeben. Verstappen wurde unter anderem mit Mercedes und McLaren in Verbindung gebracht. Das Wetter in Bayern. Im Süden Schauer und Gewitter, im Norden Frankens meist trocken. Höchstwerte 21 bis 28 Grad. In der Nacht im Alpenvorland teils Regen oder Gewitter bei 17 bis 10 Grad. Morgen sind Starkregen und Sturmböen möglich. Am Samstag in Franken öfter trocken, am Sonntag meist sonnig bei 16 bis 25 Grad. Es ist 12.03 Uhr. Die Verkehrsmeldungen. A3 Frankfurt Richtung Würzburg. Zwischen Aschaffenburg und Goldbach stockender Verkehr wegen Bauarbeiten. A7 Füssen Richtung Ulm. Zwischen Illertissen und Föhringen 3 Kilometer Stau. A96 Lindau Richtung München. Zwischen Kisleck und Leutkirch Süd stockender Verkehr. Und A99 Ostumfahrung München Richtung Nürnberg. Zwischen Hohenbrunn und Kirchheim stockender Verkehr. Soweit die Verkehrsübersicht.
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2: Was macht eine gute Kindheit aus?
3: So viel wie möglich draußen sein.
2: Glaubst du, das ist schon die Lösung?
3: Also das war es bei mir. Kalifornien um Himmels Willen. Da wollte ich nie hin. Toskana um Gottes Willen. Ich habe das schon.
2: Diese Orte haben auch einen schrecklichen Ruf, Cornelia. Also ja, da will ja keiner hin.
3: Für mich ja.
2: Würdest du sagen, sowas wie diese beiden Höfe hier sind dann auch ein politischer Akt?
3: Das hoffe ich doch wohl sehr. Es gibt nur einen Satz, den man auf dem Totenbett sich nicht verzeiht. Und das ist, I wish I had.
4: Hallo, ich bin Eva Schulz und das ist Deutschland 3000. Eine gute Stunde mit Menschen aus ganz verschiedenen Bereichen. Irgendwo zwischen Pop und Politik. Mein Ziel ist, diesen Leuten so zu begegnen, wie ihr sie vorher noch nie gehört habt. Deutschland 3000 soll euch, mich und meine Gäste auf neue Gedanken bringen. Weil man, wenn man jemand anderes kennenlernt, auch immer ein bisschen was Neues über sich selbst erfährt. Cornelia Funke ist eine der erfolgreichsten Kinder- und Jugendbuchautorinnen der Welt. Schon als Schülerin war ich fasziniert von Geschichten wie Herr der Diebe oder Tintenherz und musste unbedingt auch so eine Bande haben wie die wilden Hühner. Eine Zeit lang wollte ich sogar auch Kinderbuchautorin werden, einfach weil ich Cornelia Funke und ihre Geschichten so toll fand. Dann wurde es doch der Journalismus, aber genau der hat es möglich gemacht, dass ich mein Vorbild von früher jetzt tatsächlich einmal treffen durfte. Cornelia Funke wohnt heute in der Toskana. In der Nähe von Volterra betreibt sie zwei Höfe. Auf dem einen wohnt und arbeitet sie selbst und einen weiteren, Mulinaccio, baut sie gerade aus, um dort Künstlerinnen, Naturschützer, Handwerkerinnen und Forschende zu beherbergen. Im Grunde erschafft Cornelia da statt wie sonst fantastischer Welten zwischen Buchseiten zum ersten Mal eine echte, analoge Welt als Beispiel für eine andere Art zu leben, wie sie selbst sagt. Dort habe ich sie für einen Nachmittag besucht. Wir saßen vor ihrem Haus in der toskanischen Hitze. Um uns herum wuselten ihre beiden Hunde und die aktuellen Stipendiatinnen. Wir haben darüber gesprochen, was für einen Einfluss solche Orte oder generell, wo man lebt, auf den eigenen Charakter, auf die komplette Biografie haben können. Wie man erkennt, dass es Zeit ist, den Ort zu wechseln und wie hoch der Preis dafür sein kann. Außerdem wollte ich unbedingt wissen, wie Cornelia es geschafft hat, sich einen kindlichen Blick auf die Welt zu bewahren. Den verlieren die meisten von uns ja als Erwachsene und das finde ich richtig schade. Es ging ums Sprachenlernen, um Cornelias scharfe Kritik am deutschen Schulsystem und um ein Buch, das sie vielleicht bald mit Luisa Neubauer schreibt. Also, hier kommt eine gute Stunde mit Cornelia Funke.
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2: Cornelia, wo kommst du gerade her? Es ist kurz nach drei. Was hat dein Tag bisher schon so gebracht?
3: Der war ziemlich turbulent. Lass mich mal eben nachdenken. Das ging alles los damit. Ich habe gerade hier eine meiner Illustratorinnen mit ihrem Baby hier und ihrem Mann. Das heißt, da rührt sich dann schon sehr früh. Aber manchmal ist das hier, dass ich lauter Nachteulen habe und dann bin ich erstmal 2-3 Stunden in der Stille. Ich finde beides immer sehr aufregend. Die saßen alle schon draußen. Ich hörte Englisch und Deutsch, denn ich habe gerade auch schottische und englische Gäste hier. Und dann kam der Renzo. Das ist hier ein ganz wunderbarer war Bildhauer, ein Skulpteur aus Volterra, der mir schon mehrere Terrakotta-Figuren gebaut hat. Und der hat mir heute eine weitere gebracht. Mhm. Das heißt, die musste oben, da wo ich immer frühstücke, ich habe so eine kleine Veranda vorm Haus, die von Jasmin überwachsen ist, hat er mir meine Donna hingesetzt, die meine Gesellschaft ist und mir Schatten gibt. Der kam mit der Bettina, das ist eine Kunstlehrerin aus Deutschland, die aber schon sehr lange in Italien auch unterrichtet und wunderbares Italienisch sprach. Ich freue mich hier immer wieder, dass ich auch viele Deutsche hier erlebe, die hier leben, die aber sich so auf die Gemeinschaft und auch auf das Land eingelassen haben, dass auch die Italiener sie hier wirklich als Bereicherung empfinden.
2: Wenn man dir gerade eine E-Mail schreibt, dann kriegt man eine automatische Abwesenheitsnotiz, dass du verzögert antworten wirst, weil du schreibst.
3: Ja, ganz genau.
2: Ist das heute auch schon passiert oder wo in deinem Alltag findet das statt?
3: Ja, heute war natürlich eine Herausforderung. Also einmal wusste ich, dass Renzo heute kommt und die Donna Terrakotta bringt. Und ich habe natürlich gerade sehr, sehr viele Gäste. Dann kann das schon manchmal eine Herausforderung sein. Ich habe zum Beispiel gerade in Molinaccio 3 Gewinnerinnen von einem Posterwettbewerb von der Kibum in Oldenburg, die zum allerersten Mal da sind. Da habe ich gestern schon sehr intensive Gespräche gehabt. Nicht? Das heißt, dann ist da drüben ein junger deutsch-amerikanischer Filmemacher. Dann haben wir gerade 2 Naturschützer aus dem Schwarzwald da. Mhm. Natürlich sehe ich es als meine Verpflichtung und auch als meine Freude, mit jedem einzelnen Gast mindestens ein langes Gespräch geführt zu haben, auch auf beiden Höfen. Deswegen war das in den letzten Tagen eine Herausforderung zu schreiben. Aber ja, heute Morgen habe ich einiges geschafft.
2: Und schreibst du am Bildschirm oder schreibst du von Hand oder mit einer Schreibmaschine?
3: Ja, ich hasse Schreibmaschinen.
2: Ja.
3: Ich habe die schon immer gehasst. Ja, ja. Ich habe heute im Notizbuch geschrieben, weil ich ein Kapitel vorbereite. Mhm. Nicht? Da musste ich einiges an Recherche und musste auch in den, ich schreibe gerade Racklist, das heißt, da sind 4 Bände, an die man sich erinnern muss. Und oh, wie war denn das nochmal? Und welche Jahreszeit war das? Und wo bin ich jetzt gerade? Das habe ich alles heute Morgen gemacht. Und das ist dann mit der Hand und mit einem Notizbuch. Aber wenn ich dann schreibe, was ich hoffentlich morgen früh tue, dann ist das am Computer, am Laptop.
4: In der Reckless-Reihe erzählt Cornelia die Geschichte der Gebrüder Grimm neu. Jacob Reckless entdeckt hinter einem Spiegel eine düstere, magische Welt und erlebt dort mit seinem jüngeren Bruder wilde Abenteuer. Es geht um Märchenwesen, um dunkle Geheimnisse und große Gefahren, vor denen Jacob seinen Bruder in dieser unberechenbaren Spiegelwelt beschützen will. Reckless gehört heute zu Cornelias größten Erfolgen. Vielleicht kennt ihr aber auch, so wie ich, noch eher ihre früheren Werke. Drachenreiter, Gespensterjäger, Hände weg von Mississippi. Inzwischen sind es über 70 Bücher mit einer Gesamtauflage von mehr als 30 Millionen Exemplaren weltweit. Dazu kommen zahlreiche Hörbuch- und Hörspielfassungen, Theateradoptionen, Verfilmungen, Computerspiele und Apps. Für dieses Gesamtwerk hat Cornelia 2020 den Deutschen Jugendliteraturpreis bekommen. Nur eine von zahlreichen Auszeichnungen. Ich finde es wirklich kaum in Worte zu fassen, wie viel sie im Laufe ihres Lebens schon geschafft hat und vor allem, wie viele junge Menschen sie mit ihren Geschichten begleitet und geprägt haben muss.
2: Das habe ich auch im Vorfeld gelesen, dass du deine Vorbereitung, deine Gedanken und Inspiration in so Notizbüchern, ja, in denen du auch illustrierst, ja, organisierst. Wurmt dich das nicht gerade in so einer Situation wie jetzt, dass man das so schwer durchsuchen kann?
3: Oh, das nein, überhaupt nicht. Weil das ist ja eher so, dass du Gedanken abträgst. Mhm. Nicht? Das heißt, du fängst am Anfang an und dann merkst du plötzlich, oh nee, das erledigt sich von selbst, weil eigentlich geht es dahin. Das heißt, Notizbücher sind viel mehr ein Flow. Also ein Fluss. Und wenn wir mal ehrlich sind, sind die meisten Computerdateien das auch. Das meiste verwirft man ja irgendwann.
2: Ja, das stimmt. Oder vergisst es.
3: Ich schreibe immer oben auf die Seite, auf die Ecke, worum es geht, auf der Seite. Und ich habe vorne ein Inhaltsverzeichnis. Mhm. Nicht? Das heißt, ich kann sehr leicht suchen. Und was ich habe, was ich so viel schöner finde als mit Computerdateien, ist, ich habe inzwischen an die 100 Notizbücher, die wirklich mir jederzeit wieder zugänglich machen, wie schwer oder wie leicht ein Buch war, was ich da alles recherchiert habe, was ich gemerkt habe, nein, das ist nicht richtig, die Geschichte muss ganz woanders hin. Das finde ich nicht, dass einem das mit Computer möglich ist.
2: Fühlt sich das auch gut an, so zu sehen, was man schon haptisch geschaffen hat?
3: Ja, absolut. Ja, ne? Ich habe auch heute in der Figur skizziert und ich habe im Grunde, ich kann dann mit verschiedenen Farben auf ganz spielerische Weise arbeiten, weil ich glaube, in dem Moment, wo man den Computer Computerscreen vor sich hat, denkt man ja eigentlich immer schon, das ist halt fertig, nicht? Sieht dann ja, hat ja immer diese Illusion, es sieht jetzt schon so richtig gedruckt aus. Während die Handschrift dir immer wieder Erinnerung ist, na, du wirst es gerade erst

0: nicht erfinden, sondern finden.
1: Ich war aber auch ganz überrascht und fast erleichtert, als ich gelesen habe, dass du als Kind, Jugendlicher auch gerne mal 4-5 Stunden am Tag ferngesehen hast.
0: Ja,
1: und
0: natürlich.
1: Dir das genauso wichtig war wie Bücher.
0: Das
1: war, weil das ja
0: absolut.
1: Oft so einen, ja. Da gibt es ja, so eine Fallhöhe dazwischen.
0: Das ist so. Ich weiß, als ich mit meinen Kindern bei meinen Eltern war und meinem Vater sagte, bitte lass dich nicht so lange vor dem Fernseher sitzen. Er so gemein sagte, ja, das hat deiner Fantasie wirklich sehr geschadet, oder? Was soll ich denn darauf sagen? Aber für mich war das in der Kindheit, wo ich auch ganz viel draußen gespielt habe, denn ich meine, ich war ja noch nicht so ein Schulsklave, wie die heutigen Kinder das leider sind, habe ich dann nach dem Draußenspielen Star Trek und Daktari und dann war ich in Afrika, dann war ich in Indien, dann war ich im Weltraum. Das waren für mich Fenster und Türen, was ja Film gerade auch auf ganz wunderbare Weise sein kann.
1: Oder ne? Auch Videospiele. Also glaubst du hättest als Jugendliche auch Videospiele gespielt?
0: Ich bin nicht sicher. Übrigens, das Tor, das ihr gerade hört, ja. Das ist der Glenn, der gerade vorbeigeht. Ein schottischer Gast. Genau, nur dass ihr euch jetzt nicht wundert, was quietscht da so.
1: Weil das ist ja eigentlich noch eine Art, sich in eine Welt reinzubewegen, selber Entscheidungen darin auch zu treffen.
0: Also ich glaube, da bin ich zu sehr Geschichtenerzähler. Und ich weiß immer zu genau, wo es hingeht. Mhm. Nicht? Also, und es ist auch sehr begrenzt. Und ich gebe zu, da macht ein Buch mehr weitere Fenster und Türen auf. Aber... Das sage ich jetzt so, wer weiß, wie es gewesen wäre. Ich habe mit meinem Sohn oft genug vor Videogames gesessen und ihm dabei zugeguckt. Allerdings hat er mal Parcours-Spiele oder Fußball gemacht. Das heißt, ich glaube, es ist eine sehr interessante Erzählform. Ich finde daran faszinierend, dass man im Grunde wirklich etwas hinzufügen kann zur Geschichte. Das finde ich schon einen sehr reizvollen Aspekt davon. Und ich habe hier auch einige Illustratoren, die vor allem in Videogame arbeiten. Mhm. Nicht? Also da überschneidet sich hier viel. Wir haben Filmleute, wir haben Videogame-Leute, Illustratoren, natürlich auch Musiker, Schriftsteller. Und natürlich bin ich glaube wirklich, dass ich jemand bin, der nicht eine Art Geschichten zu erzählen gegen die andere abwägt, sondern die müssen miteinander spielen. Ne?
1: Mhm. Ja. Nimmst du das denn so wahr bei deinen jungen Lesern und Leserinnen, dass die weniger draußen sind? Oder dann ist ja auch ein häufiges Vorurteil, die Aufmerksamkeitsspannen seien so verkürzt. Ist das was du beobachtest?
0: Ich glaube einfach, dass... Das ist eine Katastrophe, ist, wie wir Kindheit gestalten. Ich glaube einfach, dass inzwischen die Lebenskosten so hoch sind, dass beide Eltern arbeiten müssen. Mhm. Das ist so keine freie Entscheidung mehr. Das heißt, es wird automatisch davon ausgegangen, die Kinder sind den ganzen Tag betreut. Was immer das bedeutet. Wir alle wissen, dass dann dafür lange nicht genug Geld da ist, um das aufregend und gut zu machen. Die Lehrer sind überfordert, die Kinder sind überfordert. Schule ist plötzlich eine Aufbewahrungsstation in vieler Hinsicht. Und es wird nur abstrakte Intelligenz gefördert. Künstlerische Intelligenz wird nicht gefördert. Musische Intelligenz wird nicht gefördert. Sportliche. Das heißt, all die Fächer, die ich für sehr viel wichtiger halte, als das unser Schulsystem spiegelt, werden weggestrichen. Ich wundere mich immer, wir alle haben Covid wahrscheinlich durch Geschichten, Musik, Bilder, Kunst überlebt. Nicht? Und durch Ärzte. So. Ja. Was passiert jetzt nach Covid? Da werden die musischen Fächer von den Stundenplänen gestrichen. Da wird abstraktes Denken, auch sehr binäres Denken, sehr gefördert. Dann wird gleichzeitig geschrien, wie gefährlich AI ist. Aber alle werden im Grunde daraufhin getrimmt, genauso zu denken.
1: Ich kriege das mit den Schulfächern gar nicht so mit, aber Kulturgelder in Deutschland werden ja in vielen deutschen Städten, gibt es gerade auch Proteste, dass bei der Kultur stark gekürzt wird. Und
0: ja, das ist also, ich finde das so erschreckend und so keine Bereitschaft zu lernen aus all dem, was wir vielleicht bei Covid auch hätten lernen können. Denn also gerade Kultur hat uns am Leben gehalten. Nicht? Kunst, Geschichten. Und ich merke das ja immer, wenn ich Lesungen halte. Ich habe gerade Veranstaltungen in England gemacht und in Schottland, auch in Deutschland, auch Italien. Es kommen immer mehr Fragen von Jugendlichen oder von Lesern. Cornelia, worauf kann ich denn überhaupt noch hoffen? Wie kannst du denn überhaupt weitermachen? Die sind ja, also es ist ja so anders, heute jung zu sein als zu meiner Zeit. Wir hatten auch Pershing-Raketen und Brockdorf und was weiß ich was, aber wir hatten nicht das Gefühl, die ganze Zukunft wird gerade annulliert. Die ganze rechtsradikale Strömung, all das ist ja im Moment wirklich eine finstere Wirklichkeit, mit der man sich als junger Mensch auseinandersetzen muss. Und dann an Zukunft zu glauben, an Hoffnung zu glauben, ist ja gar nicht so leicht gerade. Und ich kann dann immer nur antworten, dass schon die Fragestellerin mir die Hoffnung gibt.
2: Nicht? Ich brauche nur all die Gesichter sehen. Ich muss nur all die jungen Gesichter sehen. Ich muss nur all die Leidenschaft hier sehen und all die Kreativität. Denn die Künstler, die zu mir kommen, sind zwischen 13 und 40. Nicht? Was da an Potenzial und an Denken und ist. Und ich lade deswegen jetzt hier auch bis zu 50% Naturschützer, junge Handwerker zu mir ein. Das soll hier nicht nur, jetzt mal in Anführungsstrichen, um die Kunsthandwerke gehen, sondern es soll um alle möglichen Pfade durchs Leben gehen, wodurch man dann ja vielleicht auch wieder Lust und Hoffnung darauf bekommt, was zu ändern. Aber ja, ich glaube, bei unserem Schulsystem fängt da schon sehr stark das Problem an, nicht?
1: Was müsste man denn besser machen, wenn du sagst, wir gestalten Kindheit falsch? Was würdest du dir wünschen?
2: Also ich habe das ja mal in einem anderen Interview gesagt, dass ich das, was wir derzeit tun, für unbezahlte Kinderarbeit halte. Das halte ich auch dafür. Ich glaube nicht, dass die meisten Kinder mit Freude zur Schule gehen. Ich höre auch von sehr privilegierten Eltern, dass ihre Kinder ausgebrannt und erschöpft nach Hause kommen. Ein kindlicher Körper ist mit 8 oder 9 Jahren nicht so gebaut oder dafür programmiert, wenn wir das jetzt mal so sagen wollen, nur in einer Bank zu sitzen oder auf einem Stuhl oder hinter einem Tisch und auf einem Bildschirm zu starren. Die müssen rennen, die müssen schreien, die müssen spielen. Die müssen auch vor allem soziale Skills nennen. Soziale Skills, wie sollen wir es im Deutschen sagen? Also soziale Fähigkeiten entwickeln.
3: Hui, das hätte ich gar nicht gedacht, dass Cornelia das deutsche Schulsystem so heftig kritisiert. Aber an dem, was sie sagt, ist schon was dran. So stehen die musischen Fächer tatsächlich immer wieder unter Druck. Erst im vergangenen Jahr sollten zum Beispiel in Bayern an den Grundschulen wegen schlechter PISA-Ergebnisse die Fächer Musik, Kunst und Werken zusammengelegt werden, damit mehr Zeit ist für Mathe und Deutsch. Nach einem großen Aufschrei und einer Petition mit mehr als 200.000 Unterschriften hat das Kultusministerium es den Schulen dann freigestellt, selbst zu entscheiden, ob und wie sie in diesem Bereich Stunden kürzen. Vor 2 Jahren habe ich übrigens schon mal eine komplette Folge Deutschland 3000 über das deutsche Schulsystem gemacht und wie man es verbessern könnte. Mein Gast, der Lehrer und Bildungsinfluencer Bob Blume, hatte ein ganz schönes Beispiel von seiner Theater-AG, was da so ohne Druck und mit ganz viel Selbstwirksamkeit möglich ist.
4: Die Theater-AG, die reißt einfach alles ein von dem, was wir denken, dass Schule eigentlich sein soll. Also zum Beispiel, da sind 8-Klässler bis 12-Klässler und die arbeiten alle miteinander. Die erbringen, wenn man schon die ganze Zeit immer darüber sprechen will, eine unglaubliche Leistung, ohne Noten. Die arbeiten miteinander und zusammen und vor allen Dingen sieht man Menschen, man sieht junge Menschen wachsen in einer Art und Weise, wie das sonst nicht möglich ist. Da sind, manchmal kommen da junge Leute an und nach einem Dreivierteljahr sind die jemand anders. Und das alles zusammen und jetzt könnte jemand sagen, ja und was mit der Aufführung und so, ja klar, die Aufführung, ja, alles gut, also und das ist irre und ich freue mich immer so unglaublich für die, wenn die dann gefeiert werden, aber dieser ganze Prozess, dieses ganze Arbeiten, das ist einfach, das ist ultra krass und wenn ich dann immer so höre, was so diese, man möchte fast sagen, alten weißen Männer auf irgendwelchen Portalen, weil sie keine Vorstände von irgendwelchen Lehrerverbänden mehr sind, über die heutige Jugend und so sagen, dann denke ich so, ja, sorry, aber dann lag das vielleicht nicht an den jungen Leuten, sondern daran, ob man ihnen die Freiräume gegeben hat, in denen sie halt wachsen können.
3: Falls ihr mehr aus diesem Gespräch hören wollt, den Link zu der Folge packe ich euch in die Shownotes.
2: Die müssen lernen, so wie ich das getan habe. Ich habe nachmittags immer draußen gespielt mit meinen Freunden. Das gibt's ja nicht mehr.
1: Also du meinst, das ist, weil die Schultage auch zu lang sind. Kinder werden zu lang in den Klassen.
2: Ja, weil die Eltern arbeiten. Was sollen sie machen? Nicht? Das heißt, es geht natürlich alles schon bei den Lebenshaltungskosten los. Nicht? Ich weiß, als ich das damals sagte mit der Kinderarbeit, dass einige empörte Lehrer mir schrieben. Aber das war nicht gegen die Lehrer gemünzt. Das war sogar zu deren Schutz geäußert. Nicht? Denn die müssen das ja mitmachen. Nicht? Und ich höre auch, dass die Anweisungen und die Bürokratisierung von Schule immer obstruser wird. Und ich bin schon von Verlagen gebeten worden, dazu ein Buch zu schreiben. Aber ja gut, da müssen wir uns jetzt mal überlegen, wie ist denn das wirkungsvoll? Wie können wir das machen?
1: Kann man es überhaupt ändern?
2: Kann man es überhaupt? Und ich spreche mit Luisa Neubauer gerade darüber, dass wir das zusammen machen. Weil ich glaube, du musst schon auch noch andere Generationen dann drin haben. Und du musst es auch von vielen Seiten betrachten. Nicht? Ich sage jetzt zum Beispiel nicht, oh, wir dürfen keine naturwissenschaftliche Unterricht mehr haben. Im Gegenteil. Nicht? Aber was da passiert... Ja, an Aufbewahrung. und an gleichzeitig Überforderung. Und wenn man dann hört, wie viele Kinder ausgebrannt, psychische Probleme haben, das ist doch eine erschreckende Bilanz für eine sehr wohlhabende und sehr privilegierte Gesellschaft. Ne?
1: Was macht denn mit so zwei Schritten Abstand vielleicht zum Schulsystem nochmal, was macht eine gute Kindheit aus?
2: So viel wie möglich draußen sein.
1: Glaubst du, das ist schon die Lösung?
2: Also das war es bei mir. Also ich glaube, dass auch heute noch also meine Leidenschaft für Natur ganz früh gesät wurde. Ich habe das lange gar nicht begriffen, weil dann kommt ja auch so eine Zeit, wo man sich verkriecht. Dann kommt ja auch eine Zeit, wo man nur in seinem eigenen Zimmer ist und dann nur zeichnet und schreibt. Und was einem das gegeben hat, draußen zu sein, auch mal nicht unter Aufsicht der Eltern. Ich meine, ich komme ja noch aus einer Generation, wo die Eltern sagten, ja, komm mal zurück, bevor es dunkel wird. So, das gibt es heute nicht mehr. Nicht? Rumzuziehen mit Kindern und selber zu definieren, was man denn mit diesem Tag denn jetzt macht. Vielleicht auch mal so Sachen zu machen wie, oh, man ist am Kanal gewesen, das ist ja eigentlich gefährlich, oder? Oder man hat sich da ein Haus unter den Brombeeren gebaut, da könnten ja Zecken sein, natürlich. Nicht? Und auch so mit der Gefährlichkeit des Lebens zu spielen und da mal so ein bisschen zu poken, das haben wir ja fast, und da nehme ich mich gar nicht aus, als moderne Eltern so verlernt, nicht das zuzulassen, na, dass das Leben auch mal gefährlich sein kann, aber dass die Freiheit manchmal den Preis verlangt, so wie man ja auch später als Erwachsene, wenn man immer nur mit Behutsamkeit und Vorsicht und da könnte jetzt was passieren lebt, wir alle wissen, das ist kein Leben. Und ich glaube, dass Kindern so alles taktile Erfahrung genommen wird, nicht? Die wissen nicht mehr, wie sich Sachen anfühlen. Und dann kommt der Hunger auf den Bildschirm, weil der Bildschirm ist dann das Fenster. Und wenn sie ihnen dann vorwerfen, dass sie dauernd am Bildschirm kleben, wo sollen sie denn sonst die Welt sehen? Nicht?
1: Und dann kommt vielleicht, meinst du, also Kindern, denen so viel Vorsicht vorgelebt wird, daraus kommt dann auch so eine große Weltangst wie, was mache ich denn überhaupt in dieser politischen, in this economy? Ja. Was mache ich hier noch als Kind? Worauf soll ich mich freuen?
2: Ja, worauf soll ich mich freuen? Und dann muss man sich natürlich auch fragen, woher kommt dann das rechte Denken? Nicht? Das wird natürlich geschürt. Wir alle wissen, das wird von großem Kapital geschürt. Sonst wird das auch nicht so wunderbar laufen im Moment. Aber woher kommt denn da auch diese Angst vor dem Fremden? Nicht? Warum sind da nie Begegnungen stattgefunden? Das gibt doch im Moment auch gerade in Deutschland zum Beispiel so viel Gelegenheit, Freunde aus verschiedenen Ländern zu haben. Das hätte ich mir früher gewünscht. Bei uns war alles ziemlich eingleisig deutsch und weiß jetzt, wenn wir es mal so definieren. Nicht? Und was wäre das aufregend, mit anderen Nationalitäten zusammenzukommen, von denen zu lernen oder auch inspiriert zu werden. Nicht? Ich glaube, das muss auch im Moment passieren, ganz laut mal zu sagen, wie viel aufregender die Gesellschaft dadurch wird und wie bereichert sie dadurch wird. Im Moment hören wir immer nur, was alles gefährlich ist und was dann alles nicht funktioniert und was dann weggenommen wird. Und ich glaube, das ist auch ein Versagen der Linken, mal ganz laut zu sagen, wir verstehen eure Angst, wir sind genauso Rassisten wie ihr, dann sind wir nämlich alle. Aber wir wollen darüber wegkommen, wir wollen dann zusammen statten gegeneinander. Und guck doch mal, was die alles mitbringen und wie aufregend und wie viel besser auch das Land werden kann oder eine Gesellschaft. In Spanien wird das gerade abgefeiert. Nicht? Und die haben eine hohe Immigrationsrate. Und das würde ich mir eigentlich auch noch wünschen von den etwas netteren politischen Kräften, die wir ja auch noch haben.
1: Du hast das ja dann, also du hast gerade gesagt, du bist auf dem Land aufgewachsen. Oder auf dem
2: Kleinstadt.
1: Ja, Kleinstadt.
2: Kleinstadt mit Industrieschloten am Horizont.
1: Genau, Dorsten. Ich bin 40 Minuten von da entfernt in Borken zur Schule gegangen, auch auf eine Klosterschule.
2: Borken, das kenne ich auch.
1: Ja, deswegen, das kann ich mir etwa vorstellen, obwohl natürlich einige ein paar Jahrzehnte dazwischen liegen.
2: Aber wahrscheinlich noch nicht so viel anders geworden,
1: genau,
2: oder?
1: Weiß ich gar nicht. Aber was mir jetzt auffällt, ist, dass wenn Leute über dich schreiben oder dich anmoderieren, dann teilen sie dein Leben gerne in Abschnitte ein, nach den Orten, an denen du gelebt hast. Ne? Es wird immer gesagt, Dorsten. Dann hat sie in Hamburg gelebt.
2: Er hat die für angemessen.
3: Ich habe mir vorgenommen, aus diesem Interview keins zu machen, das entlang von Cornelias Biografie geht, weil sie danach schon so oft gefragt wurde. Aber für euren Hintergrund kommt jetzt hier trotzdem einmal die Aufzählung. Nach ihrer Jugend in Dorsten in NRW zog sie nach Hamburg, arbeitete dort als Sozialarbeiterin mit Kindern und Jugendlichen und studierte Buchillustration. Weil ihr die Geschichten, die sie bebildern musste, nicht immer gefielen, fing sie an, eigene zu schreiben. Und damit begann ihre Karriere als Autorin. Im Jahr 2005 ist sie dann mit ihrem Mann und ihren zwei Kindern nach Kalifornien gezogen. Wenige Monate nach diesem Umzug starb ihr Mann Rolf an Krebs. In einem anderen Interview hat Cornelia erzählt, dass es Jahre gedauert hat, diesen Verlust zu verarbeiten. 2021, mitten in der Corona-Pandemie, zog sie dann hier in die Toskana und musste nur wenige Wochen nach ihrer Ankunft den Hof kurzzeitig evakuieren.

0: ein schlimmer Brand das Grundstück bedrohte. Inzwischen, gemütlich eingewohnt, sehen die verschiedenen Gebäude, der Garten und die Terrasse drumherum schon aus. Aber dazu später mehr.
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2: Würdest du dein Leben vielleicht in ganz andere Phasen einteilen oder an anderen Markern?
3: Ich glaube schon, dass es also in Deutschland noch ein paar mehr Marker gibt als nur die Orte. Also auch in, weil ich ja sehr lange in Hamburg zum Beispiel war. Aber ich glaube, so als grober Marker sind Orte sehr vernünftig, weil die einen ja maßlos beeinflussen. Das wird ja vollkommen unterschätzt, was ein Ort mit dir macht.
2: Nicht? Erzähl mal.
3: Das heißt, welches Wetter ist da? Welche Traditionen gibt es da? Welche Menschen leben da? Was für ein Haus hast du da? Hast du einen Garten? Hast du keinen? All das prägt ja so immens, wer du bist und wie du dich gerade fühlst. Dass ich glaube, dass die Orte immer der eigentliche wichtigste Faktor im Leben sind. Vor kurzem hatte ich einen Freund hier, der sagte, ein amerikanischer Freund hat ihm gesagt, das Leben ist wie eine Fernsehserie. Okay? Du musst überlegen, in welcher Staffel du gerade bist. Und du musst dir auch außerdem überlegen, dass jede Staffel aufregend sein sollte. Das heißt, also wenn du jetzt so in die 7. oder 8. kommst, wie es bei mir ist, überleg dir gut, wie die eine endet und wie dann die andere anfängt. Und
2: ein paar Cliffhanger.
3: Und es muss auch immer ein neues Motto und ein neues Thema in jeder Staffel.
2: Ein paar neue Nebendarsteller.
3: Oder?
2: Ja, verstehe.
3: Fand ich ein fantastisches Bild. Mhm. Nicht? Weil ich glaube schon, dass das Leben so in Phasen läuft. Und ich glaube, dass es nichts Gefährlicheres gibt, als keine neuen Themen, keine neuen Staffeln zu haben, sondern man hat das Gefühl, man ist immer in derselben gefangen. Ja. Oh mein Gott. Nicht? In der ewigen Schleife. Und ein Ort macht es das natürlich sehr leicht.
2: Aber kann man das so...
3: Vorsicht, Wespe. Oh. Warte mal.
2: Danke.
3: Bitte.
2: Kann man das so planen, wie ein Comedy- oder Serienautor eine Staffel schreibt? Weil ich glaube, viele Menschen haben ja zum Beispiel Sehnsucht nach einem neuen Ort, wenn sie das Gefühl haben, entweder es dreht sich im Kreis oder bei mir läuft es nicht rund. Ich muss was ändern, deswegen an den neuen Ort. Und als ich jetzt über deine Orte nochmal nachgedacht habe, ist mir aufgefallen, bei dir war es, glaube ich, eigentlich immer gerade gut, wenn du den Ort gewechselt hast. Und dann kam oft eher eine Krise kurz nach dem Ortswechsel. Also sowohl bei Kalifornien.
3: Ich bin nie aus oder Kalifornien, da waren schon einige Dinge, die es die schlecht waren und aus denen ich Konsequenzen gezogen habe. Aber ich habe beide Szenarios gehabt. In Hamburg war alles sehr gut.
2: Ja.
3: Ich glaube an Veränderung. Ich glaube an den guten Satz, das hier ist die Vorstellung und nicht die Probe. Das heißt, man sitzt nicht ewig hinterm Vorhang und wartet darauf, dass jetzt irgendwas passiert. Nein, man muss da raus und was spielen. So, ich glaube, man darf sich nicht die Illusion machen, dass man es selber geschrieben hat. Mhm. Vielleicht kann man da ab und zu mitschreiben. Nicht? Also so wie du gerade sagtest, nicht zu sehr planen. Ne? Mhm. Also nicht zu sehr planen. Gut, du kannst mit, aber du solltest zumindest eine Stimme haben. Ich glaube, es ist gefährlich, wenn du dann die Fernsehserie, die dein Leben macht, nur von anderen schreiben lässt. Da wird es doch sehr trostlos. Da bist du wahrscheinlich so ein Nebencharakter, der dann so immer sich etwas hilflos fühlt. Ja. Aber ich glaube nicht, dass du die Illusion haben darfst, dass du die schreibst. Ich habe keine Ahnung, was sie schreibt, aber es ist auf jeden Fall nicht ich. Ich schreibe mit.
2: Und wie hast du dann die Orte ausgesucht?
3: Die haben immer mich ausgesucht. Ich bin immer nur an Orten gelandet. Da habe ich vor kurzem hier noch mit meinen Mädels gesprochen, drüber, mit den Künstlern, die hierher kommen. Ich bin immer an Orten gelandet, an denen ich nicht landen wollte. Und deswegen bin ich immer sehr vorsichtig, wenn ich sage, vielleicht gehe ich ja auch noch mal nach Schottland. Vielleicht gehe ich noch mal nach Costa Rica. Da weiß ich genau, das wird nicht passieren. Mhm. Weil es wird immer was passieren, was ich nicht erwarte. Kalifornien, um Himmels Willen. Da wollte ich nie hin. Toskana, um Gottes Willen. Ich habe das schon.
2: Diese Orte haben auch einen schrecklichen Ruf, Cornelia. Also da will ja keiner hin.
3: Für mich ja. Weißt du,
2: warum?
3: Alles, was ich aufregend finde, findest du nicht in Kalifornien, dachte ich. Alles, was ich aufregend finde, findest du eigentlich nicht in der Toskana, dachte ich. Und dann haben die Götter oder das Leben oder das Universum oder wer immer mich dann schubs, genau an die Orte geschubst, wo ich nicht hin wollte. Das heißt, ich bin schon sehr gespannt, falls es noch einen gibt, was das dann wird. Wahrscheinlich nicht der, alle die, die ich mir im Moment so ausmale. Oh, das wäre ja auch nochmal schick. Mhm. Nicht? Und ich liebe das, wenn das im Leben immer wieder überraschend zugeht.
2: Ich finde auch schön, dass man dir jetzt in der Antwort auch anmerkt, dass du, obwohl du hier gerade dabei bist, was aufzubauen, schon so flexibel bist, dass du mitdenkst, ja, könnte auch sein, dass ich bald schon
3: absolut
2: wieder weg bin.
3: Absolut, das Leben hat mir das beigebracht, dass ich das bei mir nicht feiern
2: kann. War nicht immer so, ne?
3: Nee, war nicht immer so. Also ich wollte, aus Dawson wollte ich nur raus. Ich weiß nicht, wie das bei dir mit Borken war, aber ich hatte schon das Gefühl, das ist eine sehr kleine Stadt.
2: Ja.
3: Und ich wollte irgendwie die Welt ein bisschen größer sehen. Die Bücher hatten mir erzählt, dass

0: größer.
1: Mhm. Woran erkennt man, ob es Zeit ist für einen Ortswechsel?
2: Ich glaube, das meistens merkst du das schon ein paar Jahre vorher. Ich glaube immer, dass so unsere Illusion, dass wir große Entscheidungen plötzlich oder schnell treffen, eine komplette Illusion ist.
0: Das zählt sich halt so gut, ne? Und ja, dann habe ich die Koffer gepackt.
2: Ich glaube, das ist so. Da kommen so ganz viele kleine Rinnsale über die Jahre so langsam zusammen, bis sie einen Fluss bilden. Mhm. Vorher hast du die gar nicht wahrgenommen. Man kann ja unglaublich viel ignorieren. Also das auch an sich selber. Und dann wird das Rauschen immer lauter. Und dann wird der Fluss immer breiter. Und irgendwann ist das soweit. Und dann kann man auch nichts mehr dagegen machen. Ich glaube, es ist ganz gefährlich, solche Ortswechsel zu machen mit der Hoffnung, das Paradies zu finden. Hm. Man wird eine andere Art von Herausforderung finden. Es werden andere Dinge furchtbar sein. Es werden einen andere Dinge stören. Es wird immer eine Herausforderung sein. Es ist unendlich schwer, den Ort zu wechseln. Ja. Also ich glaube, man muss mit einem halben Jahr, ich würde sagen, im Englischen würde man sagen Misery, bezahlen, weil man keine Wurzeln hat, weil man die wieder wachsen lassen muss, weil man nicht
1: auch
2: mal
1: zurücklässt.
2: Weiß. Ja, und zum Beispiel, mein Gott, als ich hierher kam, ich wusste ja nicht mal, wie man die Rechnung für den Strom bezahlt. Mhm. Nicht? Alles musst du neu lernen. Du musst im Grunde alles immer wieder lernen. Nicht? Oder auch, es gibt im Englischen dieses wunderbare Wort unlearn. Na, mhm. Du musst etwas
0: die Festplatte löschen
2: entlernen,
0: und neu bespielen.
2: Ja. Also neu. Na? Und es ist so aufregend und anstrengend und ich bin auch nicht sicher, ob ich das nochmal kann. Nicht? Aber und da sage ich auch immer allen, die versuchen mir irgendwas nachzumachen, sowas gibt es ja manchmal, um Gottes Willen, erstmal, das war mein Weg, das muss nicht eure sein. Das war mein Ort, das muss nicht eure sein. Nicht? Ihr müsst einen eigenen Weg finden und bitte, bitte nehmt mich nicht als Vorbild. Also und so ein Lebenswechsel ist für mich leichter, weil ich selbst selbstständig bin.
1: Ja.
2: Und ist für mich auch leichter, weil ich es jetzt schon mal gemacht habe.
1: Ich habe aus der Vorbereitung jetzt, aber auch als Leserin deiner Bücher, den Eindruck gewonnen, dass du das geschafft hast, dieses Erwachsenwerden und Kind bleiben. Und frage mich, wie?
2: Ja, aber ich habe keine Ahnung. Ich habe fast das Gefühl, ich habe irgendeinen Schutz, irgendwas in meinem Blut oder keine Ahnung. Also ich weiß es nicht. Also es ist einfach so, dass es mir unendlich leicht fällt, so alle Alter zu verstehen. Nicht? Also wenn ich mich hier mit einem 13-Jährigen hinsetze oder jetzt mit Aurora, die noch nicht mal 2 ist, oder mit jemandem, der 85 ist. Ich empfinde immer so, dass ich das einfach verstehe. Und vielleicht ist es so, dass wir eben schon alle viele Leben gelebt haben und eigentlich alle diese Phasen schon 1000-mal durchgegangen sind. Ich weiß es nicht. Aber ich weiß nur, dass es mir keine Mühe macht. Ich glaube aber auch, dass ich durchaus mich definieren würde als jemand, der versucht, Gestaltwandler zu bleiben. Nicht? Und nichts aufregender finde, als sich in andere hineinzuversetzen, ob das andere Kreaturen sind, ob das eine Pflanze ist, ob das ein Mensch ist, in einem verschiedenen Alter. Ich finde nichts aufregender, sich immer wieder die eigene Perspektive in Frage zu stellen. Und mir macht nichts, ich finde nichts trauriger als Menschen, wo du so merkst, die haben sich so festgeschweißt, nicht? Auf einem bestimmten Moment und denken so, das sind sie jetzt. Und du sagst, ja, du warst auch mal was ganz anderes, du wirst auch noch mal was ganz anderes sein.
1: Und du sagst, Kinder sind daran so viel besser. Ne? Dieses
2: die können das doch gar nicht. Sich so, also die beschützen sich noch nicht wie Erwachsene damit, dass sie permanent sich erzählen, wer sie sind.
1: Ah, so rum. Ja, verstehe.
2: Würde ich mal sagen. Mhm. Also ich glaube, Kinder haben den Schutz einfach noch nicht so. Und die machen viel leichter auf und wechseln viel schneller die Haut. Nicht? Also wenn man zu einem Kind sagt, wenn man eine Geschichte erzählt, so, und du hast da jetzt 100 Kinder und 10 Erwachsene sitzen, sagen wir mal, und du sagst, wir sind in einem dunklen Wald, es ist kalt, dann macht sich eine Tür in einem Baum auf. So, haben wir alle Kinder mitgenommen. Haben die überhaupt kein Problem mit. Die gehen sofort in die Geschichte, wechseln die Gestalt, wechseln die Zeit. Die Erwachsenen, ja, ist das symbolisch gemeint? Was für eine Tür, wie groß ist die denn? Mhm. Die fangen sofort an zu blockieren. Mhm. Und es hat eine wunderbare Erklärung mal von Catherine Patterson, einer amerikanischen Kinderbuchautorin, gegeben darüber, was der Unterschied zwischen für Kinder und Erwachsene schreiben ist. Und wenn man für Kinder schreibt, schreibt man ja immer auch für Erwachsene, weil die Eltern ja dabei
1: Vorlesen,
2: sind. Nicht?
1: Ja.
2: Also wie schreibt man für alle, statt nur für Erwachsene? Und sie hat das so schön erklärt, dass sie sagt, man kann zwei Arten von

0: sich da sehr gerne verdrücken. Mhm. Nicht? So, was ist denn der Tod? Wo kommen wir denn her? Wo gehen wir denn hin? Warum lebt man denn überhaupt? Wie fühlt es sich denn an, ein Hund zu sein? Wie fühlt es sich an, eine Fliege zu sein? All diese Sachen haben Erwachsene ja längst als unnütz oder irrational oder
1: angsteinflößend.
0: Ja. Oder ist ja nutzlos abgelegt und sind dadurch doch oft sehr begrenzt in ihrer Existenz und auch in ihrer Gestalt. Mhm. Während ich bei Kindern immer wieder aufregend finde, wie schnell die Gestalt wechseln. Und als Geschichtenerzähler muss man ja ein Gestaltwandler sein. Musst du wahrscheinlich für deine Arbeit auch. Nicht?
1: Ja,
0: also wenn du dich immer wieder auf neue Menschen einstellst, musst du selber auch in der Lage sein, andere Gestalten zu verstehen.
1: Ne? Du, ich habe heute Morgen, als ich hier meine Fragen nochmal sortiert habe, am Laptop saß, neben mir war so eine Müsli-Schüssel und dann war so ein Löffel und dann ist mir so mit so einem Seitenblick aufgefallen, dass dieser Löffel verbogen ist aus der Ferienwohnung. Und ich habe dann gedacht, okay, wenn ich jetzt dieser Löffel wäre, also ich habe jetzt direkt versucht, dich zum Beispiel zu... Und dann gedacht, hat er jetzt schon ganz lange Rückenschmerzen oder ist er einfach mega entspannt, weil er sich so in diesen Tellerrahmen so reinlegen kann?
0: Das ist schon fortgeschritten. Das ist schon fortgeschritten in der Gestaltwandlerei.
1: Aber ich habe mich natürlich auch, als du, wenn ich dich habe reden hören über diesen Begriff, sofort ertappt gefühlt, weil ich gedacht habe, Mensch, das ist ja so eine schöne, das ist ja ein Hobby fast. Ja. Das ist ja so ein schönes Hobby. Wie schön wäre das, das wieder mehr zu praktizieren.
0: Ja, und da macht es die Welt auch sofort viel reicher. Mhm. Nicht?
1: Ja.
0: Also ich glaube, dass die meisten ja auch durchaus traurig werden von so einem Mangel an Reizen. Nicht? Von einer Langeweile einfach. Routine, Eintönigkeit. Nicht? Und dass aber die Welt einem eigentlich immer wieder tausende von Einflüssen bietet. Ich meine, das ist auch immer so lustig, wenn Leute sagen, ja, also ich lebe ja lieber in der Stadt, auf dem Land passiert ja nichts. Ich habe immer genau den umgekehrten Eindruck. In der Stadt passiert ja nichts, weil es ja alles menschengemacht. Nicht? Und ist keine Eidechse jetzt gerade an meiner Wand hochgeklettert. Und ja gut, wenn du Glück hast, vielleicht doch. Und das ist ja auch schon so unsere Wahrnehmung. Ich hatte das hier mal, als ich eine Illustratorin hatte, die große Angst vor Spinnen hatte, von denen wir hier sehr viele haben. Wir haben auch Schlangen. Und die dann irgendwann zu mir kam und sagte, weißt du was, Cornelia, also das mit meiner Spinnenangst ist hier gar nicht so schlimm, weil hier ist ja alles am Leben. Mhm. Nicht? Und in dem Moment, wo es um dich rum zu Tausenden summt und brummt und krabbelt und singt und macht und tut. Ich finde das ganz, ich werde ja in Heidelberg auf dem Literaturfestival sein und da machen wir eine Veranstaltung. Das hat uns Jagoda Marinic angeboten, dass 10 von meinen Künstlern kommen und einfach dieses Projekt mal vorstellen.
1: Schön,
0: und da hatte einer die Idee, dass wir die Geräuschkulisse aufnehmen. Mhm. Habe ich gerade bei deinen Mikros dran gedacht. Also ist ein Freund von mir vor kurzem aus Hamburg gekommen und hat mit einem sehr teuren Mikro die ganzen Vögel im Molinaccio aufgenommen. Und die werden wir jetzt einfach in der Halle abspielen.
1: Toll.
0: Das ist ja doch so, ja, manchmal machen wir uns das Leben ja auch so langweilig, oder?
1: Ja, vielleicht.
0: Weil wir so eine Sehnsucht nach Sicherheit haben und dann muss das alles hier alle gerade sein und dann sitzen wir in unseren kleinen Schachteln und dann, das ist natürlich auch aus einer Angst vor dem Leben und vor der Natur geboren, denn dieser Planet ist ja nun mal sehr gefährlich. Mhm. Nicht? Da darf man sich auch keine Illusionen machen. Aber ich glaube, wir haben die Angst ein bisschen weit getrieben.
1: Ja, und also ich habe hier auch Angst oder Sorge noch in einem anderen Kontext stehen, mehr in so einem sozialen Kontext, weil wenn ich über inneres Kind nachdenke, dann oder die kindliche Seite, die man sich vielleicht dann doch noch bewahrt hat, so eine Albernheit, Verspieltheit, Quatschigkeit.
0: Ja, auch interessant, dass man das mit Kind assoziiert, oder?
1: Ja, genau.
0: Weil in anderen Kulturen kann das durchaus mit Erwachsenen assoziiert werden.
1: Ja, siehst du, hast du mich direkt ertappt. Aber mir ist aufgefallen, das zeigt man ja am ehesten den Leuten, denen man sehr nahe ist oder denen man sehr stark vertraut. Und bei anderen fürchtet man sich davor oder hat Angst. Ja. Was denken die da? Was bekomme ich für Reaktionen?
0: Man macht dann nie die Rüstung auf. Ja, das ist natürlich auch was, das ist natürlich auch bestimmt durch die Erfahrung, die du mit Menschen gemacht hast.
1: Ja.
0: Also es gibt bestimmt viele Menschen, die jedes Recht haben, Angst davor zu haben, was eben mit anderen Menschen passiert.
1: Mhm.
0: Und da muss man auch immer wieder dran denken. Und auch gerade darüber dann auch offen miteinander reden, denke ich mal. Ich glaube, da geht es auch immer schon los, dass wir oft so blind dem gegenüber sind, was andere alles schon erlebt haben und wie schwer das Leben manchmal für manche sein kann und für andere eben nicht.
1: Mhm.
0: Und auch da finde ich Gestaltwandeln wieder sehr nützlich. Da wird man auch kein Fremdenhasser oder denkt, man muss jetzt irgendeine Art von seltsamer Kultur bewahren, die es sowieso nie gegeben hat. Das passiert dann nicht.
1: Und stimmt es, dass du seit einigen Jahren nur noch Sachbücher liest?
0: Ja. seit sehr vielen Jahren. Ich glaube schon jetzt seit 8 bis 10 Jahren.
1: Vermisst du nicht die Geschichten von anderen?
0: Die habe ich in Fernsehserien. Mhm. Also ich liebe es dann, wenn man mir Bilder dazu gibt. Das ist auch wahrscheinlich der Illustrator in mir. Und weil ich ja auch als Kind schon in Fernsehserien liebte. Nicht? Also Star Trek oder Raumschiff Enterprise, oh mein Gott, das war für mich, also

0: das Highlight der Woche. Mhm. Nicht? Und das heißt, ich habe so eine Routine, dass ich morgens, das wissen hier auch alle, meine Hunde bestehen meist drauf, so gegen 7 aufzustehen. Und ich lese bis 9, das wissen alle. Ne? Und ich lese immer Non-Fiction. Ich lese gerade das fantastische neue Buch von Robert McFarlane, Is a River Alive. Und das ist für mich ein solcher Treat morgens. Hm. Davor habe ich von Thor Hansen das Buch gelesen. Wie heißt es? Hurricane Lizards and Plastic Squids, How the Natural World Reacts to Climate Change. Oh. Meine Herren, hat mir das viele Türen aufgemacht
1: also
0: im Kopf.
1: Also es geht sehr viel in diese Ecke immer. Von Umwelt,
0: nur.
1: Natur.
0: Ich lese keine andere Non-Fiction. Also ich lese immer nur über Federn oder über Samen oder ich lese also ausschließlich solche.
1: Und du arbeitest an deinem ersten Sachbuch über Falter und Motten. Ist fertig?
0: Ja, ist fertig. Gerade in Druck gegangen. Mhm. Oder geht jetzt gerade in Druck. Nachtfalter.
1: Oh,
0: ja,
1: schön.
0: Bei Insel Surkamp.
1: Weil da hätte ich ja am liebsten, als ich das gesehen habe, hätte ich am liebsten eine Doppelaufzeichnung gemacht. Ich war nämlich, mein vorletzter Gast war Robinga Schnögelrögel. Den wirst du nicht kennen.
0: Nein.
1: Aber ich glaube, ihr würdet euch so gut verstehen.
0: Okay.
1: Weil er ist jemand, der ist so Mitte 20 und ist ein absoluter Biodiversitätsnerd und klärt darüber auf Social Media auf.
0: Ja.
1: Ich war in seinem Garten und wir haben einen Schwalbenschwanz gesichtet, Cornelia. Ja. Und er ist ausgerastet und ich glaube, du wärst es auch. Also müssen wir euch mal miteinander verbinden.
0: Ja, bitte mach das.
1: Und das war aber bei ihm war so spannend, weil du hast eben gesagt, du bewegst dich immer mehr auch in diesen Aktivismus rein. Das ist er auch.
0: Ja.
1: Und er hat aber gesagt, als ich ihn gefragt habe, guck mal, jetzt bist du hast eine so große Reichweite, Leute hören auf dich.
0: Ja.
1: Was würdest du denn jetzt einem Politiker sagen? Und er hatte überhaupt keine, ich hoffe, ich gebe jetzt richtig wieder, Lust, Politiker zu treffen. Er hat gesagt, bleib mir weg. Also er hatte so eine Resignation und er hat gesagt, ihm ist wichtig, die Leute zu erreichen, die jetzt ihren Balkon oder Garten umpflanzen. Oder die mir dann nach dieser Folge geschrieben hat, wegen dem habe ich ganz viel rausgerissen bei uns im Garten.
0: Ja.
1: Wie ist das bei dir? Hast du schon mal so Begegnungen mit Politikern, Politikerinnen gehabt? Oder würdest du die suchen?
0: Also ich bin ja Sozialarbeiterin gewesen. Das war mein erster Beruf und ich war immer schon politisch aktiv. Ich war auch bei Amnesty International Mitglied und habe gedacht, irgendwann so, Amnesty darf ja nie im Heimatland aktiv werden, um auch die Mitglieder zu beschützen. Habe ich gedacht, du musst jetzt auch mal was in Deutschland machen. Und habe dann lange bei der Grünen Alternativen Liste damals, der GAL damals mitgearbeitet, war aber kein Mitglied. Ich bin nicht gerne Mitglied von irgendwas. Und da war ich also im Bezirksausschuss Wandsbek und habe dann wirklich mal Politik erlebt. Und das hat bei mir große Sorge um die Demokratie ausgelöst. Denn ich merkte, wie viel Eitelkeit da passiert, dass ich plötzlich dachte, naja, eigentlich bin ich auf der linken politischen Seite, aber warum machen die denn gerade jetzt das? Und auf der rechten Seite, und da reden jetzt nicht über die ganz Rechten, all meine Kategorien fielen auseinander. Und ich habe aber auch gelernt, dass Demokratie nur funktioniert, wenn wir uns auch auf Politik einlassen. Na, und ich habe die gleiche Scheu. Ich kann ihn sehr gut verstehen. Und ich glaube auch, dass sein Ansatz trotzdem sehr verändernd ist. Und jeder muss da seinen eigenen Weg finden. Aber wenn alle von uns aus der Politik rausbleiben, dann haben wir genau das, was jetzt in den USA passiert. Dann haben wir genau das, was gerade in Deutschland auch passiert. Nicht? Denn dann gehen die Falschen in die Politik. Und dann funktioniert Demokratie halt leider so, dass die dann auch nach oben kommen. Nicht? Und deswegen hoffe ich schon, dass sich da einige finden, die Zähne zusammenbeißen und dieses ewige Quatsche und diese Eitelkeit und diese also wirklich teilweise unsäglichen Muster, die sich da in unseren modernen Demokratien entwickelt haben, trotzdem durchsitzen und durchkämpfen. Und ich habe vor jedem große Hochachtung, der das tut, so wie ja auch Luisa das macht. Mhm. Die setzt sich halt 3 Jahre mit Gewerkschaften zusammen und redet. Weil ich glaube, das ist unser politisches System. Und wenn wir nicht sagen, wir wollen jetzt doch eine Autokratie und wir wollen jetzt einen Diktator und hoffen mal, dass das ein guter ist, dann ist das aber unsere einzige Alternative. Aber das sage ich und bin selber trotzdem in übernationalen Organisationen wie Emergency oder Amnesty International oder so aktiv. Nicht? Das ist halt mein Weg. Und auch ich finde seinen Weg, dass da plötzlich jemand was aus dem Blumenkasten reißt, das finde ich trotzdem auch sehr, sehr wichtig und sehr, sehr gut. Und das kann genauso viel verändern auf andere Weise. Das ist dann eben, viele Klimaaktivisten nennen das ja die da unten. Na, die verändern alles. Das sind die Grassroot-Leute. Dass die von den Wurzeln kommen. Und das sind ja auch heute oft Mechanismen, die außerpolitisch passieren.
1: Und würdest du sagen, sowas wie diese beiden Höfe hier sind dann auch ein politischer Akt?
0: Das hoffe ich doch wohl sehr. Ja, dann, also ich hoffe sehr, dass ich im Grunde dadurch zeigen kann, ich glaube an eine andere Art von Leben. Ich glaube auch daran, dass an eine andere Art von Werten. Ich glaube an ein Miteinander statt Gegeneinander. Ich glaube daran, Dinge wachsen zu lassen, statt sie zu zerstören. Ich glaube auch sehr daran, Dinge zu verstehen. Und was ich hier bisher erlebe, wie verändert Menschen manchmal schon nach einer Woche wegfahren? Wie viele Freundschaften sich hier schließen? Ich glaube vor allem auch an Gemeinschaft. Und ich glaube, dass wir die überhaupt nicht mehr haben. Also wie oft ich das hier höre, endlich gehöre ich mal wieder zu was.
1: Nicht? Also doch Mitglied sein von was?
0: Ja, aber eben nicht Mitglied. Ich lasse niemanden unterschreiben und machen und tun. Nicht? Die kommen und gehen.
1: Aber hast du nicht eben gesagt, es gibt so einen Hausausweis oder sowas?
0: Nee.
1: Eine
0: Besucherausweise. Ah, die brauchen wir für die, die von außen kommen.
1: Ah, ja.
0: Das müssen wir irgendwie machen, da muss ich meine Mitarbeiter beschützen.
1: Aber was ist der Unterschied? Warum graut es dir vom Mitgliedsein?
0: Ich finde, ich kenne keine Organisation auf Erden, bei der ich alles unterstützen würde. Mhm. Es gibt keine Partei auf Erden, bei der ich jeden Satz oder jede Stellungnahme unterstützen könnte. Aber wenn ich mich als Mitglied verpflichten würde, würde mir das zu schaffen machen. Während wenn ich lose mitarbeite, was ich ja getan habe, kann ich meine Energie, kann ich meine Ideen einbringen. Aber ich sage trotzdem, okay, von der Seite distanziere ich mich. Was ihr da sagt, da stehe ich nicht hinter. Das kann ich weiter. Ich bin, glaube ich, in nichts so verliebt wie in meine Freiheit.
1: Ja, ja, interessant, weil viele Abgeordnete oder Politiker sagen, Parteimitglieder sagen ja auch, natürlich bin ich nicht 100% überein,
0: Das kann ich irgendwie nicht. Ist auch absolut gerechtfertigt. Mhm. Aber kannst du mir noch mal das Wasser rübergeben? Danke.
1: Ja, wir könnten jetzt auf einmal aufstehen und eine Runde drehen.
0: Wenn du willst, ja.
1: Dann kannst du dabei erzählen, warum es oder wie es sich erfüllt, quasi diese Vision. Ja, das ist ja im Grunde, kreierst du jetzt eine analoge Welt,
0: während
1: du
0: sonst
1: oft fantastische Welten aufgeschrieben hast.
0: Ja, sehr
1: schön
0: gesagt.
1: Was ist schwieriger?
0: Nee, es ist super aufregend, das analog zu machen. Ich finde es immer noch, ja, und das eine befruchtet das andere. Also ich glaube, die fiktiven Welten werden nur gut, wenn du die analogen Welten kennst.
1: Mhm.
0: Na, die sind dann immer noch ein bisschen besser. Und die, was du gerade sagtest, so eine Vision klar zu machen, die entwickeln wir eigentlich jeden Tag zusammen.
1: Mhm.
0: Nicht? Wir haben auch nächste Woche jetzt wieder ein Treffen. Wie geht das jetzt mit Molinaccio weiter? Wir haben zum Beispiel gerade gemerkt...
1: Also Molinaccio, muss man sagen, ist der zweite Ort,
0: und wesentlich
1: den du auch
0: größere
1: öffentlich
0: Hof.
1: Machen
0: wir sind jetzt
1: willst,
0: auf meinem
1: ne?
0: Kleinachthof, auf dem ich auch wohne, was eigentlich nur ein Haus ist mit einem Nebengebäude. Da drüben sind 4 Gebäude.
1: Mhm.
0: Nicht? Und weil ich irgendwann merkte, da wollen so viele kommen und ich will denen nicht allen Nein sagen, ich muss das jetzt vergrößern.
1: Mhm.
0: Ich muss auch jetzt mal Leute anstellen. Das heißt, mal gucken, wie das jetzt wird. Dadurch müssen wir aber mehr Programm machen. Nicht?
1: Ah,
0: hier
1: ja.
0: kann ich einfach sagen, oh, ich habe wieder so wunderbare Besucher hier und musste eigentlich nicht viel planen oder machen. Aber im Molinaccio merken wir, das müssen wir. Und da
1: müssen dem Struktur geben, so ein bisschen.
0: Und da merken wir auch richtig, da ist es ganz wichtig zu sagen, so, wir wollen gern irgendwann dahin kommen, dass 50% unserer Gäste Naturschützer sind.
1: Mhm.
0: Und 50% kommen aus der Kunst, aus dem Schreiben, aus dem Film und aus dem Journalismus. Nicht? Wir haben aber auch gerade junge Handwerker eingeladen, weil wir wollen bitte nicht nur Akademiker haben. Und je mehr sich das mischt, desto aufregender wird es eigentlich.
1: Mhm.
0: So, da haben wir aber zum Beispiel angefangen, dass wir 2 große Werkstätten eingerichtet haben für Illustrationen, weil das unsere Wirklichkeit war, auch hier. Jetzt werden wir eine vollkommen umbauen zu dem Hub für die Naturschützer.
1: Ah, ja.
0: Dass sie da ihre Sachen an die Wand hängen können.
1: Ja.
0: Den Herrn Frosch haben wir gerade gesehen. Oder, oh, die Hornissen bauen gerade da ihr Nest oder was immer. Das ist uns aber jetzt durch die Arbeit und durch das
1: so
0: Miteinander.
1: Im Wandel dann
0: ja. Und jeder Besucher, das finde ich das Aufregendste, bringt irgendwas mit und sagt, mach das doch mal oder das habe ich vermisst oder da sitze ich besonders gern. Und das ist für mich eigentlich das größte Abenteuer, dass jeder, der kommt, das hundertprozentig verändern wird.
1: Das heißt aber auch, also da ist es ja wirklich, wie du dein Geschichtenschreiben beschreibst, die kommen zu dir.
0: Ja.
1: Und dann musst du ihnen halt eine
0: zu
1: Form
0: mir
1: geben.
0: Und auch wenn Leute sagen, mein Gott, wie sich diese Gruppe wieder toll miteinander versteht und so. Ja, das weiß ich doch vorher nicht. Ich habe die ja nie getroffen oft. Nicht? Die kommen durch Wettbewerbe zustande. Wir machen keine Bewerbungen, sonst würden wir wahnsinnig. Aber ich mache halt ab und zu Wettbewerbe, so wie Klares Preis für junge Schriftsteller. Oder dann mal eben den Posterwettbewerb, gerade mit der Kibum. Ich tue mich auch viel mit Institutionen zusammen. Nicht? Oder über die Bücherpiraten in Lübeck. Also man findet lauter Initiativen, die irgendwas machen. Dann der Umweltschutzpreis für eine junge Naturschützer, den ich verliehen habe. Da kommen jetzt die Gewinner. Nicht? Und die erweisen sich als die absoluten Powerhäuser. Das ist also so fantastisch. So kommt das immer so ganz natürlich immer wieder. Und dann haben wir eine Zusammenarbeit mit einer mexikanischen Illustrationsschule.

0: mit einem kolumbianischen Festival und so Tröpfchen für Tröpfchen, nicht? Mhm. Und dann bringt natürlich auch jeder Künstler, wir haben eben auch, wir legen ganz viel Wert auch auf unsere ukrainischen Künstler, die sagen dann, oh, könntest du mal die Irina einladen? Na, also die will nicht jeden Abend da ihre Raketenalarm checken auf dem Telefon.
1: Ja.
0: Und das ist mir auch sehr wichtig, dass die Wirklichkeit der Welt hier immer wieder passiert, nicht? Dass auch immer wieder Menschen aus Krisengebieten und Kriegsgebieten kommen. Und da rennt gerade die Joanna vorbei,
1: ja,
0: mit der ich gerade ein fantastisches
1: Alf für uns. Wir können ja mal hinterher.
0: Ja, wir gehen jetzt hinterher. Mit der Joanna habe ich gerade ein wunderbares Alphabetbuch gemacht. Das kommt dann irgendwann jetzt bei Löwe raus.
1: Ja, und sie ist, ich beschreibe das mal, ist in dieses Nebengebäude hier gerade gehüpft.
0: Jetzt kommen wir zu euch mit Mikrofon.
1: Naja,
0: aber hat sie versucht vorbeizukommen, nicht?
1: Ja,
0: ja.
1: Ja.
2: Ihr müsst euch vorstellen, wir kommen jetzt gerade draußen von dem Hof vor Cornelias Haus in ein Nebengebäude und das hat, glaube ich, nur zwei Räume. Der Boden ist gefliest und es ist ein bisschen kühler als draußen. Sehr angenehm. Hier sieht es ziemlich genau so aus, wie ich mir ein klassisches Künstleratelier vorstelle. An den Wänden lehnen bemalte Leinwände, überall stapeln sich Kunstutensilien, Pinsel, Skizzenbücher, Staffeleien. Die Möbel scheinen wild zusammengewürfelt. Es gibt ein paar Regale und Kommoden und mehrere Schreibtische stehen kreuz und quer im Raum. Und daran arbeiten auch gerade zwei Frauen, allerdings nicht mit Stift oder Pinsel.
1: Ihr sitzt aber auch an Laptops. Hallo, willst du was sagen? Was machst du hier gerade? Wer bist du und was machst du?
3: Ich bin Katharin und ich schreibe gerade an meinem Kinderbuch, während ich hier bin.
1: Ah, okay, schön. Und wie seid Cornelia und du zusammengekommen oder wie bist du an diesen Ort gekommen?
3: An der Hochschule, an der ich Illustration studiert habe, wo Cornelia vor vielen Jahren auch studiert hat, hatten wir einen Wettbewerb und es wurden ein paar Leute ausgewählt, die hier hinkommen durften.
1: Voll schön.
0: Das heißt, das ist auch wunderbar. Katharina ist ein wunderbares Beispiel. Die kam als Illustratorin, stellte sich als wunderbare Geschichtenerzählerin heraus und schreibt jetzt halt auch Bücher. Mhm. Ich liebe das, wenn das dann passiert. Sind immer alle so wie so, Wunderkisten.
1: Und die jetzt gerade zu Hause sitzen und sagen, ich will oder kann gar nicht kommen, aber ich will diesen Geist oder diese Kreativität wieder mehr in meinem Alltag aktivieren. Was wäre dein einer Rat oder Tipp an die?
0: Also erstmal immer mit dem Notizbuch rumlaufen, ne? Und mit einem Stift, notfalls auch einem, der auf Haut schreibt, ne? Und einfach mal immer so, nicht immer nur nach innen, weil da tendiert unsere Gesellschaft ja zu, nicht? Sondern auch nach außen. Einfach mal gucken, so wie du heute den Löffel dir angeguckt hast.
1: Ja.
0: Mal feststellen, dass das Außen ja eigentlich noch viel, viel aufregender ist. Und das Innen bringt dann ganz selbstverständlich so die Werkzeuge, das alles irgendwie einzuordnen. Aber die Aufregung kommt immer von außen.
1: Mhm. Schön, das nehme ich als Schlusswort. Vielen, vielen Dank, Cornelia.
0: Ich sage danke.
1: Das war sehr schön.
2: Das war eine gute Stunde mit Cornelia Funke. Ich hoffe sehr, dass die inspirierende Atmosphäre von diesem Hof in der Toskana ein bisschen zu euch rübergeschwappt ist. Ich hatte danach jedenfalls direkt den Drang, selbst mal wieder kreativ zu werden, eine Geschichte zu schreiben oder Collage zu basteln oder. Und dann fand ich auch toll, wie Cornelia sich nicht nur ihr inneres Kind, sondern auch ihre Neugierde bewahrt hat. Seien es ihr Austausch mit jüngeren Künstlern oder ihre tiefen Recherchen über fremde Kulturen. Ich hoffe wirklich, dass ich auch mein Leben lang neue Sachen dazulerne. Vielleicht ja sogar immer wieder den Ort wechsle.
4: Mein Name ist Eva Schulz. Ganz liebe Grüße. Bis bald.
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3: Das Sommernacht-Filmfestival in Nürnberg ist immer darum bemüht, auch besonders ungewöhnliche Orte für seine Filmvorführungen zu finden. 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Welcher Film dort gelaufen ist und wie die Atmosphäre war beim Kino zwischen Gräbern, das können Sie bei uns in Stadtland Leute in der kommenden Stunde hören.
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4: Um 13 Uhr mit Berenike Beschle. In anderthalb Wochen beginnt das neue Ausbildungsjahr für viele junge Menschen in Bayern. Viele erleben in der Lehre jedoch Überforderung oder schlechtes Betriebsklima. Das ist das zentrale Ergebnis des neuen DGB-Ausbildungsreports, den Jan Müller-Reit vorstellt.
5: Noch knapp 2/3 der mehr als 13.000 Befragten bewerten ihre Ausbildung positiv. So wenige wie seit Beginn der Erhebungen nicht. Und was besonders auffällt, ist die Entwicklung im Verlauf der Ausbildung. Während im ersten Lehrjahr noch rund 60% die Ausbildung in ihrem Betrieb weiterempfehlen würden, sind es im vierten nur noch 40%. Zu den häufigsten Belastungen gehören Leistungs- und Zeitdruck, Personalmangel und Tätigkeiten, die mit der Ausbildung eigentlich gar nichts zu tun haben.
4: Nach mehr als 56 Jahren ist sich die Generalstaatsanwaltschaft sicher. Für den Brandanschlag auf ein jüdisches Altenheim in München am 13. Februar 1970 ist ein rechtsextremer Einzeltäter verantwortlich. Wie die Behörde mitteilten, sprechen alle Indizien dafür, dass der mittlerweile verstorbene Mann das Feuer gelegt hat. Eine Zeugin habe glaubhafte Angaben zum Tatverdächtigen gemacht, hieß es weiter. Bei dem Anschlag waren 7 Menschen ums Leben gekommen, unter ihnen Überlebende des Holocaust. Die Waldbrandgefahr in Europa steigt mit dem Klimawandel deutlich. Bis zum Ende des Jahrhunderts könnte sich die von Bränden betroffene Fläche fast verdreifachen. Das zeigt eine neue Studie unter Leitung des Potsdam-Instituts für Klimafolgenforschung. Stefanie Peik berichtet.
6: Wie stark die verbrannte Fläche zunimmt, hängt demnach entscheidend davon ab, wie viele Treibhausgase wir in Zukunft ausstoßen. In einem günstigen Klimaszenario mit ambitioniertem Klimaschutz könnte bis Ende des Jahrhunderts in Europa jährlich rund 40% mehr Fläche brennen als bisher. In einem ungünstigen Szenario mit hohen Emissionen würde schlimmstenfalls fast 3-mal so viel Vegetationsfläche brennen wie heute. Mehr Brände gäbe es dann insbesondere im Mittelmeerraum sowie in weiten Teilen West- und Mitteleuropas, das heißt auch in Deutschland.
4: In Bayern hat es im vergangenen Jahr über 600 medizinische Behandlungsfehler gegeben. Wie der Medizinische Dienst Bayern mitteilt, wurden in über 450 Fällen durch solche Fehler gesundheitliche Schäden verursacht. Bei fast der Hälfte der Betroffenen entstanden demnach dauerhafte Folgen. 33 Menschen starben wegen einer falschen Behandlung. Am häufigsten kam es den Angaben zufolge in der Orthopädie und der Unfallchirurgie zu Fehlern. Die Fußball-Bundesliga hat einen juristischen Erfolg gegen fragwürdige Ticketangebote und überhöhte Preise erzielt. Dabei geht es um den sogenannten nicht autorisierten Ticket-Zweitmarkt, also Portale wie Viagogo. Das Oberlandesgericht München stufte mehrere Geschäftspraktiken als irreführend und damit als Verstoß gegen das Wettbewerbsrecht ein. Die Geschäftsführung der Bundesliga sprach von einem Erfolg für den Schutz der Fans. Viagogo hat die Möglichkeit, eine Revision einzureichen. Das Wetter in Bayern. Im Süden Schauer und

0: Gewitter. Im Norden Frankens meist trocken. Höchstwerte 21 bis 28 Grad. In der Nacht im Alpenvorland teils Regen oder Gewitter bei 17 bis 10 Grad. Morgen sind Starkregen und Sturmböen möglich. Am Samstag in Franken öfter trocken, am Sonntag meist sonnig bei 16 bis 25 Grad. Es ist 13.03 Uhr. Die Verkehrsmeldungen. A3 Frankfurt Richtung Würzburg zwischen Aschaffenburg und Goldbach, Stau und stockend wegen Bauarbeiten. A7 Füssen Richtung Ulm zwischen Altenstadt an der Iller und Dreieck Hettistetten, stockender Verkehr. A9 München Richtung Nürnberg zwischen Manching und Lenting, stockender Verkehr wegen einer Baustelle. Und die B85 Amberg Richtung Bayreuth ist zwischen Sulzbach-Rosenberg und Lunkenreuth nach einem Unfall gesperrt. Soweit die Verkehrsübersicht.
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2: Einen schönen Mittag wünsche ich Ihnen an einem Tag, an dem weite Teile Bayerns unter einer Wolkendecke liegen. Ganz anders war das noch vor wenigen Tagen, als die Sonne unablässig strahlte und die Folgen der Hitze in den Krankenhäusern deutlich zu bemerken waren.
3: Also wir hatten durch den Anstieg der Temperaturen einen sehr starken Zuwachs an Komplikationen von Volkserkrankungen, Infarkte, Schlaganfälle, all solche Sachen, und an denen kann man auch sterben.
2: Eine schwierige Aufgabe für die Menschen in den Kliniken, aber auch für die Rettungssanitäter, die bei bis zu 40 Grad die Notfälle erst versorgen müssen. Wir haben zwei Rettungssanitäter an so einem heißen Tag begleitet. Außerdem sind wir in dieser Stunde in der Kneippstadt Bad Wörishofen, wo der Wassermangel dazu führt, dass die berühmten Tretbecken nicht mehr alle betreten werden können. Und wir sprechen mit dem Initiator des Run to Rome, eine Benefizlaufveranstaltung zugunsten der Sternstunden.
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2: Die Philosophie dieser Band verraten Sie auf Ihrer Homepage. Stay geschmeidig. Das sind aus München Impala Ray. Und Stay heißt auch Ihr Titel.

0: Es war eines der schlimmsten Attentate der deutschen Nachkriegszeit und es ist immer noch eine offene Wunde in der Geschichte der Stadt München. Am 13. Februar 1970 schüttete jemand Brandbeschleuniger in das Treppenhaus des jüdischen Gemeindezentrums in der Reichenbachstraße, wo viele jüdische Senioren in einem Altenheim lebten. 7 Menschen sind damals gestorben, darunter mehrere Holocaust-Überlebende. Jahrzehntelang war unklar, wer das Feuer gelegt hat. Vor einigen Monaten hat die Generalstaatsanwaltschaft München aber wieder angefangen zu ermitteln. Heute sind diese Ermittlungen offiziell für beendet erklärt worden. Mein Kollege Thies Maaßen kommt gerade von der Generalstaatsanwaltschaft. Die Ermittlungen also beendet, aber doch mit einigen neuen Erkenntnissen.
1: Ja, also man weiß es vielleicht nicht zu 100%, aber wohl doch ziemlich sicher, würde ich mal sagen, dass der Täter ein Münchner Berufskrimineller und Neonazi war, Bernd V., geboren 1944, vor 6 Jahren verstorben. Der soll schon seit seiner frühesten Jugend als Neonazi aufgefallen sein. Also er hat den Ermittlern in einem anderen Zusammenhang mal erzählt, sein Vater hat ihn mehr oder weniger zur Liebe zum Führer erzogen und dementsprechend auch zu einem Hass auf Jüdinnen und Juden. Der wurde auch schon in den 1960er Jahren wegen Sprengstoffanschlägen auf Münchner Telefonzellen verurteilt und später wegen eines ziemlich legendären Kunstraubs, nämlich dem Raub der berühmten Madonna aus der Blutenburger Kapelle in München. Da saß er 6,5 Jahre im Gefängnis. Und der ist damals auch schon kurz nach dem Anschlag 1970 ins Visier der Ermittler geraten, aber damals gab es offenbar keine ausreichenden Beweise gegen ihn.
0: Warum waren die Beweise damals nicht ausreichend?
1: Also es gab wohl einen ja mehr oder weniger vagen Hinweis von einem Mithäftling, der mit ihm in der Zelle gehockt ist und dem gegenüber er so eine Bemerkung hat fallen lassen. Deswegen ist man wohl auf ihn gekommen. Man muss aber auch wirklich dazu sagen, es war schon eine besondere Zeit damals 1970. Also nur 3 Tage vor dem Anschlag in der Reichenbachstraße gab es einen versuchten Anschlag auf eine Maschine der israelischen Luftgesellschaft El Al auf dem Münchner Flughafen in Riem, der vereitelt worden ist. Der wurde von Fatah-Terroristen, also von palästinensischen Terroristen, verübt. 3 Monate vorher gab es einen versuchten Sprengstoffanschlag auf ein jüdisches Gemeindehaus in Berlin. Da waren damals Linksterroristen für verantwortlich, die sogenannten Tupamaros. Und eine Tupamaro-Gruppe gab es auch in München. Also es ist nicht so, dass es sozusagen automatisch auf eine Neonazi als Täter sozusagen hinausgelaufen wäre, sondern es gab wirklich, ja, damals, ja, man kann fast sagen wie heute, stand die jüdische Gemeinde unter vielfachen Bedrohungen. So gesehen waren die Ermittler tatsächlich jetzt nicht nur fixiert auf einen Rechtsextremisten.
0: Die Ermittlungen wurden dann damals eingestellt. Vor einigen Jahren hat die Bundesanwaltschaft nochmal ermittelt, dann mit der linksextremistischen Gruppierung, die du angesprochen hast, im Blick, aber auch diese Ermittlungen blieben erfolglos. Wieso jetzt doch noch die mutmaßliche Aufklärung?
1: Naja, grundsätzlich, Mord verjährt nicht. Das heißt, so eine Akte wird ja nicht geschlossen, wenn man keinen Täter ermitteln kann. Und dann hat es vor knapp 1,5 Jahren einen neuen Hinweis gegeben. Und zwar hat sich eine Angehörige eines früheren Komplizen von Bernd V., der mit dem gemeinsam Raubzüge gemacht hat, an die Staatsanwaltschaft gewandt. Diesem Komplizen gegenüber soll Bernd V. die Tat angekündigt haben. Und zwar unmittelbar vor der Tat, also am 13. Februar 1970, da wollten die beiden wohl vergeblich bei einem Juwelier am Gärtnerplatz in München einbrechen und danach sind sie ein paar hundert, ja, oder vielleicht nur 50 Meter weiter am jüdischen Gemeindezentrum in der Reichenbachstraße vorbeigelaufen und dabei soll Bernd V. zu seinem Komplizen sinngemäß gesagt haben, die Juden, die haben alles, wir haben nichts, die zünd ich an. Und 15 Minuten später, so hat es die Angehörige erzählt, da sei dann das jüdische Altersheim schon in Flammen gestanden. Und das war dann der Punkt, dieser Hinweis, wo die Staatsanwaltschaft gesagt hat, also den Fall, den gehen wir nochmal an.
0: Der mutmaßliche Täter, es gilt ja rechtlich auch postmortal eine Unschuldsvermutung, er kann dazu nicht mehr gefragt werden, er ist vor 6 Jahren gestorben. Wie sicher sind sich denn die Ermittler?
1: Das habe ich den ermittelten Oberstaatsanwalt Andreas Frank natürlich auch gefragt und er hat mir gesagt, also als jemand, der jetzt gemeinsam mit der Polizei monatelang die alten Akten durchgeforstet hat, also sowohl die Akten der früheren Ermittlungen, wo ja, wie gesagt, Bernd V. schon so ein bisschen im Visier stand, als auch die zahlreichen Akten aus den Prozessen, die gegen Bernd V. geführt worden sind, als auch die Hinweise, wenn er das alles anschaut, würde er von einer, Zitat, deutlichen Wahrscheinlichkeit sprechen. Gewissheit? Die gibt es nicht. Auch die Frage, ob es zum Beispiel Mittäter gegeben hat, die bleibt offen. Hinweise wurden jetzt nicht gefunden bei den aktuellen Ermittlungen. Jetzt gibt es aber zumindest wenigstens die Hoffnung, dass diese, ja, man muss schon sagen, klaffende Wunde der Münchner Geschichte, insbesondere ja für die jüdischen Münchnerinnen und Münchner, dass diese klaffende Wunde zumindest ein bisschen geschlossen wird. Und vielleicht wird jetzt

0: auch bald angemessen an dieses Kapitel der Geschichte erinnert. Aktuell gibt es ja nur eine kleine Gedenktafel und es gibt auch kaum öffentliche Gedenkveranstaltungen am Jahrestag dieses Anschlags.
1: Nach mehr als 56 Jahren ist der wahrscheinlich aufgeklärt. Thies Maaßen mit Informationen dazu. Vielen Dank.
0: Gern geschehen.

0: Nicht imaginen quanto.
1: Es gibt nicht allzu viele Popkünstler, die bekannt sind aus Uruguay. Er ist die Ausnahme. Jorge Drexler hat sogar mal einen Oscar für den besten Filmsong erhalten. Und auch mit 60 plus macht er noch neue Musik. Im Frühjahr erschien ein neues Album, daraus der Song, den wir gerade gehört haben. Como se ama. 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Wer sein Zuhause verlässt und ins Pflegeheim zieht, der verlässt damit auch eine sichere Zone. Doch auch wer in den eigenen Räumen gepflegt wird, der kann sich nicht uneingeschränkt sicher fühlen. Die bayerische Kriminalstatistik zeigt, die Zahl der Diebstähle im Zusammenhang mit Pflege ist deutlich angestiegen. Natürlich soll keine ganze Berufsgruppe unter Verdacht geraten. Der Großteil der Pflegekräfte verrichtet aufopferungs- und verantwortungsvolle Arbeit. Aber die schwarzen Schafe werden mehr und schaden somit letztlich allen.
2: Das denkt man, das gibt's ja nicht. Der ganze Schmuck ist weg, ein Ring war da drinne,
3: sagt Gisela Urban. Die 86-Jährige erinnert sich genau, als sie in ihrem Schlafzimmer auf einen fast leeren Schmuckkoffer blickt.
2: Das

0: Das war also bestimmt um 4.000, 5.000 Euro.
1: Wie sich später herausstellt, melden auch Angehörige anderer Pflegebedürftiger, dass Wertsachen fehlen. Stets sei dieselbe Pflegerin zuvor dagewesen. Und das ist kein Einzelfall.
2: Pflegekraft in Memmingen bestiehlt älteres Ehepaar.
3: Diebstahl aus Pflegeheim in Ottobeuren.
4: Weißenhorn, falsche Pfleger stehlen Schmuck für über 100.000 Euro.
1: Laut bayerischer Kriminalstatistik stiegen die Diebstähle in Alters- und Pflegeheimen in den vergangenen 5 Jahren um rund die Hälfte. Dass alte Menschen häufiger Dinge verlegen, sei ein Problem, sagt Cordula Metzger, die als Krankenschwester Urban öfters besucht. Denn darunter leide die Glaubwürdigkeit.
5: Dass die Leute, wenn sie dann graue Haare haben und vielleicht auch mal einen Wochentag verwechselt haben, dass sie dann ganz schnell als das Ohmchen ist ja doch dement verkauft werden. Ich denke, es gibt eine ganz hohe Dunkelziffer.
1: Gisela Urban erwischte sogar einmal ihre Pflegerin, als sie ihre Sachen durchwühlt. Eigentlich sollte sie Verbandsmaterial für ihre wunden Beine holen.
0: Wenn ich es erwische, ich traue mir es nicht zu sagen, dass sie dann vielleicht nicht mehr kommt. Wer verbittet mich, habe ich gesagt. Habe ich Angst gehabt.
1: Helga Buysan betreibt einen ambulanten Pflegedienst und beschäftigte ebenfalls eine Mitarbeiterin, die allem Anschein nach einiges entwendete. Sie hatte sie entlassen. Die Pflegerin fand eine neue Stelle.
6: Weil du gar nicht mal ins Arbeitszeugnis konkret da reinschreiben kannst, was die Vorfälle sind. Du musst alles bloß umrunden. Und heutzutage ist es ja so, jeder Pflegedienst, jedes Krankenhaus ist froh durch den Mangel der Pflegekräfte, dass sie jeden nehmen.
1: Die Diebstähle hätten dem Ruf ihres Pflegedienstes ein Stück weit geschadet, erklärt Buysan.
6: Wir sind da, dass wir eigentlich nicht die kranken Leute, die hilfebedürftigen Menschen, dass wir die pflegen. Und nicht, dass man denen ihr Hab und Gut wegnimmt. Weil es gibt auch Menschen, die nicht viel Geld haben. Und wenn sie dann noch bestohlen werden, ich finde, das ist total grausam, das ist unter der Menschenwürde.
1: Doch wie lassen sich Diebstähle verhindern? Die Polizei empfiehlt, eine Inventarliste anzulegen und Wertgegenstände zu dokumentieren. Das erleichtere die Fahndung. Polizeipräsidium Schwaben Südwest in Kempten, Alexander Heubuch.
7: Die Wertgegenstände eben nicht offen rumliegen lassen, sondern in ein geschütztes Behältnis, in einen Schrank, in einen Safe einsperren. Bargeld nicht vor anderen zählen oder vor Pflegekräften zählen, sondern das macht man im Stillen.
1: Gisela Urban schmerzt der Verlust noch immer, auch weil mit dem Schmuck Erinnerungen verbunden waren.
0: Gleich geschaut nach meiner Kette. Nichts mehr drin. Sogar der Ehering, alles weg.
1: Sie will ihre verbliebenen Wertsachen zusammen mit Cordula Metzger fotografieren. Die Krankenschwester will keineswegs alle Pflegekräfte über einen Kamm scheren. Nur eine Minderheit begehe Straftaten, sagt sie. Dennoch sei es ein ernstes Problem.
5: Meine Tante hat damals im Heim gelebt und ich hätte eigentlich eine Perlenkette bekommen sollen. Diese Perlenkette war nicht auffindbar.
8: Peter Allgeier berichtete. Monika Drasch, die Frau mit der Geige, aber das ist bei weitem nicht das einzige Instrument, das sie beherrscht. Horst Orweg sagt,

0: Hier ist Bayern 2, Stadtland Leute. Nichts steht so sinnbildlich für die berühmte Wasserkur von Pfarrer Sebastian Kneipp wie das Wassertretbecken. Ganze 24 Stück gibt es davon in der Kneippstadt Bad Wörishofen im Unterallgäu. Doch jetzt geht bei manchen mit Quellwasser gespeisten Becken das kühle Nass zur Neige. Drei Anlagen liegen sogar schon ganz trocken. Florian Regensburger berichtet aus einer Stadt, die vor allem wegen ihres Wassers besucht wird.
1: So klingt es normalerweise beim Wassertreten an der Kneippanlage am Tannenbaum in Bad Wörishofen, wenn das Becken gut gefüllt ist. Doch nichts geht mehr hier, weil die Quelle neben der Kneippanlage auch noch den Keuteich im Kurpark speist, hat man nebenan in der Brunnenstube die Zuleitung abgedreht, damit wenigstens die Fische überleben. Für beides reicht es nicht mehr. Bürgermeister Daniel Pflügel.
2: Das sind natürlich keine schönen Bilder. Wir als Weltstadt der Hydrotherapie mit 24 Wassertretbecken in Bad Wörishofen und Umgebung, dann solche Bilder zu sehen, das ist ja alles andere als super.
1: Unter Bürgern und Kurgästen gemischte Gefühle.
3: Also für die Umwelt finde ich es gut, für Bad Wörishofen an sich finde ich schlecht. Ich nutze es auch selber gerne in der Mittagspause.
4: Ah ja, ist nicht schön, gell? Gerade in so einer Stadt hier, wo der Herr Kneipp gewohnt hat, sollte man doch eigentlich ein bisschen Wasser übrig haben.
5: Ja, an sich wichtig, dass man aus Wasser spart und schätzt. Vielleicht schafft man es ja, dass man ein, zwei erhalten kann und der Rest hat dann einfach mal spart. Ja.
1: So dramatisch ist die Situation noch nicht. 21 Becken sind derzeit weiterhin in Betrieb. Kurdirektorin Katrin Herd sorgt sich dennoch um das Markenzeichen der Kneippstadt im Unterallgäu und wünscht sich Gegenmaßnahmen.
6: Ja, hoffentlich schnell, weil wir sehen ja, dieser Sommer ist wirklich für die Trockenheit eine Katastrophe und für die Böden und das Trinkwasser. Und deswegen schauen wir natürlich, dass wir so schnellst wie möglich ins Umsetzen kommen.
1: Die Stadt will ihre Kneippanlagen jetzt an künftig häufiger erwartete Phasen von anhaltendem Wassermangel anpassen und das Wasser mehrfach verwenden. Bürgermeister Daniel Pflügel.
2: Momentan ist es noch so, das sind sehr alte Anlagen und diese Anlagen funktionieren so, dass das Trinkwasser, das reinfließt, geht danach in den Ausguss und dann in die Kläranlage. Und das ist natürlich ja, super schade. Und dass man einfach auch Kreisläufe hier bildet, um das Trinkwasser oder das Wasser hier länger vor Ort halten zu können.
1: Eine Kneippanlage nach der anderen soll jetzt entsprechend umgerüstet werden.
0: Und noch eine ganz aktuelle Info aus Bad Wörishofen. Das Sebastian-Kneipp-Museum hat zu seinem 40-jährigen Bestehen eine neue digitale Attraktion erhalten. Die Besucher können sich ab sofort an einem modernen Infoterminal interaktiv über das Leben und Wirken des legendären Pfarrers informieren. Das sind also die Auswirkungen der Hitze und des fehlenden Niederschlags der vergangenen Wochen in Schwaben. Die große Hitze in Bayern, die ist erstmal vorbei. Die Bilanz für diesen Sommer fällt dennoch schon jetzt eindeutig aus. Zum Beispiel im besonders trockenen Würzburg. Laut deutschem Wetterdienst gab es dort noch nie so viele heiße Tage, sogar sehr heiße Tage, über 35 Grad wie in diesem Jahr. Zu spüren bekommen das unter anderem die Rettungskräfte, die in voller Montur ihre Einsätze fahren müssen. Die Teams hetzen dann von Notfall zu Notfall, denn die ernsthaften Erkrankungen und die Sterbefälle werden bei den hohen Temperaturen deutlich mehr. Doch wie geht es eigentlich denen, die in einem solchen Notfall helfen sollen? Unser Reporter Leon Willner hat an einem heißen Tag in Würzburg zwei Sanitäter begleitet.
7: Ich habe einen Schlüssel für BTM und einen Schlüssel fürs Auto. Hast du das Handy?
8: Ja. Morgens um 5:30 auf der Wache der Johanniter in Würzburg. Dienstbeginn für Yannick und Leon im Rettungsdienst. Zeit, die Nachtschicht abzulösen. In Würzburg soll es heute wieder heiß werden. Schon für den Vormittag sind über

0: über 30 Grad angekündigt. An der persönlichen Schutzausrüstung der beiden ändert das nichts. Die dicke lange Hose und Sicherheitsschuhe sind immer vorgeschrieben. Ihre Jacke oder einen Helm müssen sie nur bei bestimmten Gefahren tragen. Kaum haben sie den Rettungswagen startklar gemacht, geht schon der Melder, ein Mann mit Herz-Kreislauf-Problemen. Vorsorglich nehmen sie erstmal alles mit in die Wohnung. Der erste Eindruck: Nach einem heißen Tag hat sich die Hitze in der Wohnung gestaut. Erstmal durchlüften. Als ausgebildeter Notfallsanitäter übernimmt Yannick die Untersuchung.
1: Es gibt halt wirklich Wohnungen, da gehst du rein, das ist wie in der Sauna. Draußen hat es 30 Grad und drinnen hat es 40 oder 45 Grad, das ist wie ein Backofen.
2: Ich höre ihn einmal auf die Lunge, einmal schön tief ein- und ausatmen.
0: Der 26-jährige Yannick Brunner beruhigt den Patienten. Nach einer kurzen Absprache fährt Leon Beck ihn vorsorglich in die Klinik. Leon macht gerade seine Ausbildung zum Notfallsanitäter.
3: Das ist 6 Uhr früh und trotzdem, die Luft steht schon in dem Wohnzimmer oder in dem Schlafzimmer, wo die waren. Also kennst ja auch, wenn es so heiß ist, dann schläft man schlecht zu Hause, weil einfach die Luft steht. Und das merkst du jetzt schon, das wird jetzt von Stunde zu Stunde, wird es wahrscheinlich immer unangenehmer werden.
0: Es ist die erste von 6 Fahrten ins Krankenhaus heute. Vor der Mittagshitze wollen sie keine Zeit verlieren. Kaum haben sie den Patienten abgeliefert, machen sie sich wieder einsatzbereit.
3: Kann trotzdem sein, dass es gleich wieder piepst, deswegen die Zeit immer gut nutzen. Effizient.
0: Den Beruf machen Yannick und Leon nicht wegen des Gehalts, sagen sie. Für beide spielt Leidenschaft eine große Rolle. Menschen helfen, Unvorhergesehenes meistern.
3: Auch Blaulichtfahren kann man nicht leugnen, macht auch Spaß. Und ist halt ein abwechslungsreicher Alltag. Das ist eigentlich das, was ich auch gesucht habe.
0: Zurück zur Wache schaffen es die beiden jetzt nicht, denn schon geht wieder der Melder.
1: Also wir wissen quasi den Namen, das Alter und halt, dass derjenige Schmerzen hat. Mehr wissen wir nicht.
0: Nach einer ersten Untersuchung in der Wohnung gibt Yannick dem Mann ein Schmerzmittel. Als das nichts hilft, ruft er eine Notärztin. Dann bringen sie den Mann ins Uniklinikum. Dort ist die Lage heute Vormittag vergleichsweise entspannt. Ihren Patienten können sie dort relativ zügig an eine Krankenpflegerin übergeben.
1: Das ist halt je nachdem, was hier für ein Aufkommen ist. Manchmal steht mal 3, 4 Tragen quasi hintereinander.
0: Die anhaltende Hitze belastet die Krankenhäuser überall in Bayern. Dann kommen deutlich mehr Patientinnen und Patienten. Dazu Dirk Weißmann, Oberarzt für Intensiv- und Notfallmedizin am Uniklinikum Würzburg.
4: Also wir hatten durch den Anstieg der Temperaturen einen sehr starken Zuwachs an Komplikationen von Volkserkrankungen. Infarkte, Schlaganfälle, all solche Sachen. Und an denen kann man auch sterben. Aber wir werden auf vielen Bereichen dazulernen müssen, Medikamentenverordnungen überprüfen, gefährdete Patienten identifizieren, ansprechen, dass sie sich schützen können.
0: Nach 5 Stunden Dauereinsatz können die beiden endlich kurz entspannen.
1: Man merkt es halt selber, dass die Konzentration vielleicht früher nachlässt oder man schlecht gelaunt oder mal ungeduldiger wird, ne, wenn einem halt das Wasser quasi den Rücken runterläuft, man in den Schuhen das Stehen hat.
0: Und so sind Yannick und Leon froh, wenn sie wieder auf der klimatisierten Wache angekommen sind und ihre Ablöse bereits in der Tür steht.

0: Dave Stewart, berühmt geworden als ein Teil der Eurythmics, danach aber auch solo erfolgreich. As You Like It.
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0: Jedes Grab steht für ein Schicksal, ein Leben verknüpft mit unzähligen Erinnerungen. Bis ins 14. Jahrhundert reicht die Geschichte des Nürnberger Johannisfriedhofs zurück. Auch Albrecht Dürer ist hier begraben. Der Tod ist allgegenwärtig, dieses Mal sogar in einer ganz besonderen Form, denn das Sommernacht-Filmfestival war zu Gast auf dem Friedhof. Zwischen den Gräbern eine aufgestellte Leinwand. Gezeigt wurde ein Dokumentarfilm, in dem ein Berliner Bestatter bei seiner Arbeit begleitet wird. Aber es gibt darin auch Gespräche mit Hinterbliebenen, Todkranken und ihren Angehörigen.
2: Jedes Grab steht für ein Schicksal, ein Leben verknüpft mit unzähligen Erinnerungen. Bis ins 14. Jahrhundert reicht die Geschichte des Nürnberger Johannisfriedhofs zurück. Auch Albrecht Dürer ist hier begraben. Der Tod allgegenwärtig. An diesem Abend aber dann in einer ganz besonderen Form. Zwischen den Gräbern ist eine Leinwand aufgebaut. Es läuft der Dokumentarfilm »Der Tod ist ein Arschloch«. Begleitet wird ein Berliner Bestatter bei seiner Arbeit. Gespräche mit Hinterbliebenen, Todkranken und Angehörigen werden hautnah gezeigt.
3: Nur wo vorher Liebe war, kann Trauer hinkommen. Wer war denn schon auf einer Beerdigung? War jemand schon mal auf einer Beerdigung, die er schön fand?
4: Das war nicht von meinem Opa die Beerdigung. Da war es meiner Oma ganz wichtig, dass wir nichts Schwarzes tragen, sondern was Buntes.
5: Nee, ich habe überhaupt keinen Bock zu sterben.
6: Das ist ja auch immer was Neues, einen Verstorbenen zu sehen und wieder herzurichten. Es ist dann auf eine Art auch immer wieder Mensch werden.
2: Auch Max und Julia sind gekommen, um sich auf das Filmerlebnis an diesem besonderen Ort einzulassen.
7: Ich finde, Trauer ist ein wichtiger Bestandteil des Lebens. Deswegen finde ich auch Friedhöfe eigentlich sehr wichtig und haben einen ganz tollen Charme, weil man eben irgendwie so ein bisschen Teil von der Historie mitnimmt.
8: Ja, immer wieder präsent, auch in der eigenen Familiengeschichte schon. Doch schon einige Trauerfälle durchlebt und ich finde es total wichtig, weil eben ganz viele nicht wissen, wie man mit Tod umgeht oder wie man mit Leuten darüber spricht. Und deswegen finde ich es umso wichtiger, dass es Filme oder Dokumentationen gibt und Orte wie Friedhöfe, wo man Platz für die Trauer haben kann. Ja.
2: Pfarrer Ulrich Wilmer hat die Türen für das Sommernacht-Filmfestival geöffnet und ist begeistert, dass der Abend ausverkauft ist. Ein Erfolg, wo doch der Tod für viele ein Tabu ist.
9: Bei all der Nachdenklichkeit, die hier bei jedem natürlich mitschwingt, aber man merkt einfach, es werden Themen aufgegriffen, die die Menschen beschäftigen und mit denen es auch einfach gut ist, nicht allein zu sein, sondern auch miteinander ins Gespräch zu kommen. Und ich glaube, wenn man hier mal rüber guckt, merkt man das, dass das funktioniert.
2: Und genau so ist es an diesem Abend. Viele haben sich verabredet, um auf dem Johannisfriedhof zusammenzukommen. Dieser Friedhof übt eine besondere Faszination aus. Noch vor Filmstart schlendert auch Christine Braun über das Gelände. Sie ist zum ersten Mal da.
10: Ich bin erst ein paar Schritte gegangen. Es sieht ganz fröhlich aus. Am Friedhof denke ich viel an meine Großeltern tatsächlich. Und eigentlich sind schöne Gedanken. Und ja, kommt auf uns alle irgendwann zu.
2: Sie selbst hat sich schon mit dem eigenen Tod beschäftigt, Vorsorge getroffen, ihre Finanzen geregelt.
10: Ich muss jetzt gerade lachen, weil ein guter Freund von mir das wirklich sehr konkret schon geregelt hat. Also der weiß genau, was für ein Wein es auf seiner Beerdigung geben wird. Und so weit bin ich aber noch lange nicht.
2: Pfarrer

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1: 11 Tage, 1200 Kilometer, 14.000 Höhenmeter. Dahinter verbirgt sich der Run to Rome. Ein Lauf in mehreren Etappen bis in die italienische Hauptstadt und eine Benefizaktion zugunsten der Kinderhilfsaktion Sternstunden. Was steckt dahinter? Das kann ich jetzt mit dem Initiator Helmut Bachschmidt von Sport 2000 in Kelheim besprechen. Herr Bachschmidt, ich grüße Sie. Was steht denn heute an?
2: Ja, heute steht die zweite Etappe an, die in der Früh um 7 gestartet worden ist von keiner geringeren wie Bernadette Herwagen. Die ist extra von München hergefahren und hat den Startschuss in Haag gegeben.
1: Die Schauspielerin?
2: Wir laufen heute von Haag bis nach Fügen im Zillertal.
1: Diese Idee von Niederbayern nach Rom zu laufen, die ist ja nicht neu.
2: Ist richtig, genau. Ich durfte vor 30 Jahren schon dabei sein. Unser Orthopäde, der Herr Dr. Gorbunov, damals noch in Diensten von TV Geisel Höring, ist damals auch auf die Idee gekommen, einfach von Kelheim-Winzer nach Rom zu laufen und auch unter einer Spendenaktion damals für die NOMA-Hilfe. Und an seinem 70. Geburtstag hat er mich gefragt, ob wir das nicht nochmal wiederholen können. Und dann hat er gemeint, du warst mit dabei und du konntest es mit Sicherheit auch gut organisieren und ob ich das nicht machen würde. Und dann habe ich sehr, sehr gute Leute gefunden, weil ohne die wird es nicht gehen. Das war jetzt vor ungefähr 3 Jahren und jetzt sind wir da und sind schon in der zweiten Etappe und haben das dann durchgezogen und wir laufen tatsächlich nach Rom.
1: Und wer macht denn da mit? Wer sind die Läufer, die Teilnehmer?
2: Die Teilnehmer sind von meinem Lauftreff, also es gibt in Kelheim den Baches Laufprojekt, die habe ich dann irgendwo zusammengebracht und dann aus dem zusammengebrachten Haufen wurden immer mehr und inzwischen sind wir 42 Läufer und Läuferinnen in diesem Laufprojekt und von diesen 42 nehmen 30 teil. Das sind alles Läufer und Läuferinnen aus unserem eigenen Laufprojekt.
1: Und wie werden jetzt da die Spenden gesammelt?
2: Die Spenden haben eigentlich im Vorfeld schon sehr viel gesammelt. Also die Spendenaktion, die läuft ja schon fast seit einem Jahr. Und da haben wir wirklich von Tombolas über Schulen, also eine Schule muss ich wirklich erwähnen, das war der Wahnsinn. Die haben in einem Sportfest, das war vor ungefähr 4 Wochen, haben die einen 400-Meter-Lauf gemacht. Und in die Runde, wo die Kinder gelaufen sind, haben sie dann mehr oder weniger einen Sponsor für sich gesucht. Also Oma, Opa, Papa, Mama. Und Sie werden es nicht glauben, in der Jakob-Irler-Schule in Irlerstein sind tatsächlich 13.500 Euro zugunsten Sternstunden zusammengekommen. Das war irre. Das muss man wirklich mal hervorheben.

0: eben Kinder für Kinder, die haben das erlaufen und haben uns riesig gefreut. Und eben halt einfach dann auch vom Firmen, wir haben ja jede Etappe, wo wir laufen, haben wir einfach einen Etappenpartner finden können, der einfach dann zwischen 1.000 und 2.000 Euro einfach im Vorab schon überwiesen hat. Und wir machen dann einfach pro Etappe für diesen Etappenpartner dementsprechend Werbung.
1: Gestern ist es also losgegangen, sehr früh um 7 auf dem Stadtplatz in Kelheim, aber mittags sind dann gleich zwei Sportlegenden aufgetaucht.
0: Das waren ein bisschen mehr. Mit dem war ich auch ein bisschen überrascht. Ja gut, der Hackl-Schorsch und ich uns verbindet wirklich eine sehr gute Freundschaft. Der ist wirklich dann vom Berchtesgaden nach Landshut gefahren. Aber der uns wirklich eingeladen hat, war der Alois Schlöder. Den, glaube ich, kennt ja jeder, Bronzemedaillengewinner von Innsbruck 1976.
1: Im Eishockey?
0: Und, Eishockey, ja genau. Und der wiederum hat natürlich dann den Uwe Krupp eingeladen. Das war der erste Stanley Cup-Gewinner in Nordamerika und unter anderem auch schon Nationaltrainer gewesen. Und so waren einfach dann gleich mehrere Legenden hier am Eishockeystadion in Landshut. Und was uns auch sehr gefreut hat, war natürlich auch, dass der Oberbürgermeister persönlich vorbeigeschaut hat und uns beglückwünscht hat.
1: Jetzt sagen Sie nochmal, wie sind denn diese Streckenabschnitte, die da auf dem Weg nach Rom bewältigt werden müssen, ausgewählt worden?
0: Ja, es war schon irgendwo ein bisschen eine schwierige Sache, weil wir mussten einfach schauen, dass wir nicht auf einer Bundesstraße laufen oder auf einer viel befahrenen Straße, sondern überwiegend über Radwege. Also insgesamt war die Streckenführung, bis wir die fertig gehabt haben, die hat tatsächlich wirklich über 3 Monate gedauert, dass wir sagen können, okay, das ist jetzt die ideale Strecke. Wir wissen aber nicht, ob dann irgendwo dann auch Bauarbeiten sind oder andere Sachen wie soeben die erste Gruppe war fertig und die werden ja begleitet von Mountainbikern. Und da waren jetzt zum Beispiel noch 2 Bäume zu überwinden und du hast links und rechts vorbeifahren können. Die haben dann wieder umdrehen müssen und haben dann wirklich nochmal 10 Kilometer in Anspruch genommen, dass sie einfach dann auf der anderen Seite wieder mitfahren können. Das sind so Sachen, das können wir im Vorfeld einfach nicht planen. Aber ja, es sind fitte Jungs und die haben das einfach dann auch geschafft und die Planung hat tatsächlich 3 Monate gedauert.
1: Und wie schaut dann der Abschluss in Rom aus?
0: Der Abschluss in Rom wird so ausschauen, dass wir uns alle um 17 Uhr an der Engelsbrücke treffen, also alle Läufer und Läuferinnen mit den Fahrern. Dort werden die Autos geparkt, also muss man sagen, und dann laufen wir gemeinsam von der Engelsbrücke zum Petersplatz. Und dort erwartet uns dann der Spielmannszug von Bad Abach. Da freuen wir uns riesig drauf. Und dann werden wir erwartet von der Fremdenführerin Evelyn Abate-Stöber, die uns dann Richtung, ja, sagen wir, Petersdom führt. Und im Petersdom bekommen wir dann eine Führung. Und am nächsten Tag, in der Früh um 11 Uhr, ist dann das Angelusgebet vom Papst. Und da ist vorgesehen, dass wir rein dürfen in die Kirche. Und der Papst, und da sind wir jetzt vorsichtig, was wir sagen, aber es hat zumindest in einer Stellungnahme geheißen, wird uns einfach begrüßen.
1: Dann wünsche ich Ihnen jetzt erstmal alles Gute auf dem Weg nach Rom. Bekanntlich führen dort ja alle Wege hin, aber in Ihrem Fall ein ganz bestimmter. Alles Gute für Ihre Läufer und dass organisatorisch alles gut klappt. Vielen Dank, Helmut Bachschmidt.
0: Ich sage vielen herzlichen Dank.
1: The No Twist. Im Frühjahr hat die oberbayerische Band mal wieder was Frisches auf den Markt geworfen. Ein Album mit dem Titel News from Planet Zombie. Daraus jetzt Who We Used to Be.

0: In Bamberg startet heute die Sandkerwa. Viele Touristen zieht dieses Altstadtfest jedes Jahr in die oberfränkische Stadt und auch Menschen, die es beruflich in andere Städte verschlagen hat, kehren für diesen Anlass gerne in ihre Heimat zurück. Ein typisches Beispiel: Björn Wagner. Eigentlich ist er Dekan in München, doch seit 12 Jahren kommt er immer wieder im August in seine Heimatstadt Bamberg, um dort den Eröffnungsgottesdienst für die Sandkerwa zu halten. Gestern Abend fand er statt.
1: Genau, dann können wir da noch ein paar Stühle hin tun und dann gehen wir in die zweite Reihe.
2: Beim Eröffnungsgottesdienst wird jeder Platz in der St. Elisabeth-Kirche im Bamberger Sandgebiet gebraucht, wenn Pfarrer Björn Wagner die Messe abhält. Die Kirche ist an diesem Abend immer rappelvoll. Seit mittlerweile 13 Jahren übernimmt Wagner im August die Urlaubsvertretung in der Dompfarrei Bamberg. Und damit verbunden ist auch der kirchliche Startschuss für die Sandkerwa.
1: Es ist schon einer der schönsten Gottesdienste im Jahr. Auch weil er hoch emotional ist und weil wieder ein Jahr vergangen ist und halt auch ein bisschen Rückschau schon ist im August.
2: Vor vielen Jahren zog es den heute 46-Jährigen zum Studium nach München und Rom. Jetzt ist er leitender Pfarrer des erzbischöflichen Dekanats München-Ost. Doch den Kontakt zu Bamberg hat er nie abgebrochen. Beim Angebot, eine Urlaubsvertretung in seiner Heimat zu übernehmen, hat er keine Sekunde gezögert.
1: Ja, das ist meine Heimatpfarrei und nach der Priesterweihe haben die mich gefragt, ob ich Zeit hätte im August. Dann habe ich es einmal gemacht und dann ein zweites Mal und ein drittes Mal und jetzt mache ich es das 13. Mal. Und ich habe einen Ort, wo ich weiß, da ist es schön und da halte ich es aus. Ist schon ein Refugium, ein Zufluchtsort. Ja, ja.
2: Und seit der Zeit zieht es immer mehr Gläubige in den Gottesdienst. Schon am Vorabend beginnt für viele Bamberger damit die Kerwa-Zeit.
3: Auf jeden Fall. Ist ein kleines Muss.
2: Auch für Simone Franke vom Bürgerverein, der die Sandkerwa mitorganisiert. Der kirchliche Segen von Dekan Wagner mit oft launiger, aber tiefgründiger Predigt steht auch bei Franke im Kalender.
3: Er ist Mensch. Ich glaube, das ist das Einzige, was zählt. Und er hat ein großes Herz und er kann Leute begeistern. Und ich glaube, das merkt man beim Eröffnungsgottesdienst vor allem. Und das sind die Punkte, wo man ihn schätzen und auch lieben. Und weil er Bamberger ist und mit Leib und Seele die Kerwa feiert.
2: Und auch das gehört dazu für Björn Wagner. Schlendern durch die Sandkerwa, Menschen treffen und auch mal einen Schluck Schlengerlerbier nehmen.
1: Ach, servus. Servus. Servus. Servus. Ja. Gibst du mir wirklich einen Schluck?
4: Freilich noch.
1: Für dich das. Zum Wohl. Auf dich, gell.
2: Und dann wird es am Mittwochabend wieder ernst. Um 18.30 Uhr beginnt sich die Kirche zu füllen. Die Kirchenmitglieder und die Politprominenz warten auf den kirchlichen Segen für die Sandkerwa.
5: Deckt den Tisch des Mahles, des Opfers. Deckt den Tisch der Nächstenliebe draußen. Lebt jetzt, vergebt jetzt, aber lebt jetzt euer Leben. Und zwar in der Festfreude der Sandkerwa 2026. Amen.
2: Und wie schon in den letzten Jahren gehen sie hinaus mit einem guten Gefühl für die Sandkerwa-Zeit. Einschließlich Bambergs Oberbürgermeister Sebastian Niedermeier.
6: Das gehört freilich dazu, ohne Gottesdienst stand man nicht in die Kerwa. Ne? Tja, also das macht er sehr gut und auch die Predigt war hervorragend, muss man so sagen. Ne?
7: Genauso wie gesagt worden ist, der gehört noch absolut dazu, wie die Sandkerwa das Bier. Ja. Seine offene und seine menschliche Art und seine weltliche Art, dass er einfach die Leute mitreißen kann.
2: Nach dem kirchlichen Segen und dem Brot für die Seele kommt das Brot für den Leib in flüssiger Form. So will es die Tradition.
0: Claudia Grimmer war das aus Bamberg, wo um 18 Uhr im Festgarten am Leinritt die 76. Sandkerwa offiziell eröffnet wird. Und jetzt gibt's noch ein Barbecue von ALO, das steht für Animal Liberation Orchestra.
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4: Stadtlandleute geht zu Ende. Nach den Nachrichten das Bayern 2 Kulturleben mit Julian Ignatowitsch. Da haben wir in den vergangenen Tagen viel über die Beatles gehört und gelernt. Wer jetzt aber jahrzehntelang in einem von der Welt abgeschlossenen Raum gelebt hat, der möchte vielleicht wissen, was ist denn aus dieser Band eigentlich geworden? Gibt's die noch?
5: Ich hauche ein leises Let It Be ins Mikrofon, Erich. Abschied nehmen heute. Die Beatles lösen sich auf. Spoiler, das passiert heute bei uns in der Sendung. Die letzte Folge unseres Beatles-Podcasts, gleich im Kulturleben.
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6: Um 14 Uhr mit Berenike Beschle. Wie zufrieden sind Auszubildende mit ihrer Ausbildung? Diese Frage beantwortet der Deutsche Gewerkschaftsbund mit seinem Ausbildungsreport. Die Ergebnisse der aktuellen Erhebung sind heute vorgestellt worden.
7: Angehende Industriemechanikerinnen, Mechatroniker und Verwaltungsfachangestellte waren mit der Qualität ihrer Ausbildung zuletzt besonders zufrieden. Für die Untersuchung wurden gut 13.000 Auszubildende befragt. Wie zufrieden Azubis sind, hängt demnach stark von den Bereichen ab, in denen die jungen Menschen tätig sind. Schwerpunkt des diesjährigen Reports ist die mentale Gesundheit. Laut den Ergebnissen gibt gut die Hälfte der Befragten an, psychisch belastet zu sein. Das liege etwa an hohen Anforderungen, Personalmangel und Überstunden. Lisa Splanemann, Berlin.
6: Die deutschen Gasspeicher sind nur gut zur Hälfte gefüllt und die Preise am Weltmarkt steigen. Verbraucherschützer haben Gaskunden deshalb aufgerufen, ihre Verträge zu prüfen. Petra Thiele mit Einzelheiten.
8: Wenn dort eine Preisbindung über den Winter hinaus steht, kann man ein bisschen aufatmen. Dann ist man vor höheren Preisen geschützt. Hat man keine Preisbindung, sollte man schauen, wie es gerade bei anderen Energieanbietern preislich aussieht. Dafür gibt es auf den Seiten der Verbraucherzentrale Tipps, wie man den besten Gaspreis findet und welche Filter man einstellen sollte, wenn man auf Vergleichsportalen sucht.
6: Nach dem russischen Raketenangriff auf Kiew und die Umgebung heute Nacht ist die Zahl der Toten auf mindestens 16 gestiegen. Zahlreiche weitere Menschen wurden nach Angaben des ukrainischen Katastrophenschutzes verletzt. Präsident Zelensky sagte, Russland habe mit einer Kombination aus ballistischen Raketen, Marschflugkörpern und Drohnen angegriffen, um der zivilen Infrastruktur so viel Schaden wie möglich zuzufügen. Neben Wohngebäuden wurden eine medizinische und eine Bildungseinrichtung beschädigt. Die medizinische Vorsorge für Kinder und Jugendliche in Deutschland soll weiter verbessert werden. Der gemeinsame Bundesausschuss von Ärzten, Krankenhäusern und Krankenkassen hat dazu die Einführung einer weiteren Früherkennungsuntersuchung beschlossen. Die U10 soll bei Kindern im Alter von 9 bis 10 Jahren durchgeführt werden und eine zeitliche Lücke zwischen der U9 und der ersten Jugenduntersuchung schließen, hieß es. Das Bundesgesundheitsministerium muss noch zustimmen. Gleich mehrere Unfälle hat eine offenbar alkoholisierte Autofahrerin in Kissing in Schwaben verursacht. Wie die Polizei mitteilte, gab es einen Sachschaden von rund 60.000 Euro. Demnach schob die 69-Jährige mit ihrem Wagen einen geparkten Anhänger gegen ein parkendes Auto und streifte einen weiteren PKW. Die Fahrerin hielt aber nicht an und konnte erst später gestoppt werden. Die alarmierte Streife habe festgestellt, dass die Frau stark alkoholisiert sei, hieß es weiter. Das Wetter in Bayern. Im Süden Schauer und Gewitter, im Norden Frankens meist trocken. Höchstwerte 21 bis 28 Grad. In der Nacht im Alpenvorland teils Regen oder Gewitter bei 17 bis 10 Grad. Morgen sind Starkregen und Sturmböen möglich. Am Samstag in Franken öfter trocken. Am Sonntag meist sonnig bei 16 bis 25 Grad. Es ist 14.03 Uhr. Die Verkehrsmeldungen. A3 Passau Richtung Nürnberg zwischen Ickensbach und dem Kreuz Deckendorf. Stockender Verkehr. A3 Frankfurt Richtung Würzburg zwischen Stockstadt und Goldbach. Stau und stockend wegen Bauarbeiten. A3 Nürnberg Richtung Passau zwischen Metten und Hengersberg Stau. A6 Heilbronn Richtung Nürnberg zwischen Feuchtwangen Nord und Aurach ist nach einem LKW-Unfall die linke Spur blockiert. A7 Fulda Richtung Würzburg zwischen Fuldaer Dreieck und Bad Brückenau Wildflecken stockender Verkehr.

0: A9 München Richtung Nürnberg, zwischen Langenbruck und Denkendorf stockender Verkehr und Stau wegen der Baustelle. Die A9 Nürnberg Richtung Berlin ist zwischen Hof West und Dreieck Bayerisches Vogtland gesperrt. Dort müssen mehrere Getränkekästen und Flaschen von der Fahrbahn geräumt werden. 2 Kilometer Stau, bitte halten Sie eine Rettungsgasse offen. Und zum Schluss die A99 Westumfahrung München Richtung Lindau zwischen Neuherberg und Dreieck Allach, Stau und stockend. Soweit die Verkehrsübersicht.
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2: Stark sein heißt es heute, denn die Beatles lösen sich auf bei uns in der Sendung. Damit geht dann auch unsere Podcast-Reihe Being the Beatles zu Ende. Wir hören heute The End der Pop-Revolution.
3: Do you think the Beatles are finished?
4: No, I don't.
3: Why not?
4: They'll never be finished. They're too good to ever finish.
3: But Paul McCartney has said that he's leaving the group.
4: Rubbish.
2: Ja, wenn es sowas wie The End bei den Beatles überhaupt gibt, denn dieser weibliche Fan hat gerade ganz richtig gesagt, they'll never be finished, also sie werden nie am Ende sein. Ihre Musik ist auch mehr als 50 Jahre nach der Auflösung noch quicklebendig. Ich bin Julian Ignatovic, schön, dass Sie dabei sind.
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2: Also dann rein ins Jahr 1969, ein letztes Konzert am 30. Januar, das Rooftop-Konzert, legendär, ein letztes Studioalbum, Let It Be, und dann das offizielle Ende der Beatles. Paul McCartney versucht zwar, die Band zusammenzuhalten, aber die Fliehkräfte sind zu groß, dazu kommt ein neuer Manager, der miese Verträge macht und für Streit sorgt. Aber ein letztes Mal reißen sich die vier Beatles dann doch noch zusammen, nehmen im Studio in der Abbey Road ein Meister haftes Album auf und revolutionieren auch noch einmal die Popgeschichte, eben mit dem unvergessenen Rooftop-Konzert. Mit dem beginnt unsere letzte Folge des Podcasts Being the Beatles mit Host Oke Bandixen und einem meiner Lieblings-Beatles-Songs, Get Back.
5: Mitten in London. Auf dem Dach ihrer Firma spielen die Beatles ein Konzert. Zum ersten Mal seit 2,5 Jahren. Ein Konzert ohne Ankündigung, ohne Tickets, das kaum jemand sehen kann. Es sei denn, man steht zufällig unten und verrenkt sich den Hals. Mal wieder eine völlig neue Beatles-Idee. Was niemand weiß, dieses Rooftop-Konzert ist der letzte gemeinsame Auftritt der Beatles. Ihre letzten 42 Minuten als Liveband. Ich bin Oke Bandixen und das ist Being the Beatles, eine Pop-Revolution. Ein Podcast von NDR Kultur. Das ist hier Folge 6, The End. Mit dieser Folge endet die Geschichte der Beatles. Im April 1970 bricht die Band auseinander.

Mir fällt es schwer, von diesen letzten Monaten der Band zu erzählen. Vor allem, weil es kein gutes Ende war. Sondern eine Trennung im Streit um Geld, Verträge, Rechte. Und darüber, wer eigentlich das Sagen hat. Ich bin immer wieder traurig darüber, dass es so weit kommen konnte. Dass diese vier besten Freunde so auseinandergegangen sind. Wie konnte das passieren? Es wird in dieser Folge um falsche Manager gehen, um Enttäuschungen und verzweifelte Versuche, das drohende Ende abzuwenden. Aber auch darum, dass aus vier Jungs eigene, erwachsene Persönlichkeiten werden. Und um wunderschöne Musik, denn das schaffen die Beatles bis zum Schluss, Songs zu produzieren, die bis heute überdauern.

0: Wollen wir jetzt erst aussteigen und die Sachen hier machen?
1: Können wir machen.
0: Ja?
1: Ja.
0: Okay. Wo gehen wir genau hin?
1: Wir gehen zu Savile Row.
0: Ja, Savile Row.
2: You may want to talk.
3: Ich habe mich mal wieder verquatscht mit unserem Zeitzeugen Leslie Cavendish. Der ehemalige Friseur gehörte in den 60er Jahren zum inneren Kreis der Beatles und war auch beim legendären Rooftop-Konzert dabei. Jetzt will er uns das Gebäude zeigen, auf dessen Dach die Beatles 1969 zum letzten Mal zusammen aufgetreten sind.
1: Cavendish Avenue, there's a quiet place.
2: But if you want to do Savile Row, this is your chance.
1: Yes.
0: So we're getting out here because I go first and
2: yes, we go that way.
3: Leider ist hier nicht nur Verkehrslärm, wie Katharina befürchtet.
1: I can leave my things here, is it?
2: Yeah, it is.
1: Thank you. So I take my microphone and all this. Yeah. Just don't need this.
2: No. Okay.
3: Sondern auch eine riesige Baustelle.
1: No, this is okay for me.
3: Aber davon lassen wir uns nicht beeindrucken. Leslie läuft schon vor zur Nummer 3. Ein typisches Londoner Stadthaus aus dem 18. Jahrhundert mit einer Fassade aus rotem Backstein und weiß gerahmten Fenstern. Das untere Geschoss ist, wie hier so oft, weiß verputzt. Das sieht besonders schick aus.
1: Ich pass auf dich auf.
3: Ein paar Stufen führen zum Eingang. Hier will ich mit Leslie über das letzte Kapitel der Beatles-Geschichte sprechen. Und das beginnt mit einem Schlagzeuger, der das erste Mal genug hat. Sonst die Geduld selbst, der Klebstoff, der alles und alle zusammenhält. Ringo hat die Nase voll.
4: Yeah, I left on the White Album.
3: 1968 im Spätsommer. Das weiße Album ist immer noch nicht ganz fertig. Da schmeißt Ringo Starr hin. Der geniale Schlagzeuger der Beatles steigt aus.
4: I don't know, I just felt that those three were really getting on together and I wasn't playing, I felt left out.
3: Zum ersten Mal fühlt sich Ringo überflüssig, übersehen. Die drei, also John, Paul und auch George, schreiben die Lieder der Beatles und basteln dann im Studio ewig daran herum. Früher hat es Ringo weniger gestört, aber jetzt nervt es.
4: And then I went over to John and said, let me in, he was actually staying at one of my places.
3: Bevor er abhaut, geht er nochmal zu John und beschwert sich. Als Ringo Jahre später in einer bunten Fernsehsendung der BBC davon erzählt, klingt es wie ein Witz.
4: I said, well, you three are really close, man, and you know, I just feel left out. And he said, I thought it was you three.
3: Aber John sagt nur, und ich dachte, ihr drei seid ganz eng miteinander. Ringo geht dann weiter zu Paul und sagt dasselbe.
4: So I went over to Paul and I said, you three are really close and I feel left out. And he said, I thought it was you three. So I said, well, I'm going on holiday.
3: Ringo hat genug. Er geht wirklich, verlässt das Studio und macht mit seiner Familie Urlaub auf Sardinien. Ein Schock für die anderen. Abwechselnd übernehmen sie Ringos Parts in den Songs. Aber das kann es nicht sein. Sie brauchen Ringo. John, Paul und George schicken ihm fast täglich Briefe und Telegramme. Hey, bester Schlagzeuger der Welt, komm zurück. Wir lieben dich. Und nach 2 Wochen ist Ringo wieder im Studio. Die anderen haben sein Schlagzeug über und über mit Blumen geschmückt. Aber solche Verwerfungen hinterlassen Spuren. Die Beatles, das ist nicht mehr diese super vertraute Jungs-Gang. Die Fans kriegen davon nichts mit, denn die Maschine läuft ja weiter.

Im Sommer 68 kommt der quietschbunte Zeichentrickfilm Yellow Submarine heraus. Brian Epstein, ihr verstorbener Manager, hatte noch den Vertrag dafür unterschrieben. Es wird ein Trickfilm. Ein Drehbuchautor entwickelt eine schräge Geschichte aus den Liedern der Beatles. Die sind hier wieder Sgt. Pepper's Lonely Hearts Club Band als Zeichentrickhelden. Sie müssen das Unterwasserreich Pepperland vor üblen Gestalten retten.

next door. Es ist ein psychedelisches Popmärchen für Kinder und Erwachsene. Grell und surreal. Eine sehr besondere Ästhetik. Noch heute kommt vielen Leuten als erstes das gelbe U-Boot in den Sinn, wenn sie an die Beatles denken. Es ist ja auch auf unserem Podcast-Cover. Das Album zum Film erscheint ein halbes Jahr später. Aber vorher stellen die Beatles noch das weiße Album fertig.

0: Trotz einiger Schwächen landet es sofort auf Nummer 1 in den Charts. Ja, sie haben es immer noch drauf, musikalisch. Und Paul tut alles, um die Band irgendwie zusammenzuhalten. Er hat schon die nächste Idee. Wie wäre es, wenn die Beatles schon wieder ein neues Album machen und es dann bei einem einmaligen, großen Konzert irgendwo aufführen? Und das Ganze wird dann gefilmt. Also ein Live-Album mit neuen Liedern, das dann veröffentlicht wird. Das hat noch niemand so gemacht. Paul gewinnt für die Aktion einen amerikanischen Filmemacher. Der will schon die Proben für das Album aufnehmen, und zwar in einem großen Filmstudio in Twickenham. Das liegt im Südosten von London. Es ist der 2. Januar 1969.
1: Hi Ringo,
2: Happy New Year.
3: Hi Ringo, Happy New
4: Year.
1: Hello, Hare Krishna.
5: I'm on the day shift now.
0: Aus den Filmaufnahmen wurde später der Film Let It Be gemacht. Vor einigen Jahren hat sich der australische Filmemacher Peter Jackson das ganze Rohmaterial noch einmal vorgenommen und einen Sechsteiler daraus gemacht. Get Back. Peter Jackson, genau, der Regisseur von Herr der Ringe, ein riesiger Beatles-Fan. Das zu gucken, ist für jeden Beatles-Fan, wie mich, eine Offenbarung. Man ist mittendrin, wenn die vier Quatsch machen, diskutieren, ihre Musik entwickeln. Wie Paul einfach mal was ausprobiert, als sie noch auf John warten. George steigt ein, Ringo klatscht, singt mit und dann ist es ein Song. Es ist faszinierend. Sie verstehen sich ohne Worte, immer noch. Als wären unsichtbare Leitungen zwischen ihnen.

0: Beatles haben aber kaum neues Material mitgebracht. Ausnahme, klar, Paul. Er hat diesen Übersong dabei. Wieder ist ihm das Lied im Traum eingefallen, wie schon Yesterday. Er hat von seiner Mutter geträumt, die ja gestorben ist, als er 14 Jahre alt war.
1: When I find myself in times of trouble, Mother Mary comes to me.
0: Mary. Sie hat ihn getröstet und gesagt, es wird alles gut gehen. Lass es sein. Lass es laufen.

0: Vielleicht hat er diesen Trost in all dem Trubel und dem Streit gebraucht. Denn das ist es, was eigentlich passiert. Es gibt Krach, ständig. Und in dem riesigen Filmstudio draußen in Twickenham fühlt sich die Band verloren. Alles ist groß, kalt, fremd. Und da ist noch was. Oder vielmehr jemand. Yoko Ono. Sie ist die ganze Zeit dabei. Das ist neu. Und nicht erwünscht.
1: That was an unwritten rule that they didn't bring girlfriends there.
0: Sagt Leslie Cavendish. No girls. Das war die Regel. Yoko nervt die anderen schon ziemlich, auch wenn sie sich bemühen, Johns neue Liebe zu akzeptieren. Yoko klebt an Johns Seite, mischt sich ein, nimmt Johns Aufmerksamkeit in Anspruch, spricht manchmal für ihn.

0: und manchmal singt sie auch. Wenn man das Singen nennen kann. Aber vor allem geht Paul den anderen Beatles auf den Zeiger. Und zwar, weil er ihnen ständig sagt, wie sie was spielen sollen. Besonders George hat irgendwann keine Lust mehr. Denn er hat eigene Songideen, die bei den anderen aber kein Gehör finden. Den Beatles entgeht dadurch eine Reihe von wunderbaren Liedern. George ist frustriert.
1: I'll play, you know, whatever you want me to play. Or I won't play at all if you don't want me to play. You know, whatever it is that will please you, I'll do it.
0: Ich mach alles, was du willst, Paul.
2: I think I'll be leaving the band now.
3: When?
2: Now.
0: Moment mal. George geht? Verlässt die Band? Jetzt? Es ist der 10. Januar 1969. Die Beatles haben gerade mal eine Woche geprobt. George verlässt das Studio und fährt nach Hause. Abends schreibt er in sein Tagebuch: Aufgestanden, nach Twickenham gefahren ins Studio, Probe bis zum Mittag. Die Beatles verlassen, nach Hause gefahren. Und die Beatles machen erstmal weiter, ohne ihn. Und die ganze Zeit über läuft übrigens die Kamera. John sagt, wenn er bis Dienstag nicht zurück ist, dann rufen wir Eric Clapton an. Aber das ist nur Gerede von John, denn die Jungs machen sich bald wirklich Sorgen. Die Beatles ohne George? Nein. Ebenso wenig wie vorher ohne Ringo. Sie beraten sich und treffen sich mit George am 15. Januar bei Ringo zu Hause. Ohne Kameras. Sie sprechen sich aus. George will zurückkommen, aber er hat Bedingungen. Erstens, seine Songs werden mehr beachtet. Zweitens, es gibt kein großes öffentliches Konzert, wenn das Album fertig ist. Das war ja der Plan von Paul. Und drittens, sie gehen raus aus den Twickenham Studios. Diesem ungeliebten, kalten, zu großen Ort. Zum Glück haben sie ja ein tolles neues Studio in ihrer Zentrale in der Savile Row. Gebaut von Magic Alex, der ihnen technische Wunderdinge versprochen hat. 72 Aufnahmespuren zum Beispiel. Aber...
4: But he didn't do anything. When we finally got him to do a recording studio, we had a 16-track studio and we walked in there, it was chaos.
0: George Harrison ist Jahre später immer noch sauer. Das tolle Studio... Fehlanzeige.
4: We had to rip it all out and start again. He had like 16 little speakers all around the room. You know, there wasn't anything he ever did.
5: Hey, are you? You see it?
6: This is the entrance to the basement.
7: Yes. Yeah, so this was the studio that Magic Alex was going to do. That he spent a lot of money on it and being the Apple building. To have a studio there would be on your own doorstep.
0: Die Idee war doch gut. Ein eigenes Studio im Haus ihrer Firma. Ich stehe mit Leslie Cavendish genau davor, vor dem Beatles-Gebäude in der Savile Row. Ihr erinnert euch, gegenüber ist gerade eine Baustelle, nicht zu überhören, leider. Leslie kannte Magic Alex und hat gar keine guten Erinnerungen an den Typen. Alex hatte dann doch noch ein Aufnahmesystem installiert, aber das war nur der nächste Reinfall.
7: When they started rehearsing and recording, they heard the sound of water. And the water was right next to the toilet.
0: Magic Alex, der Elektronikpionier, das angebliche Technikgenie, hat die rauschenden Wasserleitungen nicht bedacht.
7: So the flushing of the toilet with all this magic that he knew, he didn't think about the toilet there.
0: So können sie hier auf keinen Fall aufnehmen. Die Beatles sind genervt und rufen den Mann an, der bis dahin 11 super Platten mit ihnen produziert hat. George Martin. Aber der hat keine Zeit, weil er gerade andere Bands produziert. Außerdem suchen die Beatles auch einen neuen Sound. Und da kommt Glyn Jones ins Spiel, Martins Assistent. Genauso alt wie die Beatles, Typ gute Laune. Den schickt George Martin in die Savile Row mit einer Menge Equipment. Vielleicht ist es der Ort, vielleicht der frische Produzent. Auf einmal passt es wieder. Die Beatles raufen sich zusammen. Und Glenn Jones übersieht offenbar die Probleme, die die Beatles haben.
3: And I thought, boy, this is fantastic. These four guys sitting around playing live. And joking and taking the mickey out of each other. And I thought, this is just remarkable.
0: Die Beatles sitzen zusammen, machen Musik und reißen Witze. Wie früher.
3: And here they are, right back at the beginning, sitting around playing live.
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0: Der weißgemalte Keller ist vollgestopft mit Instrumenten, Verstärkern und Kabeln, die überall entlang laufen. Teetassen stehen herum. Gemütlich. Yoko sitzt wie üblich daneben, aber auch oft Linda, Pauls Freundin. Und dann kommt die Idee auf dem Dach die Schlussszene für den Dokumentarfilm zu drehen. Eine Art Konzert. Allerdings ohne Ankündigung und ohne Tickets. Und so weit oben, dass es fast niemand sehen kann. Schon Tage vorher wurden auf den umliegenden Dächern der engen Savile Row Kameras platziert, um alles genau einzufangen. Dazu auf der Straße und an der Tür des Apple-Gebäudes. Und der Clou war eine Idee von Derek Taylor, dem Pressechef der Beatles.
7: Derek Taylor, the PR, he wanted them to get arrested, to come out of here with the handcuffs and then being arrested.
0: Er wollte, dass die Beatles so lange und so laut spielen, bis sich jemand beschwert, die Polizei ruft und die Beatles in Handschellen abgeführt werden. Und die Kamera nimmt all das auf. Eine kalkulierte Provokation. Und dann geht es los.

0: Die Beatles stehen im eisigen Januarwind unter einem grauen Himmel über den Dächern der Stadt. Hinter ihnen die typischen Londoner Schornsteine, irgendwelche Rohre und überall Kabel, Lautsprecher, Gitarrenkoffer und eine Handvoll Leute. Paul trägt einen Anzug, George eine schwarze Flockati-Jacke, Ringo hat sich den roten Regenmantel seiner Frau Maureen geliehen, John einen Pelzmantel von Yoko. Ich liebe die Fotos und Filmaufnahmen davon. Die vier zusammen, live. Eine bestens auf den Punkt eingespielte Einheit. Sie lachen und haben Spaß. Manchmal schwenkt die Kamera nach unten, verwirrte Gesichter erst. Es sind ja vor allem Geschäftsleute, die hier zufällig in ihrer Mittagspause vorbeikommen. 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Leslie verfolgt auch von unten, was passiert.
1: The police came, they came from Piccadilly. Four policemen. One stood here in the front, one went in, two went upstairs, and one of them was a Beatles fan.
0: Tatsächlich kommt, wie geplant, die Polizei. Geht hoch aufs Dach und einer der Polizisten ist ein Beatles-Fan.
1: He was listening. So you would do if you're a Beatles fan. There was Paul McCartney and Lennon and Ringo and George are playing up there. He said to him, "Oh, Mr. McCartney," he said, "Have you finished?"
0: Er fragt höflich, "Mr. McCartney, sind Sie fertig?" Nein. Dann weiter. Die Beatles kriegen das natürlich mit. Sie spielen alle Lieder mehrfach und legen noch mal richtig los. Die Provokation verpufft. Keine Handschellen. Aber ein magischer Moment. Ich hoffe, wir haben das Vorspiel bestanden, sagt John am Ende. Es bleibt später auf der Aufnahme und wird ein berühmter Satz. Trotz des gelungenen Konzerts spitzt sich die Lage weiter zu. Geschäftlich, finanziell. Die Apple-Boutiquen machen Minus, die Klamotten werden geklaut. Ebenso das Apple-Film-Equipment. Auch das Plattenlabel läuft nicht, mit Ausnahme der Beatles-Alben. Wenn ihr so weitermacht wie bisher, dann seid ihr bald pleite, sagen die Buchhalter. Die Beatles blicken längst nicht mehr durch. Ihre Verträge nennen sie Funny Papers. Und wieder mal wird klar, wie sehr Brian Epstein fehlt. Im Februar 1969 bietet sich ein amerikanischer Manager an. Er schmeißt sich

0: geradezu ran, vor allem an Yoko. Alan Klein. Ein skrupelloser Typ, der meistens kriegt, was er will. Yoko ist angetan von ihm und damit auch John. Das ist jetzt immer so. Und auch das nervt die anderen. Alan Klein managt ab Mitte der 60er Jahre die Rolling Stones und holt sie aus einem alten, miesen Vertrag heraus. Aber er will die Beatles. Schon gleich nach Brian Epsteins Tod hatte er das angekündigt. Ein Typ wie ein Bulldozer. In Verhandlungen knallhart, aber effektiv. Kleins Geschäftsmodell klingt verlockend. Er regelt alles für die Band, steht zwischen Band und Plattenfirma, hält die Fäden in der Hand. Die Beatles können in Ruhe Musik machen, er macht den Rest. Klingt doch gut, oder? Wenig Stress, sicheres Geld, das Klein ein bisschen verteilt, aber vor allem behält, wie sich später noch herausstellen wird. Yoko ist begeistert, John auch, klar. George und Ringo sind auch dabei, aber Paul nicht. You never give me
1: your money. Well, he wants 20%.
2: Oh, what, of the Beatles? No.
0: Klein fordert erstmal 20% aller Einnahmen.
1: Wie bitte?
3: I said, tell him 10, if you're gonna go with him. And they came back, no, he wants 20.
0: 10% wären für eine Band wie die Beatles absolut üblich. Aber Klein bleibt bei seiner Forderung. Paul sucht den Rat seines Schwiegervaters Lee Eastman. Der ist ein angesehener New Yorker Anwalt. Könnte der nicht stattdessen der neue Beatles-Manager werden? Nein, sagen die anderen drei Beatles. Und eigentlich ist es immer so gewesen, wenn einer der Jungs sein Veto einlegt, wird es nicht gemacht. Aber jetzt?
3: It was a very difficult time for me personally, because I was fighting the other three guys, who are my lifelong buddies.
0: Es gibt Streit. Es wird laut zwischendurch. George und Ringo gegen Paul. Und John und Yoko auch gegen Paul. Und schließlich ein halbherziger Kompromiss. Am 8. Mai 1969 wird Alan Klein offiziell zum Manager der Beatles ernannt. Lee Eastman wird als Rechtsberater eingestellt. Klein räumt auf, wie versprochen. Schmeißt erstmal eine Menge Personal raus. Alte Vertraute von Brian Epstein. Nicht gut. Aber auch Magic Alex. Endlich. Der hat übrigens, das kommt jetzt auch heraus, rund 300.000 britische Pfund versenkt. Das wären umgerechnet heute rund 7,5 Millionen Euro. Die mit großem Enthusiasmus gegründete Firma Apple ist gescheitert. Die Party in der Savile Row ist vorbei. Leslie und ich gehen ein bisschen weg von dem Baulärm. Auf einmal wird Leslie von einem Mann angesprochen. Kurze graue Haare, erkennbar sehr teuer gekleidet.
4: Who are you? I'm trying to work it out.
5: No, I was involved with the Beatles. So.
4: That's what I thought. Because I'm the guy who put the plaque on.
5: No.
0: Es ist der Mann, der dafür gesorgt hat, dass die blaue Erinnerungsplakette am Haus mit der Nummer 3 hängt. The Beatles played their last live performance on the roof of this building, steht da drauf. Das erzählt er uns ziemlich stolz. Sein kleiner Teil der Beatles-Geschichte.
6: I'm David Rosen, I instigated it.
5: David Rosen, oh. Leslie Cavendish.
6: Right.
5: I used to do the Beatles hair, so that's how.
6: Oh, there you go. What, you cut all their hair?
5: Yeah.
6: Yes. Oh my God, that's amazing.
7: We've been really nosy.
0: David Rosen gibt mir seine Karte. Ich habe sie immer noch. Er ist Senior Partner einer exklusiven Londoner Immobilienfirma und hat auch den Verkauf des Apple-Gebäudes vor einigen Jahren vermittelt. Aber vorher dafür gesorgt, dass die neuen Besitzer zustimmen, dass die Plakette angebracht wird.
8: Take care.
9: Nice to meet you. Nice
8: to meet
9: you.
8: Bye
9: bye. See you around. This was.
8: Yeah.
9: Things happen here in London.
0: Und die Beatles besinnen sich ein letztes Mal auf das, was sie zusammenhält: ihre Freundschaft und die Musik, das magische Band. Und vielleicht auch das Wissen, dass sie zusammen Unglaubliches erschaffen können. Sie gehen wieder ins Studio. Diesmal direkt in die Abbey Road. Und zwar mit George Martin, wie früher. Come together, right now. Keiner sagt es, aber es ist ihnen klar, es wird das letzte Album sein. Sie wollen sich mit Anstand verabschieden. Alle reißen sich zusammen. Haben sie nicht noch Songs, die liegen geblieben sind? George Harrison hat da einige Rohdiamanten. Zum Beispiel diesen.

Dieser Song ist bis heute einer der meistgenutzten auf Social Media und meistgehörten in Streaming-Diensten. So schön und eingängig. Perfekt für geteilte Sonnengrüße, Frühlingsgefühle und gute Laune.

Besonders an dem Album ist aber vor allem die zweite Seite. Eine Klangcollage aus 9 Liedern. Die Beatles haben auch alle halbfertigen Songs mitgebracht.

Die Lieder werden miteinander verwoben. Sie gehen ineinander über, ergänzen sich. Manche Melodie kommt später noch einmal wieder, wie in einem klassischen Werk, wie hier, in einem kurzen Orchesterteil.

ganz große Beatles-Kunst. Alle geben alles. Alle singen mit. Ringo spielt sogar ein Schlagzeug-Solo, hat er vorher noch nie gemacht. Ein letztes Mal hält die Musik sie zusammen.

0: How close are you?
1: Ringo wird in dieser Zeit gefragt, wie eng seid ihr noch miteinander?
2: You know, there's that famous old saying, you always hurt the one you love. And we all love each other and we all know that, but we still sort of hurt each other occasionally, you know, where we just misunderstand each other.
1: Da ist ja dieses Sprichwort, die, die du liebst, verletzt du am meisten. Schön formuliert. Tatsache ist, der Konflikt über den Vertrag von Alan Klein wird immer mehr zu einem Problem für die Band. Die Beatles gehen jetzt immer häufiger eigene Wege, kümmern sich um ihr Privatleben. 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Am 12. März heiraten Paul McCartney und Linda Eastman in London. Trauzeugen sind der Beatles-Roadie Mel Evans und Pauls Bruder. Die Presse bekommt es vorher mit, hunderte Fans sind am Standesamt, viele junge Frauen weinen. Denn nun, so schreiben es auch die Zeitungen, ist auch dieser Beatle nicht mehr zu haben. John und Yoko wollen ebenfalls heiraten, haben aber Schwierigkeiten. Später schreibt John diesen Song darüber, der auch als Beatles-Single ein Hit wird. Er erzählt voller Sarkasmus und Leichtigkeit, was ihnen passiert.

Zuerst wollen John und Yoko auf einem Schiff von England nach Frankreich vom Kapitän getraut werden. Das ging früher mal, aber inzwischen nicht mehr. John und Yoko wissen das aber nicht. Dabei fällt auf, dass Yoko gar kein Visum hat. Also zurück nach England. Sie heiraten dann, ein paar Tage später schließlich, in Gibraltar, das offiziell zu Großbritannien gehört. Die Flitterwochen verbringen die beiden im Hilton Hotel in Amsterdam. Und zwar im Bett.

lang Interviews. Das wird ihre neue Mission. Und die kostet Zeit. War das alles Jokos Idee? Ja. Hat sie einen Keil zwischen Jungs getrieben? Schon ein bisschen. Sie hat John einfach sehr vereinnahmt. John und Yoko wiederholen ihr Bad-In an verschiedenen Orten, in Montreal zum Beispiel. Und nehmen mit vielen prominenten Gästen zusammen dieses Lied auf.

0: Als John und Yoko zurück aus den Flitterwochen sind, legen die Beatles und ihr Produzent noch einmal Hand an ihr letztes Album. Man merkt schon, die Fliehkräfte innerhalb der Band sind stark, dennoch sind sie auch stolz auf die fertige Platte. Am 8. August 1969, einem heißen Tag, werden die Fotos für das Albumcover gemacht. Die vier gehen ein paar Mal über den Zebrastreifen in der Abbey Road. Und so soll auch das Album heißen: Abbey Road. Paul ist barfuß.
1: The thing was, it was a very hot day and I happened to be wearing sandals. So I just kicked them off. There was no special meaning behind it.
0: Er hat einfach seine Sandalen ausgezogen. Das ist alles. Aber die nackten Füße gelten wenig später als Beleg dafür, dass hier etwas nicht stimmt. Nämlich, dass es gar nicht der richtige Paul ist, der über den Zebrastreifen geht, sondern ein Ersatz, weil Paul tot ist. Das muss ich kurz erklären. Als sich die Beatles nach ihrem letzten Konzert 1966 erstmal zurückgezogen haben, kommen Gerüchte und komische Geschichten auf. Eine Verschwörungserzählung geht ungefähr so: Der echte Paul soll bei einem Autounfall ums Leben gekommen und durch einen Doppelgänger ersetzt worden sein. Bauen die übrigen drei Beatles also seitdem geheime Botschaften an die Fans in ihre Songs ein? Wie in diesem. John zählt nur drei Leute auf, nicht vier. Warum wohl? Natürlich ist das Unsinn und ziemlich schräg, genau wie andere angebliche Beweise auf dem Abbey Road Cover. Hall hält zum Beispiel seine Zigarette in der rechten Hand. Dabei weiß ja jeder, dass er Linkshänder ist. Erst im November 69 erscheint ein großes Zeitschrifteninterview mit ihm, Überschrift: Paul ist immer noch unter uns. Aber gut geht es ihm nicht.
2: So, yeah, it was a lonely time.
0: Er trinkt viel und hört auf, Musik zu schreiben. Zum ersten Mal. Alles ist überschattet vom Streit mit den anderen.
2: I particularly had to stand up against the other three Beatles, which is very difficult.
0: Aber zum Glück ist da Linda, seine Frau. Sie rettet ihn, sagt er später, beruhigt ihn und ermuntert ihn, wieder Musik zu machen.
2: She had a very sort of nice, easy attitude about things, you know, and she would just have quite laissez-faire and she would just say, don't worry about it, it'll be okay.
0: Und so schreibt er wieder Musik, auch in der Krise noch, betörend schön.

Einige glauben übrigens bis heute an die Paul-is-dead-Verschwörung. Ich habe nach der ersten Staffel Mails bekommen, wo mich jemand über den falschen Paul aufklären wollte. Aber wir hatten auch einen Taxifahrer in Liverpool, der uns sehr überzeugend erklärt hat, dass John Lennon in Wirklichkeit ein albanisches Waisenkind war. Zurück zum Zebrastreifen in der Abbey Road. Hier entsteht das vielleicht bekannteste aller Beatles-Cover. Alle im Gleichschritt, das linke Bein ausgestreckt nach vorn. Nur bei Paul ist es das rechte. Verdächtig. Scherz. Vorne geht John im weißen Anzug. Lange Haare, sehr langer Bart. Dahinter Ringo, ganz in schwarz. Haare und Bart sehr ordentlich. Dann Paul, im dunkelblauen Anzug, bartlos und halt barfuß. Und zum Schluss George, ganz in Jeans. Vollbart natürlich und auch lange Haare. Und jetzt Achtung. Die Beatles gehen von links nach rechts. Weg vom Studio. Die Beatles verlassen die Abbey Road. Nicht nur ein Foto, ein Symbol. Wenn ich mir das klar mache, bekomme ich immer noch eine Gänsehaut. Es schüttelt mich geradezu, denn dazu kommt noch was. Das letzte Lied auf dem Album heißt The End. Was für ein Abgang. Das Abbey Road Album kommt im September 1969 heraus und wird wieder ein Riesenerfolg. Oh yeah, right. Das andere Album, Let It Be wird es heißen, ist noch nicht erschienen. Einige Teile fehlen ja immer noch. John fliegt mit ein paar Freunden im September 1969 nach Toronto und spielt live seine Friedenslieder. Er nennt sich und die Musiker die Plastic Ono Band,

0: Der Journalist Ray Connolly ist auch mit dabei. Er ist mit John und Yoko befreundet und will für seine Zeitung über die Konzerte berichten. Und dann bekommt er, völlig überraschend, die beste Geschichte, die ein Reporter zu der Zeit bekommen kann.
1: John told me he'd left the Beatles. He said, but don't put it out yet. I'll let you know when you can. And I didn't.
0: John will aussteigen, bittet Ray aber, die Info noch nicht zu veröffentlichen. Ray behält es für sich. Das muss wahnsinnig schwierig gewesen sein. Klar, er ist mit der Band befreundet, aber er ist auch Journalist. Aber Ray hält dicht.
1: Everybody else thought, you're an idiot. You had this best story you'll ever get.
0: Erst Ringo, dann George. Beide sind zurückgekommen und nun denkt John Lennon ans Aufhören. An dieser Stelle möchte ich eigentlich nicht weitererzählen.

Denn als Fan möchte ich gar nicht, dass die Geschichte der Beatles zu Ende geht. Und wenn schon, dann nicht so. Kennt ihr das? Dass ihr eine Geschichte ohne Happy End hört, die ihr schon kennt, aber trotzdem denkt, vielleicht geht sie gut aus. So geht es mir mit den Beatles. Immer. Jetzt erzähle ich die Geschichte selbst und kann das Ende trotzdem nicht umschreiben.

Im Januar 1970 müssen noch ein paar Nachaufnahmen für Let It Be gemacht werden. Genau das Album, das sie im Keller und auf dem Dach aufgenommen haben. So soll es ja heißen. Alle vier Beatles bereiten schon parallel Soloalben vor. Man sieht, die Basis der Band zerbröckelt. Keiner ist mehr so richtig mit dem Kopf bei den Beatles. Und jetzt kommt noch ein Mann ins Spiel. Phil Spector. Ein amerikanischer Hitproduzent, der Lieder wie dieses produziert. Gewaltige Produktionen mit viel Hall, Chören und doppelten Instrumenten. Phil Spector gilt als Genie, ist aber auch bekannt für bizarres Verhalten im Studio. Er hat Musiker mit Schusswaffen bedroht, wurde gewalttätig gegenüber Sängerinnen. 2021 ist Phil Spector im Gefängnis gestorben. Er war zu 19 Jahren Haft verurteilt worden wegen Totschlags an seiner Lebensgefährtin. Aber das nur am Rande. Phil Spector bekommt von George und John die Aufnahmen aus der Savile Row für das Album Let It Be. Paul weiß nichts davon und ist stinksauer, weil er sich verraten fühlt. Vor allem, weil Spector, Pauls Meinung nach, dieses Lied versaut hat.

Hört ihr die Chöre und den weichen Orchestersound? Das ist Spectors Werk. So wurde es veröffentlicht und so ist der Song auch bis heute bekannt. Und so wollte Paul eigentlich, dass er klingt.

0: Ist das besser als die Version von Phil Spector? Das kann man aus heutiger Sicht wahrscheinlich gar nicht objektiv beurteilen, weil der Song einfach so bekannt ist. Paul jedenfalls ist auf Zinne. Er schreibt am 14. April 1970 einen wütenden Brief an Alan Klein, in dem er ihm untersagt, seine Lieder noch einmal, ohne seine Erlaubnis, an irgendeinen Produzenten weiterzugeben. Der Brief endet mit den Worten: "Don't ever do that again." Am 17. April soll das Let It Be-Album erscheinen. Halt, sagt Paul, das geht nicht, da erscheint schon mein Solo-Album. Und jetzt wird es richtig hässlich. Die drei anderen Beatles sind sauer und wollen ihn zwingen, das zu verschieben. Sie schicken Ringo, um Paul das mitzuteilen. Und der schmeißt ihn raus. Die Sache eskaliert. Am 10. April schickt Paul seine Solo-Platte an einige Redaktionen und legt ein schriftliches Q&A, eine Art Interview mit sich selbst, bei, indem er klarstellt, dass er keine weiteren Songs mit den Beatles plant. Paul verlässt die Beatles, titelt der Daily Mirror. Der große Aufschrei in der Öffentlichkeit bleibt aus. Manche Fans haben es wahrscheinlich längst geahnt, andere halten die Nachricht für einen PR-Stunt oder eine Falschmeldung.
1: Do you think the Beatles are finished?
2: No, I don't.
1: Why not?
2: They'll never be finished. They're too good to ever finish.
1: But Paul McCartney has said that he's leaving the group.
2: Rubbish.
0: Es ist eine ruhige Menschenmenge, die sich am Abend vor dem Apple-Gebäude in der Savile Row versammelt. Anscheinend hat nur ein CBS-Reporter den Ernst der Lage erfasst.
3: The small gathering on Savile Row is only the beginning. The event is so momentous that historians may one day view it as a landmark in the decline of the British Empire. The Beatles are breaking up.
0: Ein Meilenstein im Niedergang des britischen Empire? Da muss ich bei aller Tragik ein bisschen lachen. Am 8. Mai 1970 erscheint dann Let It Be, das 13. und letzte Studioalbum der Beatles. 12 Songs, einige großartig, andere mittel. Eher ein Echo auf die große Zeit als ein Schlusspunkt. Nur manchmal scheint auch die Magie der Beatles durch.

John, Paul, George und Ringo. Auf dem Cover sieht man sie in einzelnen Porträts. Jeder für sich. Ein Symbol. Sie gehen jetzt alle ihrer Wege.

0: Recherchereise für diesen Podcast war ich im Cavern Club in Liverpool. Der Club, in dem die Beatles ihre ersten Konzerte hatten und von Brian Epstein entdeckt wurden. Der wurde irgendwann abgerissen und 1984 wieder aufgebaut. Fast genauso wie früher. Heute ist Beatles Night. Später sollen die Cavern Beatles auftreten, eine von unzähligen Coverbands. Diese besteht aus sehr jungen Musikern, die in engen Anzügen wie die Beatles auftreten und vor allem ihre frühen Lieder spielen und Pilzkopfperücken tragen, wie ich der Ankündigung entnehme. Wird bestimmt schrecklich, oder?
1: Hey, yes. Hey, just for me. Yeah. Can I play with the car?
0: Ich gehe die Wendeltreppe hinunter. Bandplakate hängen an der Wand. Unten sind schon ziemlich viele Leute und trinken Bier. Kneipenatmosphäre im Kellergewölbe. An der Bar haben die Cocktails Beatles-Namen wie Ringo's Rum Drum oder My Sweet George. Ich entscheide mich aber für ein schlichtes Cavern-Lager und schlage mich zur Bühne durch. Vorbei an Touristen aus aller Welt. Zwei Männer in FC Liverpool-Trikots. Ein Pärchen, das vor vollen Gläsern schweigt. Ganz junge Menschen, ein Einzelgänger mit Locken und John-Lennon-Brille, dahinter eine Gruppe fröhlicher englischer Rentnerinnen mit bunten Drinks. Neben mir steht ein älteres Ehepaar. Sie stellen sich vor, Larry und Pam aus Texas. Er sagt, ich habe Elvis zweimal gesehen, aber die Beatles leider nie. Taugt das Bier was? Bevor ich antworten kann, kommt ein rotgesichtiger Mann mit Gitarre auf die flache Bühne, vor der ich seitlich stehe. Er trägt Jeans und Bart, ist vielleicht um die 60 und soll die Menge für die Beatles-Coverband anheizen. Und dann dauert es keine 30 Sekunden und alle singen mit. Jedes Lied, jede Zeile. Beatles-Songs, klar. Nein, es ist mehr. Wir singen uns die Seele aus dem Leib.

Die beiden Fußballbrüder machen vor der Bühne Platz für eine sehr alte Lady. Die Touristengruppen, die Cocktailtrinkerinnen singen mit. Auch das schweigende Ehepaar läuft zur Hochform auf. Er schwenkt sein Pint, sodass es beinahe überläuft. Und wir strahlen uns alle an. Und dann kommen mir mitten im Singen die Tränen. Und ich weiß nicht genau warum. Aber ich verstehe, es geht nicht um die Perücken, um eine Illusion oder um das beste Fan-T-Shirt. Nein, es ist die Musik. Die unglaubliche, magische, immer noch strahlende Musik der Beatles. Klar, und die ist ja immer noch da. Und deshalb hat diese Geschichte doch ein Happy End.

0: Danke, John, Paul, George und Ringo.
1: Und das war das schöne Schlusswort, die letzte Folge unseres Beatles-Podcasts. 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
4: 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Sag ich, ich spiele den nur.
3: Horst Kummet als Apotheker in der BR-Serie Dahorm ist Dahorm.
4: Ich habe ja auch erstmal gesagt, ich mache das nicht, das ist mir, die Rolle hat mir nicht gefallen. Und dann durfte ich die aber so nach meiner Fassung verändern. Ich bin ein bisschen verpeilt, ein bisschen der durchgeknallte Apotheker und das kam sehr gut an.
3: 16 Jahre quasi Doppelrolle.
4: Ich bin privat eher ein ruhiger Mensch und der Bamberger ist halt doch ein wuseliges Kerlchen gewesen. Und es war aber auch der Reiz, den zu spielen.
3: Horst Kummet in 1:1, kurz nach 16 Uhr, Bayern 2.
1: Und in der nächsten Stunde sprechen wir mal wieder über Urheberrechtsverletzungen durch KI-Unternehmen. Der K

0: Amazon Verlag klagt jetzt gegen OpenAI wegen einer solchen und auch der Bestsellerautor Marc-Uwe Kling ist involviert. Worum es da genau geht, das hören Sie gleich nach den Nachrichten hier im Bayern 2 Kulturleben. Dranbleiben.
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2: Um 15 Uhr mit Berenike Beschle. Der Deutsche Gewerkschaftsbund hat gut 13.000 Auszubildende in Deutschland nach ihrer Zufriedenheit mit der Ausbildung gefragt. Schwerpunkt des diesjährigen Ausbildungsreports ist die mentale Gesundheit der Azubis.
3: Laut den Ergebnissen gibt gut die Hälfte der Befragten an, psychisch belastet zu sein. Das liege etwa an hohen Anforderungen, Personalmangel und Überstunden. Dass es wenig bezahlbaren Wohnraum für junge Menschen gibt, ist ebenfalls ein hoher Belastungsfaktor, sagt Nina Krüger, DGB-Bundesjugendsekretärin. Sie fordert, dass Ausbilder und Berufsschullehrkräfte Fortbildungen bekommen. Hätten mehr Azubis im Betrieb zum Beispiel einen direkten Ansprechpartner, würde die mentale Belastung insgesamt sinken. Aus Berlin, Lisa Splanemann.
2: Ein rumänischer Kampfjet hat über dem Schwarzen Meer eine Drohne zerstört, die mit Sprengstoff bestückt gewesen ist. Wie die Regierung in Bukarest mitteilte, hatte die Drohne sich auf das Gasfeld Neptun Deep zubewegt, auf dem derzeit mehrere hundert Menschen arbeiten. Rumäniens Präsident Dan machte Russland für den Zwischenfall verantwortlich. EU-Kommissionspräsidentin von der Leyen sprach von einer eskalierenden Drohkampagne, die darauf abziele, die EU zu spalten. Die Bundesregierung will die Grenzkontrollen verlängern und das hat sie jetzt auch bei der Europäischen Kommission angekündigt. Ein Sprecher hat das bestätigt. Aus Brüssel berichtet Thomas Spickhofen.
4: Grenzkontrollen sind innerhalb des Schengen-Raums eigentlich nicht vorgesehen, werden aber zurzeit von einem guten Dutzend Ländern praktiziert. Begründet wird dies meist mit den Bedrohungen für die öffentliche Sicherheit, die von unkontrollierter Einwanderung, organisierter Kriminalität oder terroristischen Aktivitäten ausgingen. Die Kommission kann zu den Kontrollen innerhalb des Schengen-Raums nur Stellungnahmen abgeben. Im Juni hatte sie mit Verweis auf den neuen Asyl- und Migrationspakt, auf das neue digitale Ein- und Ausreisesystem sowie nicht stationäre Kontrollmöglichkeiten empfohlen, die Kontrollen schrittweise abzubauen.
2: Es war eines der schlimmsten Attentate der deutschen Geschichte, der Brandanschlag auf das jüdische Altenheim in der Münchner Reichenbachstraße am 13. Februar 1970. 7 Menschen starben, darunter mehrere Holocaust-Überlebende. Jahrzehntelang war unklar, wer das Feuer gelegt hat. Jetzt gibt es einen Tatverdächtigen. Thies Marsen berichtet.
5: Laut Oberstaatsanwalt Andreas Frank deutet vieles darauf hin, dass der Täter ein Berufskrimineller und Neonazi war. Bernd V. war seit seiner frühen Jugend immer wieder als überzeugter Neonazi und Judenhasser aufgefallen. Später wurde er unter anderem wegen Sprengstoffanschlägen auf Münchner Telefonzellen und wegen dem Raub der Blutenburger Madonna verurteilt. Eine hundertprozentige Sicherheit, dass er der Täter war, gibt es allerdings nicht, denn Bernd V. ist vor 6 Jahren verstorben.
2: In Österreich sollen auch unter 14-jährige Straftäter künftig in einer Art Gefängnis untergebracht werden können. Wie Innenminister Karner mitgeteilt hat, soll ein entsprechendes Pilotprojekt aus Wien auf andere Bundesländer ausgeweitet werden. Karner sagte, entscheidend sei, dass auch Kinder und Jugendliche für eine gewisse Zeit weggesperrt werden könnten. Auch für sie müsse es klare Konsequenzen geben, wenn sie Straftaten begingen, so Karner. Die rechtliche Grundlage für die Pläne ist allerdings strittig. Das Wetter in Bayern. Im Süden Schauer und Gewitter, im Norden Frankens trocken. Höchstwerte 21 bis 29 Grad. In der Nacht im Alpenvorland teils Regen oder Gewitter bei 17 bis 10 Grad. Morgen sind Starkregen und Sturmböen möglich. Am Samstag in Franken öfter trocken, am Sonntag meist sonnig bei 16 bis 25 Grad. Es ist 15.04 Uhr. Die Verkehrsmeldungen. A3 Passau Richtung Nürnberg zwischen Ickensbach und dem Kreuz Deckendorf stockender Verkehr. A3 Würzburg Richtung Frankfurt, zwischen Weibersbrunn und Goldbach stockender Verkehr. A3 Nürnberg Richtung Passau, zwischen Metten und Hengersberg Stau. A7 Würzburg Richtung Fulda, zwischen Wasserlosen und Bad Kissingen-Obertulba 12 Kilometer Stau und stockend. A7 Fulda Richtung Würzburg, zwischen Fuldaer Dreieck und Bad Brückenau-Volkers Stau. A9 München Richtung Nürnberg, zwischen Manching und Denkendorf Stau und stockend wegen Bauarbeiten. Die A9 Nürnberg Richtung Berlin ist zwischen Hof West und Dreieck Bayerisches Vogtland nach einem Lkw-Unfall gesperrt. 3 Kilometer Stau ab Münchberg Nord. In Richtung Nürnberg zwischen Dreieck Bayerisches Vogtland und Hof West 2 Kilometer Stau wegen Aufräumarbeiten. Der Verkehr wird an der Unfallstelle vorbeigeführt. Soweit der Service.
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0: Das Neinhorn sagt Nein. Nein zur Urheberrechtsverletzung und Nein zum Klau von geistigem Eigentum durch künstliche Intelligenz. Der Carlsen Verlag und Bestsellerautor Marc-Uwe Kling klagen jetzt gegen OpenAI, weil sie Rechte in Bezug auf das Neinhorn, das ist das erfolgreiche Kinderbuch, verletzt sehen. Text und Illustrationen sollen zum KI-Training verwendet worden sein, ohne nachzufragen. Über diesen Fall sprechen wir um kurz nach 3:30 in unserem Kulturabend. Update. Außerdem schauen wir uns einen queeren Sex-Horrorfilm an und wir würdigen Rio Reiser. Schön, dass Sie weiterhin dabei sind.
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0: Und gleich im Radiowissen Teil 2 unseres Features zu Milada Horakova, vorher The Libertines mit Shiver.

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1: Die Aktivistin Milada Horáková war gestern schon Thema bei uns hier im Radiowissen. Heute folgt Teil 2 ihrer Lebensgeschichte. Horáková war eine der bekanntesten Gegnerinnen des kommunistischen Regimes in der Tschechoslowakei. Und sie war vor 1945 auch gegen die Nationalsozialisten im Widerstand. Das haben wir gestern in Teil 1 des Radiowissens gehört. Heute im zweiten Teil geht es um die Jahre nach dem Zweiten Weltkrieg, in denen sich Horáková für die Demokratie engagierte und von der kommunistischen Staatssicherheit verfolgt und verhaftet wurde.
2: Juni 1950, Tschechoslowakei. In den Schulen schreiben Kinder Aufsätze zum Thema
3: Verräter der Nation.
2: Verräter der Nation. Das sind Milada Horáková und 12 weitere Nichtkommunisten. Sie stehen vor dem Staatsgericht in Prag. Keiner im Land kommt an diesem Prozess vorbei. Unzählige Zeitungsartikel überfluten die Tschechoslowakei. Filmaufnahmen der Gerichtsverhandlungen werden in Kinos gezeigt. Tonaufnahmen in Fabriken abgespielt. Aus dem ganzen Land werden Menschen nach Prag gefahren, um den Gerichtssaal zu füllen. Die kommunistische Partei KPČ hat seit 2 Jahren die Alleinherrschaft. Wer sich ihr nicht unterwirft, bezahlt dafür.
4: Ich verlasse euch, ohne zu hassen,
2: sagt Milada Horáková ein paar Wochen später. Da hat sie ihren Galgen bereits im Blick. Albert Einstein protestiert öffentlich gegen ihre Hinrichtung. Ebenso Winston Churchill, Eleanor Roosevelt, Bertrand Russell.
5: Was sie einzigartig macht, ist, dass sie eigentlich bis zum Schluss ihren eigenen Ansichten loyal geblieben ist.
2: Gute 2 Jahre vorher. Die Kommunistische Partei der Tschechoslowakei gelangt durch einen Staatsstreich an die Macht. Zuvor war sie gemeinsam mit anderen, auch bürgerlichen Parteien, Teil einer Koalition gewesen. Jetzt beginnt sie, die Opposition systematisch aus dem Weg zu räumen. Wer nicht für die Partei ist, gilt als zu eliminierender Gegner. Die Politikwissenschaftlerin Professorin Josette Baer. Sie lehrt an der Universität Zürich.
5: Also die Kommunisten haben dann sofort das stalinistische System aufgebaut. Das ging dann ziemlich schnell. Also die wussten, was sie wollten. Also Monopol der Partei, alles wird verboten, die Presse wird zensuriert, so Step by Step. Das ist so das Rezept gewesen der Stalinisierung.
2: Milada Horáková, Mitglied der liberalen bürgerlichen Partei der Volkssozialisten, wird innerhalb weniger Wochen aus all ihren öffentlichen Ämtern verdrängt. Sie verliert die Präsidentschaft des Rats tschechoslowakischer Frauen, sie verliert ihre Arbeitsstelle. Und sie tritt schließlich aus Protest gegen den mysteriösen und ungeklärten Tod eines ihrer politischen Weggefährten von ihrem Parlamentsmandat zurück. Milada Horáková macht sich große Sorgen um ihr Land, aber keine um ihr eigenes Leben. Zu fliehen, wie viele Gleichgesinnte es tun, kommt für sie nicht in Frage. Die Deutschen hatten Milada Horáková bereits Anfang der 1940er exekutieren wollen. Denn sie hatte während des Zweiten Weltkriegs Widerstand gegen die nationalsozialistische Okkupation ihrer Heimat geleistet. Sie war verhaftet und gefoltert worden und hatte überlebt. Als Heldin des NS-Widerstands war sie nach dem Zweiten Weltkrieg nach Prag zurückgekehrt. Mit großen Hoffnungen für ihre geliebte Heimat. Hoffnungen auf eine freie, demokratische und gerechte Tschechoslowakei. Nur 5 Jahre später findet sie sich nun vor Gericht wieder. Angeklagt wegen Hochverrats und Spionage, wegen einer Verschwörung gegen die Republik. Ob die promovierte Juristin während der Gerichtsverhandlungen damit rechnet, dass das Verfahren mit ihrem Todesurteil enden würde?
5: Ich glaube, es war ihr erst klar, als das Urteil gesprochen wurde. Vorher hat sie ja noch, sie hat ja juristisch argumentiert. Und ich denke, sie hat bis zum Schluss gehofft, ich komme mit ein paar Jahren Gefängnis davon. Es ist ihr ja schon einmal gelungen, oder?
2: Aber Milada Horáková kann gar nicht davon kommen. Denn das Ziel der Gerichtsverhandlung ist nicht die Wahrheitsfindung, ist nicht Gerechtigkeit. Milada Horáková wird im September 1949 verhaftet. Ihr Prozess startet 8 Monate später mit einem heftigen Tatvorwurf. Milada Horáková soll im Zentrum einer Verschwörung reaktionärer, nicht-kommunistischer Kräfte mit den westlichen Mächten gestanden haben. Einer Verschwörung, die die von den Kommunisten geführte Republik zerschlagen und, notfalls per Atomkrieg, die Tschechoslowakei in den imperialistischen Kapitalismus zurückzwingen wollte. Tatsächlich hatte Milada Horáková sich nach dem kommunistischen Staatsstreich im Geheimen mit Gleichgesinnten beraten. Geschichtsprofessorin Melissa Feinberg, sie lehrt an der Rutgers University.
6: Diese Prozesse trugen immer ein Körnchen Wahrheit in sich. Und im Fall von Horáková war es so, dass sie in Kontakt mit Leuten aus dem Westen stand. Sie hatte Informationen gesammelt, hatte andere Leute getroffen und sie konnten das zeigen und beweisen.
2: Was war die Agenda dieser Widerstandsgruppe oder doch besser Gruppe im Untergrund?
6: Ich würde das nicht Widerstandsgruppe nennen. Sie haben nicht versucht, irgendeine Art von bewaffnetem Widerstand gegen die Kommunisten zu organisieren. Aber sie hatte Kontakt mit Leuten von anderen Oppositionsparteien, sowohl in als auch außerhalb der Tschechoslowakei, um Pläne zu machen für eine

0: mögliche Zukunft nach dem kommunistischen Regime. Zu diesem Zeitpunkt war ihnen nicht klar, dass das 40 Jahre dauern sollte.
1: Die Angeklagten, die 1950 als terroristische Gruppe vor Gericht gestellt werden, hatten keinen Aufstand im Blick. Sie bilden nicht einmal eine feste Einheit, wie die Forschung heute weiß, sondern eine lose, teils von den Anklägern recht willkürlich zusammengestellte Ansammlung von Menschen, die gemein haben, das Regime der Kapiche abzulehnen. Und was Milada Horakova angeht, sie stand nie im Zentrum eines oppositionellen Geschehens. Gleichwohl ist sie schon seit der Zwischenkriegszeit gut und international vernetzt. So bietet sie sich an für die Hauptrolle einer Verschwörungserzählung, die die Kommunisten in den 8 Monaten zwischen ihrer Verhaftung und dem Prozess minutiös vorbereiten. Melissa Feinberg.
0: Ziel des Prozesses war es, eine politische Lektion zu erteilen. Es war ein Schauprozess. Sie haben Oppositionelle verhaftet und deren Prozess nahm dann Gestalt an auf Basis der Verhöre, aber richtete sich auch daran aus, was die Staatssicherheit und deren sowjetische Berater für eine gute politische Show hielten, eine gute politische Inszenierung.
1: Weitere Schauprozesse dieser Art in der Tschechoslowakei sollten folgen. Was Milada Horáková in ihrer monatelangen Haft im Prager Gefängnis Pankrac erlebt, ist nicht genau bekannt. In ihren Abschiedsbriefen, die sie nach dem Todesurteil schreibt, wird sie nicht darüber sprechen können. Schließlich ist sie auf die Auslieferung der Briefe durch ihre Ankläger angewiesen. Sicher ist aber, dass diese in jener Zeit sicherstellen, dass Milada Horáková den ihr zugedachten Part in den geskripteten Gerichtsverhandlungen kennt und erfüllt.
2: Also sowjetische Berater sind gekommen, die haben so ein Theaterspiel aufgesetzt. Und das mussten die Angeklagten dann so lange üben, unter Folter, unter Schlafentzug, bis sie am Prozess dann aussagten. Und jeder so aussagte, wie es von ihm verlangt wurde. Ich denke nicht, dass sie physisch gefoltert wurde. Damals, die waren noch nicht so weit, die haben Schlafentzug gemacht.
1: Das Regime bricht seine Inhaftierten über Monate, um deren Mitwirkung am Schauprozess sicherzustellen. Mancher hofft bei Kooperation auch auf mildere Haftstrafen. Aber können die Ankläger davon ausgehen, dass auch das tschechoslowakische Volk bei der fabrizierten Verschwörungserzählung mitgeht? Dass die Menschen glauben, dass eine ihnen bekannte und respektierte Politikerin jetzt plötzlich Terroristin und Staatsfeindin ist? Die Publizistin Emily Thompson.
0: Ich denke, die Grundlage war bereits gelegt, weil die Menschen immer noch unter den Entbehrungen des Zweiten Weltkriegs litten. Die Menschen waren getrieben von Angst. Angst vor Feinden, Angst vor jemandem, der den nächsten Weltkrieg herbeiführen würde, was genau die Propaganda war, die gegen sie lanciert wurde.
1: Die Erzählung von der westlich gesteuerten Terroristengruppe bespielt geschickt die Wunden, die die jüngste Geschichte den Menschen beigebracht hat. Sie nutzt und verschärft das tiefsitzende Misstrauen der Tschechoslowaken gegen den Westen, der das Land mit dem Münchner Abkommen 1938 verraten und Hitler-Deutschland preisgegeben hatte.
2: Und die Kommunisten haben sehr genau gewusst, welche Knöpfe die drücken müssen, um überzeugend zu wirken. Und sie haben das ganz, ganz geschickt eingefädelt.
1: Dass ihr Narrativ sich wirksam im Volk verbreitet, das stellen die kommunistischen Ankläger mit großem Aufwand sicher. Schon ein halbes Jahr vor Prozessstart empfängt das Justizministerium Journalisten. Ihnen wird deutlich gemacht, dass und wie über den anstehenden Prozess zu berichten sei. Für die Zeitungsartikel werden etwa schablonenhafte Vorlagen vorbereitet. Die Partei gibt die Themen aus.
3: Sie verkauften ihr eigenes Land. Agenten im Lohn der exilierten Verräter. Hyänen, die den Atomkrieg wollen.
1: Zum ersten Prozesstag, am 1. Juni 1950, ist aus Sicht des Regimes alles bereit. Die Erzählung steht. Und auch die Erzähler. Überall im Land werden Wandzeitungen angebracht, die über den Prozess berichten. In Fabriken, Büros, Bahnstationen, Kneipen, Restaurants, Clubs. Keiner entkommt. In Schulen lernen Kinder über die Verräter der Nation und aus dem ganzen Land werden Menschen nach Prag gefahren, um den Gerichtssaal zu füllen. Die insgesamt etwa 4000 Zuschauer werden zuvor auf ihre verlässlich kommunistische Gesinnung geprüft und wechseln täglich. So erhält niemand einen wirklichen Überblick über das Verfahren. Dass einige der Angeklagten im NS-Widerstand aktiv waren, ist eine Tatsache, die im Prozess strikt ignoriert wird. Mögliche Sympathie soll um alles in der Welt vermieden werden. Um ganz sicher zu gehen, wird an einem Prozesstag eine Ausstellung aus Hakenkreuzflaggen und vielen Waffen im Gerichtssaal aufgebaut. Falsche Beweise, von denen man behauptet, sie in Verstecken der Angeklagten gefunden zu haben. Ein gewisses Risiko liegt für die Ankläger darin, dass ihre Hauptangeklagte eine Frau ist. Das ist in jedem Fall ungewöhnlich und birgt womöglich das Potenzial, mehr Mitleid bei den Menschen zu erregen.
0: Es war der einzige Schauprozess dieser Größe, bei dem eine Frau im Zentrum stand. Und ja, sie mussten wirklich einen Weg finden, um sie sehr, sehr unsympathisch wirken zu lassen.
1: Man entwirft von Milada Horakova im Prozess mit Nachdruck ein Gegenbild dessen, was die Menschen als typisch weiblich sehen könnten. Man unterstellt ihr Geltungssucht, Machtgier, Kriegstreiberei und den Wunsch, sich auf Kosten des Volks zu bereichern. Ganz zum Schluss ihrer Zeugenaussage fragt der Staatsanwalt Milada Horakova, ob sie bedacht habe, dass im Falle eines Krieges auch Prag zum Ziel werden könne. Ist nicht ihre 16 Jahre alte Tochter in Prag? Und Milada Horakova antwortet schließlich schlicht mit einem Ja. Auf diese Antwort stürzt sich die Berichterstattung.
0: Sie ließen sie klingen wie jemanden ohne Liebe. Und die Propaganda rund um den Prozess hat wirklich betont, dass sie angeblich jemand ist, der das Leben der eigenen Tochter opfern würde, um den Kapitalismus wiederherzustellen. Und das ist so ironisch, weil Horakova tatsächlich jemand war, die Mutterschaft sehr großen Wert beimaß.
1: Als die Tschechoslowaken aufgefordert werden, dem Gericht Empfehlungen für ein gerechtes Urteil zu geben, gehen 6.300 Petitionen ein. Die Bevölkerung will harte Strafen, so scheint es demnach. Wie sehr das der tatsächlichen Überzeugung der Menschen entspricht, ist im Nachhinein schwer nachzuprüfen. Die Schreiben entstehen großteils bei Aktionen, die von kommunistischen Funktionären in Betrieben und auf Versammlungen organisiert werden. Welche Art von Votum in diesem Rahmen erwünscht und erwartet ist, ist jedem klar. Von spontanem Ausdruck des Volkswillens, wie die Kommunisten es nennen, kann hier kaum die Rede sein. Wie muss es sich für Milada Horakova angefühlt haben, bei einem solchen Schauprozess auf der Anklagebank zu sitzen?
2: Sie war immer sehr, sagen wir mal, sehr nüchtern, sehr pragmatisch und sehr, also eine Dame, die sich im Griff hat.
3: Frau Angeklagte, verwenden Sie keine juristischen Formulierungen.
1: Weist einer ihrer 5 Richter Milada Horakova gleich am ersten Prozesstag zurecht. Eine schlicht absurde Aufforderung während einer vorgeblich juristischen Veranstaltung. Auch bezeichnen die Richter sie und ihre Mitangeklagten während der Verhandlungen mitunter als Ratten oder kleine Hitler. Was wir heute wissen, Milada Horakova nimmt sich an einigen Stellen kurze Abweichungen vom vorgeschriebenen Skript heraus. So macht sie klar, dass sie zu ihren Überzeugungen steht. Sie hat viel Erfahrung mit Verhören und bringt diese Abweichungen häufig im Mittelteil einer ansonsten vorgegebenen Antwort unter. Melissa Feinberg.
0: Wir wissen, dass Horakova dem Skript nicht immer folgte. Und tatsächlich gab sie am Ende eine kurze Rede, in der sie sich für die Vision einer tschechoslowakischen Demokratie aussprach und wirklich noch einmal ihre eigenen Ideale betonte. Auf diese Weise blieb sie sich bis zum Schluss treu.
1: Milada Horakova verteidigt ihre politischen Ideale einer Demokratie, die auf Recht und Meinungsfreiheit fußt. Über ihre Taten werde am Ende nur Gott richten, hält sie den Kommunisten entgegen. Doch im Radio zu hören sind ihre selbstformulierten Einschübe nicht. Das Regime lässt sie schnellstens herausschneiden und verschwinden. Von den Abweichungen weiß man heute, weil im Jahr 2005 unverfälschte Originalaufnahmen von Teilen des Prozesses wieder aufgetaucht sind. Wie sie die kommunistischen Zeiten überstanden haben, ist unklar. Milada Horáková, in alten Filmaufnahmen auf der Anklagebank erleben zu können, hat den Blick der in Prag lebenden Journalistin Emily Thompson noch einmal ein wenig verändert.
0: Sie wird wirklich oft und sicher auch zutreffend als Symbol für großen Mut dargestellt, als Symbol für Stärke und für Widerstand gegen totalitäre Regime. Aber als ich das Video von ihrem Schauprozess gesehen habe, dachte ich, ich kann sehen, dass sie Angst hat. Ich sehe da Furcht. Und es ist für mich sogar noch beeindruckender, dass sie trotz dieser Angst immer noch für ihre Überzeugungen eingetreten ist.
1: Nur 3 Stunden benötigen die Richter nach Abschluss der Gerichtsverhandlung. Dann verurteilen sie Milada Horáková und mit ihr den Polizisten Jan Buchau, den Rechtsanwalt Ojich Betzel und den Journalisten Zavish Galandra zum Tod.
2: Und das war wirklich der Auftakt, das hat im Land jedem Bürger gezeigt, so. Und jetzt wählst du so, wie wir es gern hätten, nämlich die kommunistische Partei.
1: Der Prozess war der erste, aber lange nicht der letzte stalinistische Schauprozess in der Tschechoslowakei der 1950er Jahre.
2: Und das war das Teuflische an diesen Schauprozessen. Das Ausmaß dieser riesen Theaterveranstaltung hat dann, das waren damals 8 Millionen Tschechen und Slowaken, die Leute so eingeschüchtert, da war kein Pups mehr zu machen.
1: Nach dem Urteil bleiben Milada Horáková 19 Tage zu leben. In dieser Zeit verfasst sie im Prager Gefängnis Pankraz insgesamt 11 Abschiedsbriefe an Familienangehörige und engste Freunde. Milada Horáková schreibt mit fester Hand, muss kaum Korrekturen vornehmen. Sie betont mehrfach ihr reines Gewissen. Dass sie ihre 16 Jahre alte Tochter Jana allein lassen muss, ist für sie unsagbar schmerzhaft. Ihr ist klar, Jana.
4: Mein größtes Geschenk des Schicksals.
1: Würde nun ohne Mutter aufwachsen müssen. Dazu verfolgt von der Diffamierung als Verräterin.
4: Sei nicht starrsinnig in deinen Meinungen. Aber wenn du dir einer Sache sicher geworden bist, dann sei so entschieden, dass du bereit bist, für sie zu kämpfen und zu sterben.
1: Mit solchen Ratschlägen scheint Milada Horáková ihrer Tochter auch ihr eigenes Tun erklären zu wollen.
4: Das Leben ist hart. Es verwöhnt niemanden. Und für jedes Mal, dass es dich streichelt, versetzt es dir 10 Schläge. Habe Mut und klare Ziele. Dann wirst du das Leben auf deine Seite ziehen. Vieles ist deinem jungen Verstand noch unklar. Und ich habe keine Zeit mehr, dir die Dinge zu erklären.
1: Im Angesicht ihres baldigen Todes versucht Milada Horáková auf die Schnelle alle Ratschläge aufs Papier zu bringen, von denen sie glaubt, dass sie ihr nützen könnten. Es ist ihre letzte Gelegenheit, Mutter zu sein.
4: Wähle deine Freunde mit Bedacht,
1: rät sie ihrer Tochter. Und?
4: Verwechsle Verliebtheit nicht mit echter Liebe. Lerne die Arbeit zu lieben. Lerne bescheiden zu sein.
1: Auch ganz konkrete Tipps gibt sie.
4: Ich denke, rhythmische Sportübungen wären gut. Achte auf deinen Teint. Ich meine damit kein Make-up.
1: Die Großeltern und deren alte Herzen möge Jana bitte gut umsorgen. Opa Horák zuliebe soll sie viel auf dem Klavier üben, das er ihr geschenkt hat. Und?
4: Wenn ihr zusammen spielt, spielt für mich die Arie aus Martha. Letzte Rose, wie magst du so einsam hier blühen? Du wirst sie für mich spielen, oder nicht? Ich werde dir immer zuhören. Und jetzt, meine einzige junge Tochter, kleines Mädchen Jana, neues Leben, meine Hoffnung, meine künftige Vergebung, lebe. Greife mit beiden Händen nach dem Leben. Bis zu meinem letzten Atemzug werde ich für dein Glück beten, mein liebes Kind. Ich küsse deine Haare, Augen und Mund. Ich streichle dich und halte dich in meinen Arm. Ich habe dich wirklich so wenig gehalten.

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1: Milada Horáková wird in den Morgenstunden des 27. Juni 1950 um kurz nach 5:30 gehängt. Am Abend zuvor darf sie ihre Tochter für kurze Zeit sehen. Eine letzte Umarmung wird vom Wärter verhindert. Ihre Abschiedsbriefe werden ihrer Familie nicht übergeben. Erst 40 Jahre später, nach dem endgültigen Ende des Regimes, werden sie ausgehändigt. Milada Horákovas Tochter Jana ist die einzige, die da noch lebt.
2: Beide Teile dieses Radiowissens von Karin Becker finden Sie auch in ARD Sounds. Gleich kommen wir zu unserem Kulturupdate. Vorher hören wir Nelly Furtado und ihren Song, der vom Verliebtsein und der ersten großen Liebe handelt, wenn man meint zu fliegen, I'm like a bird.

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1: Hallo zum Bayern 2 Kultur-Update. Ich bin Julian Ignatovic und ich freue mich, dass Sie dabei sind. Wir würdigen gleich Rio Reiser, der heute vor 30 Jahren gestorben ist. Und wir schauen auf einen neuen Kinofilm mit dem plakativen Titel Teenage Sex and Death at Camp Miasma. Los geht's aber mit dem Neinhorn. Das Neinhorn gehört zu den bekanntesten Bilderbüchern in Deutschland. Bestsellerautor Marc-Uwe Kling verfasst die Bücher, Astrid Henn illustriert sie und beim Carlsen Verlag erscheint das Neinhorn. Nicht nur dort, wenn man die richtigen Prompts bei ChatGPT eingibt, dann spuckt die künstliche Intelligenz Geschichten und Bilder aus, die dem Original auf erstaunliche Weise gleichen. Der Comic Kinder- und Jugendbuchverlag Carlsen klagt deshalb jetzt gegen den KI-Betreiber OpenAI zusammen mit Autor Marc-Uwe Kling und der Illustratorin Astrid Henn. Sie sehen die Rechte an dem 2019 erschienenen Kinderbuch Das Neinhorn verletzt. Christian Schumacher-Gebler kann uns mehr zu dem Fall sagen. Er ist der Geschäftsführer der deutschen Buchgruppe Bonnier, zu der auch Carlsen gehört. Hallo Herr Schumacher-Gebler.
2: Guten Tag.
1: Was genau ist denn Gegenstand der Klage? Also welche Rechte sehen Sie durch OpenAI verletzt?
2: Ja, das ist eine spannende Frage. Wir sind der Meinung, wenn ChatGPT Ergebnisse liefert, die letztendlich eine Vervielfältigung unserer Inhalte ermöglicht, dann verletzt diese Vervielfältigung Urheber- und Verlagsrechte. Zudem haben wir einen Vorbehalt in unseren Büchern, der Text- und Data-Mining ausschließt. Sprich, wir als Verlag untersagen die Verwertung unserer Werke, um KI-Modelle zu trainieren. Mhm. Und die Ergebnisse, die ChatGPT im Falle der Neinhorn-Bücher liefert, legen eben nahe, dass dieses Verbot, die Werke einzulesen, nicht eingehalten wurde und diese Werke in memorisierter Form, heißt es, wiederzugeben, nicht beachtet wurde.
1: Im Frühjahr dieses Jahres hat ja schon Penguin Random House gegen OpenAI geklagt. In einem ganz ähnlichen Fall, auch Urheberrechtsverletzung, da ging es um die Kinderbuchreihe Der kleine Drache Kokosnuss. Ist es aus Ihrer Sicht wichtig, dass Verlage, die merken, hoppla, da taucht ein Werk von uns im KI-Tool, im KI-Kosmos auf, diese Fälle vor Gericht bringen? Also durchaus auch in so einer Art konzertierten Aktion, damit sich wirklich was verändert?
2: Also ich glaube, es hilft einmal so ein bisschen das Gefühl dafür zu bekommen, dass man als Autorin, Illustratorin oder auch als Verlag nicht allein ist mit seiner Sichtweise bezüglich der potenziellen Rechtsverletzungen. Eine konzertierte Aktion, das ist natürlich jetzt in dem Fall nicht, denn konzertiert wäre aus meiner Sicht eine Art Sammelklage vieler Anspruchsteller gegen einen und dieselbe Partei. Das ist hier nicht der Fall, aber ja. Es hilft tatsächlich, so ein bisschen das Gefühl zu bekommen, mit dieser Fragestellung und auch den Ansprüchen, die man hat, um die Urheberrechte zu verteidigen, eben nicht alleine zu sein.
1: Im Fall von Penguin Random House steht das Urteil auch noch aus. Was versprechen Sie sich von dieser Klage?
2: Ja, also zunächst mal geht es tatsächlich darum zu klären, was rechtswidrig erfolgt ist. Dazu haben wir nun ein Gericht eingeschaltet, da unsere Versuche, Auskunft und auch eine Unterlassung zu erwirken, bei OpenAI gescheitert waren. Und nun gilt es, die Sichtweise der Kreativen und des Verlages und auch die von OpenAI zu hören. Und dann muss eben ein Gericht anschließend beurteilen, ob wir mit unseren Annahmen von Rechtsverletzungen richtig liegen. Mhm. Das ist mal aus meiner Sicht der erste Schritt. Und in dem zweiten Schritt gilt es dann zu klären, welcher Schaden daraus entstanden und zu ersetzen wäre. Der erste Schritt ist quasi der Blick in die Vergangenheit, was ist an Rechtsverletzungen passiert. Und für die Zukunft müsste man klären, welche Urheberinnen überhaupt bereit sind, Content zur Verfügung zu stellen und auch auf welcher Basis. Also es geht schon so ein bisschen darum zu klären, was ist in der Vergangenheit schiefgelaufen und auch versuchen dann zu klären, aber das sind dann vermutlich eher Verhandlungen, in dem zweiten Schritt, wie könnte eine Zukunft aussehen.
1: Habe ich Sie richtig verstanden? Sie haben auch versucht, direkt erst Kontakt mit OpenAI aufzunehmen, aber da kam nichts zurück.
2: Wir haben zunächst mal Auskunftsbegehren gehabt und auch Unterlassung, unsere Werke da in memorisierter Form einzulesen. Und die Antworten, die wir da zurückbekommen haben, waren sehr unbefriedigend. Und auf der Basis haben wir uns dann entschieden, eben Klage einzureichen.
1: Was könnte denn eine Lösung sein, mit der Sie sich als Verlag einverstanden erklären würden?
2: Das kann ich an der Stelle nicht vorwegnehmen, zumal das ja nicht nur eine Verlagsentscheidung ist, sondern da auch Urheberinnen und Urheber mit involviert sein müssten. Jetzt geht es erstmal darum, was ist rechtswidrig passiert und auch zu klären, welcher Schaden ist entstanden und durchsetzbar. Und genau darum geht es in diesem Fall jetzt erstmal.
1: Sie haben den Schritt zur Klage ja auch mit Ihrem Autor Marc-Uwe Kling abgesprochen. Was sagt der zu dem Fall? Was ist dessen Position?
2: Ja, der hat sehr schön dazu gesagt. Ich wiederhole mal, was er tatsächlich im O-Ton gesagt hat. Jedem, der sich illegal auch nur einen einzigen Film, ein Buch oder ein Hörbuch runterlädt, droht eine empfindliche Strafe. OpenAI klaut einfach alle Kunst und Kultur der ganzen Welt und glaubt, damit durchzukommen. Da fällt dem Neinhorn nur ein Wort dazu ein, nein. Das sagt also Marc-Uwe Kling, und ich finde, schöner hätte man es kaum formulieren können, denn es geht letztendlich im Kern darum, darf man sich weltweit Content ohne Erlaubnis und ohne bestehende Lizenzvereinbarung in sein System laden, in diesem Fall hier ChatGPT, und darauf aufbauen, dann ein Milliardengeschäft zu etablieren, das auf unrechtmäßig genutztem und urheberrechtlich geschütztem Inhalt basiert. Und insofern trifft Marc-Uwe Kling mit seinem

0: rechtlich geschützter Content und der muss vergütet werden. Und wenn Sachen auf irgendeiner Plattform auftauchen, die da nicht hingehören, dann ist das nicht in Ordnung. Was er aber eben auch sagt, ist, dass ganz große dieser Tech-Companies vermeintlich das Gefühl haben, sie sind so groß, dass man an sie nicht rankommt. Und wir versuchen nun mit dieser Klage eben zu beweisen, dass man doch rankommen kann. Mal gucken, ob es gelingt.
1: Ja, es gibt ja immer mehr solcher Klagen von Künstlern, von Verlagen. Auch die GEMA hat geklagt, da ging es um Rechtsverletzungen bei Songtexten. Da gibt es schon ein Urteil, da hat das Landgericht München in erster Instanz bestätigt, dass es sich um eine Urheberrechtsverletzung handelt. Abschließend noch, wie sehen und behandeln Sie denn insgesamt das Thema künstliche Intelligenz bei Bonnier? Das ist ja das Thema der Zukunft, das wohl auch in der Verlagsbranche noch größere Veränderungen mit sich bringen wird. Wie sehen Sie diese ganze Debatte momentan?
0: Also als Verlag, und das tun wir, glaube ich, in all unseren Verlagen, egal jetzt ob bei Carlsen oder Pieper, Ullstein oder Thienemann oder Ars Edition, egal wo, auch in der Münchner Verlagsgruppe, überall wird mit KI gearbeitet und man versucht, KI einzusetzen, um zum Teil Prozesse zu verbessern, andererseits aber auch, um wirkungsvoller im Marketing beispielsweise zu sein und diese Produkte sichtbar zu machen, also beispielsweise Bewegtbildcover, sprich, wir versuchen, die Möglichkeiten, die KI bietet, in unseren Verlagen zu nutzen, so wie das in vermeintlich allen Unternehmen dieser Welt momentan passiert und stehen dem Einsatz von KI sehr offen gegenüber. Um was es uns geht, ist um Transparenz an der Stelle. Wenn KI eingesetzt wird, dann soll das an den Stellen, wo KI eingesetzt wird, kenntlich gemacht werden. Und beispielsweise, wenn es um Autorinnen und Autoren geht, sehen unsere Verträge vor, dass Autorinnen und Autoren uns offenlegen müssten, wenn sie KI verwenden, sodass man dann besprechen könnte, an welchen Stellen müsste man das auch kenntlich machen. Also wir sind KI gegenüber sehr aufgeschlossen und die Tatsache, jetzt gegen ChatGPT zu klagen, hat natürlich mit dem Aufgeschlossensein für KI wenig zu tun. Das eine ist, nutzt man eine neue Technologie, um die Wettbewerbsvorteile, die der Einsatz von KI eben bietet, auch zu nutzen für sich. Und da sagen wir relativ klar und eindeutig, ja, das müssen wir tun. Das heißt aber nicht im Umkehrschluss, dass man Rechtsverletzungen, die durch KI-Modelle erfolgt sind in der Vergangenheit, akzeptieren muss. Denn das eine ist ein Milliardenbusiness, für das wir bezahlen. Wir bezahlen dafür, dass wir die KI-Tools nutzen können. Und insofern erwarten wir auch, dass wenn geistiges Eigentum verwendet wird, um diese KI-Modelle anzulernen, letztendlich zunächst mal gefragt wird, seid ihr damit einverstanden, dass wir diesen Content nutzen? Und die zweite Frage wäre dann, auf welcher Basis ist man bereit, das zu tun? Sprich, welche Vergütungsmodelle hängen dahinter? Und insofern, glaube ich, muss man hier trennen zwischen dem Einsatz von KI und der Verwendung von KI-Modellen und der rechtlichen Frage, darf man Content unberechtigterweise in so ein System uploaden und memorisieren und dann Ergebnisse ausspucken oder eben nicht.
1: Das sagt Christian Schumacher-Gebler, der Geschäftsführer der deutschen Buchgruppe Bonnier, zu der auch der Carlsen Verlag gehört, der jetzt OpenAI verklagt wegen Urheberrechtsverletzung im Fall des Nainhorn. Vielen Dank für Ihre Zeit und das Gespräch.
0: Vielen Dank Ihnen.

0: Afropop von Angélique Kidjo und Ira Starr. Und jetzt Achtung, Slasher-Alarm. Teenage Sex and Death at Camp Miasma. Dieser Filmtitel lässt definitiv aufhorchen. Subtil ist anders, subtil ist aber auch nicht der Stil von Jane Schönbrunn, Transperson aus den USA, die sich als non-binär identifiziert. Teenage Sex and Death at Camp Miasma ist dieses Jahr auch auf dem Filmfestival in Cannes gelaufen und dort mit der Queer Palm ausgezeichnet worden. Die Handlung ist sogar noch weit schräger, als der Titel vermuten lässt, meint unsere Filmkritikerin Bettina Dunkel.
1: Der Horror des Erwachsenwerdens, des Findens der eigenen Persönlichkeit, er gehört zu den Filmen von Jane Schönbrunn wie der ewig flimmernde Fernsehmonitor. Auch er ist ein wiederkehrendes Motiv, fungiert wie ein Portal in eine Parallelwelt, bietet den zumeist jungen Filmfiguren Fluchtmöglichkeiten aus der allzu belastenden Realität. Wobei, wirkliche Wohlfühlatmosphäre entfaltet auch das alternative Flimmerkisten-Universum nicht. Zu verstörend sind die Szenarien, die sich David Lynch nicht hätte besser ausdenken können. Drei Spielfilme hat Jane Schönbrunn bislang umgesetzt. Mit jedem weiteren wuchs der Kultstatus der im Bundesstaat New York aufgewachsenen non-binären Transperson. Dass es thematische Parallelen in den Werken gibt, gehört zum Konzept. Denn zum einen sind die Filme als Trilogie konzipiert, sollen also so oder so eine Einheit bilden. Und zum anderen verarbeitet Schönbrunn viel Privates in den selbstverfassten Drehbüchern, also das Fable für Popkultur im Allgemeinen und Horror im Speziellen. Wobei der Begriff Horror hier nicht nur ein Genre bezeichnet, sondern auch den schwierigen Weg der Identitätsfindung zusammenfasst. All diese Basisinformationen sind wichtige Handreichungen, aber noch lange kein Garant dafür, den neuen Film von Jane Schönbrunn in Gänze zu dechiffrieren. Der ist nämlich so nuancenreich und sperrig wie sein Titel. Teenage Sex and Death at Camp Miasma. Camp Miasma, das ist ein Ferienlager im Wald, wie man es in US-Filmen schon tausendfach gesehen hat. Jugendliche verbringen hier ihre Freizeit, verlieren ihre Unschuld, kurz darauf aber auch Kopf, Kragen, Leben und literweise Blut. Denn Camp Miasma ist hier auch der Titel einer 80er-Jahre-Slasher-Reihe, in der ein Serienkiller mit seinem Speer eifrig störende Mitmenschen enthauptet oder aufspießt. Eine junge und queere Regisseurin, dargestellt von Serienstar Hannah Einbinder, soll ein weiteres Remake drehen, was für die Hoffnungsträgerin der Horrorszene Traum und Albtraum zugleich ist. Schließlich will sie das Franchise, von dem sie selbst Fan ist, nicht noch weiter totnudeln.
2: I don't want to make another dumb sequel in the Camp Miasma franchise. I don't want to make a remake of a remake of a remake. I want to make something that feels fresh and new.
1: Etwas komplett Neues schaffen, das will auch Jane Schönbrunn. Deswegen ist Camp Miasma weit mehr als ein Film im Film übers Filmemachen. Dass die queere Nachwuchsregisseurin als alter Ego von Schönbrunn fungiert, ist das eine. Aber die Filmfigur erlebt auch einen lebensverändernden Moment der sexuellen Befreiung mit ihrer von Gillian Anderson gespielten Hauptdarstellerin. Dieser weit wichtigere Teil der Handlung basiert ebenfalls auf persönlichen Erlebnissen und ist inspiriert von der eigenen Transition, erklärt Schönbrunn im Gespräch mit dem US-Magazin Deadline. Ich fand zu meinem Körper, meinem Selbstvertrauen zurück. Zum ersten Mal empfand ich Sexualität als etwas, in das ich als ich selbst eintauchen konnte, auf eine Weise, die nicht traumatisch war. Und das war mit viel Freude verbunden und der Überwindung von Trauma.

0: Traumata, Schamgefühlen, dem Hochstapler-Syndrom und Dysphorie.
1: And imposter syndrome and dysphoria.
0: Teenage Sex and Death at Camp Miasma ist ein regelrechter Metaebenen-Schichtkuchen. Das Horrordrama ist Hommage und Dekonstruktion des Slasher-Genres auf der einen und eine bluttriefende und fast schon kindlich euphorische Feier der Selbstfindung auf der anderen Seite. Obwohl unterhaltsamer und sehr viel zugänglicher als die ersten beiden Teile der sogenannten Screen-Trilogie, ist Camp Miasma weit davon entfernt, als kommerziell eingeordnet zu werden. Dafür ist er zu nischig, zu eigenwillig. Und genau das macht ihn und Jane Schönbrunn so interessant. Denn absolut kompromisslose Kreativität wie diese hat im Kino nach wie vor Seltenheitswert.
2: Nichts für schwache Nerven, Teenage Sex and Death at Camp Miasma ab heute im Kino. Ja, Rio Reiser, hätte dieser anarchische Film vielleicht auch gefallen? Wütend, poetisch, politisch und zu groß für jede Schublade, das war Rio Reiser, der von 1970 bis 85 den Sound und die Texte der Band Tonsteine Scherben prägte. Heute vor 30 Jahren ist Rio Reiser gestorben. Matthias Hacker erinnert an ihn.
3: Keine Macht für niemand. Anfang der 70er Jahre, Urschrei und Initialzündung für die deutsche Rockmusik. Rio Reiser gründet seine Band Tonsteine Scherben aus einer Theatergruppe heraus. Danach sind sie die Haus- und Hofband der neuen deutschen Linken. Die markigen, antikapitalistischen Slogans verunsichern das Establishment. Macht kaputt, was euch kaputt macht. Allein machen sie dich ein oder ich will nicht werden, was mein Alter ist. Die Scherben spielen nur in besetzten Häusern und besingen sie auch.
4: Das ist unser Haus. Schmeiß doch endlich mit und Rest und Bosch aus Goldberg raus.
5: Für mich wirklich ist er immer noch der beste Sänger, den ich jemals auf einer Bühne erlebt habe und ein wirklich ganz, ganz, ganz großer Künstler.
3: Erinnert sich die Grünen-Politikerin Claudia Roth. Damals so etwas wie die Managerin von Tonsteine Scherben. Wobei Managerin als kapitalistischer Begriff verpönt war. Claudia Roth ist eng mit Rio Reiser befreundet und erlebt ihn 10 Jahre lang sehr intensiv.
6: Diese Begegnung, die hat mich natürlich geprägt. Bei dem habe ich gelernt, erstens, dass es Arbeit ist, einen guten Text zu schreiben. Manche denken ja, das fällt vom Himmel, so eine Rede, die mache ich einfach. Nee, da war jedes Wort, es war ganz große Arbeit, jede Zeile, jeder Song, jedes Lied und wie man über die Bühne kommt, habe ich auch gelernt, wie ich mit einer Bühnenpräsenz, mit das Herz nach draußen tragen, Menschen animieren kann, sich einzumischen in ihre eigenen Angelegenheiten. Das war unvergesslich.
3: Ob Bibel oder Brecht, Rio Reiser ist belesen, webt alles in seine Texte ein, dichtet dabei nicht verkopft, sondern direkt und wahrhaftig. Als einer der Ersten nimmt er sich das Recht, in der Rockmusik Deutsch zu singen. Ob als Schauspieler oder Sänger, Rio Reiser ist ein Bühnenmensch. Für seine Kunst und sein Publikum schreit er sich leer. Auch privat führt er ein atemloses, selbstverbrauchendes Leben. Seine Homosexualität muss er lange geheim halten. Er kämpft mit sich und später mit den Erwartungen seiner Fans. Als sich Tonsteine Scherben nämlich Mitte der 80er auflösen, macht Rio solo weiter. Er reitet die neue deutsche Welle und stürmt die Charts. Sein Händchen für markige Einzeiler hat er nicht verloren. Er singt Junimond, Alles Lüge und

0: Der Anarcho-Linken schmeckt das gar nicht. Ihr Held soll lieber weiter dem Klassenkampf und dem politischen Umsturz seine Stimme geben. Sie beschimpfen ihn als Kommerzler und Schlagerfuzzi.
1: Na, das finde ich bescheuert, das macht mich auch traurig, vor allem, weil sie nicht versuchen zu verstehen, was der Reiser da gemacht hat. Ich habe mir auch was bei gedacht und ich habe es nicht gemacht, weil ich gesagt habe, ich will jetzt meine Millionen haben, mich interessiert die Politik ein Scheißdreck, ich will jetzt Geld verdienen. Und deswegen kränkt mich das.
0: Das ist eben auch Rio Reiser, der Verkannte. Sein Werk hat erst nach seinem Tod 1996 die gebührende Anerkennung erfahren.
2: Ja, und dann hören wir zum Abschluss der Sendung nochmal diesen wegweisenden Punk-Song Tonsteine scherben, keine Macht für niemand.

wahrscheinlich der wichtigste deutsche Punk-Song überhaupt. Ein Stück deutsche Geschichte, kann man, glaube ich, sagen. Und insofern ein gutes Ende für das heutige Kultur-Update. Schön, dass Sie zugehört haben. Ciao.

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4: Im Sommerradio gibt es heute ein Wiederhören mit einem wahren Marathonschauspieler, Horst Kummet. Er wuselte nicht nur in unzähligen Folgen von Daheim ist Daheim als Apotheker Bamberger rum, er hat auch in vielen anderen Serien mitgespielt und darüber hinaus über 80 Drehbücher geschrieben. Das Gespräch mit ihm gleich nach den Nachrichten.

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0: um 16 Uhr mit Berenike Beschle. Im Schwarzen Meer hat ein rumänischer Kampfjet eine mit Sprengstoff beladene Seedrohne zerstört. Sie trieb in der Nähe einer im Bau befindlichen Gasförderplattform. Einzelheiten von Silke Hane.
1: Der rumänische Verteidigungsminister Radu Miruța teilte mit, es habe sich nicht um eine ukrainische Drohne gehandelt. Demnach hatte die Küstenwache die Seedrohne am Morgen 80 Seemeilen östlich vor der Stadt Constanța entdeckt. In Abstimmung mit der NATO und Rumäniens Präsident seien zwei rumänische F-16-Kampfjets mit Feuerbefehl aufgestiegen. Die Zerstörung sei zum Schutz der mehreren hundert Menschen erfolgt, die auf der Plattform arbeiten, und zur Sicherung der kritischen Infrastruktur.
0: Wie zufrieden sind Auszubildende mit ihrer Ausbildung? Diese Frage beantwortet der Deutsche Gewerkschaftsbund mit seinem Ausbildungsreport. Die Ergebnisse der aktuellen Erhebung sind heute vorgestellt worden.
2: Angehende Industriemechanikerinnen, Mechatroniker und Verwaltungsfachangestellte waren mit der Qualität ihrer Ausbildung zuletzt besonders zufrieden. Für die Untersuchung wurden gut 13.000 Auszubildende befragt. Wie zufrieden Azubis sind, hängt demnach stark von den Bereichen ab, in denen die jungen Menschen tätig sind. Schwerpunkt des diesjährigen Reports ist die mentale Gesundheit. Laut den Ergebnissen gibt gut die Hälfte der Befragten an, psychisch belastet zu sein. Das liege etwa an hohen Anforderungen, Personalmangel und Überstunden. Lisa Splanemann, Berlin.
0: Die Erholung der deutschen Wirtschaft kommt durch die niedrigen Flusspegel ins Stocken. Nach Einschätzung der Bundesbank dürfte die Wirtschaftsleistung im dritten Quartal allenfalls noch leicht zulegen. Weil der Warentransport auf dem Wasser derzeit eingeschränkt ist, verzögern sich Lieferungen, steigen Transportkosten und die Produktion wird gebremst. Die Bundesbank-Volkswirte erwarten deshalb, dass dadurch die Industriekonjunktur und auch der Export einen Dämpfer erleben werden. Der medizinische Dienst hat seine Jahresstatistik über Behandlungsfehler vorgestellt. Fast 12.000 Verdachtsfälle waren es im vergangenen Jahr in Deutschland. In jedem vierten wurde ein Behandlungsfehler mit Schaden festgestellt. Die Dunkelziffer ist vermutlich sehr viel höher. Aus Berlin oder Tischewski.
3: OP am rechten statt am linken Bein, Klammer im Bauchraum vergessen, der falsche Patient auf dem Tisch. 150 sogenannte Never-Events hat der medizinische Dienst 2025 gezählt. Fehler also, die leicht vermeidbar wären und keinesfalls passieren dürften. 97 der gut 3000 festgestellten Behandlungsfehler endeten sogar tödlich. Als besonders kritisch stufen die Gutachter dabei die Schnittstellen ein. Wenn Patienten von der Intensiv- auf Normalstation verlegt oder nach Hause entlassen würden, passierten Kommunikationsfehler zur Weiterbehandlung oder Medikation.
0: Die A9 in Richtung Berlin ist aktuell zwischen der Anschlussstelle Hof-West und dem Autobahndreieck Bayerisches Vogtland gesperrt. Ein 40-Tonnen-Getränkelaster hat dort nach einem Unfall einen Großteil seiner Ladung verloren. Laut Polizei werden die Aufräumarbeiten noch einige Stunden dauern. Es wird empfohlen, den Bereich großräumig zu umfahren. In Richtung Nürnberg ist den Angaben zufolge eine Fahrspur geräumt worden. Das Wetter in Bayern. Im Süden Schauer und Gewitter, im Norden Frankens trocken. Höchstwerte 21 bis 29 Grad. In der Nacht im Alpenvorland teils Regen oder Gewitter bei 17 bis 10 Grad. Morgen sind starke Regen- und Sturmböen möglich. Am Samstag in Franken öfter trocken, am Sonntag meist sonnig bei 16 bis 25 Grad. Es ist 16.04 Uhr. Die Verkehrsmeldungen. A3 Würzburg Richtung Frankfurt zwischen Weibersbrunn und Aschaffenburg stockender Verkehr. A3 Frankfurt Richtung Würzburg zwischen Aschaffenburg und Hößbach stockender Verkehr. A7 Füssen Richtung Ulm zwischen Illertissen und Dreiecke die Stetten stockender Verkehr. A7 Würzburg Richtung Fulda zwischen Wasserlosen und Bad Kissingen Obertulbar stau und stockend. A7 Fulda Richtung Würzburg zwischen Fuldaer Dreieck und Bad Brückenau Wildflecken stau. A8 Stuttgart Richtung München zwischen Eichelberg und Hohenstadt 8 Kilometer Stau, dort steht ein defekter LKW. A9 München Richtung Nürnberg zwischen Manching und Denkendorf Stau und Stocken wegen Bauarbeiten. Die A9 Nürnberg Richtung Berlin ist zwischen Hof-West und Dreieck Bayerisches Vogtland wegen Bergungsarbeiten gesperrt, 3 Kilometer Stau. Und A995 München Richtung Kreuz München Süd zwischen Giesing und Sauerlach stockender Verkehr wegen Bauarbeiten. Soweit die Verkehrsübersicht.
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5: Grüßi, der Schauspieler Horst Kummet war im März mein Gast in 1:1 der Talk. Heute im Sommerradio wiederholen wir das Gespräch mit ihm. Viele kennen ihn ja als Apotheker in der Serie Da Horm ist Da Horm.

0: meine erste Frage war deswegen, wie oft wird er als Roland Bamberger angesprochen und wie reagiert er dann?
1: Das passiert dauernd natürlich. Am lustigsten war meine ältere Dame, die gesagt hat, ich habe so Probleme mit meinen Venen, was kann ich denn machen? Sage ich, ich spiele den nur.
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3: War der Apotheker in Der Horm ist der Horn.
0: Schön, dass Sie da sind. Das ist also Ihre Reaktion auf, ich spiele oder ich habe den nur gespielt. Ja, ich bin es ja. Gar nicht selbst. Ja. Spricht es für Sie als Schauspieler, dass Sie dann mit dem doch so identifiziert werden oder eher dagegen?
1: Das spricht dafür natürlich, weil wenn die sagen, der macht es so glaubhaft, dann kann er mir auch helfen.
0: Hervorragend.
1: Also es scheint ganz gut hingehauen zu haben.
0: Na ja gut, ist ja die Frage. Wie würden Sie überhaupt einem Außerirdischen Ihre Rolle oder überhaupt Daheim ist Daheim generell erklären?
1: Einem Außerirdischen, da würde ich sagen, das ist eine tolle Frage. Ich würde sagen, jetzt schaust du mal 3000 Folgen und dann muss ich nichts erklären.
0: Und die Bedeutung, die der Bamberger darin gehabt hat, der Apotheker?
1: Naja, am Anfang war das ja wenig und ich habe ja auch erstmal gesagt, ich mache das nicht, das ist mir, die Rolle hat mir nicht gefallen. Und dann durfte ich die aber so nach meiner Fassung verändern und habe da einfach den Bamberger draus gemacht. Ich spiele den wie ein Eichhörnchen. Also ich husche durch diese Apotheke und das fanden die Leute sehr lustig. Ich bin ein bisschen verpeilt, ein bisschen der durchgeknallte Apotheker und das kam sehr gut an.
0: Da reden wir nachher noch drüber, über die Genese, wie Sie den haben draus machen können, aus dem, was da angeliefert wurde. Aber man muss sich das mal nochmal reinziehen und nachvollziehen. Also Sie haben gesagt 3000 Folgen, das heißt fürs Leben über 16 Jahre. Und dann ist es ja ein Alltagsjob, also fast jeden Tag gedreht, wochentäglich gesendet, immer wieder die gleiche Rolle. Was ist dieser Roland Bamberger für ihn? Kann man nach so langer intensivem Zusammensein überhaupt noch sagen, ja, ich habe den bloß gespielt, kann man den überhaupt wieder ausziehen?
1: Ja, den kann man wieder ausziehen. Ich habe auch am Beginn so einer Drehwoche mir den angezogen. Und man ist dann ein bisschen anders die Woche über und am Wochenende war er wieder weg. Und das Gute und Interessante an dem Bamberger war, dass er völlig anders ist als ich. Also der ist Radlfahrer, Kletterer, bindungsunfähig. Ich bin fast 50 Jahre verheiratet. Ich kletter nicht, ich fahre nicht Rad. Ich bin privat eher ein ruhiger Mensch. Und der Bamberger ist halt doch ein wuseliges Kerlchen gewesen. Und es war aber auch der Reiz, den zu spielen. Zu sagen, ich schlüpfe in eine ganz andere Figur oder erfinde eine ganz andere Figur. Das war sehr schön für mich, aber ich war auch am Wochenende immer froh, ich sein zu können.
0: Ja, vielleicht war es auch nur aufgrund dieser großen Unterschiede überhaupt dann auch möglich, ihn dann auch wieder auszuziehen und nicht völlig zu verschmelzen. Ja. Weil 40-Stunden-Job reicht ja nicht.
1: Nein, das reicht nicht. Also ich hatte manchmal, wenn es so 16 Werktage sind im Monat, dann hatte ich jeden Tag. Nicht immer, aber das passierte oft. Und mein Drehtag hat ja angefangen um 8 oder so oder halb 8 mit Maske. Und manchmal ist man um 9 Uhr abends erst oder später nach Hause gekommen. Und musste eh sehr früh aufstehen, um mich fertig zu machen. Ich brauche einen gewissen Vorlauf. Ich bete erstmal. Ja. Ich kann ja nicht aufstehen und mich dann am Klo, am Drehort rasieren. Das kann ich nicht. Ich muss langsam in den Tag kommen.
0: Über den Druck, der da dahinter steht auch und die Bedingungen, wie sich die auch im Lauf ihrer Karriere mit der ganz vielen vorher auch anderen Rollen entwickelt haben, reden wir sicher nachher auch noch ausführlich. Was denken Sie denn oder was halten Sie davon, wenn es dann immer wieder mal heißt, die eine oder andere Rolle ist vielleicht nach 4, 5 Folgen auserzählt und Schauspieler lassen Sie dann fallen?
1: Naja, das hat damit zu tun, dass viele Leute keine Fantasie haben. Also wenn eine Redaktion sagt, mir fällt da nichts ein, dann ist es ein Schwächeeingeständnis. Also für jede Figur fällt einem immer wieder was ein. Wir haben ja in Amerika Serien, die laufen noch viel länger und die machen einfach immer wieder was Neues draus. Wenn ich natürlich sage, der ist so festgelegt und was soll ich da noch erzählen, dann ist es ein bisschen langweilig, klar. Aber wenn ich wach bleibe und Fantasie habe, dann kann ich immer wieder was Neues draus machen.
0: Und draus hinschreiben einfach. Ja. Und das tun Sie ja auch. Also nicht nur Ihr Buch, jetzt heißt Drehbuch meines Lebens. Ja. Und Sie wissen ja, wovon Sie da sprechen, nach fast 90 verfilmten Drehbüchern, die Sie geschrieben haben. Ja. Wäre denn für ein echtes Drehbuch, in dem Drehbuch Ihres Lebens, genug Drama drin? Oder würden Sie noch irgendwo nachschärfen?
1: Na, da ist schon genug Drama drin, aber es ist natürlich trotzdem

0: auf 240 Seiten nur ein Teil meines Lebens. Also ich werde jetzt 70 dieses Jahr und allein mein Arbeitsleben, ich habe angefangen zu arbeiten mit 15. Ich habe es irgendwo gelesen in einem Frankenstein-Film.
1: Sie haben das gelesen?
0: Ja, ich habe es irgendwo gelesen.
1: Ich fragst du das nachher gleich auch noch, ja?
0: Sehr lustig. Also ich war nie in einem Frankenstein-Film, aber ich mache es halt sehr lang. Und natürlich wäre auch in dem Buch, das könnte man gut verfilmen, ja?
1: Ja? Ja. Also wenn das verfilmt wird, das Drehbuch Ihres Lebens, wer sollte Sie dann spielen bestenfalls? Brad Pitt?
0: Boah, zu alt. Brad Pitt ist viel zu alt. Hallo, schauen Sie mich an.
1: Ja, Entschuldigung. Oh Gott, deswegen.
0: Nein, ich weiß es nicht. Es gibt sehr viele gute Schauspieler, aber der bräuchte natürlich schon eine Bandbreite und der müsste bayerisch können.
1: Ja, wem trauen Sie denn das zu?
0: Nur mir.
1: Nur jetzt. Haben Sie selber eigentlich jemals wirkliche historische oder zeitgenössische Persönlichkeit reale gespielt oder waren es immer nur fiktive?
0: Ich habe mal gespielt in einem Spielfilm fürs Kino. In Nanga Parbat habe ich den Vater gespielt von den Messner-Brüdern, als die klein waren. Und das war ganz interessant, weil ich erstens von der Maske so verändert wurde. Und ich habe mich auch mit dem Reinhold viel unterhalten, mit Reinhold Messner, über seinen Papa, wie der so war. Und der hat mir ein großes Kompliment gemacht, weil er gesagt hat, ich habe teilweise Tränen in den Augen gehabt, wenn ich den gesehen habe. Also den scheine ich gut, ich habe ihn ja nicht gekannt, von dem gibt es keine Filmdokumente, aber ich scheine ihn ganz gut hingekriegt zu haben.
1: Aber wahrscheinlich ist dann sogar einfacher, sich mit Fiktiven auseinanderzusetzen,
0: ja,
1: weil die ja viel mehr erfinden können, tatsächlich. Rollen Ihres Lebens, Drehbuch Ihres Lebens, all das ist ein Thema in dieser Stunde 1:1 der Talk mit Horst Kummet. Gleich sprechen wir über die Anfänge, apropos Anfänge. Chuck Berry, Roll Over Beethoven.

0: Chuck Berry, Roll Over Beethoven, Jahrgang 56, der Song. Mhm, mh. Wie Horst Kummit auch, unser Gast heute.
1: Guter Jahrgang.
0: Guter Jahrgang in 1:1 der Talk. Aber Chuck Berry hing wahrscheinlich als Poster nicht über Ihrem Bett, oder?
1: Nein, über mein Bett hing Charles Bronson und Marsha Hunt. Mit Riesenhaaren.
0: Ja.
1: Eine schwarze Sängerin. Ja.
0: Aus Hair? Oder woher habe ich die?
1: Aus Hair.
0: Ja. Okay. Und Charles Bronson dann schon, weil sie auch in Richtung Kampfsport sich dann irgendwann mal entwickelt haben?
1: Ja, der hat uns allen unheimlich imponiert, weil er war ein sehr markanter Typ, war nicht so glatt gebügelt wie andere Darsteller und mit diesem Bärtchen und einfach so ein harter Hund, das hat uns schon imponiert, ja.
0: Damals in Forchheim hingen die Poster, die ersten Jahre jedenfalls. Ja. Also am 27. Dezember Geburtstag zu haben, ist wahrscheinlich auch nicht immer schön als Kind, oder?
1: Das ist komisch, weil man feiert ja ersten, zweiten Weihnachtsfeiertag und dann komme ich auch noch. Und die Leute haben immer schlechtes Gewissen gehabt, weil sie gesagt haben, das war gut, weil sie gesagt haben, naja, dann denkt er kriegt nichts mehr. Und dann wurde doch nochmal richtig geschenkt. Mhm. Aber es ist immer ein bisschen blöd, dass an meinem Geburtstag dann nochmal eine Fressorgie, das verschieben wir meistens um ein paar Tage oder um eine Woche, weil das geht dann einfach nicht.
0: Die Queen hat den Geburtstag früher doch auch verschoben.
1: Hat die gemacht?
0: Die Queen hat das gemacht, ja, damit es in einer angenehmeren Jahreszeit allerdings war. Ja.
1: Also dann mit der Queen bin ich dann eigentlich auf der richtigen Seite.
0: Horst Kummit und die Queen und Chuck Berry, also da fehlt ja nichts. In Forchheim waren Sie der Metzgersohn und davon klein auf, glaube ich, auch ganz automatisch mit dem Betrieb auch groß geworden, oder?
1: Ja, das ist natürlich normal, wenn Sie in der Bäckerei, in der Metzgerei, in der Schreinerei aufwachsen. Sind die Dinge, die da passieren, ganz normal?
0: Naja, aber in der Bäckerei ist es, ich meine, auf dem Schlachthof ist schon anders als in der Backstube.
1: Ja, das stimmt, aber ich weiß, mit meiner kleinen Schwester, da standen wir dann auch mit unseren Gummistiefelchen im Blut am Schlachthof und jeder hat irgendeinen Schokoriegel gegessen und man hat gewartet, bis der Papa fertig ist und dann sind wir mit dem heimgefahren. Und das war so normal, wie wenn ich Semmelknödel mache. Also aus heutiger Sicht sehe ich das natürlich auch sehr differenziert, aber es war eine andere Welt.
0: Na gut, man kann es ja auch nicht so tun, als würde man nicht Tiere umbringen müssen, wenn man ein Fleisch isst. Also es ist das wegzusperren und zu tun, als gäbe es das nicht.
1: Nein,
0: das ist
1: ich finde es auch immer verlogen. Wenn Leute sagen, nein, aha, ich will den Kopf vom Fisch nicht sehen oder kann man nicht das wegmachen, das erinnert mich an das Tier. Oder wo ich sage, wenn du dieses Tier schon umlegst und isst, dann soll es auch so ausschauen. Also ist es bitte.
0: Du musst auch in der Lage sein, dich damit auseinanderzusetzen.
1: Aber wir sind natürlich mit dieser Generation konfrontiert, die nur noch Fastfood isst, mit irgendwelchen Fleischpflanzerl, kann man gar nicht sagen, mit diesen Fleischplatten, die an Tiere überhaupt nicht mehr erinnern. Aber es steht natürlich ein Tod dahinter.
0: Mhm. Wenn es noch echtes Fleisch ist.
1: Ja, wenn es überhaupt es noch ist, ja.
0: Heute haben ja fast alle Kids zwischendurch mal so eine vegetarische Phase. Das gehört wahrscheinlich heute so zum Entwicklungsprozess. Wie war das bei Ihnen?
1: Ich habe das als Kind nicht gehabt. Ich habe es als Erwachsener mal gehabt. Aha. Weil ich dachte, also wir hatten dann Hunde und wir hatten mal einen Kanarienvogel, einen Wellensittich. Und ich habe mir gedacht, diese armen Viecher, Mensch, ich muss mich da in den Griff kriegen. Und habe dann 7 Jahre vegetarisch gelebt.
0: 7 Jahre?
1: Ja. Es hat mir nicht gut getan. Also ich bin abgemagert zu einem Strich. Ich habe praktisch die ganze Zeit gegessen. Meinem Körper schien irgendwas gefehlt zu haben. Und dann, kurz vor Weihnachten, waren wir mal in der Stadt und sind vorbeigegangen am Franziskaner. Und da stand dann halbe bayerische Mastgans mit Kartoffelknödel. Und dann bin ich da rein wie magisch angezogen und habe beim Essen Tränen in den Augen gehabt, weil es so gut war. Und es stimmt einfach nicht, wenn Vegetarier sagen, wenn ich das nur rieche, es ist so eklig. Nein, es war für mich nie eklig.
0: Ja, bei Ihnen jedenfalls nicht. Das heißt, es war dann richtig vom Entzug zurückgekommen sozusagen. Ja. Wobei mit dem Vielessen, das hatten Sie als Kind auch schon.
1: Immer.
0: Sie haben irgendeinen Knödelweltrekord mal aufgestellt.
1: Ja, ich habe mal mit 14 oder 14 sowas. Und meine Mama, die hat richtige Klöße gemacht, also nicht so diese kleinen Dinger.
0: Jetzt Klöße, wissen wir den Franken.
1: Ja. Und da habe ich 11 Stück gegessen und dann ging es mir nicht gut. Und mein Vater hat dann gesagt, boah, ich gönn's dir, aber ist das nur gesund, was du da machst? Und ich bin wirklich Deutschlands verfressenster Schauspieler, glaube ich. Und ich habe das Glück, nicht zuzusetzen, aber also Essen ist für mich eine Droge.
0: Das war mit 11 mit den Klößen. Ein bisschen später hätten sie dann Knödel essen müssen, als sie dann aus Franken raus sind. Sie schreiben in ihrem Buch, Drehbuch meines Lebens, sie schreiben, mit 12 war von jetzt auf gleich ihre Kindheit vorbei. Mhm. Und sie sind erwachsen geworden. Was ist da passiert?
1: Na, wir waren eigentlich sehr behütet als Kinder, meine Schwester und ich. Und ich durfte reiten als Kind. Ich war also begeisterter Reiter. Und mit 12, da gab es eine Faschingsfeier im Reitclub. Und da waren meine Eltern auch. Und die saßen nebeneinander und ein Freund meines Vaters, der war angetrunken und hat gedacht, er macht jetzt den Gag seines Lebens und hat denen die Köpfe zusammengeschlagen. Mhm. Und mein Vater wurde bewusstlos, hatte ein Blutgerinnsel im Gehirn dann und der wusste nach 20 Minuten nicht mehr, wer wir waren. Und ich stand dann auf der Straße, musste auf den Sanitäter warten, damals hieß es noch so. Und da haben die gesagt, also wenn du den siehst, wink gleich, dass der kommt und den Papa holt. Und ich stand da und ich hatte in ein paar Sekunden das Bewusstsein eines Erwachsenen. Mhm. Also wie heute. Als Kind hat man das ja nicht. Ja, ja. Man reflektiert nicht oder so als Kind. Also ich habe es nicht. Und ich war erwachsen mit allen Konsequenzen. Und ich habe gedacht, jetzt muss ich auf meinen Papa aufpassen, weil der verblödet ist. Also er hat vor sich hingebrabbelt, wirres Zeug und lag da rum. Und mein Vater war eigentlich ein sehr martialischer Typ. Also vor dem man wirklich Respekt haben konnte. Und das war alles vorbei und ich wusste, ich muss jetzt Verantwortung übernehmen.
0: Er hat sich aber wieder erholt,
1: war
0: verändert.
1: Ja. Der war nach seiner Genesung wirklich anders. Sehr angenehm, sehr still, ruhig, freundlich. Und dieser Jähzorn, den der hatte, den ich auch geerbt habe von ihm, der war weg. Also für meine Mutter war das ein bisschen enttäuschend. Die wollte immer diese Art von Mann. Die brauchte diesen harten Typ. Aha. Und ich mochte meinen Papa auch so, wenn der so was gesagt hat, dann war das Gesetz. Und hinterher war der einfach so weichgespült. Das war viel angenehmer im Umgang, aber es war auch irgendwie komisch. Es war so wie ausgetauscht. Es gibt ja so Filme, wo Außerirdische einen Körper übernehmen. Und so war mein Vater ein bisschen.
0: Im Sinne des Vaters war es dann auch, oder wegen der Gesundheit des Vaters, dass sie dann umgezogen sind.
1: Ja.
0: Anderthalb Jahre später nach Garmisch.
1: Ja, das war so, dass der Kopfschmerzen hatte in einer Weise, dass er gesagt hat, er überlegt, ob er sich das Leben nimmt. Und dann hat ihm diese Ärzteschaft in Nürnberg geraten, er braucht anderes Klima. Oberfranken ist so recht mild mit vielen Kirschplantagen und so. Und die haben gesagt, geh ans Meer oder geh in die Berge. Mhm. Und mein Vater war immer begeisterter schon Bergsteiger. Und dann hat er gesagt, dann gehen wir ins Gebirge und dann gehen wir nach Garmisch.
0: Und da waren Sie so 14?
1: 14, ja.
0: So?
1: 13,5.
0: Ist jetzt kein tolles Alter eigentlich, um so entwurzelt und ganz woanders wieder hinzugehen?
1: Ich hatte in Forchheim eine erste Freundin zum ersten Mal geküsst. Und da sind wir weggezogen. Es war nicht lustig. Und in Garmisch habe ich weiter geküsst, aber es hat dann länger gedauert, das erste Mal. Und man musste ja erst mal sich da wieder etablieren.
0: Ja.
1: Und natürlich als Zurgroßter warst in Garmisch erst mal niemand.
0: Sind Sie da, es las sich so ein bisschen abgerutscht, wenn Sie da so schreiben in Ihren Erinnerungen, ja, schon mal abends mit Kumpeln losgezogen, um sich zu schlägern?
1: Das war später. Ja. Das war dann so mit 16, 17, das war halt lustig. In Garmisch waren.
0: Ach Gott!
1: Nein, in Garmisch waren die GIs. Die waren da stationiert. Mhm. Und es waren so junge Leute, halt mit 18, 19, 20. Die durften die ganze Woche nicht raus aus dieser blöden Kaserne. Mhm. Und am Wochenende waren die draußen. Und wir auch. Und dann hat man sich gekloppt und es war schön. Und es wollte jemand dem anderen nicht was Böses tun. Der sollte nicht verletzt bleiben oder sterben, sondern man hat sich gehauen. Es war damals anders einfach.
0: Show, oder?
1: Ja, das war lustig.
0: Ja, okay. Okay, es war lustig, sagt Horst Kummel in 1:1 der Talk. Hier singt Ann Rapson. One Meatball, wegen ihren Klößen, genau, hat die Musikredaktion rausgesucht. One Meatball, Ann Rapson.

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1: Horst Kummet. Vom Metzgerssohn zum Fernsehschauspieler.
2: Woher kam, wenn es da so keine künstlerische Vorgeschichte in der Familie gab, woher kam die Begeisterung für die Schauspielerei?
3: Fernsehen.
2: Selber?
3: Ja.
2: Passivfernsehen.
3: Passivfernsehen. Wir haben irgendwann einen Fernseher gekriegt und da ging ab 17 Uhr die Kinderstunde los. Schwarz-weiß, schlecht, verflimmert. Und da war ich einfach fasziniert, dass es Leute gibt, die ganz andere Leute spielen. Und das wollte ich auch. Das fand ich super. Mhm. Also ich bin, auch wenn, da gab es dann mal Tarzan, habe ich gesehen, mit Johnny Weissmuller, wurde im Fernsehen gezeigt, ja, da durfte ich aufbleiben. Und dann bin ich den ganzen nächsten Tag, obwohl es zu kalt war, mit einer Badehose, da habe ich das Autoleder von meinem Vater drum gebunden, habe ein großes Metzgermesser geholt und hatte ein ausgestopftes Krokodil und ich war den ganzen Tag so unterwegs, habe mich erkältet, war egal, weil ich war auch barfuß, weil Tarzan kann nicht Schuhe anziehen.
2: Logisch.
3: Und das war eigentlich sehr schnell klar, dass ich das machen will.
2: Mhm. Und da hatten die Eltern auch keine Chance, so Plan B oder?
3: Na, mein Vater, der hat gesagt, geh doch auf die Bank, da ist das Geld. Banker sind gut angezogen, die sind drin bei schlechtem Wetter, die stehen nicht in Fett und Blut, mach Bank. Hm. Und dann habe ich gesagt, da ging es schon näher an diesen Beruf, schon Richtung Erwachsenenalter. Da habe ich gesagt, Papa, stell dir mal vor, ich 40 Jahre an einem Schreibtisch. Ja, sagt er, na, das geht nicht, das geht nicht, dann probier's.
2: Da war er dann schon wieder milder,
3: ja.
2: Der Vater.
3: Ja.
2: Da ging es in Richtung des Berufs. Also jetzt müssen wir das klären, was Sie vorhin auch gesagt haben. Ich habe auch gelesen, dass Sie mit 15 den ersten Drehtag hatten in einem Frankenstein-Film. Sie haben es auch gelesen.
3: Ja, aber so schlimm sah ich nicht aus als Kind.
2: Also, wenn Sie als Tarzan durchgegangen sind. Also es war einfach ein anderer Film.
3: Es war ein anderer Film. Aber Frankenstein, also vielleicht, weil ich aus Franken komme, hat jemand gedacht, Frankenstein passt gut.
2: Also da sucht man Sie vergeblich dafür, ja. In vielen anderen Produktionen nicht vergeblich, sondern ganz erfolgreich. Sie sind nach München gekommen, auf die Schauspielschule, also das heißt, das hat dann geklappt, auch mit Unterstützung der Eltern,
3: weil so
2: richtig viel Geld war ja da.
3: Dann gar nichts war da. Ja.
2: Haben da dann Ihre heutige Frau kennengelernt. Jetzt sind es die 70er Jahre.
3: Mhm.
2: Sie haben von Herr vorhin gesprochen, von also wilde, ausschweifende und so.
3: Ja.
2: Wie passt das dann dazu, gleich nach 3 Tagen zu beschließen, zu heiraten?
3: Naja, wir haben es natürlich immer schon angehimmelt, aber meine Frau war verlobt, also habe ich da überhaupt nichts mich zu tun getraut. Ich war sowieso ein schüchternes Bürscherl.

0: wenn es darum ging. Und dann hat sie mich mal heimgefahren, weil ich musste entweder zu Fuß tippeln von Schwabing nach Nymphenburg. Da hatte ich ein 9 Quadratmeter Zimmer. Und dann hat sie irgendwann mal gesagt, ich fahre dich heim. Und die hatte so ein kleines gelbes Auto, ein Fiat, wo man immer die Fenster zumachen musste, dass die Leute keine Briefe reinschmeißen. Haben sie mir verarscht. Und dann hat sie mich heimgefahren und hat dann gesagt, also irgendwann komme ich mal mit hoch. Mhm. Und dann saßen wir da schweigend noch eine Zeit lang und dann hat sie den Motor ausgestellt und hat gesagt, ich komme gleich mit hoch. Und dann sind wir also 3 Tage aus diesem Bett nicht rausgekommen, was toll war für mich. Auch für sie, hoffe ich. Und da war aber eben mehr. Also es war einfach Sex und rosa Brille und Leidenschaft, alles okay. Aber da war einfach mehr. Wir haben gespürt, dass wir da jemanden gefunden haben, gegenseitig. Und keiner traute sich, das so richtig auszusprechen, wo man sagt, das bleibt, das hält. Da ist irgendwie eine andere Verbindung da. Mhm. Also Sex ist eine Sache, aber das kann man auch wieder bei jemand anders finden. Aber das war einfach ein Blitz ins Herz und das war, naja, und 48 Jahre hält es ja schon.
1: Ja, eben. Also Sie haben ja recht gehabt.
0: Ja.
1: Ganz offensichtlich.
0: Also, aber alle haben natürlich gesagt, ihr seid völlig irre, ihr kennt euch überhaupt nicht.
1: Das fand ich eben das Überraschende, ja. Dass man dann nach 3 Tagen, das kann man ja sein, dass man das spürt, aber dass ja. Sie haben das nach 3 Tagen ja. beschlossen, ja. bis sie es dann umgesetzt haben, hat es aber doch noch ein bisschen gedauert.
0: Man brauchte damals noch, warum auch immer, jetzt komme ich ja wirklich nicht aus der Steinzeit, aber man brauchte damals zum Beispiel, weil mein Großvater väterlicherseits, der war noch im Ersten Weltkrieg, also Hölle von Verdun war der, und da brauchte ich den Wehrpass des Großvaters. Dann hat mein Schwiegervater, der Regierungsoberamtsrat war, der hat dann da interveniert und hat gesagt, Leute, wo soll der den Wehrpass und warum, die wollen heiraten? Nein, aber das musste so sein und das haben die Münchner verlangt. Und wir haben den dann über meine Oma und eine Tante irgendwie woanders noch hergekriegt, weiß ich nicht mehr. Und es hat endlos gedauert. Ein Führungszeugnis brauchte man.
1: Sauber.
0: Also alles Mögliche. Und dann haben wir im Frühjahr geheiratet. Aber also das war trotzdem, nach 3 Tagen war das zementiert.
1: Und lang, lang ist her. Heute braucht man den Wehrpass hoffentlich nicht mehr.
0: Hoffentlich nicht.
1: Ich meine, keine Ahnung. Konnten Sie dann danach, als Sie dann fertig waren mit der Schauspielschule, von Anfang an und immer gleich von der Schauspielerei leben eigentlich? Weil Ihre Frau ja auch Schauspielschule und so?
0: Naja, das war zunächst sehr schwierig. Also ich habe Theater gespielt am Volkstheater. Da habe ich pro Vorstellung gekriegt 30 Mark. Mhm. Was nicht schlecht war, 30 Mark pro Vorstellung, aber so viele Vorstellungen waren es nicht. Und dann habe ich einen Drehtag gekriegt. Da war ich, wie hieß denn das, die Schönheitsgalerie vom Lohmeier. Mhm. Das waren dann 3 Drehtage, da habe ich pro Drehtag 400 Mark gekriegt. Ein Vermögen. Und das haben wir sofort umgesetzt in Verlobungsringe. Und den Ring trage ich heute noch, wurde dann der Ehering. Und es ging dann schon so einigermaßen mehr schlecht als recht. Man konnte davon leben, aber wirklich gut nicht. Mhm. Aber ich habe nach ganz kurzer Zeit dann angefangen, Serienangebote zu kriegen. Und es war natürlich toll, da hast du richtig Geld verdient.
1: Da gibt es ja Kollegen, die rümpfen da immer so ein bisschen die Nase. Mhm. Also Sie nie offensichtlich. Forstinspektor Buchholz, Hans im Glück, ja. Wildbach, der Bulle von Tölz, Rosenheim Kops. Da hat es bei Ihnen auch nie irgendwelche, bei manchen Kollegen haben Sie den Eindruck, das sind irgendwelche Allüren oder Attitüden. Und sagt, bitte Serie, deutsche Serie.
0: Naja, es ist so, wir wollten diese Ehe, wir wollten Kinder, wir wollten uns etablieren und auch einen festen Wohnort haben, sprich ein eigenes Haus. Das heißt, man muss natürlich, wie jeder andere Mensch auch, ein regelmäßiges Einkommen zu haben, um ein Auskommen zu haben. Und dann zu sagen, ich warte, bis Hollywood anruft, da warten manche lang. Und wir haben gesagt, da ist ein Angebot, das ist gut, das ist auch finanziell gut. Und ich habe dann den Eisernen Weg gespielt bei Wolfgang Staudte. Ich habe gemacht die 5. Jahreszeit bei Schwabinitzky. Das waren alles hoch angesehene Sachen und trotzdem Serie. Mhm. Und der Eisernen Weg, der hat 2 Grimme-Preise bekommen. Und ich meine, es waren jetzt nicht Serien, ich habe auch Serien gemacht, die waren nicht gut. Ich habe mal in Hamburg 1,5 Jahre gespielt, ein Chefarzt in einer Serie, die hieß St. Angela. Mhm. Und das war einfach hinterher, muss ich ehrlich sagen, Schrott.
1: Ja.
0: Es war,
1: aber hat auch zum Familienunterhalt beigetragen.
0: Natürlich, selbstverständlich.
1: Und dann haben Sie in den 80er Jahren selber auch angefangen, Drehbücher zu schreiben.
0: Ja.
1: Weil die Sie angeboten gekriegt haben, so schlecht waren? Oder?
0: Nein, aber man bekam natürlich, ich hatte ja einen ganz guten Body.

0: Ich habe Sport getrieben ohne Ende. Ich habe 600 Liegestütze am Stück gemacht. Also ich war
1: deutsche
0: gut durchtrainiert.
1: Deutsche Meisterschaft Taekwondo,
0: ja, alles Mögliche.
1: Charles Bronson, der deutsche Charles Bronson.
0: Und dann wurden einem in der Zeit auch zum Beispiel Sexfilme angeboten. Mhm. Und ich habe mal ein Angebot gekriegt für einen Film. Und dann bin ich da hingefahren. Die haben mir ein Buch gegeben. Ja, wir hätten es gern. Und lesen Sie sich's mal durch. Und auf der Heimfahrt habe ich aber irgendwo gehalten, weil ich so neugierig war. Und es war einfach ein Softporno. Und dann habe ich die Evi angerufen, Telefonzelle, sage ich, Evi, die zahlen alles, denke ich, was ich verlange. Und die wollten auch meinen Oberkörper sehen. Ich wusste dann, warum, weil man da wahrscheinlich wenig Kostüm brauchte.
1: Solange es der Oberkörper ist.
0: Ja, und dann habe ich gesagt, Evi, aber ich mache das nicht. Na, sagt es, egal, wir kommen schon irgendwie zurecht. Und da bin ich wieder hingefahren und da war der Produzent und der Regisseur, die saßen da immer noch und da bin ich dann rein. Und die Vorzimmerdame hat gesagt, halt, Moment. Na, sage ich, ich weiß schon, wo ich hin muss. Hab das denen auf den Tisch geknallt und hab dann gesagt, ihr Arschlöcher, wisst ihr, ich bin Schauspieler. Wenn ihr jemanden braucht, der zum Vögeln, dann holt euch jemanden von der Straße. Aber ich bin Schauspieler. Mhm. So einen Scheiß mache ich nicht. Und dann bin ich ja wieder rausgelatscht. Und dann wussten wir die nächsten 2 Monate nicht, wovon wir leben sollen. Aber
1: dann ging es wieder.
0: Aber es ging irgendwie weiter.
1: Genau, und ja, die Schreiberei kam dann eben dazu, zusammen mit ihrer Frau. Ja. 85, glaube ich, Drehbücher oder so sind es, die sie dann verfilmt haben lassen. Ja. Auch. Was haben Sie den Produzenten von Daheim ist Daheim gesagt? Bei denen waren Sie nicht so heftig. Also die kamen Ihnen den Bamberger angeboten haben, den Roland Bamberger, den Apotheker. Aber den wollten Sie auch nicht spielen.
0: Nein, den wollte ich auch nicht spielen.
1: Warum?
0: Weil die Rolle war nichts. Der Bamberger war langweilig. Der war ein Mann in weißem Kittel in der Apotheke. Und ich habe eben gesagt, ich habe dann damals das wieder denen gebracht, habe gesagt, das ist sehr nett, dieses Angebot, aber es interessiert mich nicht, weil der ist langweilig und ich wollte nie was Langweiliges spielen. Und dann hat mein damaliger Produzent, Markus Schmidt-Merkel, der hat dann gesagt, ja, was stellen Sie sich denn vor? Und ich habe dann gesagt, na ja, der muss ja irgendwas haben. Ich darf mir den nicht anschauen, sage ich. Ja. Also der muss ja was, ja, sage ich, ich würde mir was ausdenken für den. Also der muss durch diese Apotheke muss für den sein wie ein Studio. Der muss da durchwuseln. Und dann haben wir uns lang unterhalten und dann haben wir uns, glaube ich, 2 Stunden unterhalten. Und dann hat er gesagt, also ich verspreche Ihnen, wir müssen ja jetzt die Verträge machen, aber ich verspreche Ihnen, ich halte da mein Wort, dass sie sich den bauen dürfen.
1: Und dann haben sie ihn sich gebaut und dann ist er gewuselt.
0: Ja.
1: 16 Jahre lang, der Bamberger aus Daheim ist Daheim.

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0: 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Ein Kapitel in Horst Kummels Autobiografie ist überschrieben mit Heimat ist, wo man liebt. Was genau meint er mit Heimat?
1: Ich glaube, das ist das erste Mal, das sind die Menschen. Also die Evi und ich, wir hätten überall leben können oder sein können. Wir haben einmal Urlaub gemacht in Ägypten und Kairo hat uns unheimlich gefallen. Da hätte ich, denke ich, ein paar Jahre leben können. Kairo ist unglaublich schön, der Nil fließt da durch, ein Wahnsinn. Aber die Anfahrt nach München wäre sehr lange gewesen.
0: Lansing-Kairo, ja, Direktflug, das, schwierig.
1: Ja, ja. Ich glaube, es sind die Menschen. Man ist, wo die Menschen sind, die man liebt, ist man auch daheim.
0: Aber Kirche ist schon auch eine Heimat für Sie.
1: Absolut. Aber ja, die ist ja überall. Also ich war mal in Ungarn und bin dann abends in eine Messe gegangen. Was sehr lustig war, wenn Ungarisch ist, gleich null. Und dann war da aber alles gleich, weil die Liturgie ist ja gleich. Also ich konnte das Vaterunser mitbeten, weil ich wusste, dass die beten jetzt das Vaterunser. Und die Predigt habe ich natürlich nicht verstanden, aber die Wandlung, es ist alles gleich. Und das ist wie McDonald's, der ist überall dasselbe. Und die Kirche ist weltweit.
0: Wenn Sie jetzt nicht so ein gläubiger Mensch wären, hätte ich Sie vor dem Vergleich schützen müssen, wahrscheinlich, mit McDonald's und der Kirche. Sie schreiben das sehr eindringlich. Vielleicht sagen Sie es kurz. Was hat Ihre älteste Tochter mit Ihrer Religiosität zu tun?
1: Meine älteste Tochter, die kam auf die Welt, war übertragen, wollte nicht raus und hatte dann eine Meconiumvergiftung. Das heißt, die Lunge war praktisch so gut wie zerstört. Es haben sich große Blasen gebildet und wir wussten 2 Monate nicht, ob sie es überlebt. Die war dann in einem Inkubator, wurde beatmet, war so in so einem künstlichen Koma am Anfang. Obwohl sie übertragen war, das war ein reifes Kind, aber das ging halt nicht mit der Lunge. Und wenn du Tag und Nacht darüber nachdenkst, ob dein Kind überlebt oder nicht, wenn du dahin fährst jeden Tag in die Schwabinger Klinik und du weißt nicht, ist dieses Bett jetzt leer oder nicht? Und also es war die schlimmste Zeit meines Lebens und ich habe immer gebetet, aber irgendwann sind wir in die Klinik gekommen, da war eine Ärztin, dann war das Bett leer und die haben gesagt, was ist los? Und die hat dann den Satz gesagt, ihr Kind ist verfallen. Und da bleibt ja wirklich, das ist so ein Ausdruck, mir bleibt das Herz stehen, aber das gibt's. Und ich habe dann gesagt, was? Ja, ja, nein, wir haben sie gerade noch gekriegt, wo ich denke, blöde Kuh, sag doch zuerst, wenn Eltern kommen von einem todkranken Kind, sage ich zuerst, alles in Ordnung und jetzt erklär. Und die sagt so einen Satz und dann hat sie uns erklärt, ja, dass sie es gerade noch erwischt haben, aber die hat nicht mehr geatmet und bla bla bla. Und diese Blasen sind jetzt überall und man weiß nicht, was man machen soll. Und dann bin ich aus dieser Klinik raus und habe meine Frau besucht, die in der Geisenhofer Klinik gelegen ist und der ging es auch sehr schlecht. Die hatte viel Blut verloren und es war alles Katastrophe. Und habe das dann erzählt und was machen wir? Und dann bin ich in den Park gegangen, da hinterm chinesischen Turm und habe gebetet und habe aber gebetet eigentlich wie noch nie und habe gesagt, lieber Gott, ich weiß jetzt einfach nicht mehr weiter, verflucht nochmal, helf mir. Ich bin kein frommer Mensch, ich bin kein braver Mensch, ich habe so viele Fehler, ich mache so viel Scheiße, aber hilf mir, lass dieses Kind leben, nimm mich, wenn du willst, aber egal wie, lass sie leben. Und ich war so fertig und dann bin ich wieder dahin, die Evi durfte dann mit und dann sagt die Ärztin, ja, es ist was Komisches passiert, wir wissen gar nicht, wir waren wieder völlig alarmiert und sie hat gesagt, ja, also diese Blasen sind weg. Da sage ich, wie weg? Dann ist halt diese blöde Röntgenaufnahme schiefgegangen oder machen Sie es noch einmal oder nein, nein, die sind weg. Sie haben das also wiederholt, kontrolliert und auch über die Blutwerte kontrolliert und sie weiß nicht, das ist jetzt weg. Also das ist ein völlig gesundes Kind. Und dann haben wir gesagt, das kann ja nicht sein. Sie erzählen uns gerade, dass alles scheiße ist und jetzt erzählen Sie uns, alles ist völlig in Ordnung und ja, ja, Sie können Ihr Kind mitnehmen da. Da sage ich, das gibt's ja nicht. Ja, sowas hat sie auch noch nicht erlebt. Und
0: dazwischen lag das Gebet.
1: Ja, dazwischen lag das Gebet. Und ich, also das, wenn man sowas erlebt, dann glaubt man einfach an Wunder. Und wenn mir jetzt Leute immer sagen, also es gibt jetzt so Schlaumeier auch bei uns, gerade im Kollegenkreis, die dann sagen, naja, das war eine Spontanheilung. Da sage ich, was erzählst du mir, du Idiot? Was ist denn eine Spontanheilung anderes als ein Wunder? Wenn ein Kind zum Sterben ist und im nächsten Moment ist es perfekt und es geht ihm gut. Und die Sarah ist heute über 40.

0: 40, hat 4 Kinder, ist eine gesunde Frau, die alles anpackt. Wenn das nicht ein Wunder ist, dann was ist dann ein Wunder?
1: Sie haben dann auch mit 30 zum ersten Mal die ganze Bibel gelesen.
0: Ja.
1: War danach dann?
0: Ja.
1: Also war vielleicht noch eine Folge dann.
0: Ja.
1: 1400 Seiten,
0: ja.
1: Da braucht man schon.
0: Ja, vor allem, ich wollte wirklich wissen, was da drin steht. Also sie nicht nur lesen, sondern auch verstehen, was ich da lese.
1: Sie haben es geschafft, 1400 Seiten und ja wahrscheinlich auch nicht nur einmal. Aber Sie haben sich auch immer weiter kritisch auseinandergesetzt, mit sich selber jedenfalls, wenn ich das richtig interpretiert habe. Und mit Ihrem Glauben, Sie sind auch mal ausgetreten aus der katholischen Kirche mit 50. Lag das an der Kirche oder an Ihnen?
0: Das lag an mir, weil ich war praktisch, wenn ich den Vergleich mal nehmen darf, in einem Verein. Und ich habe mich doch in vielen Teilen nicht an die Vereinsregeln gehalten.
1: Mhm.
0: Ich habe meinem Pfarrer in der Beichte gesagt, wie kann Gott es nicht satt haben, dass ich jetzt sage, es tut mir leid, ich bereue, was ich wirklich tue, aber dann mache ich die gleichen Fehler wieder.
1: Mhm.
0: Und dann habe ich gesagt, na, ich muss raus aus dieser katholischen Kirche, weil ich sie beschädige mit meinem Sein.
1: Und dass Sie dann wieder reingegangen sind, waren Sie dann ein besserer Mensch, dass Sie es wieder vertreten konnten? Oder?
0: Naja, vielleicht war ich ein bisschen besserer Mensch, aber ich konnte auch nicht ohne Kirche. Es ist ganz komisch, das ist wie wenn man Streit hat in seiner Familie, aber man kann ja die Familie nicht verlassen. Und ich habe sehr schnell gemerkt, mir fehlt meine spirituelle Mitte. Also ich habe weiter gebetet, ich habe weiter in der Bibel gelesen, aber ich bin dann so reingeschlichen, ja, eben in den Münchner Dom zum Beispiel an einem Sonntag und habe dann mir das angehört und bin nicht natürlich zur Kommunion gegangen, weil ich war ja nicht mehr zahlendes Mitglied sozusagen, aber mir hat es gefehlt.
1: Und jetzt also wieder drin und bewusst und ganz aktiv im Pfarrgemeinderat, glaube ich, auch in der Gemeinde, also auch sehr gut unterwegs. Darüber reden wir auch gleich noch ein bisschen und über den Vater Unser beten, den Glauben, aber auch über Bücher und Schauspielerei noch mit Horst Kummet in 1:1, der Talk nach einem Titel von Eliza Doolittle, auch für den Bamberger, für den Apotheker, Mr. Medicine.

0: 1 zu 1 der Talk auf Bayern 2 mit Horst Kummet, seines Zeichens Mr. Medicine, in der Horm ist der Horm als Apotheker. Jetzt aber vor anderen großen Herausforderungen. Was macht die anstehende 70 mit Ihnen? Dezember ist es soweit.
1: Die macht eigentlich gar nichts. Also ich fand 50 fand ich komisch. Mhm. Wenn man 50 wird, das ist seltsam. Das ist so wirklich so. Meine Oma hat immer gesagt, der Mensch wird 100. Sie ist wirklich auch 100 geworden. Also das wäre so die Lebensmitte. Also 50 fand ich komisch. Da habe ich mich wirklich so als alter Sack gefühlt. Mhm. Heute, jetzt wäre 70 und ich fühle mich eigentlich ganz gut. Und natürlich kommt das eine oder andere Zipperlein oder so.
0: Ja, Zipperlein. Also Sie schreiben in Ihrem Buch, das Drehbuch meines Lebens, an einer Stelle, das muss man jetzt schon mal offenlegen, ja, an einer Stelle schreiben Sie, Sie haben früher 600 Liegestütze am Stück gemacht. Ja. An einer anderen Stelle schreiben Sie, Sie hätten 400 Liegestütze.
1: Oh mein Gott, wirklich?
0: Ja, es ist tatsächlich so.
1: Ach du Schande. Also waren es 1000, dann waren es 1000.
0: Wie viele sind es heute?
1: Gar nichts mehr, gar nichts. Also ich gehe jeden Tag 8 Kilometer mit meinem Hund und ansonsten schlage ich niemanden mehr zusammen und ich mache gar nichts mehr.
0: Ja, das war ja auch nicht zusammenschlagen früher. Ich habe es kurz gestriffen. Taekwondo, ja, da haben Sie deutsche Meisterschaft.
1: Mitgekämpft, aber mitgekämpft. Ich habe es nicht gepackt. Er hat ja, nochmal den vierten Platz.
0: Sie waren dabei. Ja, ja. Stimmt es, mit 60 Jahren angefangen zu boxen?
1: Nein, ich habe früher schon mal geboxt, so nebenbei. Aber ich habe mit 50 dann nochmal angefangen zu boxen.
0: Mhm. Gibt es da Seniorenklasse auch beim Boxen?
1: Ich habe halt mitgemacht. Und dann,
0: aber können mit 50 gegen einen, keine Ahnung, 25-Jährigen?
1: Na, da geht schon was. Wenn man da, ich habe ja ein Leben lang immer Sport getrieben, wie blöde. Und Skifahren und Schlittschuhlaufen und Reiten und alles Mögliche. Und dann war es aber so, dass die immer erstaunlich fand, wie schnell ich noch bin. Aber das vom Taekwondo, da hast du ganz, ganz andere Schnelligkeit im Körper. Und dann war es aber so, dass mir nach diesen Trainings, da ging es mir oft wirklich nicht gut. Und ich habe immer gesagt, Mensch, ich spüre so mein Herz, ich weiß, wo mein Herz ist, verflixt. Und dann hat ein Freund von mir ein EKG gemacht, war ein Belastungs-EKG mit so einem Radl. Und dann habe ich gesagt, du, belastend ist da gar nichts. Ja, sagt er, jetzt radl mal weiter. Und dann hat er gesagt, weißt du was, du bist wirklich toll in Schuss für dein Alter. Hör sofort auf mit diesem Schmarrn. Du brauchst Stunden, bis dein Herzschlag, dein Puls, alles wieder runterkommt. Das ist vorbei. Und dann habe ich nur einmal mittrainiert, habe dann meine Boxhandschuhe denen gegeben, weil die brauchen immer für Anfänger. Es ist ganz schön, wenn die was haben und so. Und den Kopfschutz. Und dann bin ich ins Auto gegangen und habe bitterlich geweint. Und habe gesagt, bitter, jetzt bin ich kein Krieger mehr. Aha. Und wäre ich Samurai gewesen, hätte ich mir den Zopf abgeschnitten. Und es war wirklich, das war, ich habe mich mies gefühlt. Aber das war es dann auch. Und dann wollte ich ja keinen Sport mehr machen.
0: Aber die ewigen Spaziergänge gibt es immer noch.
1: Die gibt es natürlich.
0: Früher sind Sie ja immer um 5 Uhr morgens aufgestanden. Ja. Haben Sie vorhin ja auch erzählt, um sich in den Tag zu finden. Ja. Das müssen Sie jetzt aber
1: nicht mehr. Das mache ich nicht mehr. Das möchte ich auch nicht mehr. Ja. Und man ist halt auch immer müde. Ich musste dann um 10 ins Bett, wenn ich um 5 Uhr wieder aufstehen muss. Aber ich brauche einen Vorlauf.
0: Und Sie brauchen die Zeit beim Spazierengehen auch, wie Sie schreiben, in Ihrem Drehbuch Ihres Lebens für das Vaterunser zum Beispiel. Wie lange brauchen Sie für so ein Vaterunser?
1: So ein Vaterunser ist ein tolles Gebet, weil es steckt zu viel drin. Wenn ich sage, vergib uns unsere Schuld zum Beispiel, was ist denn Schuld? Und man grübelt sich dann oft so rein, ist es die Schuld, die ich schon auf mich geladen habe? Ist es Schuld, die bei anderen was langfristig kaputt gemacht hat? Jemand anders zu vergeben, was heißt denn vergeben? Muss ich dem vergeben, aber irgendwie bleibt dieser Stachel doch. Also das sind so viele Fragen, die auftauchen.
0: Also die Nettozeit für ein runtergeschnurrtes Vaterunser, sage ich mal, geht in 2 Minuten.
1: Geht locker in einer, das geht wirklich schnell.
0: Und bei Ihnen sind es Stunden?
1: Na, manchmal brauche ich da 20 Minuten oder so, bis ich mich da durchdenke. Und es kommt immer was Neues dazu. Mhm. Es sind auch Menschen, die er mal verletzt hat oder... Und allein dieses Vaterunser, also ich habe als Kind noch gelernt, Vaterunser, der du bist im Himmel und nicht Vaterunser im Himmel.
0: Macht's kürzer.
1: Macht's kürzer. Und aber das ist dieses Bewusstsein, da ist wirklich jemand. Ja. Das ist nicht, ich finde immer Leute so lustig, die sagen, ich glaube an was. Ja, sag ich, was denn? An der Schwarzwälder Kirschtorte, an den Blumenstrauß. Ja. Gott ist ein personifizierter Gott. Und wir lesen, wenn ich als Lektor lese in der Kirche, am Schluss Wort des lebendigen Gottes. Da ist ein Wesen, an das ich mich wenden kann und nicht irgendwas. Und so ist es auch mit Gebeten, wenn man die gut und intensiv betet und gerade das Vaterunser, das ich natürlich vorwärts und rückwärts kann, dann steckt da viel drin.
0: Und vergib uns unsere Schuld. Sie beschreiben sich immer wieder, haben es auch vorhin in der Sendung getan, als einen ja früher mal, sage ich mal, sehr jähzornigen Menschen, der sich aber inzwischen im Griff hat, was das angeht. Wie kam es und was können andere da von Ihnen lernen vielleicht?
1: Naja, man muss sich halt immer wieder jeden Tag hinterfragen. Und dieser Jähzorn hat mir auch viel kaputt gemacht. Also ich habe, also natürlich, es hat mir auch geholfen beim Sport. Wir waren irgendwie auf bayerischen Meisterschaften und da ist einer in einem schwarzen Anzug aufgetreten und er hat ein Brett dabei gehabt. Und dann ist er auf die Matte gegangen. Wir haben alle gesagt, was macht der Idiot? Und da hat er dieses Brett zerschlagen und hat sich verbeugt. Und das war dann mein Gegner. Pech gehabt. Also der hatte mich, also wir haben uns alle geärgert, aber das hat mein Jähzorn angestachelt und ich bin auf die Matte, habe ihn einfach ausgenockt und das war's. Mhm. Und das war schön, aber es war natürlich auch nicht nötig. Und das, solche Dinge bereue ich heute. Das Gebet hat mir viel geholfen. Ja. Also mein Vater, der konnte in 2 Sekunden von 0 auf 100 sein. Ich schaff's in einer. Und ich denke immer, wenn man merkt, dass das jetzt kommt oder so, dass man einfach die Augen schließt und ein Gebet spricht und dann bist du eh woanders. Mhm. Wer betet, kann nichts Schlechtes denken oder machen.
0: So war es jedenfalls bei Ihnen. Ja. Neue Betätigung, das heißt, es hat vor 20 Jahren schon mal gegeben, das erste Kinderbuch und jetzt letztes Jahr ein zweites rausgekommen, Lucius. Kommt es daher, dass jetzt die Beschäftigung mit den Enkeln da ist und dass da neue Geschichten entstehen?
1: Naja, nein, aber meine Enkel, die sind ja, ich habe eine Enkelin mit 23 und Enkelin mit 18. Ja. Und,
0: Urenkel.
1: Also da gibt es bis runter 6 Jahre. Aber es ist ein Kinderbuch und das haben wir rausgebracht. Und dann ist unser Verleger gestorben an Krebs und der Verlag wurde aufgelöst. Also da ging alles schief, was schief gehen kann. Und dann ruhte dieses Buch ohne irgendeinen großen, also es wurden natürlich Bücher gekauft, aber wenig. Und dann haben wir gesagt, Mensch, eigentlich ist es schade, dass das so den Bach runtergegangen ist. Lass uns das nochmal auflegen. Und das ist das gleiche Buch.
0: Ach, das gleiche ist das gleiche Buch. Aber es heißt anders, ne?
1: Es heißt anders. Ja,
0: also weil wir auch steht was haben, anderes drin, es heißt anders.
1: Nein, es ist ein bisschen modifiziert, auch der modernen Zeit angepasst. Mhm. Aber es ist die gleiche Grundgeschichte.
0: Okay. Herr Kummet, es heißt, dass der Franke der Preuße Bayerns ist, sagen manche. Finden Sie sich da drin irgendwie wieder?
1: Stimmt schon. Also ich bin in meinem Leben nie zu spät gekommen. Ich bin pünktlich, ich glaube, ich bin zuverlässig. Wenn ich jemandem was zusage, mache ich das auch. Und ich bin fleißig. Wir haben immer gesagt, es gibt Leute, die sagen, erst die Arbeit, dann das Vergnügen. Und bei uns war immer erst die Arbeit, dann die Arbeit. Wir haben wirklich sehr viel gemacht. Ich weiß, ich habe Wildbach gedreht hier für den Bayerischen Rundfunk in den Bergen. Gleichzeitig haben wir geschrieben, Anna Maria für die Uschi Glas, eine Frau geht ihren Weg, diese Serie. Mhm. Und noch unsere Schule ist die beste. Disziplin, glaube ich, ist den Franken schon ein bisschen in die Wiege gelegt.
0: Der Schauspieler Horst Kummet im März bei 1:1, der Talk. Im Sommerradio haben wir das Gespräch mit ihm noch einmal gesendet und alle Sommerradio-Talks gibt's auch auf ARD Sounds.
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0: Jetzt nach den Nachrichten Welt am Abend.

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1: Um 17 Uhr mit Berenike Beschle. Im Schwarzen Meer hat ein rumänischer Kampfjet eine mit Sprengstoff beladene Seedrohne zerstört. Nach Angaben der Armee wurde die Drohne wenige hundert Meter entfernt von der im Bau befindlichen Förderplattform im Gasfeld Neptun Deep getroffen. Einzelheiten von Silke Hane.
2: Demnach hatte die Küstenwache die Seedrohne am Morgen 80 Seemeilen östlich vor der Stadt Constanța entdeckt. In Abstimmung mit der NATO und Rumäniens Präsident seien zwei rumänische F-16-Kampfjets mit Feuerbefehl aufgestiegen. Auf der Plattform Neptun Deep soll ab 2027 ein riesiges Gasfeld vor der rumänischen Küste ausgebeutet werden. Rumänien könnte dadurch zum größten Erdgasproduzenten in der Europäischen Union aufsteigen. Das Projekt gilt als strategisch wichtig für die rumänische und europäische Energieversorgung.
1: Nur knapp 66% der Auszubildenden hierzulande sind zufrieden mit ihrer Ausbildung. Das geht aus dem aktuellen Ausbildungsreport des Deutschen Gewerkschaftsbundes hervor. Demnach war die Zufriedenheit seit Beginn der Erhebung noch nie so gering. Es gibt allerdings Unterschiede bei den Berufen. Während etwa bei angehenden Hotelfachleuten, Friseuren oder Köchen nur etwas mehr als die Hälfte der Befragten mit der Ausbildung zufrieden ist, sind es bei Verwaltungsfachangestellten über 80%. Rund 14.000 Menschen sind in Deutschland dieses Jahr hitzebedingt zu Tode gekommen, mehr als in jedem einzelnen Gesamtjahr zuvor. Das zeigt die neueste Schätzung des Robert-Koch-Instituts. Wie viele es in Bayern waren, dazu Anna Farwig.
3: Nach Angaben des Robert-Koch-Instituts sind im Freistaat seit April schätzungsweise rund 1.800 Menschen an den Folgen von Hitze gestorben. Das sind bereits deutlich mehr als in den vergangenen Jahren. Bei den Zahlen des RKI handelt es sich um statistische Schätzungen und nicht um gezählte Fälle. Auf dem Totenschein steht bisher nämlich selten die Hitze als direkte Ursache. Meist ist es eine Kombination aus Vorerkrankungen und den hohen Temperaturen. Vor allem die extreme Hitze Ende Juni hat die Zahlen nach oben getrieben. Damals gab es Temperaturen von regional über 40 Grad.
1: Die medizinische Vorsorge für Kinder und Jugendliche in Deutschland soll weiter verbessert werden. Der gemeinsame Bundesausschuss von Ärzten, Krankenhäusern und Krankenkassen hat dazu die Einführung einer weiteren Früherkennungsuntersuchung beschlossen. Die U10 soll bei Kindern im Alter von 9 bis 10 Jahren durchgeführt werden und eine zeitliche Lücke zwischen der U9 und der ersten Jugenduntersuchung schließen, hieß es. Die U10 wird dem Beschluss zufolge als gesetzliche Kassenleistung eingeführt. Der Deutsche Alpenverein sucht Freiwillige für die Pflege von Almen in mehreren bayerischen Bergsteigerdörfern. Sie sollen etwa aufkommende Bäume und Sträucher entfernen, damit offene Almweiden erhalten bleiben. Außerdem sollen die Freiwilligen die Almbauern bei der arbeitsintensiven Landschaftspflege unterstützen. Die ersten Aktionen sind für den 29. August im Achental und in Ramsau im Berchtesgadener Land geplant. Das Wetter in Bayern. Für das nördliche Ober- und Niederbayern und die südliche Oberpfalz gilt eine Warnung vor schweren Gewittern. Im Norden Frankens trocken, Höchstwerte 21 bis 29 Grad. In der Nacht im Alpenvorland teils Regen oder Gewitter bei 17 bis 10 Grad. Morgen sind Starkregen und Sturmböen möglich. Am Samstag in Franken öfter trocken, am Sonntag meist sonnig bei 16 bis 25 Grad. Es ist 17.03 Uhr. Die Verkehrsmeldungen. A3 Würzburg Richtung Frankfurt, zwischen Weibersbrunn und Aschaffenburg 5 Kilometer stockender Verkehr. A7 Füssen Richtung Ulm, zwischen Illertissen und dem Rastplatz Tannengarten, ein Unfall mit mehreren Fahrzeugen. A7 Würzburg Richtung Fulda, zwischen Bad Kissingen-Obertulbau und Bad Brückenau-Volkers, 6 Kilometer stockender Verkehr. A7 Fulda Richtung Würzburg, zwischen Dreieck Fulda und Bad Brückenau-Wildflecken, 7 Kilometer Stau wegen Bauarbeiten. A8 Stuttgart Richtung München zwischen Neuses und Augsburg West ein Unfall. A9 München Richtung Nürnberg zwischen Manching und Denkendorf 8 Kilometer Stau wegen Bauarbeiten. A9 Nürnberg Richtung Berlin zwischen Hof West und Dreieck Bayerisches Vogtland 5 Kilometer Stau wegen Bergungsarbeiten. A72 Hof Richtung Plauen zwischen Hof Nord und Hof Töpen ein Unfall. Und A995 München Richtung Kreuz München Süd zwischen Giesing und Sauerlach stockender Verkehr wegen Bauarbeiten. Soweit die Verkehrsübersicht.
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4: Einen guten Donnerstagabend wünscht Kerstin Grundmann. Schön, dass wir Sie auch heute in Ihren Feierabend begleiten dürfen mit diesen Themen hier. Erstmal schauen wir auf die umstrittene 12-Uhr-Regel an Tankstellen, an die sich nicht alle Betreiber halten. Wegen dieser Verstöße wird jetzt auch in Bayern ermittelt, Wirtschaftsminister Hubert Aiwanger.
5: Am Ende haben es wohl tausende Fälle, die wir zu bearbeiten haben und dann zu entscheiden haben, wie grob die Verstöße sind. Also am Ende ist die Soße hier teurer wie der Braten.
4: Dann beschäftigt uns auch ein großes Talkabout, der Umzug von Meghan und Harry, die von Kalifornien wieder zurück auf die Insel wollen. Nicht alle Briten sind glücklich mit dieser Entscheidung, auch Andy Street nicht, ehemaliger Bürgermeister von West Midlands.
6: It shouldn't be a homecoming of a hero.
7: Das sollte kein Heldenempfang werden. Harry hat die Königsfamilie im Stich gelassen und sie kehren zurück, um ihr

0: Image wieder zu verbessern. Wir sollten das nicht feiern.
1: Let's not have any celebration.
2: Und gleich sind wir mit einem Demokratieforscher verabredet, mit dem wir über taktisches Wählen in Sachsen-Anhalt und neue Wahlbündnisse sprechen.
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2: Ja, und musikalisch starten wir mit einem Träger des Order of the British Empire, Mark Knopfler.

0: Marc Knopfler war das auf Bayern 2, 8:05. Kann taktisches Wählen einer AfD-Regierung in Sachsen-Anhalt verhindern? Diese Frage wird mit jeder neuen Umfrage vor der Landtagswahl dringlicher diskutiert. Fest steht wohl, dass der Einzug kleinerer Parteien ins Parlament in Magdeburg entscheidend sein könnte für die Sitzverteilung und eine mögliche Regierungsmehrheit der AfD. Auch darüber wollen wir jetzt sprechen mit Dr. Robert Fehrkamp, Politikwissenschaftler, Parteienforscher und Gastprofessor am Zentrum für Demokratieforschung der Leuphana-Uni in Lüneburg. Ich grüße Sie, guten Abend.
1: Einen schönen guten Tag, Frau Grundmann.
0: Herr Fehrkamp, was halten Sie denn von dem immer häufiger zu hörenden Vorschlag, dass Wähler ihre politische Überzeugung mal hinten anstellen und taktisch wählen sollten?
1: Ja, das taktische Wählen hat einen schlechteren Ruf, als es, finde ich, haben sollte. Weil taktisches oder strategisches Wählen heißt ja erstmal nur, dass der Wähler oder die Wählerin sich Gedanken machen, warum wähle ich welche Partei und was passiert dann mit meiner Stimme? Und das ist ja sozusagen in einer Demokratie erstmal nichts Schlechtes. Also ich finde, das taktische Wählen kann das gut nachvollziehen, gerade jetzt auch bei der Landtagswahl in Sachsen-Anhalt, dass viele Wählerinnen und Wähler darüber nachdenken, was wird dann eigentlich aus meiner Stimme, wenn ich die oder die andere Partei wähle.
0: Das klingt also so, als wenn aus Ihrer Sicht die Wähler auch bereit sind dafür?
1: Ja, das glaube ich. Also es wird auch viel diskutiert darüber. Es gibt in Sachsen-Anhalt auch von einer NGO sogar eine Kampagne zum strategischen Wählen. Und das ist wirklich als Thema sozusagen präsent im Wahlkampf, weil sie natürlich über die 5%-Hürde und die zunehmende Fragmentierung des Parteiensystems in Deutschland ganz neue Konstellationen haben, die bei Einführung der 5%-Hürde auch so nicht vorherzusehen waren und mit denen natürlich auch die Wählerinnen und Wähler umgehen, über die sie nachdenken und an denen sie auch ihre Wahlentscheidung mit ausrichten.
0: Könnte denn der Einzug von kleineren

0: Parteien, also von Linken, Grünen, dem BSW, einen AfD-Ministerpräsidenten verhindern? Diesen Satz, der ist ja immer wieder zu hören.
1: Ja, also das ist sehr gut möglich, weil die rechnerische Konstellation so ist, dass es mindestens drei Parteien gibt, die an der 5%-Hürde kratzen. Kommen die nicht in den Landtag, kann es sein, dass 15 bis 20% der Stimmen für die Mandatsvergabe gar nicht zur Geltung kommen. Und das hieße, dass eine AfD dann womöglich mit 41% die absolute Mehrheit der Mandate im sachsen-anhaltinischen Landtag gewinnen würde. Und ob das ein wirklich demokratisch gut legitimiertes Wahlergebnis wäre für eine neue Landesregierung, das würde ich durchaus bezweifeln. Und diese Überlegungen machen sich natürlich auch viele Wählerinnen und Wähler derzeit. Und das finde ich auch richtig.
0: Stichwort neue Bündnisse. Bayerns Digitalminister Mehring von den Freien Wählern, der hat ja zuletzt mit Blick auf künftige Wahlen auch im Bund für eine Art Wahlbündnis zwischen Freien Wählern und der FDP geworben. Was halten Sie davon?
1: Naja, da muss man zunächst mal sagen, dass solche Wahlbündnisse wahlrechtlich nur sehr schwer zu realisieren sind in Deutschland. Also sowohl Listenverbindungen als auch Listenvereinigungen von unabhängigen Parteien, von eigenständigen Parteien, sind wahlrechtlich in Deutschland gar nicht möglich. Das, was man machen kann, ist sozusagen dieses Unionsmodell, dass eben Parteien in verschiedenen Bundesländern antreten und dann sozusagen versuchen, eben mit einem gemeinsamen Wahlprogramm dann nach der Wahl eine gemeinsame Fraktion zu bilden. Aber auch das ist sehr kompliziert. Dieses Unionsmodell von CDU, CSU ist historisch gewachsen über Jahrzehnte. Das sozusagen künstlich herzustellen, ist gar nicht so einfach.
0: Das heißt, Sie zweifeln eher daran, ob sich dieses Unionsmodell auf Freie Wähler und FDP übertragen lassen?
1: Ja, da habe ich große Zweifel. Aber dass über diese Dinge diskutiert wird, zeigt eben auch, dass wir in einem ganz neuen Parteiensystem uns inzwischen bewegen, dass die zunehmende Fragmentierung der Parteien, die zunehmende Volatilität auch der Wahlentscheidungen der Wählerinnen und Wähler natürlich Auswirkungen hat, die von den Wählerinnen und Wählern auch reflektiert werden. Das ist so ähnlich wie beim taktischen und beim strategischen Wählen. Und das finde ich im Prinzip auch erstmal richtig und vernünftig, das zu tun.
0: Mehring, der begründet ja den Vorstoß auch damit, dass er wilde Links-Rechts-Koalitionen vermeiden will damit und dass im Bundestag so wieder bürgerliche Mehrheiten entstehen könnten. Welche Koalitionsoptionen wären denn überhaupt denkbar mit diesem neuen Bündnis? Sollte es in den Bundestag irgendwann mal einziehen? Sollte es zu einer Art Modell wie bei der Union kommen?
1: Also ich sehe dieses Bündnis überhaupt nicht. Ich habe auch das konkrete Umsetzungsmodell noch gar nicht verstanden, was ihm da vorschwebt. Also sozusagen, es würde ja praktisch bedeuten, dass die Freien Wähler in allen Bundesländern, so habe ich ihn jetzt verstanden, außer in Bayern gar nicht erst antreten und ihren Wählerinnen und Wählern dann die Empfehlung geben, doch in den anderen Bundesländern außerhalb von Bayern die FDP zu wählen. Das ist natürlich sehr voraussetzungsvoll, ne? Also weil setzt ja voraus, dass die Wählerinnen und Wähler gerade der Freien Wähler sozusagen disponibel sind und das dann auch wirklich machen, da würde ich doch ein großes Fragezeichen dahinter setzen. Also ob das eine realistische Strategie ist, das wage ich wirklich zu bezweifeln.
0: Sehen Sie denn, Herr Faehrkamp, andere Wählerbündnisoptionen auf Landes- oder Bundesebene, die aus Ihrer Sicht erfolgversprechender wären?
1: Naja, ich finde, dass wir diese Diskussion erstmal auf der Ebene der Wahlkreise führen sollten. Weil in den Wahlkreisen haben wir ja im Moment das Problem, dass die Mehrheiten, mit denen Wahlkreise gewonnen werden, immer geringer werden. Sie können heute schon mit 20, 25, 28% der Stimmen ein Direktmandat gewinnen. Die AfD tut das zum Beispiel in Ostdeutschland flächendeckend mit 30, 35%, auch bei Bundestagswahlen inzwischen. Heißt im Umkehrschluss, dass diese Kandidatinnen und Kandidaten ja von 65% oder von 70% der Wählerinnen und Wähler gar nicht gewählt worden sind. Und ein Mittel dagegen wäre es eben auf der Ebene von Wahlkreisen, wieder anzufangen mit gemeinsamen Kandidaturen oder mit Wahlabsprachen in den Wahlkreisen. Diese Kultur hat es am Anfang der Bundesrepublik mal gegeben, die ist dann vollkommen verschüttet worden und müsste jetzt eigentlich aus meiner Sicht wiederbelebt werden. Also das halte ich zumindest für wesentlich realistischer und dringender, als das gleich sozusagen auf der Parteiebene und auf der Ebene der Zweitstimmen zu thematisieren.
0: Empfehlungen waren das vom Politikwissenschaftler und Demokratieforscher Dr. Robert Fehrkamp hier bei uns auf Bayern 2. Ich danke Ihnen ganz herzlich für das Gespräch.
1: Sehr gerne.

0: Wings nennt sich diese Singer-Songwriterin aus München zu hören in der Welt am Abend. Die 12-Uhr-Regel an Tankstellen, dass also nur einmal am Tag zur Mittagsstunde die Preise steigen dürfen, die sollte für mehr Transparenz sorgen. Doch gut 4 Monate nach ihrer Einführung wird die Kritik daran immer lauter. Automobilverbände beklagen Riesenpreissprünge und die Behörden in Bayern prüfen inzwischen hunderte Verstöße gegen diese Vorgabe. Meine BR-Kollegin Maike Vöckersberger hat über ihre Kritik auch mit den Kunden gesprochen.
1: Die verarschen uns alle. Entschuldigung, die Wortwahl, aber das ist halt einfach eine Frechheit, was die mit uns anstellen. Das Einzige, was genutzt wurde, ist, dass sie halt jetzt nachmittags noch weiter raufgehen, aber das Niveau an sich ist nicht runtergegangen.
2: Es ist nicht günstiger geworden.
3: Es geht ja mal auch kurz runter, aber dann muss man jetzt mal plötzlich bis kurz vor 12 hierher kommen und tanken. Aber das schafft man auch nicht jeder, wenn man arbeitet oder sowas. Wie soll man dann rauskommen aus der Arbeit?
4: Kurz vor 12 an einer Tankstelle in Germering bei München. Viele Kunden wollen jetzt noch schnell voll tanken, bevor die Preise um 12 wieder steigen dürfen. Für die Mitarbeiter bedeutet das viele Kunden in kurzer Zeit. Eva Hutter.
5: Weil die teilweise 20 bis 30 Minuten warten und dann ist natürlich das Aggressionspotenzial teilweise hier an den Säulen schon gesteigert. Weil sie aufeinander losgehen, sich beschimpfen, sich Zapfhähne aus der Hand reißen zum Beispiel.
4: Teilweise werde es sogar aggressiv, erzählt die Mitarbeiterin. Und auch der Tagesablauf habe sich verändert. Snacks und Bistroangebot werden stärker auf die Zeit vor 12 ausgerichtet. Und nachweislich günstiger ist der Sprit durch die Regel bislang auch nicht geworden. Der ADAC warnt sogar vor dem gegenteiligen Effekt. ADAC-Sprecherin Katrin van Randenburg.
6: Wir stellen einfach fest, wenn wir die Daten angucken seit Einführung der 12-Uhr-Regelung, dass doch erhebliche Aufschläge gemacht werden um 12 Uhr herum von bis zu 30 Cent oder teilweise vereinzelt sogar noch darüber, die aber dann nicht dadurch gerechtfertigt sind, dass die Rahmenbedingungen schlechter geworden sind, sodass ja ein Stück weit die Möglichkeit überreizt wird. Und dann aber, natürlich gehen die Preise im Tagesverlauf stückweise runter, aber nicht im gleichen Maße.
4: Und was noch dazu kommt, die Preise werden offenbar immer wieder auch außerhalb der 12-Uhr-Regel erhöht. Der Wettbewerbsökonom Toka Doganoglu von der Universität Würzburg erkennt ein Muster.
7: Am meisten, so um 90% der Verstöße, kommen zwischen 11.50 Uhr und 12.10 Uhr. Also genau, wann diese große Preisänderung stattfinden soll. Das Grund dafür kann technisch

0: sein.
1: Die Anzahl der täglichen Preisänderungen ist seit Einführung der Regel zwar deutlich zurückgegangen, das Auf und Ab an der Zapfsäule ist also berechenbarer geworden. Ob Autofahrer allerdings im Schnitt auch weniger bezahlen, das lässt sich laut dem Wissenschaftler noch nicht seriös sagen. In Bayern wertet das Landesamt für Maß und Gewicht jetzt erstmals die Daten zu möglichen Verstößen aus. Wie das genau aussehen soll, ist noch unklar. Dass es schneller gehen kann, zeigt Niedersachsen. Dort wird bereits seit Mai kontrolliert. Mittlerweile wurden dort auch Verstöße geahndet. Rund 1.900 Verwarngelder gegen Mineralölunternehmen wegen Verstößen im April. Wettbewerbsökonom Doganoglu aus Würzburg hält eine solche Bilanz zum jetzigen Zeitpunkt für verfrüht. Die Regel sollte nach einem Jahr überprüft werden.
0: Aber wenn nicht, dann ist auch gut so, weil in Österreich seit 2009, die sind glücklich damit.
1: Ob die 12-Uhr-Regelung den Kontrollaufwand wert ist und ob Autofahrer am Ende auch finanziell profitieren, lässt sich nach wenigen Monaten noch nicht final beantworten.
2: Ja, und mit diesem Song hier gratulieren wir Ralf Hütter, dem Frontmann von Kraftwerk, zu seinem 80. Geburtstag. Happy Birthday!

Kraftwerk mit dem Motto 5 Minuten vor 5:30. Dass Kinder ausziehen, um ihr eigenes Ding zu machen und sich von den Eltern zu emanzipieren, ist wohl sowas wie ein Naturgesetz, das für Väter und Mütter nicht immer leicht zu verkraften ist und inzwischen mit dem Begriff Empty Nest Syndrome

0: Syndrom beschrieben wird. Ob auch König Charles darunter gelitten hat, als sein jüngster Prinz Harry vor ein paar Jahren auszog, ist nicht überliefert. Nach den Dauerstreitigkeiten bei den Royals könnte man eher das Gegenteil vermuten. 6 Jahre ist es jetzt her, dass Harry und Meghan sich nach Kalifornien verabschiedet haben und nach Angaben von britischen und US-Medien jetzt wohl eine Rückkehr auf die Insel planen. Ein Schritt, den der Prinz in diversen Interviews immer wieder ausgeschlossen hatte. Was hinter diesem Sinneswandel stecken könnte, dazu unsere London-Korrespondentin Franziska Hoppen.
1: Die Nachricht, dass Prinz Harry samt Familie noch diesen Monat zurück nach Großbritannien ziehen will, kam überraschend. Hatte er doch in der Vergangenheit von einem Mangel an Verständnis und Beistand für sie gesprochen, etwa in diesem Interview 2021 mit US-Talkmasterin Oprah Winfrey, die den Prinzen fragte, warum er im Jahr zuvor Großbritannien verlassen habe.
2: So when I asked the question, why did you leave, the simplest answer is
3: lack of support.
1: Da war die Boulevardpresse, von der sich das Paar unter Druck gesetzt fühlte. Meghan Markle kritisierte rassistische Berichterstattung und warf dem Palast mangelnde Unterstützung vor. Beide wollten unabhängiger werden. Doch dann ein weiteres Ärgernis. Nach seinem Rückzug aus den royalen Pflichten bekam Prinz Harry in Großbritannien nicht mehr denselben staatlich finanzierten Polizeischutz wie zuvor. Dagegen ging er juristisch vor, verlor aber letztes Jahr die Berufung. Im BBC-Interview klang er damals noch so.
3: I can't see a world in which I would be bringing my wife and children back to the UK at this point.
1: Er könne sich keine Situation vorstellen, so Prinz Harry, in der er seine Familie derzeit zurück nach Großbritannien hole. Nun also die Kehrtwende. Dabei scheint die Frage der Sicherheit der Familie noch nicht geklärt und sie könnte für Unmut sorgen, sagt Ilse Anderson, die ehemalige Pressesprecherin von Königin Elisabeth.
4: Here is a non-working member of the royal family.
1: Da ist ein nicht mehr aktiv für die Königsfamilie tätiges Mitglied. Sollten die britischen Steuerzahler wirklich für seine Sicherheit aufkommen müssen? Die Menschen haben Mühe, Essen auf den Tisch zu bringen. Die Lebenshaltungskosten steigen rasant. Da gibt es eine Menge Probleme. Doch die Kinder des Paares, der 7-jährige Prinz Archie und die 5-jährige Prinzessin Lilibet, sollen bereits an einer britischen Schule eingeschrieben sein. Man kann dann nicht alle paar Minuten hin und her wechseln, sie aus der Schule nehmen, in die USA zurückkehren, dann wieder nach Großbritannien kommen. Ich kann mir deshalb vorstellen, dass es um eine längere Zeit geht. Möglich, dass die Presse der Familie dabei nach mehreren juristischen Auseinandersetzungen nicht mehr allzu versöhnlich gegenübersteht, so Anderson. Die Reporter haben turbulente Zeiten erlebt. Es war wirklich hart für sie, vor Gericht erscheinen und ihre Vorgehensweise verteidigen zu müssen. Das hat sie emotional sehr mitgenommen. Es wird also interessant sein zu sehen, wie das in der britischen Presse aufgegriffen wird, wenn Harry und Meghan ins Vereinigte Königreich zurückkehren. Dabei glaubt etwa Andy Street, ehemaliger Bürgermeister der West Midlands, gefragt in einer BBC-Talkshow, dass das Paar nur nach Großbritannien käme, um sein Image wieder aufzupolieren. Das sollte kein Heldenempfang werden. Harry hat die Königsfamilie im Stich gelassen und sie kehren zurück, um ihr Image wieder zu verbessern. Wir sollten das nicht feiern. Positiv hingegen soll König Charles die Nachricht aufgenommen haben, das glaubt Robert Hartman, Königshausexperte der Zeitung Daily Mail. Ich glaube, insgesamt herrscht eine Atmosphäre der Annäherung. Der König ist ja auch das Oberhaupt der Church of England und ein vergebungsbereiter Christ. Ich denke, er wird sich freuen, seine beiden eher selten anwesenden jungen Enkelkinder etwas öfter zu sehen. Als schwieriger gilt die Beziehung zu Bruder William. Berichten zufolge sprechen die beiden nicht mehr miteinander. Bei der Arbeit werden sich die Brüder wohl eher nicht über den Weg laufen. Hinweise darauf, dass Harry und Meghan ihre Rolle als aktive Mitglieder der Königsfamilie wieder aufnehmen, gibt es nicht.
0: Vornehme Zurückhaltung, also eher bei den Briten über die Rückkehr von Harry und Meghan, Franziska Hoppen berichtete.
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0: Jedem von uns unterlaufen ja Fehler, aber bei Ärzten können sie gefährliche Folgen haben. Um das Erkennen und den Umgang mit Behandlungsfehlern geht's nach den Kurzmeldungen bei uns und Berenike Beschle.
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0: Rumänischer Kampfjet zerstört Drohne im Schwarzen Meer. Wie die Regierung in Bukarest mitteilte, war die Drohne mit Sprengstoff bestückt und bewegte sich nahe der Gasförderplattform Neptun Alpha. Rumäniens Präsident Dan machte Russland für den Zwischenfall verantwortlich. Die Plattform gehört zum Offshore-Förderprojekt Neptun Deep, das 2027 starten soll. EU erwartet keine Engpässe bei der Gasversorgung für die kommende Heizperiode. Die Speicher seien derzeit fast zu 2/3 voll, teilte die Europäische Kommission mit. In Deutschland hatte die Bundesregierung die Händler gestern mit Blick auf den Winter aufgefordert, Gas zu kaufen. Hier sind die Speicher erst zu gut 50% gefüllt. Grund sind die seit Monaten hohen Preise am Weltmarkt infolge des Iran-Krieges. Neue Vorsorgeuntersuchung für 9- bis 10-Jährige wird Kassenleistung. Bei der sogenannten U10 soll künftig untersucht werden, ob sich das Kind altersgerecht entwickelt oder ob es Hinweise auf Erkrankungen und Risiken gibt. Auch eine Impfberatung ist laut dem gemeinsamen Bundesausschuss vorgesehen. Waldbrand in belgischem Naturschutzgebiet ist unter Kontrolle. Nach Angaben der örtlichen Behörden dürfte sich das Feuer im Hohen Venn nicht weiter ausbreiten, sofern die Wetterbedingungen ähnlich wie derzeit bleiben. Besonders im Osten des Brandgebiets nahe der deutschen Grenze müssen die Löscharbeiten aber noch fortgesetzt werden. Soweit die Nachrichten um 13:30.
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0: Es gibt eine Warnung vor schweren Gewittern im Norden von Niederbayern sowie der südlichen Oberpfalz. Im Norden bleibt es trocken. Bayern 2 Verkehrsmeldungen. A3 Passau Richtung Nürnberg. Zwischen Hengersberg und Kreuz Deckendorf ein Unfall. A7 Füssen Richtung Ulm, zwischen Illertissen und dem Rastplatz Tannengarten, 4 Kilometer Stau nach einem Unfall mit mehreren Fahrzeugen. A7 Würzburg Richtung Fulda, zwischen Bad Kissingen-Obertulba und Bad Brückenau-Volkers, 6 Kilometer stockender Verkehr. A7 Fulda Richtung Würzburg, zwischen Dreieck Fulda und Bad Brückenau-Wildflecken, 7 Kilometer Stau wegen Bauarbeiten. A8 Stuttgart Richtung München, zwischen Neuses und Augsburg-West, Behinderungen wegen Bergungsarbeiten. A9 München Richtung Nürnberg zwischen Manching und Denkendorf 8 Kilometer Stau wegen Bauarbeiten. A9 Nürnberg Richtung Berlin zwischen Hof West und Dreieck Bayerisches Vogtland Behinderungen wegen Bergungsarbeiten. A72 Hof Richtung Plauen zwischen Hof Nord und Hof Töpen Sperre nach einem Unfall. Und A995 München Richtung Kreuz München Süd zwischen Giesing und Sauerlach stockender Verkehr wegen Bauarbeiten. Es ist 17.33 Uhr.
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2: An diesem Donnerstagabend mit Kerstin Grundmann. Wer krank ist, das kennt wohl jede und jeder von uns, der hofft auf möglichst schnelle Behandlung und Besserung. Und zwar durch eine fachkundige Heilung eines Arztes oder einer Ärztin. Doch viele haben auch schon erlebt, dass nicht jede Therapie auch anschlägt. Dass Patienten und Patientinnen danach mit Komplikationen zu kämpfen haben, was auch an Fehlern liegen kann und könnte, die Medizinern unterlaufen. Wenn Betroffene Zweifel haben, dann können sie sich nach einem Eingriff einer Behandlung an ihre Krankenkasse wenden und die wiederum bittet dann den medizinischen Dienst, genauer hinzuschauen. Ob und wie sich diese Fehlerquote im letzten Jahr verändert hat, das zeigt die Jahresstatistik des medizinischen Dienstes, die heute in Berlin vorgestellt wurde. Mit dabei war auch Dr. Christine Adorf, Vize-Vorstandsvorsitzende beim medizinischen Dienst in Bayern und jetzt am Bayern 2 Telefon. Einen guten Abend.
3: Guten Abend.
2: Frau Dr. Adorf, wie oft wurde Ihre Expertise denn im letzten Jahr angefordert und wie viel wirklich fehlerhafte Behandlung haben Sie entdeckt?
3: Also wir hatten insgesamt auf der Bundesebene 11.735 vorgeworfene Fälle, im Vergleich dazu in Bayern 1.780 vorgeworfene Fälle. Und tatsächlich haben wir auf der Bundesebene über 3.000 Fehler festgestellt mit Schaden und Kausalität. Das ist ja auch zwingend notwendig, damit der Patient dann auch gerichtlich vorgehen kann. Waren es insgesamt 2.700 auf der Bundesebene und in Bayern 451, also circa ein Viertel.
2: Sind das mehr oder weniger Fälle als in den vergangenen Jahren?
3: Wir stellen über die ganzen Jahre fest, dass sowohl die Anzahl der vorgeworfenen Fälle als dann auch letztendlich der Behandlungsfehler, die wir feststellen, mit Kausalität in etwa gleich bleibt. Es geht ein bisschen rauf, ein bisschen runter, aber auch die Prozentzahl tatsächlich der Schadensfälle bzw. der Vorwürfe, die dann doch kein Behandlungsfehler waren, bleibt ziemlich gleich. Das sind ja immer 75%, so circa, zu den etwa 25%, wo dann tatsächlich

0: tatsächlich ein Behandlungsfehler vorliegt.
1: Jetzt klären Sie uns doch mal auf. Sie haben schon diese Fachbegriffe benutzt, Schäden und Kausalität. Was ganz genau bedeutet das?
0: Der Patient hat zunächst mal einen Verdacht auf einen Behandlungsfehler. Den bekommen wir dann über die Krankenkasse gemeldet und dann gucken wir zunächst mal, liegt überhaupt ein Fehler vor? Also ein Fehler ist, wenn nicht nach dem aktuellen Stand der medizinischen Erkenntnisse gehandelt wurde. Dann muss der Fehler auch einen Schaden ausgelöst haben. Und wenn das auch erwiesen ist, dann muss der Schaden auch ursächlich für den Fehler sein. Und erst wenn diese drei Dinge zusammenpassen, Fehler hat Schaden verursacht, der kausal für den Vorwurf verantwortlich ist, erst dann ist es tatsächlich ein Behandlungsfehler, den der Patient dann auch einklagen kann.
1: Ja, wie geht der Patient denn danach vor, wenn das von Ihnen festgestellt wurde?
0: Er wird gemeinsam mit seiner Krankenkasse beraten, wie weiter vorzugehen ist. Üblicherweise wird dann die Versicherung des jeweiligen Leistungserbringers angefragt und mit dem Schaden konfrontiert. Und dann nehmen die Dinge ihren Lauf. Manchmal, das wissen wir, dauert es leider relativ lange. Es kommt zu juristischen Auseinandersetzungen, bis dann der Patient tatsächlich erfolgreich oder auch weniger erfolgreich, die Erkenntnisse haben wir leider nicht im Detail, seinen Behandlungsfehler verfolgen konnte.
1: Aber Sie wissen sicherlich, wie wichtig ist es denn für Patienten und Patientinnen, dass Fehler aufgeklärt werden? Da geht es sicherlich um sehr viel mehr als nur den Schadenersatz, oder?
0: Ja. Tatsächlich geht es um wesentlich mehr. Für den Patienten ist es unglaublich wichtig zu erfahren, dass eben das, was er vermutet an Behandlungsfehler, vielleicht doch gar kein Fehler war, vielleicht tatsächlich in Anführungszeichen nur eine Komplikation, über die er ja im Vorfeld auch aufgeklärt wurde. Er hat ja dann das ganze Vertrauen verloren in seine behandelnden Ärzte. Und wenn wir tatsächlich einen Behandlungsfehler feststellen, der auch ursächlich verantwortlich ist, dann hat er eben auch Gewissheit. Und das ist für die Psyche des Patienten, für das Vertrauen des Patienten in unser Gesundheitssystem unglaublich wichtig.
1: In welchen Fachbereichen haben denn die Patienten am meisten unter falscher ärztlicher Behandlung zu leiden? Welche gab es da im letzten Jahr? Wo wurden die meisten Fehler gemacht?
0: Ja, auch das ist über die ganzen letzten Jahre immer gleich. Es ist immer die Orthopädie und Unfallchirurgie. Das hängt aber nicht damit zusammen, dass Orthopäden und Unfallchirurgen schlechter arbeiten wie andere Fachärzte, sondern es hängt tatsächlich damit zusammen, dass die Patienten eben sehr viel leichter erkennen können, wenn es ein Eingriff ist, der sehr häufig gemacht wird und in der Klinik dann auch noch ein Patient nebendran liegt, der zum Beispiel auch gerade eine Hüfte bekommen hat und möglicherweise zwei Tage früher aufstehen kann wie der Patient selber. Das ist deutlich schwieriger, wenn Sie eine Krebserkrankung haben, bei der verschiedenste und sehr komplexe Behandlungen erfolgen. Da ist es für den Patienten eben schlecht nachvollziehbar, ob es wirklich ein Behandlungsfehler war oder nicht. Der Patient muss erkennen können, ob ein Fehler vorliegt oder nicht aus seiner Sicht. Und es kann aber bei einfachen Eingriffen eben leichter wie bei komplexen Eingriffen.
1: Wenn Sie sich jetzt nochmal die Behandlungsfehler aus dem letzten Jahr genauer anschauen, was genau würden Sie dann den Behandlern, die ja auch nur Menschen sind und die natürlich auch Fehler machen wie jeder von uns, raten? Wodurch lassen sich aus Ihrer Sicht falsche Entscheidungen besser vermeiden?
0: Was wir ja sehen und was jetzt auch in den Beispielen, die wir immer und immer wieder auch bringen, deutlich wird, ist, dass es sehr, sehr häufig systematische Fehler sind, eine Verkettung unglücklicher Umstände, die man mit ganz einfachen Mitteln hätte vermeiden können.
1: Mit welchen zum Beispiel?
0: Zum Beispiel, dass man verpflichtend vorschreibt, dass der Patient immer gefragt werden muss, bevor man irgendetwas macht oder ein Röntgenbild anschaut oder eine Patientenakte einsieht, wie heißen Sie, Nachname, Vorname, Geburtsdatum, dass man immer abgleicht, ist man am richtigen Patienten. Es gibt ja nach wie vor leider auch immer noch Patientenverwechslungen und dann müsste es verpflichtend ganz einfache organisatorische Maßnahmen geben und das gibt es bei uns eben nicht.
1: Warum wird das nicht gemacht? Klingt vielleicht naiv die Frage, aber warum lernt man nicht aus den Fehlern, wie jeder von uns ja auch im Alltag?
0: Ja, das fragen wir uns auch und können diese Frage in der Tat nicht beantworten, weil wir das ja seit Jahren schon fordern, das auch seit Jahren bekannt ist. Es wird auch unterstützt durch unterschiedliche Organisationen in Deutschland. Es würde eben eine Gesetzesinitiative erforderlich machen und da ist im Moment eben offenbar die Schwelle noch zu groß.
1: Über den Umgang mit Behandlungsfehlern und die Statistik 2025 haben wir gesprochen mit Dr. Christine Adolf, leitende Ärztin beim Medizinischen Dienst

0: Carousel waren das, so nennt sich die Band aus der französischen Schweiz, En Silence, 17.43 Uhr gleich. Der Antisemitismusbeauftragte der bayerischen Justiz, Andreas Frank, spricht von einem der schwersten Anschläge gegen jüdisches Leben seit dem Zweiten Weltkrieg. Gemeint ist der Brandanschlag auf ein jüdisches Altersheim am 13. Februar 1970. Damals schüttete ein bislang unbekannter Täter Brandbeschleuniger in das Treppenhaus des jüdischen Gemeindezentrums in München. 7 Menschen kamen damals in den Flammen ums Leben. Über Jahrzehnte war unklar, wer denn dieses Feuer eigentlich gelegt hat. Vor einigen Monaten nun hat die Generalstaatsanwaltschaft München die Ermittlungen wieder aufgenommen, die heute offiziell beendet wurden. Mit welchem Ergebnis, das weiß Thies Maaßen.
1: Der 13. Februar 1970, ein Freitagabend. Der Schabbat hat gerade begonnen, als aus dem jüdischen Gemeindehaus in der Reichenbachstraße in München plötzlich Flammen schlagen. In dem Haus sind auch Seniorenwohnungen untergebracht. 7 Bewohner sterben, darunter auch einige, die die deutschen KZs und Vernichtungslager überlebt haben. Ein Mordanschlag nur 25 Jahre nach dem Ende der Shoah. Für die Jüdinnen und Juden nicht nur in München ein Schock, so die Präsidentin der israelitischen Kultusgemeinde München und Oberbayern, Charlotte Knobloch.
2: Ein Riesenschock für die jüdische Gemeinde, die sich hier schon integriert hatte. Das waren ja auch Anfangsschwierigkeiten. Und es gab auch Leute, die auf diesen Anschlag hin München verlassen haben.
1: Wer hinter dem Anschlag steckt, bleibt lange unklar. Sind es palästinensische Terroristen, die erst 3 Tage zuvor am Münchner Flughafen einen Attentatsversuch auf ein israelisches Flugzeug unternommen hatten? Sind es Linksterroristen der Gruppe Tupamaros, die wenige Wochen zuvor in Berlin eine Bombe im jüdischen Gemeindehaus platzierten, die aber nicht funktionierte? Oder waren es doch Neonazis? Mehrfach werden Ermittlungen aufgenommen und eingestellt, bis die Generalstaatsanwaltschaft München im April 2025 einen neuen Hinweis erhält. 1,5 Jahre später sagt der zuständige Ermittler Andreas Frank:
3: Wenn Sie mich als Staatsanwalt fragen und als jemand, der gemeinsam mit dem Staatsschutz der Polizei diese Akten durchforstet hat und der sich ein Bild gemacht hat, dann würde ich hier von einer deutlichen Wahrscheinlichkeit sprechen, dass wir hier jedenfalls einen der Täter ermittelt haben. Wir können nicht ausschließen, dass es noch weitere Beteiligte gab. Wir können auch nicht ausschließen, dass es Strukturen gab, die dahinter standen. Aber wir haben im Laufe unserer Ermittlungen nichts gefunden, dass das nahelegen würde.
1: Die Ermittler gehen davon aus, dass ein Berufskrimineller und Neonazi hinter dem Anschlag steckt. Bernd V., damals 25 Jahre alt, vor 6 Jahren verstorben. Seit seiner frühen Jugend ist er immer wieder als Waffennarr, Neonazi und Judenhasser aufgefallen. Später wird er unter anderem wegen Sprengstoffanschlägen auf Münchner Telefonzellen und wegen Raubes einer berühmten Madonna-Figur aus der Blutenburger Kapelle in München verurteilt. Schon kurz nach dem Anschlag auf das jüdische Altenheim war er von den Ermittlern als möglicher Täter ins Visier genommen worden. Es gab jedoch keine ausreichenden Beweise. Doch dann wandte sich eine Angehörige eines Mannes, der zur Tatzeit mit Bernd V. in engem Kontakt war, an die Staatsanwaltschaft München. Bernd V. soll dem Mann den Anschlag angekündigt haben, nur wenige Minuten vor der Tat.
3: Unser Verdächtiger sei am Tatabend, also am 13. Februar 1970, an dem jüdischen Altersheim in

0: in der Reichenbachstraße 27 vorbeigegangen und habe sinngemäß geäußert, die Juden haben alles, wir haben nichts, die zünden dich an. Und circa 15 Minuten später sei das jüdische Altersheim in Flammen gestanden.
1: Auch der Zeuge ist inzwischen verstorben. Da keine weiteren Mittäter oder Mitwisser ausfindig gemacht werden konnten, hat die Generalstaatsanwaltschaft die Ermittlungen nun 56 Jahre nach der Tat eingestellt, wohl endgültig. Es schmerze sie sehr, dass der mutmaßliche Täter nicht mehr zur Rechenschaft gezogen werden kann, erklärte Charlotte Knobloch von der israelitischen Kultusgemeinde heute in einer schriftlichen Stellungnahme. Dass es aber nach über 50 Jahren offenbar endlich eine Antwort auf die Frage gebe, wer diesen abscheulichen Anschlag verübt hat, das sei für die jüdische Gemeinde wichtig und wertvoll.
2: Thies Maaßen war das über die Ermittlungen zum Brandanschlag auf ein jüdisches Altenheim in München. Nach den Waterboys hat der Waliser Karl Wallinger eine eigene Band gegründet, und zwar die World Party. Die hören wir jetzt mit Is It Like Today?

0: World Party in der Welt am Abend vom Donnerstag.
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0: Und aus der gibt es heute natürlich wieder viel zu berichten. Birgit Habrath hat einige Themen mitgebracht. Schönen guten Abend, Birgit.
2: Dir und den Hörerinnen und Hörern natürlich auch.
0: Was ist das Top-Thema heute für dich?
2: Die Gaspreise sicherlich. Eigentlich müssten die Speicher ja bis zur Heizsaison im Herbst fast gefüllt sein. Sind sie aber nicht. Die Versorger warten noch, ob Gas nicht doch noch billiger zu bekommen ist. Die Verbraucherzentralen sorgt, dass es könnte ziemlich teuer werden, die Wohnung warm zu halten im Winter. Sie raten zu Preisvergleichen und fordern von der Regierung, die Versorger zum Auffüllen zu bewegen. Aber frieren, so das Bundeswirtschaftsministerium, braucht im Winter niemand. Es gäbe ja noch Flüssiggas, um die Speicher zu füllen. Ach, das ist halt eben teuer.
0: Ja, und die Gassituation in Bayern, die schauen wir uns hier in der Welt am Abend auch noch genauer an. Und zwar in der kommenden Stunde nach 6:30. Nächstes Thema: In Berlin hat der Deutsche Gewerkschaftsbund heute seinen alljährlichen Azubi-Report vorgelegt. Wie zufrieden sind die Jugendlichen denn mit ihrer Lehrstelle?
2: Ja, eigentlich immer noch. Viele ziemlich zufrieden. 66% haben zufrieden oder sehr zufrieden angekreuzt. Das sind aber weniger als all die Jahre zuvor. Lisa Splanemann hat sich die Ergebnisse angeschaut.
3: Wie zufrieden Azubis sind, hängt demnach stark von den Bereichen ab, in denen die jungen Menschen tätig sind. Schwerpunkt des diesjährigen Reports ist die mentale Gesundheit. Laut den Ergebnissen gibt gut die Hälfte der Befragten an, psychisch belastet zu sein. Das liege etwa an hohen Anforderungen, Personalmangel und Überstunden. Dass es wenig bezahlbaren Wohnraum für junge Menschen gibt, ist ebenfalls ein hoher Belastungsfaktor, sagt Nina Krüger, DGB-Bundesjugendsekretärin. Sie fordert, dass Ausbilder und Berufsschullehrkräfte Fortbildungen bekommen. Hätten mehr Azubis im Betrieb zum Beispiel einen direkten Ansprechpartner, würde die mentale Belastung insgesamt sinken. Wieder mehr junge Menschen in Deutschland interessieren sich für eine Ausbildung. Das zeigen Daten der Bundesagentur für Arbeit. Gleichzeitig bieten deutsche Unternehmen insgesamt etwas weniger Lehrstellen an. Oft finden Firmen- und Ausbildungsplatzinteressierte nicht zueinander. Auch, weil Azubis schlichtweg keine bezahlbare Wohnung in der Nähe ihrer Lehrstelle finden.
2: Und das ist mietenmäßig dann ziemlich teuer. Da gibt es noch einiges zu tun für die Ausbildungsbetriebe. Wollen Sie den Nachwuchs sicherstellen?
0: Ja, und noch ein drittes Thema. Wie ist es, Birgit, um die Wirtschaft gerade bestellt?
2: Dazu hat sich die Bundesbank heute in ihrem Monatsbericht geäußert. Sie sieht die deutsche Wirtschaft laut heute vorgelegter Analyse auf Erholungskurs. Allerdings haben die obersten Banker in Frankfurt auch die Wetterberichte und die Folgen vernommen. Der heiße Sommer bringt, so ihr Fazit, neue Belastungen mit sich für Unternehmen wie Verbraucher. Dürre und Niedrigwasser würden die Erholung der deutschen Wirtschaft vorübergehen ausbremsen. Im dritten Quartal dürfte die Wirtschaftsleistung allenfalls noch leicht zulegen, so die Prognose aus Frankfurt, dem Sitz der Bundesbank.
0: Birgit Habrath war das mit den wichtigsten Wirtschaftsnachrichten vom Donnerstag. Vielen Dank.

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2: Ja, und das hier ist auch einer der ganz großen Musiker, schon seit Jahrzehnten auf der Bühne, Joe Jackson.

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Haben Sie schon mal was von Zombiefeuern gehört? Was genau hinter diesem martialischen Begriff steckt, erfahren Sie in der kommenden Stunde bei uns. Jetzt gibt's aber erst einmal die 18 Uhr Nachrichten auf Bayern 2.

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1: Um 18 Uhr mit Peter Veit. Guten Abend. Im Schwarzen Meer hat ein rumänischer Kampfjet eine mit Sprengstoff beladene Seedrohne zerstört. Sie trieb in der Nähe einer im Bau befindlichen Gasförderplattform. Einzelheiten von Silke Hane.
2: Der rumänische Verteidigungsminister Radu Miruța teilte mit, es habe sich nicht um eine ukrainische Drohne gehandelt. Demnach hatte die Küstenwache die Seedrohne am Morgen 80 Seemeilen östlich vor der Stadt Constanța entdeckt. In Abstimmung mit der NATO und Rumäniens Präsident seien zwei rumänische F-16-Kampfjets mit Feuerbefehl aufgestiegen. Die Zerstörung sei zum Schutz der mehreren hundert Menschen erfolgt, die auf der Plattform arbeiten, und zur Sicherung der kritischen Infrastruktur.
1: Die Waldbrandgefahr in Europa steigt mit dem Klimawandel deutlich. Bis zum Ende des Jahrhunderts könnte sich die von Bränden betroffene Fläche fast verdreifachen. Das zeigt eine neue Studie unter Leitung des Potsdam-Instituts für Klimafolgenforschung. Stefanie Peik berichtet.
3: Wie stark die verbrannte Fläche zunimmt, hängt demnach entscheidend davon ab, wie viele Treibhausgase wir in Zukunft ausstoßen. In einem günstigen Klimaszenario mit ambitioniertem Klimaschutz könnte bis Ende des Jahrhunderts in Europa jährlich rund 40% mehr Fläche brennen als bisher. In einem ungünstigen Szenario mit hohen Emissionen würde schlimmstenfalls fast dreimal so viel Vegetationsfläche brennen wie heute. Mehr Brände gäbe es dann insbesondere im Mittelmeerraum sowie in weiten Teilen West- und Mitteleuropas, das heißt auch in Deutschland.
1: Der Waldbrand im belgischen Naturschutzgebiet Hohes Venn ist nach Angaben der Behörden vollumfänglich unter Kontrolle. Wie ein Vertreter der Provinz Lüttich mitteilte, dürfte das Feuer sich nicht weiter ausbreiten, sofern die Wetterbedingungen ähnlich wie derzeit bleiben. Insbesondere im Osten des Brandgebiets nahe der deutschen Grenze müssten die Löscharbeiten aber noch fortgesetzt werden. Das Feuer im Hohen Venn hat seit Freitag vergangene Woche rund 3000 Hektar Vegetation vernichtet. In Bayern hat es im vergangenen Jahr über 600 medizinische Behandlungsfehler gegeben. Wie der Medizinische Dienst Bayern mitteilte, wurden in über 450 Fällen durch solche Fehler gesundheitliche Schäden verursacht. Bei fast der Hälfte der Betroffenen entstanden demnach dauerhafte Folgen. 33 Menschen starben wegen einer falschen Behandlung. Am häufigsten kam es den Angaben zufolge in der Orthopädie und der Unfallchirurgie zu Fehlern. Das Bundesgesundheitsministerium hat angekündigt, Behandlungsfehler in Praxen und Kliniken künftig besser zu erfassen. Die Fußball-Bundesliga hat einen juristischen Erfolg gegen fragwürdige Ticketangebote und überhöhte Preise erzielt. Dabei geht es um den sogenannten nicht autorisierten Ticket-Zweitmarkt, also Portale wie Viagogo. Das Oberlandesgericht München stufte mehrere Geschäftspraktiken als irreführend und damit als Verstoß gegen das Wettbewerbsrecht ein. Die Geschäftsführung der Bundesliga sprach von einem Erfolg für den Schutz der Fans. Viagogo hat die Möglichkeit, Revision zu erreichen. Das Wetter in Bayern. Für weite Teile Bayerns gilt eine Warnung vor schweren Gewittern. Im Norden Frankens bleibt es trocken, in der Nacht im Alpenvorland teils Regen oder Gewitter bei 17 bis 10 Grad. Morgen sind Starkregen und Sturmböen möglich, am Samstag in Franken öfter trocken, am Sonntag meist sonnig bei 16 bis 25 Grad. Die Zeit 18.04 Uhr. Die Verkehrsmeldungen. A3 Würzburg Richtung Frankfurt, zwischen Weibersbrunn und Aschaffenburg 5 Kilometer stockender Verkehr. A7 Füssen Richtung Ulm, zwischen Illertissen und dem Rastplatz Tannengarten 7 Kilometer Stau nach einem Unfall mit mehreren Fahrzeugen. A7 Würzburg Richtung Fulda, zwischen Bad Kissingen-Obertulba und Bad Brückenau-Volkers 6 Kilometer stockend. A7 Fulda Richtung Würzburg, zwischen dem Dreieck Fulda und Bad Brückenau-Wildflecken 7 Kilometer Stau wegen Bauarbeiten. A8 Stuttgart Richtung München, zwischen Neusess und Augsburg West, Behinderungen wegen Bergungsarbeiten. A9 München Richtung Nürnberg, zwischen Manching und Denkendorf 8 Kilometer Stau wegen Bauarbeiten. A9 Nürnberg Richtung Berlin, zwischen Hof West und dem Dreieck Bayerisches Vogtland, Behinderungen wegen Bergungsarbeiten. Und A72 Hof Richtung Plauen, zwischen Hof Nord und Hof Töpen, Sperre nach Unfall. Soweit die Verkehrsübersicht.
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4: mit Kerstin Grundmann. Ganz herzlich willkommen zur zweiten Stunde der Welt am Abend, in der schauen wir uns die Gemengelage, die aktuelle, der israelischen Regierung an, nach den menschenverachtenden Äußerungen von Polizeiminister Ben-Gvir. Zu denen hat sich ja sogar Friedrich Merz geäußert, gestern durch seinen Regierungssprecher.
5: Der Bundeskanzler verurteilt die menschenverachtenden, völkerrechtswidrigen Appelle von Minister Ben-Gvir scharf. Sie sind nicht hinnehmbar.
4: Warum sie aber Israels Ministerpräsident hinnimmt, fragen wir gleich den Direktor des Orient-Instituts. Außerdem schauen wir uns genauer an, wie gefährlich die nur halbvollen Gasspeicher für die kommende Heizsaison werden könnten, und sind unterwegs in New York mit den Big Apple Greeters. Das sind Einheimische, die Touristen mit Geheimtipps versorgen und sie dadurch glücklich machen.
6: Ich glaube, das Coolste war der eine chinesische Food Court, wo wir waren.
7: Ich finde, man nimmt echt die Stadt nochmal ganz anders wahr.
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4: Und das hier ist Laura Pergolizzi, die sich den Mini-Künstlernamen LP zugelegt hat. In den Charts war die US-Musikerin zum ersten Mal 2016, und zwar mit diesem Song hier.

0: RP war das mit Lost on You auf Bayern 2, 9:09. Die Äußerungen von Israels Polizeiminister Itamar Ben-Gvir sorgen international noch immer für Empörung. In einem Podcast hatte der Chef der rechtsextremen Partei Otzma Yehudit ein noch härteres Vorgehen gegen Palästinenser gefordert, für viele ein klarer Appell zum Töten.
1: Unsere Wiederherstellung ist ihre Zerstörung. Ich denke, wir müssen im Gazastreifen gezielte Tötungen durchführen, jede Nacht 30, 40 ausschalten. Nicht nur diejenigen, die uns jetzt gefährden. Nein, dort gibt es Leute, die keine menschlichen Wesen sind. Sie sollten nicht leben. Sie sind keine Menschen.
0: Ja, menschenverachtende Äußerungen von Ben-Gvir, die auch Kanzler Merz, wir haben ihn vorhin schon gehört, als nicht hinnehmbar bezeichnet hat. Was sie aber über die politische Situation aussagen und den Einfluss der extremen Rechten auf Israels Ministerpräsident Netanyahu, das kann uns Andreas Reinicker erklären, Direktor des Orient-Instituts, Ex-Diplomat in der Region und auch Nahost-Experte. Ich grüße Sie, guten Abend.
2: Guten Abend, Frau Grundmann.
0: Ein Minister fordert zur Tötung von Palästinensern auf und der Ministerpräsident, der schweigt dazu seit Tagen. Was sagt das, Herr Reinicke, über den Zustand der israelischen Regierung?
2: Zunächst einmal ist diese Äußerung von Ben-Gvir ja eigentlich keine Überraschung. Ähnliche Äußerungen hat er und auch der Finanzminister, ebenfalls Radikal Smotrich, ja in den letzten Monaten immer wieder gemacht. Und wir haben immer wieder gesehen, dass Netanyahu sich dazu eigentlich nicht geäußert hat oder wenn, dann nur sehr widerstrebend auf Druck. Es zeigt ganz deutlich, dass die zwei Dinge, zum einen hängt er in seiner Regierung von diesen beiden Ministern und ihren Parteien ab. Aber man hat schon manchmal den Eindruck, dass er durchaus bestimmte Dinge, die in diese Richtung gehen, durchaus auch billigt. Das muss man, glaube ich, schon sagen.
0: Das heißt, Netanyahu möchte oder kann sich von solchen Positionen nicht distanzieren?
2: Das ist schwer zu sagen, ob er wo nun wirklich sein Herz ist. Aber wir haben es bei der ideologischen Grundlage einmal beobachtet. Diese beiden Minister vertreten radikale israelische Parteien, die letztendlich die Bibel als Grundlage für eine Expansion des Staates Israel nehmen, das Alte Testament, was dort immer herangezogen wird. Und es ist das Buch Genesis, Vers 5, Kapitel 15, Vers 19, wer es mal nachlesen will. Auch darauf angesprochen worden von einem Moderator vor etwa einem halben Jahr, ob er dieses auch als Grundlage seiner Politik ansieht, hat er öffentlich gesagt, ja. Und damit für große Empörung auch in den arabischen Staaten gesorgt, was bei uns gar nicht so richtig beobachtet wurde. Also man kann daraus schon erkennen, dass da er schon eine gewisse ideologische Nähe hatte in dieser Richtung.
0: Ist denn, diesen Eindruck kann man ja haben, das Verhältnis Netanyahus mit dem rechtsextremen Koalitionspartner inzwischen auch eine Art Machtkampf geworden? Und zwar ein Kampf darum, wie weit Israel in Gaza gehen kann?
2: Ja, es gibt zwei Kämpfe. Der eine Machtkampf ist eigentlich der persönliche von Netanyahu, der unbedingt Ministerpräsident bleiben will, auch nach den Wahlen im Herbst. Denn sonst droht ihm eine Gefängnisstrafe wegen Korruption. Und das andere ist tatsächlich die ideologische Frage. Und die Knesset hat ja, also das israelische Parlament, hat ja schon vor einiger Zeit mit Mehrheit beschlossen, eine weitere Expansion und Annexion der Westbank. Und auch in Bezug auf Gaza will man dieses. Also man will eine andere Politik haben. Netanyahu will dieses auch. Netanyahu will keine Zwei-Staaten-Lösung, das hat er jetzt schon einmal gesagt, hat aber nie so richtig gesagt, was er denn als Alternative will. Aber es kristallisiert sich aus seinen Verhandlungen, aus seinen Handlungen heraus, dass er letztendlich eine Wiederbesetzung des Gazastreifens will.
0: Wie groß, Herr Reinicke, ist die Akzeptanz in der Bevölkerung für solche radikalen Positionen? Formiert sich da auch Widerstand?
2: Ja, es formiert sich schon Widerstand, aber man muss natürlich auch anerkennen, dass dieses furchtbare Massaker von Hamas schon ein Riesenschock für die israelische Bevölkerung war. Und auch die Geiselbefreiung oder beziehungsweise die Geiselnahme einfach ein riesiges Trauma war, das größte, glaube ich, seit Gründung des Staates Israels. Also das hat auch schon noch einmal die Radikalisierung der israelischen Bevölkerung weiter vorangetrieben oder die Verhärtung der Regierung, sodass auch Empathie für das Schicksal der Palästinenser im Grunde genommen kaum noch eine Rolle spielt oder sehr viel weniger. Und nur diejenigen, die vielleicht auch Palästinenser aus anderem Kontext sprechen, aus anderem Kontext kennen, sagen, lasst uns doch mal in Ruhe nachdenken, was denn tatsächlich der objektiv bessere Weg wäre. Das ist aber nur noch eine kleinere Gruppe, die allerdings lautstark ist und auch sehr engagiert ist. Und man wird sehen, ob sich in den Wahlen im Herbst da die eine oder andere Gruppierung noch mal als stärker herauskristallisiert.
0: Da klingt aber schon die Befürchtung bei Ihnen an, jedenfalls höre ich das so ein bisschen durch, dass die Wahlen im Herbst nicht wirklich zu einem politischen Wendepunkt werden könnten, oder?
2: Ja, das muss man wohl, damit muss man zumindest rechnen. Es gibt eine sehr, sehr große Mehrheit gegen Netanjahu. Ich glaube, die Umfragen liegen bei 4, 5, 6%. Das variiert, also wirklich gering. Aber er wird ja nicht ad personam gewählt, direkt gewählt, sondern für seine Partei, den Likud. Und die wiederum liegt bei etwa 25 Sitzen von 120. Also man braucht 61 für eine Mehrheit. Also man sieht, dass da schon es manche Möglichkeiten gibt. Und Netanjahu ist ein Meister in der politischen Taktik. Und er hat es bis jetzt immer noch geschafft, andere Parteien herüberzuziehen für eine Mehrheit. Also ob es dann wirklich zu einer Änderung führen wird, eine Koalition gegen Bibi, wie das in Israel so heißt, das wird man sehen. Das werden die nächsten Tagen und Wochen zeigen. Und auch in Israel werden natürlich Abstimmungen immer sehr kurzfristig beeinflusst durch kurzfristige Aktivitäten. Also man sehen, was der eine oder andere dann noch an Überraschungen im Köcher hat.
0: Sagt der Direktor des OHN-Institutes Andreas Reinicke zur aktuellen politischen Debatte in Israel nach den Tötungsappellen des Polizeiministers. Und wir haben auch über die Wahlen, die anstehenden im Herbst, gesprochen. Herzlichen Dank an Sie für Ihre Expertise.
2: Gerne, Frau Grundmann.

0: Ein Soul-Klassiker von den Young Rascals in der Welt am Abend. 18.18 Uhr wird es gleich. Nach einer regenreichen Nacht in der Eifel hat die Feuerwehr in der Region Aachen ihren Einsatz im Naturschutzgebiet Hoher Venn deutlich zurückgefahren. Die Lage auf der deutschen Seite hat sich entspannt, während die Einsatzkräfte in Belgien vor allem mit Bränden, die wieder aufflammen, zu kämpfen haben. Dass diese Feuer so schwer zu löschen sind, liegt auch daran, dass die Flammen Teile des Torfmoores erfasst haben. Experten sprechen von sogenannten Zombiefeuern, die im Boden weiter schwelen und auch nach Monaten wieder ausbrechen können. Auch in Bayern und dem Rest Deutschlands ist die Gefahr solcher Feuer groß. Frank Bäumer.
1: Totgeglaubte leben länger. Dieses Sprichwort kann auch bei Waldbränden zutreffen. Sie können plötzlich wieder aufflammen, obwohl die Löscharbeiten längst abgeschlossen sind. Verantwortlich dafür sind oft versteckte Glutnester im Untergrund, wie etwa große Baumwurzeln, die langsam vor sich hinkokeln und bei günstigen Bedingungen das Feuer wieder zum Leben erwecken. Deutlich problematischer sind allerdings ausgetrocknete Moorböden, erklärt der aus Kalifornien stammende Feuerwehrmann und Waldbrandexperte am European Forest Institute, Linden Pronto.
2: Normalerweise kann sich Feuer oberirdisch einfach ausbreiten, also horizontal, aber bei anderen Böden, wo es dann torfig oder sehr viel organisches Material, kann es dann auch vertikal brennen. Und das ist dann unheimlich schwer zu löschen, weil man sieht das nicht unbedingt, wo es gerade brennt.
1: Solche versteckten Brände im Torf können gerade bei trockengelegten Mooren auch mit wenig Sauerstoff lange Zeit brennen und neue Waldbrände entfachen. Torf wurde jahrhundertelang als Brennstoff zum Heizen verwendet. Wissenschaftler nennen solche Schwelbrände Holdover Fires, was so viel wie Überbleibselfeuer bedeutet. Für den Fachbuchautor und Experten für Vegetationsbrände Ulrich Ciemolino ist das auch in Deutschland kein unbekanntes Phänomen.
3: Das Thema mit den Moorbränden gibt es schon lange, hat man aber wieder vergessen, weil wir jetzt über viele Jahre halt eher in einer feuchteren Umgebung gewohnt haben und weil die Brände, die ausgebrochen sind, eher nicht in diesen torfhaltigen Gebieten waren. Und jetzt haben wir halt die Feuer auch in Gebieten, wo es wirklich dicke, mächtige Torfschichten gibt. Und dann taucht dieses Problem wieder auf. Und natürlich ist man davon erstmal, wenn man das zum ersten Mal sieht, völlig überfordert.
1: Solche Torffeuer sind ungleich schwerer zu löschen als normale Waldbrände. Doch deswegen sind sie nicht gleich ein Zombie-Fire oder Zombie-Feuer. Denn damit bezeichnen Wissenschaftler, zumindest inoffiziell, Waldbrände, die über die Winterzeit ruhen und über mehrere Jahre hinweg zur Waldbrandsaison immer wiederkehren. Bekannt ist dieses Phänomen vor allem aus Regionen mit Böden mit hohem Torfanteil in der Arktis und Subarktis, wo die Glut im Boden sogar unter der Schneedecke praktisch überwintert. Folglich kann man beim Brand im Hohen Venn erst dann von einem Zombiefeuer sprechen, wenn das totgeglaubte Feuer im kommenden Frühjahr oder Sommer durch die tief im Boden sitzende Glut wieder aufersteht. Auch wenn Schwelbrände durch brennende Moore in Deutschland bisher eher selten sind, sorgt ein anderes unheimliches Phänomen für Probleme. Brennende Kohle. Ulrich Ciemolino.
3: Wir haben tatsächlich in Deutschland immer noch brennende Berge. Es gibt im Saarland ein Kohlebergwerk, das seit, glaube ich, 300 Jahren brennt. Es gibt in Mitteldeutschland brennende Kohlehalden. Es gibt eins im Ruhrgebiet, das wurde mit einem Riesenaufwand dann von der Ruhrkohle gelöscht, weil sie sonst hätte.

0: die Fläche nicht verkaufen dürfen. Also wir haben diese Problematik durchaus seit vielen Jahrhunderten.
1: Aktuell sind von so einem Kohleschwelbrand die Einwohner der thüringischen Stadt Meuselwitz betroffen. Hier setzte Ende Juni ein Waldbrand auf der Fläche eines ehemaligen Braunkohletagebaus Kohlereste im Boden in Brand. Laut Bundesumweltamt gibt es in Deutschland etwa 18.000 Quadratkilometer Moorböden, wovon mehr als 90% entwässert sind. Eine Durchnässung dieser Flächen würde nicht nur beim Arten- und Klimaschutz helfen, ein mit Wasser vollgesogenes Moor bietet auch Zombiefeuern keine Chance auf ein unerwartetes Wiederauferstehen.

0: Encantada war das. Die deutsch-argentinische Singer-Songwriterin hat in diesem Jahr den BR-Popradar-Wettbewerb gewonnen mit diesem Song hier. Ja, und wir bleiben bei Musikern, gehen jetzt allerdings zu einem, der vor 30 Jahren verstorben ist. Es geht um den Revolutionär-Anarchisten, der doch vom Glauben geprägt war. So hat Claudia Roth heute auf Bayern 2 den Sänger Rio Reiser beschrieben. Roth, die wohl die meisten als Grünministerin und Parteichefin kennen, war in den 80ern nämlich Managerin von Reisers Band Tonsteine Scherben. Und so erinnerte sich die 71-Jährige heute in unserer Frühsendung an Rocklegende Rio Reiser.
1: Ich glaube, was das besonders Starke an Rio und an den Scherben war und ist, dass sie so zeitlos sind. Das ist nicht eine Musik gewesen, die man einfach mal zu einer Demo spielt, sondern das war große, große Kunst. Und jede Zeile, da war richtig dran gearbeitet. Und deswegen sind diese Stücke heute leider immer noch so brandaktuell, wie sie damals waren. Er war unglaublich verletzlich. Er war der erste offenschwule Sänger in Deutschland in einer Zeit, als es einfach noch gar nicht legal war, so zu leben und zu lieben, wie man leben und lieben will. Und das hat er rausgeschrien. Wenn er gesungen hat, ich will ich sein, anders will ich nicht sein, anders kann ich nicht sein. Und damit viele, viele Menschen tief betroffen hat. Rio war mit Abstand der beste Suppenkoch, den man sich überhaupt nur vorstellen kann. Jeden Tag hat jemand anderes gekocht und wir hatten wirklich verdammt wenig Geld. Wir waren zwar reich an Ideen und an toller Kunst, aber arm, was das Konto angeht. Und Rio hat einfach tolle Suppen gekocht.
0: Nicht nur ein begnadeter Musiker, sondern auch ein begnadeter Koch. Claudia Roth über Rio Reiser, der heute vor 30 Jahren verstorben ist. Und wir hören jetzt etwas von seiner eher verletzlichen Seite.

0: Rio Reiser mit seinem Junimond um kurz vor 6:30. Halb voll oder halb leer? Die Gasspeicher in Deutschland sind zu gut 50% gefüllt. Wie gefährlich und teuer das für die Kunden werden könnte, darum geht's nach den Kurzmeldungen mit Peter Veit.
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2: Rumänisches Militär schießt mit Sprengstoff bestückte Drohne ab. Die Seedrohne schwamm nach Regierungsangaben kurz vor einem Gasfeld im Schwarzen Meer. Der rumänische Präsident Dan sprach von einem Rennen gegen die Zeit, da das Leben der Arbeiter auf der Plattform des Gasfeldes bedroht gewesen sei. Er machte Russland für den Zwischenfall verantwortlich. EU erwartet keine Engpässe bei Gasversorgung. Eine Sprecherin der Kommission räumte zwar ein, dass die Speicher langsamer befüllt werden als in den vergangenen Jahren, es gebe aber kein Risiko für die Versorgung in der kommenden Heizsaison. In Deutschland warnen Verbraucherschützer vor hohen Preisen. Sie

0: fordern Gaskunden auf, ihre Verträge zu prüfen und im Zweifelsfall den Anbieter zu wechseln. Vorsorgeuntersuchung für 9- bis 10-Jährige wird Kassenleistung. Bei der sogenannten U10 soll das Gewicht der Kinder überprüft werden, außerdem wie aktiv sie sind und wie lange sie vor dem Bildschirm sitzen. Es soll auch um psychische Auffälligkeiten gehen. Studien weisen auf besondere Risiken für Kinder in dieser Altersgruppe hin. Neuer US-Flugzeugträger ist im Nahen Osten angekommen. Die George Washington löst die Abraham Lincoln ab. Auf der Lincoln soll es wegen des monatelangen Einsatzes wegen des Irankriegs zu Versorgungsproblemen gekommen sein. Offenbar häuften sich auch psychische Belastungen der Besatzung. Abgeordnete der Demokratischen Partei verlangen Aufklärung. Soweit die Nachrichten um 12:30.
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0: Es gibt eine Warnung vor schweren Gewittern für weite Teile Bayerns. Und der Bayern 2 Verkehrsservice A7 Füssen Richtung Ulm zwischen Illertissen und dem Rastplatz Tannengarten. 6 Kilometer Stau nach einem Unfall. A7 Würzburg Richtung Fulda zwischen Bad Kissingen Obertulba und Bad Brückenau-Volkers. 6 Kilometer stockender Verkehr. A7 Fulda Richtung Würzburg zwischen dem Dreieck Fulda und Bad Brückenau-Wildflecken. 7 Kilometer Stau wegen Bauarbeiten. A9 München Richtung Nürnberg zwischen Manching und Denkendorf 8 Kilometer Stau und A72 Hof Richtung Plauen zwischen Hof Nord und Hof Töpen Sperre nach einem Unfall. Das Ganze um 6:55.
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2: Hallo, sagt Kerstin Grundmann. Mitten im Hochsommer, der heute mal kurz Pause macht, ist ja eine Debatte über unsere Gasversorgung. Wir haben es eben schon in den Nachrichten gehört, für den kommenden Winter im vollen Gange. Auslöser und Aufreger ist der aktuelle Füllstand in den Gasspeichern, die so leer wie noch nie sind im August. Was am Irankrieg liegt, durch den sich die Gaspreise in den letzten Monaten ja verdoppelt haben. Muss nun das Wirtschaftsministerium in Berlin eingreifen und die Unternehmen zum Auffüllen der Vorräte auffordern? Antworten dazu hat unser Berlin-Korrespondent Maximilian Ulrich.
3: Normalerweise funktioniert das Gasgeschäft recht einfach. Erdgas ist im Sommer günstig und wird von deutschen Händlern gekauft und in gemietete Speicher gefüllt. Im Herbst und Winter steigen dann die Gaspreise und die Händler verkaufen ihr im Sommer eingelagertes Gas und machen Gewinn. Jetzt ist der Sommer fast vorbei, doch die Speicher füllen sich zu langsam, erklärt Juraj Papzun. Seine Firma Nafta ist technischer Betreiber von 3 Gasspeichern in Bayern.
4: Wir haben aktuell den Speicher nur zu 8,5% ungefähr vermarktet bzw. auch gefüllt.
3: Die deutschen Gasspeicher sollen bis zum Beginn der Heizsaison am 1. November eigentlich zu 80% gefüllt sein, mit einigen Ausnahmen. Aktuell stehen wir deutschlandweit aber bei rund 50%. Der Grund ist der Krieg der USA und Israels gegen den Iran, der nun schon fast 6 Monate andauert und immer wieder zu Lieferproblemen bei Erdgas aus der Golfregion führt. Dadurch waren die Preise den ganzen Sommer über hoch und es wurde wenig eingespeichert. Sollte jetzt also der Staat eingreifen? Das Wirtschaftsministerium wartet zur Stunde noch ab, erklärt die Ministeriumssprecherin Susanne Ungrath.
5: Wir beobachten die Lage genau, auch im geopolitischen Kontext, und fordern die Händler auf, einzuspeichern, aber sind jederzeit auch in der Lage zu reagieren. Oberste Priorität ist die Versorgungssicherheit für den Winter zu gewährleisten.
3: Wirtschaftsministerin Katharina Reiche von der CDU steht staatlichen Eingriffen in den Markt ablehnend gegenüber. Allerdings hat der Staat in der Vergangenheit immer wieder eingegriffen, zum Beispiel mit der Gasspeicherumlage. Mit ihr finanzierten die Kunden einen Teil der Kosten für die großen Gasspeicher. Seit diesem Jahr gibt es die Umlage nicht mehr. Kommt so ein Mechanismus nun zurück oder nicht? Genau diese Frage lässt Gasverkäufer im Moment zögern, erklärt Georg Zachmann, Energieexperte am Helmholtz-Zentrum Berlin.
6: Es gibt quasi so ein Glaubwürdigkeitsproblem zwischen Staat und Markt. Der Staat sagt, wir wollen uns draus zurückziehen und der Markt glaubt das noch ganz. Und das wird sich jetzt im August, September entscheiden, wer quasi zuerst zwinkert.
3: Zachmann gibt zu bedenken, dass Donald Trump seine Gaslieferungen an Deutschland als Druckmittel benutzen könnte. Denn fast ein Drittel des Erdgas kommt per LNG-Schiff aus den USA nach Deutschland. Hier wurden in den letzten Jahren Terminals gebaut, die auch im Winter genutzt werden können. Man braucht also gar nicht so viel Speicherkapazität. Doch Michael Kellner von den Grünen, der früher als Staatssekretär unter Robert Habeck für Erdgas zuständig war, gibt zu bedenken:
7: Wir hatten letztes Jahr den Fall, dass ein LNG-Terminal eingefroren war, weil die Ostsee zugefroren war. Dann hat man einen Eisbrecher hingeschickt.

0: Der Eisbrecher ist kaputt gegangen. Das Terminal war mehrere, ich glaube zwei oder drei Wochen dicht. Und sowas kann alles passieren.
1: Kellners Forderung, der Staat sollte den Händlern wenigstens eine kleine Gewinnsumme von 2 bis 3 Euro pro Megawattstunde Erdgas garantieren, damit sie anfangen einzuspeichern.
0: Und deswegen ist in diesen Zeiten, wo die Weltlage wirklich so beschissen ist, ist es doch wirklich das Gebot der Stunde, etwas Vorsorge zu leisten. Nicht einfach zu sagen, hey, wir zocken und alles ist prima.
1: Noch zockt bzw. hofft man im Wirtschaftsministerium auf den Markt. Das kann gut gehen, sagt Gas. Speicherbetreiber Juraj Papzun, es sei denn, es kommt noch mal so ein kalter Winter wie 2010.
2: Bei so einem kalten Winter wie damals würden wir wahrscheinlich bei aktueller Befüllung in Probleme kommen. Wenn es ein durchschnittlicher Winter wäre, dann ist es gut möglich, dass wir auch mit der aktuellen Befüllung durch den Winter kommen können.
3: Sagt Juraj Papzun, der 3 Gasspeicher in Bayern betreibt, im Bericht von Maximilian Ulrich. Und in unserer Frühsendung der Welt am Morgen, kümmern wir uns auch nochmal um die niedrigen Stände in den Gasspeichern. Ob sie wirklich ein Problem sind, fragt mein Kollege Matthias Hacker, einen Energieexperten, und zwar kurz nach 8 hier auf Bayern 2.

0: Britt McKinsey, Schauspieler, Komiker und Musiker aus Neuseeland, hier auf Bayern 2 um 10 Minuten nach 6:30. Schön, dass Sie eingeschaltet haben. Wenn ein etwas erschreckt oder aufregt, dann kann es schon mal passieren, dass einem von jetzt auf gleich die Stimme wegbleibt. Meistens natürlich nur für einen kurzen Moment. Wenn die Stimme hingegen länger versagt oder man heiser wird über einen längeren Zeitraum, dann sprechen Mediziner von einer Stimmstörung, die natürlich für all diejenigen besonders nervig ist, die mit ihrer Stimme arbeiten müssen. Lehrer zum Beispiel, Sänger oder Radiomoderatorinnen. Die Gründe für solche Schwierigkeiten mit der Stimme sind gar nicht einfach zu ergründen. David Enzfellner dazu aus der ARD-Wissenschaftsredaktion.
1: Probleme mit der Stimme können viele Ursachen haben. Neurologische Schäden oder psychische Belastung zum Beispiel. Eine besonders häufige Ursache ist aber, viele Menschen belasten im Alltag ihre Stimme falsch. Zu lautes Reden oder falsches Atmen können zu verschiedenen Problemen beim Sprechen führen. Hin und wieder heiser zu sein, kann normal sein. Wenn aber häufig Probleme auftreten, dann ist es Zeit für einen Besuch beim Arzt. Bernhard Junge-Hülsing ist HNO-Arzt in Starnberg und behandelt oft Patienten mit Stimmen.

0: Ärzte oder HNO-Arzt versucht dann herauszufinden, wo die Ursache liegt und diese dann mit Stimmtraining zu behandeln. Die Diagnose ist jedoch manchmal schwierig. Nicht immer kann man die Ursache einfach sehen und der Kehlkopf des Patienten selbst lässt sich kaum untersuchen. Der Biomechaniker Stefan Kniesburges forscht an der Universität Erlangen nach besseren Diagnoseverfahren. Er erklärt das Problem bei der Untersuchung so.
1: Wir können lediglich die Stimmlippenschwingung sehen, wir können aber keine Strömung messen, wir können keine Druckverhältnisse messen, was eigentlich essentiell für diesen Prozess ist. Niemand bei Bewusstsein toleriert es, da einen Sensor oder irgendein diagnostisches Gerät platziert zu bekommen. Da wird der Wirkreflex sofort ausgelöst.
0: Um solche Stimmstörungen besser zu verstehen, arbeiten Forscher oftmals mit Kehlköpfen von Tieren. Sie sind menschlichen Kehlköpfen ähnlich und Forscher können mit ihnen und den richtigen Geräten manche Probleme gut nachbilden. Aber sie halten im Labor nur wenige Stunden und sind menschlichem Gewebe nur ähnlich, nicht identisch. Menschliche Spenderorgane sind rar und bringen ihre eigenen Probleme mit sich. Zum Beispiel stammen sie in der Regel von alten Menschen und weisen deswegen auch altersbedingte Abnutzungen auf. Das Team um Stefan Kniesburges forscht deswegen an künstlichen Kehlkopfmodellen aus Silikon, die sich elektronisch steuern lassen.
1: Und jetzt ist es die Kunst, dass wir eine Methodik entwickeln, mit der wir quasi in diesem künstlichen Stimmlippenmodell eine reale Stimmlippenschwingung nachbilden. Wir steuern da die Spannung in den Stimmlippen, wie die Stimmlippen zueinander stehen, und über ein mathematisches Verfahren versuchen wir dann, eine reale Aufnahme von Stimmlippenschwingung, die übers Endoskop aufgenommen wurde, in dieses künstliche Kehlkopfmodell zu überführen.
0: Langfristig wollen die Forscher mit den Messungen ein Computermodell entwickeln, das die Kehlköpfe der Patienten digital nachbilden kann. Damit könnten Patienten in der Arztpraxis eine noch besser auf sie zugeschnittene Behandlung erhalten, ohne kompliziertes Silikonmodell.

0: Die neue Single der Münchner Singer-Songwriterin Olivier hier auf Bayern 2. Sommerzeit ist bekanntlich Ferienzeit und wer die überfüllten Hotspots dieser Welt bereist, der wünscht sich manchmal abseits vom Trubel unterwegs sein zu können, an Orten, die auf keiner Website, in keinem Reiseführer auftauchen. Ein Wunsch, den Besucher von New York, ausgerechnet New York, jetzt auch erfüllt bekommen, und zwar durch Stadtführung mit den Big Apple Greeter.
1: Essex Market an der Lower East Side im Süden von Manhattan, morgens um 9:30. Rob Coppersmith, der um die Ecke wohnt, trifft hier Kerstin, Frank, Jordi und Jill aus Hamburg. Mit ihnen geht der Big Apple Greeter die nächsten 3 Stunden auf Insider-Tour durch sein Viertel. Erster Stopp, die älteste Bialy-Bäckerei in den USA. Ein Gebäck, das an einen Bagel erinnert, aber in der Mitte eine kleine Delle hat, die gefüllt werden kann. Weiter nach nebenan in einen Pickle-Laden. Als sie an den Fässern mit eingelegten Gurken als Deutsche erkannt werden, gibt's ein großes Hallo mit dem Sommerhit. Rob nimmt die Besucher mit in seine Fußballkneipe. Die Wände sind mit Stickern zugepflastert, dazwischen der Spielplan großer Turniere.
2: Bei der WM waren wir eine halbe Stunde vor dem Spiel hier und haben keinen Platz mehr gekriegt. Da war es pickepacke voll.
1: An jeder Straßenecke hat Rob eine Geschichte, wie die von dem bekannten Jazz-Saxophonisten, der hier im Viertel gelebt hat.
2: Er hat sich mitten in der Nacht auf die Brücke gestellt und geübt, weil er da so laut spielen konnte, wie er wollte. Zuletzt ist er bei der Amtseinführung des Bürgermeisters aufgetreten.
1: Zu jedem Mural kennt er eine Geschichte, ob es im Banksy-Style oder Kobe Bryant mit seiner Tochter an einer Highschool-Mauer ist. Rob weiß, wo sonntags eine Straße dicht gemacht wird und Designer-Klamotten verkauft werden. Der Big Apple Greeter geht mit der Familie in einen Süßigkeitenladen, wo sich Schokolade und Saures bis unter die Decke stapelt. Und er hat einen Tipp für ein billiges Mittagessen.
2: Da drüben gibt es 10 Dumplings für $4. Da ist jeden Tag eine riesige Schlange, weil alle Studenten kommen, um sich da was zu kaufen.
1: Und so geht's weiter durch Chinatown, Little Italy und die vielen kleinen Straßen an der Lower East Side. Frank ist begeistert von der Insider-Tour, die noch dazu nichts kostet.
3: Mal komplett was anderes, völlig abseits von den normalen, wo man als Tourist, sage ich mal, die Stadtteile abläuft oder Sehenswürdigkeiten abhakt, sondern man taucht mal ein in sich Sachen an, die man sonst eigentlich im Vorbeigehen gar nicht mitbekommen würde.
1: Der 21-jährige Jordi hat klar einen Lieblingsort bei der Tour gefunden.
4: Ich glaube, das Coolste war der eine chinesische Food Court, wo wir waren.
1: Und auch seine Schwester Jill ist begeistert.
5: Ich fand sie sehr cool. Ich finde, man nimmt echt die Stadt nochmal ganz anders wahr. Sieht viele Dinge, die man gar nicht bemerken würde.
1: Es ist ein anderes New York, das die Big Apple Greeter zeigen. Es ist das New York der Menschen, die hier leben. Geheimtipps inklusive.
0: Und die hat für uns Martina Butler aufgeschnappt. Und das sind hier die Fantastischen Vier, die einen ganz besonderen Urlaubstag empfehlen. Einen Tag am Meer.
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0: Die Fanta 4 sind der Rauschmeißer heute aus der Welt am Abend vom Donnerstag. Im Namen des gesamten Sendeteams ganz herzlichen Dank fürs Einschalten. Und jetzt lohnt es sich natürlich, dran zu bleiben für die Gute-Nacht-Geschichte des Abends.
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2: Ich weiß nicht, wieso der Außerirdische ausgerechnet bei mir gelandet ist. Plötzlich ist vor ein paar Tagen dieses Männchen aus meinem Lego-Raumschiff geklettert. »Was denn das denn hier für ein komischer Planet?« hat er gefragt. Dabei hat er so seltsam geleuchtet. Ich bin schon ein bisschen erschrocken. Aber dann habe ich gesagt, dass er auf dem Planet Erde ist. Der Blobodroblob, so heißt der Außerirdische, hat erklärt, dass er zum Datenabgleich hier ist. Zuerst habe ich nicht gewusst, was das ist, aber irgendwann habe ich verstanden, dass er prüfen soll, ob das, was seine KI-Xbox über den Planeten Erde sagt, auch richtig ist. Die Box ist ein winziges Ding mit Bildschirm. Das alles weiß, behauptet der Blobodroblob. Aber ich habe schnell gemerkt, dass das nicht stimmt. Die checkt noch nicht mal, dass ich ein Mädchen bin. Egal. Mir war jedenfalls klar, dass er meine Hilfe braucht beim Datenabgleich, weil er sonst lauter Fehler macht. Und wer weiß, was alles passieren kann, wenn die Außerirdischen falsche Daten über unseren Planeten haben. Also bin ich sein Assistent geworden, wie der Blobodroblob das nennt. Mit einem Klick werde ich so klein wie er und dann fliegen wir mit dem Raumschiff umher und machen Datenabgleich. Juschum! Das Fliegen ist cool. Es geht super schnell. Festhalten, ruft der Blobodroblob und landet auf einer Wiese. Vor uns steht ein großer Baum, in dem Kinder klettern. Der Blobodroblob zückt die KI-Xbox. Neues Ding direkt vor uns. G, G, G, stellt er fest. Wo soll ich hingehen? Frage ich. Der Blobodroblob lacht. Oh Mänzlein, du sollst nirgendwo hingehen. G, G, G, habe ich gesagt. Das ist Fachsprache, erklärt er mir. Eine Abkürzung für großes grünes Gerüst. Ah, so. Ich nicke und versuche nicht zu grinsen. Wir auf der Erde sagen auch Baum dazu. Ein Baum mit Blättern. Ach. Der Blobodroblob sucht auf dem Bildschirm herum. Baum. Baumarkt, Baumaschine, Bauzaun. Nee, kennt er nicht. Geht es vielleicht etwas genauer? Fragt er. Ich glaube, das ist eine Buche, sage ich. Hey, Box! Der Blobodroblob hält sich das Gerät vor den Mund. Suche Buche. Sehr gerne, antwortet die KI-Xbox. Das Wort ist nicht ganz korrekt. Es heißt ein Buch, viele Bücher, nicht Buche. Hörst du? Der Blobodroblob lächelt überlegen. Da haben wir wieder was gelernt, was? Ich schüttle den Kopf. Nein, das ist etwas anderes. In

0: einem Buch kann man lesen. Es hat viele Seiten zum Blättern. Der Blobodroblob seufzt. Das Ding da hat doch auch viele Seiten. Wir können rüber auf die andere Seite gehen, schlägt er vor. Ja, nein, versuche ich zu erklären. Das sind andere Seiten. Ich meine so Blätter. Der Blobodroblob ist verwirrt. Du hast doch gesagt, das ist ein Baum mit Blättern. Willst du mich an der Nase herumführen? Nein, rufe ich verzweifelt. Es ist das gleiche Wort, aber es hat zwei verschiedene Bedeutungen. Die Blätter in einem Buch sind weiß und die Blätter in einem Baum sind grün und nicht so viereckig wie in einem Buch. So, so, der Blobodroblob seufzt. Und was machen die Männlein da? Das sind Kinder, die klettern, erkläre ich. Datenabgleich, spricht er in die Box. Wie heißt das Ding mit Blättern zum Klettern? Das ist eine Kletterpflanze, antwortet die Box. Korrekt, fragt der Blobodroblob. Ich nicke. Ein Baum als Kletterpflanze. Das geht.
1: Das war ein Bettopfall von Renus Berbig. Erzählt hat es Naffi Janha.
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7: Und gleich nach den Nachrichten der Zündfunk mit Noel Noack und Franziska Timmer und mit der Antwort auf die Frage, welche Paare passen denn besonders gut zusammen? 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Das ist jetzt sogar offiziell wissenschaftlich untermauert. 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Wir freuen uns auf euch im Zündfunk gleich nach den Nachrichten.
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8: Um 19 Uhr mit Peter Veit. Terrorismusverdacht in Rheinland-Pfalz. Ein junger Mann aus dem Raum Trier soll weltweit zu mutmaßlich schweren Straftaten angestachelt haben, und zwar über zwei Online-Netzwerke. Die Bundesanwaltschaft ermittelt.
9: Der Mann steht im Verdacht, über Chats zu mehreren Brandstiftungen an Autos in den USA animiert zu haben. Außerdem soll er eine junge Frau online dazu gebracht haben, sich selbst zu verletzen. Nach SWR-Informationen gibt es womöglich auch Bezüge zu einem Gewaltverbrechen in Russland. Dort soll im Dezember ein 15-Jähriger einen 10-jährigen Mitschüler erstochen haben. Laut Ermittlern könnte die Tat aus einem Online-Netzwerk heraus angestiftet worden sein, in dem der jetzt beschuldigte Mann aus dem Raum Trier eine entscheidende Rolle gespielt haben soll. Philipp Reichert, Mainz.
8: Das rumänische Militär hat im Schwarzen Meer eine Seedrohne zerstört. Sie war den Angaben zufolge mit Sprengstoff bestückt und schwamm kurz vor einem Gasfeld mit einer Plattform. Um die 100 Beschäftigten dort zu schützen, feuerten Kampfjets auf die Drohne. Die rumänische Regierung machte Russland für den Zwischenfall verantwortlich. EU-Kommissionspräsidentin von der Leyen sprach von hybrider Kriegsführung, ohne einen Schuldigen zu nennen. In Frankreich, Spanien oder Griechenland hat es in diesem Sommer bereits ungewöhnlich heftige Waldbrände gegeben, und die könnten in Zukunft noch stärker werden. Das zeigt eine Studie, an der auch das Potsdam-Institut für Klimafolgenforschung beteiligt war. Sollte die globale Erwärmung um 1,8 Grad steigen, würde in Europa etwa 39% mehr Fläche brennen als derzeit. Sollte es doppelt so stark wärmer werden, würde sich die Fläche sogar verdreifachen. Um Wälder zu schützen, raten die Forscher,

0: mehr in Prävention, Früherkennung und Brandbekämpfung zu investieren. Die USA haben für ihren Militäreinsatz gegen den Iran einen neuen Flugzeugträger im Nahen Osten. Die USS George Washington ist angekommen, hat CENTCOM mitgeteilt, das US-Zentralkommando für die Region. Der neue Flugzeugträger löst die USS Abraham Lincoln ab. Dieses Schiff war monatelang in der Krisenregion im Einsatz. Die Besatzung hatte unhaltbare Zustände an Bord kritisiert, wie Versorgungsengpässe, vergammelte Toiletten und verdreckte Duschkabinen. Es war auch von mehreren Suizidversuchen die Rede. In Bayern hat im letzten Sommer am großen Brombachsee ein aggressiver Wels für Aufregung gesorgt. Er hatte mehrere Menschen gebissen und verletzt. Jetzt hat im Landkreis Rosenheim ein Biber einen Schwimmer gebissen, und zwar im Waldsee in Tschechien. Offenbar dort der erste Angriff dieser Art.
1: Der Schwimmer wurde danach im Krankenhaus behandelt. Vertreter der Gemeinde Tschechien und ein Biberberater haben den Unfallort daraufhin sofort genauer untersucht. Der Biberberater vermutet, dass der Biber seine Burg oder seinen Nachwuchs verteidigen wollte. Auf seine Empfehlung wurden nun bereits Hinweisschilder am Waldsee aufgestellt, die Schwimmer darum bitten, Abstand zur Biberburg und zu den Tieren zu halten. Die Gemeinde Tschechien hat nun außerdem die Entnahme des Bibers beantragt. Die untere Naturschutzbehörde des Landratsamtes Rosenheim prüfe nun den Antrag. Aus dem BR-Studio Rosenheim, Julia Haderecker.
0: Das Wetter in Bayern. Für weite Teile Bayerns gilt eine Warnung vor schweren Gewittern. Im Norden Frankens trocken, in der Nacht im Alpenvorland teils Regen oder Gewitter bei 17 bis 10 Grad. Morgen sind Starkregen und Sturmböen möglich. Am Samstag in Franken öfter trocken, am Sonntag meist sonnig bei 16 bis 25 Grad. Soweit die Nachrichten, die Zeit 19.04 Uhr. Verkehrsmeldungen: A3 Würzburg Richtung Frankfurt, zwischen Heidingsfeld und Würzburg-Kist blockiert ein defekter LKW die rechte Spur. A7 Fulda Richtung Würzburg, zwischen Dreieck Fulda und Bad Brückenau-Wildflecken stocken der Verkehr wegen Bauarbeiten. A8 Stuttgart Richtung München, zwischen Ulm-West und Ulm-Ost, 4 Kilometer stocken wegen Bergungsarbeiten. A9 München Richtung Nürnberg, zwischen Manching und Denkendorf, 5 Kilometer Stau wegen Bauarbeiten. Und A92 Deggendorf Richtung München, zwischen dem Kreuz Neufahrn und Unterschleißheim ein Unfall. Bitte bilden Sie eine Rettungsgasse zwischen der ganz linken Spur und der Spur daneben und halten Sie diese offen. Soweit die Verkehrsübersicht.
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3: Einen wunderschönen guten Abend und hallo zum Zündfunk mit Franziska Timmer und Noah Noack.
4: Und wir rocken los mit Get Rich Fix von Ron Boy aus Los Angeles.

0: Get Rich Fix war das von Ron Boy. Rotzige Rock-Coolness, würde ich sagen. Einmaliger Groove und ein Flirt mit Grunge. Die Frau will groß rauskommen und es könnte was werden, glaube ich.
1: Genauso wie der Zündfunk heute mit feiner Musik und feinen Themen. Wann passen Paare besonders gut zusammen? Na dann, wenn sie denselben Musikgeschmack haben, werdet ihr ZündfunkhörerInnen sagen. Ja, ihr wusstet das schon lange, aber nun ist es sogar wissenschaftlich belegt, Paare teilen häufig denselben Musikgeschmack. Wir haben mit der Macherin der Studie gesprochen. Außerdem erzählt Nick McCarthy, warum er damals vor 10 Jahren Franz Ferdinand verlassen hat und warum es ihm damit richtig, richtig gut geht. Und wir nehmen euch mit auf Müllberge, und zwar mit denen, die sich nach Festivals gerne mal türmen auf den verlassenen und abgefeierten Geländen. Ja, und jetzt habe ich noch die Kirsche obendrauf. Nicht auf dem Müllberg, sondern auf der Sendung. Wir verlosen im Laufe der Sendung nämlich Karten for the one and only Nick Cave. Der spielt am Sonntag in München und ihr könntet dabei sein mit etwas Glück.
0: Und jetzt zu anderer Musik. Vor ein paar Jahren habe ich ein Musikfeature für den Zündfunk gemacht. Titel: Die Zukunft des Reggae ist weiblich. Und unter den vielen Talenten, die ich da vorgestellt habe, war auch Azza Lineage. Jetzt ist ihr Debütalbum Rebel Daughters erschienen und daraus hören wir A Rub It Up or Two, Azza Lineage featuring Johnny Osborne.

0: A Rub-A-Dub or Two as a Lineage war das zusammen mit dem 70-jährigen Dancehall-Reggae-Godfather Johnny Osborne. Und der hat immer noch eine Top-Stimme, auch ja, seit so und so vielen Jahrzehnten, seit den späten 60ern ist der immer unterwegs gewesen und immer top. Und produziert hat diesen Tune und das ganze Album von As a Lineage, King Jammies, und der hat die Entwicklung von Reggae jahrzehntelang geprägt.
1: Jetzt hast du uns viel erzählt, aber noch nicht verraten, was denn ein Rub-A-Dub ist.
0: Ein Rub-A-Dub, das ist ein Reggae, ein Dancehall-Reggae-Style und Sound aus den späten 70ern und frühen 80er Jahren. Und das ist zugleich ein sehr sinnlicher Paartanz, ein Engtanz. Da haben die Paare noch wirklich zusammen in der Dancehall getanzt, aneinander geschmiegt. Toller Tanz, toller Sound. Und ab und zu kommt dann wieder so eine, ja, so eine Nummer und wird wieder ausgegraben und ein bisschen noch frisiert und für heute fit gemacht.
1: Ihr hört den Zündfunk auf Bayern 2. Es ist 19.14 Uhr und wir sind mittendrin in der Festivalsaison. Das heißt, Live-Musik feiern, den Alltag vergessen und in eine Parallelwelt abtauchen, zumindest mal für ein paar Tage. Ja, aber auch diese Parallelwelten sind nicht frei von Müll. NGOs kritisieren seit langem den massiven Müllverbrauch auf Festivals und fordern unter anderem Mehrweglösungen für Getränke und für Essen. Die Branche hat sich des Problems, ja, ist sich des Problems zwar langsam bewusst, aber setzt Maßnahmen auch nur sehr langsam und nicht so ganz konsequent um. Dass sich viele FestivalbesucherInnen ein grüneres Feiern wünschen, das zeigen zum Beispiel Campingplatz aufräumende Metal-Fans und eine studentische Initiative, die aus zurückgelassenen Zelten, das passiert ja relativ oft bei Festivals, Mode herstellt. Dominik Carlos weiß mehr.
2: Einsame Zelte, zerschlissene Pavillons, verdreckte Planschbecken und herumfliegende Plastiksäcke. Manche Social-Media-Bilder von Festivals am Tag der Abreise erinnern nicht an Party, sondern an Postapokalypse. Viele Besucher nutzen ihr Festivalgepäck als Einwegprodukt und lassen Grill und Zelt einfach auf dem Zeltplatz zurück.
3: Und eben beeindruckenderweise auch wirklich viel, was noch funktionsfähig ist. Und das ist wirklich sehr krass, wenn da komplett neue Stühle stehen gelassen werden, teilweise wirklich komplett funktionierende Zelte einfach aufgebaut noch dastehen. Das ist schon sehr krass.
2: Sagt Lukas Starke. Der Braunschweiger Student ist Teil der Initiative Neuerdings. Gemeinsam mit seinem Team fährt er auf Festivals und sammelt dort zurückgelassene Zelte ein. Aus dem Material lassen sie Bauchtaschen produzieren, die sie dann im nächsten Jahr auf dem Festival wieder verkaufen. Und gleichzeitig über Ressourcenverschwendung aufklären. Die britische Association of Independent Festivals, der Branchenverband unabhängiger Festivals, schätzte 2019 die Zahl der zurückgelassenen Zelte auf 250.000 pro Jahr. Und das allein in Großbritannien.
3: Man kann auf jeden Fall sagen, wir haben kein Problem, Material zu finden. Also wir könnten 100-mal mehr Material mitnehmen, als wir eben verarbeiten können. Das ist auf jeden Fall das Ding. Und wir haben auch noch in unserem Lager extrem viel Stoff, was noch lange dauern wird, bis wir das verarbeitet bekommen.
2: Den Studierenden von Neuerdings ist klar, dass kleine Recycling-Initiativen alleine das Müllproblem nicht lösen können. Aber in erster Linie wolle man aufklären und ein Bewusstsein schaffen. Denn nicht alle sind sich des Problems bewusst, sagt Miriam Nollau von Neuerdings.
4: Es gibt halt auch Leute, die kommen dann zum Stand und sind so, oh, lustig, vielleicht ist hier noch mein Zelt vom letzten Jahr dabei und so. Ja, die freuen sich natürlich, dass sie zweites Leben bekommen hat. Wenn es kaputt war, ist es ja auch voll fein, aber halt nicht, wenn man einfach so seine Zelte irgendwo in der Landschaft liegen lässt.
2: Miriam und Lukas sagen beide, dass es auch stark vom Festival abhängt, wie nachhaltig seine Besucher und Besucherinnen ticken. Es gibt viele Festivalfans, denen Umweltschutz und Schonung wichtig sind.
4: Und so kann ein Campground nach 4 Tagen Festival eben auch aussehen.
2: In Social-Media-Videos prahlen zum Beispiel Metal-Fans damit, wie sauber sie den Campingplatz hinterlassen. Das Metal-Festival Summer Breeze, das vergangenes Wochenende stattfand, lobte im Nachgang die Sauberkeit seiner Besucher und Besucherinnen. Der Campingplatz sei so ordentlich wie nie hinterlassen worden und die Aufräumarbeiten in Rekordgeschwindigkeit erledigt gewesen, teilten die Veranstalter mit. Allerdings, auch wenn die Fans ordentlich sind und ihren Müll wegräumen, anfallen tut er trotzdem. Bei einem Festival mit 80.000 Gästen können mehrere hundert Tonnen Müll entstehen. Und laut der Deutschen Umwelthilfe tun Festivals zu wenig dafür, diesen Müll zu vermeiden oder immerhin konsequent zu trennen. Die Umweltorganisation hat 10 der größten deutschen Festivals auf ihre Abfallkonzepte befragt. Ergebnis? Es gibt deutlich Nachholbedarf. Zwar setzen einige Festivals etwa auf Müllpfand oder Mülltrennung auf dem Campingplatz, aber diese Schritte seien zu klein und inkonsequent. Elena Scheck von der Deutschen Umwelthilfe rechnet anhand eines Beispiels vor, was der Einsatz von Mehrweggeschirr sparen könnte.
5: Und nur um das nochmal zu beziffern, bei dem Perucoville sind es dann 600.000 Einwegbecher, 250.000 Getränkedosen und ungefähr 500.000 Einwegartikel für die Essensausgabe, die da an einem Wochenende anfallen. So, das macht 23 Tonnen Müll, die man einfach vermeiden könnte.
2: Weitere Einsparmöglichkeiten sieht die Deutsche Umwelthilfe bei kostenlosen Wegwerfwerbeartikeln, die manche Festivals an die Fans ausgeben oder bei scheinbar smarten Innovationen am Handgelenk der Besucherinnen und Besucher.
5: Es gibt noch viele Bereiche, die auch wirklich noch unbeachtet sind. Es gibt ja auch immer mehr diese Chips an den Bändern, ne, um zu bezahlen, also RFID- oder NFC-Chips. Und das ist halt Elektroschrott. Ne? Die müssten eigentlich getrennt gesammelt und entsorgt werden. Und da fehlt uns beispielsweise auch noch viel mehr Information irgendwie von den Festivalbetreibern.
2: Die meisten Festivals haben auf ihren Websites lange Abhandlungen über das eigene Bemühen und Ziel, grüner zu werden. Elena Scheck beobachtet, dass bei den Veranstaltern durchaus ein Problembewusstsein und Wille zur Veränderung da ist.
5: Die Festivalbetreiber sagen halt, dass sie bei vielen Punkten dran sind und solche Prozesse eben Zeit brauchen. Und da würden wir sagen, ja, natürlich gehen manche Maßnahmen nicht von heute auf morgen, gerade wenn wir uns Sanitärkonzepte angucken, ne, da ja verstärkt auf Komposttoiletten zu setzen. Da braucht man natürlich eine gewisse Logistik dahinter und die muss erstmal implementiert werden. Aber trotzdem würden wir sagen, insgesamt können die Festivalbetreiber dann mehr machen.
1: 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Dominik Carlos über Festivals und über die Umwelt. Wohlgemerkt ging es hier um den Faktor Müll. Da haben wir noch nicht über den Faktor CO2-Ausstoß durch Anreise und Transport gesprochen. Das ganz klimaneutrale Festival ist wahrscheinlich Wunschdenken, zumindest wenn wir von den ganz, ganz großen Festivalbrettern sprechen.
0: Und die perfekte Festivalband, die kommt aus Bristol. Das Duo Get Down Services verausgabt sich live bis zur Erschöpfung und sie machen sich dabei gerne zum Affen. Ob sie aber das Müllkonzept schon intus haben, das weiß ich nicht. Ich bezweifle es. Schließlich werden sie als Fastfood-Partymaschinen gefeiert. Hier sind sie mit The Radiator.

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2: Die zwei unverwüstlichen Typen von Get Down Services waren das mit The Radiator aus
3: großartig.
2: Ihrem neuen Album Massive Champion. Und Franzi hat schon dazu getanzt. Also ich habe mein Soll erfüllt. Für Franzi, jedes Mal muss ich mindestens ein Stück, das nachhaltig wirkt, bei ihr im Petto haben.
3: So ist es.
2: Aber ich finde, Get Down Services sind ein bisschen langsamer geworden, steht ihnen aber ganz gut. Aber ihre herrlich bitterböse Selbstironie, die haben sie beibehalten.
3: Weil du gerade Ironie sagst, Noah, das passt sehr schön zu unserem nächsten Thema. Wir sprechen jetzt nämlich über Liebe und über Paarbeziehungen. Und ich glaube, Ironie ist so eine Sache, die müssen, wenn dann, beide Menschen in der Beziehung verstehen, sonst wird es richtig schwierig.
2: Da gebe ich dir recht. Es gibt ja so eine liebevolle Ironie, aber es gibt auch so eine bissige, fast schon böse Ironie, wo man immer so einen schwächenden,
3: das
2: anderen rumrührt.
3: Ja, das ist dann schon Sticheln.
2: Also das ist dann Sticheln, genauso. Aber Ironie und finde auch Humor in der Partnerschaft ganz wichtig.
3: Ja, wann passen Paare besonders gut zusammen und wann nicht? Das ist fast schon eine der ganz großen Fragen unserer Menschheit, würde ich behaupten. Eine Antwort oder zumindest einen spannenden Hinweis liefert eine neue Studie von der Universität Innsbruck. Mehr als 300 Paare wurden in Bezug auf ihren Musikgeschmack untersucht. Und über die Ergebnisse habe ich heute mit der Psychologin Julia Fiegel von der Uni Innsbruck gesprochen.
4: Also unsere Hauptfragestellung war ja wirklich, ob sich Paare ähnlich sind in verschiedenen Aspekten. Und das interessanteste Ergebnis war eigentlich, dass die Musikpräferenzen hier am ähnlichsten waren bei Paaren, also ähnlicher als Persönlichkeitsaspekte und Werte. Also es scheint so zu sein, dass Paare nicht unbedingt sich ähnlich sind in ihrer Gewissenhaftigkeit, aber sehr wohl darin, ob sie zum Beispiel Pop mögen oder lieber Klassik.
3: Also in der Gewissenhaftigkeit, welche Musik sie auswählen, da sind sie sich dann schon ähnlich. Sprechen genau. Wir denn jetzt von Musikgeschmack in einem ganz engen Sinn? Also sprich, welche Songs, welche InterpretInnen oder in so einem ganz groben Sinn? Also welches Genre, welcher Stil?
4: Wir haben uns hier zwei Aspekte angeschaut. Tatsächlich einmal die Genrepräferenzen. Da haben wir 23 Genres abgefragt und dann geschaut, ob das Profil, also diese Relation von ich mag zum Beispiel Pop lieber als Klassik oder ich mag irgendwie Indie-Musik gerne und lieber als Heavy Metal oder so, also ob dieses Profil übereinstimmt. Und zweites Maß war tatsächlich die Angabe von LieblingskünstlerInnen und auch den drei nicht gemochten KünstlerInnen. Und dann haben wir geschaut, inwiefern hier Übereinstimmung herrscht. Also beide Maße waren sehr ähnlich bei PartnerInnen.
3: Jetzt haben Sie sich ja in der Studie eben nicht nur den Musikgeschmack der Paare angeschaut, sondern eben auch die Persönlichkeitsmerkmale und die miteinander verglichen. Was hat Sie denn bei dieser Auswertung am meisten überrascht in Bezug auf die Persönlichkeitsmerkmale?
4: Eigentlich, dass die Persönlichkeitsmerkmale gar nicht so ähnlich waren bei PartnerInnen. Also da gibt es auch in der Literatur schon Hinweise darauf, dass es gar nicht so ähnlich zu sein scheint. Aber wir hätten uns doch zumindest eine kleine Ähnlichkeit erwartet. Wir haben immer in unserer Auswertung die Paare mit Pseudopaaren verglichen. Also wir haben den Datensatz durchgemischt und haben irgendwelche Leute miteinander gekoppelt und dann geschaut, ob diese zufällig gepaarten Leute weniger ähnlich sind als die tatsächlichen Paare. Und bei Persönlichkeit war es eben so, dass hier gar kein Unterschied war. Also ob ich jetzt zwei PartnerInnen vergleiche oder zwei zufällig gekoppelte TeilnehmerInnen, waren die PartnerInnen sich jetzt nicht ähnlicher.
3: Das heißt, der Spruch, Gegensätze ziehen sich an in der Beziehung, könnte stimmen bei den Persönlichkeitsmerkmalen, aber bei Musik nicht. Da ist eher gleich und gleich gesetzt.
4: Ja, auch nicht wirklich, weil die Persönlichkeit war auch nicht komplementär. Also es war einfach irgendwie nicht ähnlicher als Zufall. Es war auch nicht unähnlicher als Zufall, ja.
3: Warum könnte denn Musik so ein starker Hinweis drauf sein, ob zwei Menschen zueinander passen?
4: Ja, das versuchen wir jetzt in zukünftigen Studien noch genauer rauszufinden. Unsere Vermutung am Anfang war es eigentlich, dass es über die Werte geht, also dass Musikpräferenzen über persönliche Werte was aussagen und eben deswegen bedeutend sein könnten. Das war aber in der Studie jetzt gar nicht so. Also wir haben auch Werte erhoben und es war jetzt nicht so, dass irgendwie Leute, die in Musikgeschmack ähnlich sind, auch ähnlichere Werte haben. Deswegen wäre meine nächste Vermutung, dass es vielleicht emotionale Tendenzen sein könnten, also dass man hier vielleicht nochmal nachschauen müsste, weil Musikpräferenzen ja zum Beispiel ausdrücken, wie viel Energie man aufsucht oder welche Art von Emotionen man aufsucht. Und vielleicht gibt es hier was zu finden, dass es eigentlich für Beziehungen wichtig ist, dass man sich in diesen Aspekten ähnlich ist und Musik vielleicht genau das ausdrücken könnte.
3: Jetzt ist es ja in Beziehungen auch so schön, sich gegenseitig zu inspirieren, auch im Musikgeschmack. Das heißt, kann es auch sein, dass Paare mit unterschiedlichen Geschmäckern in die Beziehung starten und sich dann mit der Zeit aneinander angleichen?
4: Ja, genau, das könnte auch sein. Das haben wir in dieser Studie ein bisschen angeschaut und es hat so ausgesehen, als wäre es eine kleine Angleichung. Paare, die länger zusammen waren, die hatten ein bisschen eine höhere Ähnlichkeit, aber nicht viel. Und in einer Folgestudie schauen wir uns das jetzt mit wirklich frisch verliebten Paaren an und sind ja auch noch auf der Suche nach TeilnehmerInnen.
3: Das ist hiermit raus in der Welt. Also die Menschen wissen, wo sie sich melden können. Und ich glaube, alle sind ganz scharf drauf auf diese Ergebnisse. Jetzt bleibt natürlich die Frage, die Sie jetzt wahrscheinlich noch nicht so beantworten können. Ich stelle sie trotzdem. Macht denn gemeinsamer Musikgeschmack eine Beziehung tatsächlich besser?
4: Da haben wir kleine Hinweise darauf auch in dieser Publikation gefunden. Also, dass hier Beziehungsqualität und Beziehungszufriedenheit ein bisschen höher war bei denen, die eben vor allem diese gemeinsame Vorliebe für gewisse KünstlerInnen hatten. Also, da waren die KünstlerInnen wichtiger als die Genrepräferenzen. Aber das waren sehr kleine Effekte und da müssen wir auch nochmal größer angelegt schauen, ob sich das replizieren lässt.
3: Sagt Julia Fiegel, Psychologin an der Universität Innsbruck. Vielen, vielen Dank für das Gespräch, Frau Fiegel.
4: Sehr gerne, danke schön.
3: Paare teilen eher denselben Musikgeschmack als eine ähnliche Persönlichkeit oder ähnliche Werte. Das hat eine Studie der Uni Innsbruck herausgefunden, durchgeführt unter anderem von Julia Fiegel.
2: Finde ich schon bemerkenswert. Und hier kommt ein Album, auf das können sich wahrscheinlich viele Paare einigen.
3: Das glaube ich auch.
2: Lost Weekend, das neue dritte Soloalbum von Phoebe Bridgers. Und das wird ja gerade überall gefeiert. Und mich hat sie auch sofort auf ihre Seite gezogen mit opulenten Songs über magische Momente und Verlust. Hier ist Phoebe Bridgers mit Bobby.
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Bobby, Phoebe Bridgers. Sie singt über Verlust, ihre Trauer, aber auch über den Trotz. Ihre Kraft und Freude auf ihrem neuen Album Lost Weekend, unserem Album der Woche. Phoebe Bridgers ist jetzt erst 32 Jahre jung und scheint schon auf dem Höhepunkt. Aber ich glaube, wir dürfen uns da noch auf einige Höhepunkte freuen. Musikalische Höhen hat Nick Cave in seiner bald 50-jährigen Karriere viel erlebt, vor allem in den letzten 25 Jahren. Aber der 68-Jährige hat auch furchtbare Schicksalsschläge erlebt. 2015 und 2022 hat er zwei Söhne verloren. Auf seinem Album Carnage, das 2021 im Lockdown entstanden ist, hat Nick Cave versucht, den Tod seines 15-jährigen Sohns Arthur zu verarbeiten. Der kam bei einem Klippensturz ums Leben. Das Album hat Nick Cave mit seinem langjährigen Partner Warren Ellis aufgenommen. Hier kommt Hand of God.

0: Nick Cave und Warren Ellis mit Hand of God, Traumabewältigung mit zarten elektronischen Tönen. Das Album Carnage, das klingt wie ein Bad Seeds Album, aber in zweier Besetzung. Nick Cave live mit Band, Nick Cave, der die Kraft der Gemeinschaft feiert, könnt ihr live erleben.
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0: Der Bass schiebt und führt, die Melodie verführt. Das Duo Sweeping Promises war das. Danke, Franzi. Ich sag's nochmal, das Duo Sweeping Promises war das mit Rapture oder Postpunk mit Ohrwurmcharakter.
1: Ja, Ohrwurmcharakter haben die hier schon auch.

0: Die Jungs von Franz Ferdinand.
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0: Oh ja, nach 7 Jahren Pause ist letztes Jahr ihr Album The Human Fear rausgekommen. Da war er aber schon nicht mehr von der Partie. Nick McCarthy, Gründungsmitglied von Franz Ferdinand, hat 2016 schon, also vor 10 Jahren, seinen Ausstieg bekannt gegeben. Warum ist er damals gegangen und wie geht er heute damit um? Das erzählt Nick, der seit längerem übrigens schon am Chiemsee lebt, unserer Kollegin Caro Matzko im Bayern 2 Podcast Zitronen.
2: Also ich war der Meinung, dass wir eine Pause brauchen, weil wir waren wirklich ausgelaugt. Es war wirklich, und wir waren nicht mehr so gut. Also ich habe das gemerkt auf der Bühne. Wir haben dann noch eine Platte mit den Sparks gemacht. Die war noch ganz geil. Aber ich habe die ganze Zeit so ein mulmiges Gefühl irgendwie schon gehabt, dass wir es nicht mehr, irgendwie wir packen es nicht mehr. Wir haben nicht mehr die Energie, die wir mal hatten. Wir sind alt. Es hat sich so richtig immer wieder, immer mehr. Und wir müssen uns irgendwie neu erfinden, ja? Wir müssen irgendwas Neues machen. Und ich habe es mit den anderen halt so

0: redet, dass wir einfach aufhören sollten, mal ein paar Jahre und zurückkommen dann anders. Die wollten nicht. Und also besonders Alex nicht, der wollte nicht. Ja, und er macht auch immer noch das Gleiche jetzt. Also man muss sich einmal verändern, finde ich, als Band. Man muss einmal, mindestens einmal, sich neu erfinden. Und das haben wir nicht gemacht. Und deswegen ist es halt dann nicht mehr weitergegangen. Also ich meine, die machen jetzt noch was. Und ich glaube, die letzte Platte, ich habe es mir nicht angehört, aber ich glaube, die lief relativ gut, glaube ich, wieder. Aber es hört sich immer noch ganz genauso an wie immer. Und immer noch so, ich finde es ein bisschen so, naja, einfach nicht so gut.
1: Was ich an dir bewundere, ist, dass du offensichtlich kein Typ bist, der festhält. Also, woher nimmst du diesen Mut, dass du einfach sagst, so, ich lass das los?
0: Also, ich meine, es war schon eine große Entscheidung, also
1: Weil
0: ganz
1: es klang
0: klar.
1: jetzt so
0: Ja.
1: lässig.
0: Ich mag überhaupt nicht so zurückschauen und denken, ich hätte es vielleicht anders machen sollen. Das mache ich überhaupt nie eigentlich. Ich finde es ein bisschen schade, also, dass ich aussteigen musste eigentlich im Endeffekt, weil die das nicht machen wollten, was ich gesagt
1: Die Pause.
0: habe. Ja, genau. Und ich glaube aber immer noch, dass das Richtige gewesen wäre. Ich habe eine Pause gebraucht oder was anderes.
1: Und was war bei dir
0: Und
1: privat, dass du so, dass du auch gesagt hast, ich, war das auch
0: genau.
1: ein Argument?
0: Also es waren, ja genau, es war so mehr, also da waren noch zwei andere Sachen. Eins war, dass ich dann zwei Kinder hatte schon. Und das war schon irgendwie krass für meine Frau, wenn ich weg war. Also zwei kleine Kinder und das ist schon hart alleine. Und das tat mir furchtbar leid irgendwie. Und dann, der Alex und ich hatten auch dann am Ende so eine ganz schön, alles schon eine schwierige Beziehung dann irgendwann mal. Er wollte der Chef sein, aber er war es nicht. Das ging halt nicht irgendwie. Also der hat so ein paar Sachen zu mir gesagt. Ich so, also wir haben es richtig gestritten, richtig krass. Und das sagt man niemandem sowas. Und da hatte ich auch keine Lust drauf dann mehr.
1: Okay, der Druck wurde auch größer, wahrscheinlich lagen auch die Nerven einfach blank, weil ihr durch wart.
0: Ja, auf jeden
1: Ja.
0: Fall, auch das, ja. Wir
1: Also
0: sind jetzt
1: man.
0: gerade wieder ein bisschen in Kontakt, aber ich, ja, es ist echt ein bisschen schade, aber ich traue dem einfach nicht mehr. Das ist wirklich so. Das war, also ich werde nie wieder was mit dem machen.
1: Das
0: Leider.
1: heißt, für dich gibt es auch keinen Weg mehr zurück, dass du sagst, jetzt habe ich eine Pause, jetzt würde ich noch mal zurückgehen.
0: Ob wir eine Reunion mal machen, weiß ich nicht genau. Ich meine, ich würde es auch noch machen, wenn es der Paul machen würde. Und ich glaube, der hat auch keinen Bock, der ist auch irgendwie ganz glücklich jetzt.
1: Das heißt, noch ein anderer Bandkollege ist
0: Genau,
1: zeitgleich mit
0: Paul
1: dir
0: war, das war,
1: ausgestiegen.
0: nee, das war ja, also 1,5 Jahre später oder zwei ist er auch ausgestiegen.
1: Aber
0: Und,
1: du hast dann auch einen richtigen Break gemacht und das finde ich auch so krass. Du bist mit deiner Frau und den Kindern ja auf den Bauernhof gezogen.
0: ja, okay, das war dann schon ein paar Jahre später. Ich habe erstmal aufgehört und war dann noch in London und habe da ein Studio dann ernsthaft betrieben. Das hatte ich schon länger, da haben wir auch schon aufgenommen mit Franz Ferdinand. Und da habe ich schon ziemlich viel gemacht. Da habe ich komischerweise so eine bayerische Serie auch vertont
1: München
0: dann.
1: 7.
0: München 7, genau. Und das war echt lustig, muss ich sagen. Also mitten in London so eine urbayerische Serie. So eine, und ich finde den halt super, den Franz
1: Franz
0: Klapperbogen.
1: Klapperbogen.
0: Ja, der ist echt schon toll. Und der mochte mich halt irgendwie auch. Und es war halt total easy. Wir haben halt einfach da voll den Spaß gehabt und er fand es halt super. Alles, was wir gemacht haben. So, ja, voll. Ja. Das war so mal ein bisschen so mein Auffangding, irgendwie, als ich aufgehört habe. Und dann habe ich mit meiner Frau eine Band gemacht. Das war dann so ein bisschen so ein Wachrüttler. Die lief echt cool, die Band. Aber halt nichts im Vergleich zu was ich davor hatte. Und dann haben wir so ein paar Konzerte in Spanien gespielt. Und dann, boah, da war so ein paar so, wo es fast leer war auch so. Ups. Das ist halt eine der Sachen, die ich vielleicht schon ein bisschen schwierig ist, wenn ich jetzt so, ich produziere und schreibe Songs für Leute und manchmal steige ich aber dann auch ein in diese Band, so Sachen, die ich mache und spiele dann manchmal, weil ich es gerade so geil finde. Und manchmal sind aber dann so Konzerte dabei, wo halt die echt schlecht besucht sind. Das ist schon ganz schön deprimierend. Also das packe ich nicht so leicht, wenn es leer ist. Also wenn es klein ist, voll cool. Aber voll muss ich schon sein, sonst mache ich das ein bisschen fertig, muss ich sagen.
2: Erzählt Nick McCarthy, der Ex von Franz Ferdinand im Bayern 2 Podcast Zitronen leben am Limo mit Zündfunk-Kollegin und Host Caro Matzko. 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
3: Die Berlinerin Ellen Alien ist mit die einflussreichste DJ und Produzentin. Ihr neues Album New Life hat mich überrascht und begeistert, weil sie die Geschichte der elektronischen Musik reflektiert und mit der eigenen Geschichte verknüpft. Hier kommt der Track Fantasy.

0: Fantasy, toller Track, auf dem zitiert Alan Alien frühe Underground Sounds und entwickelt dann daraus einen ganz eigenen organischen Sound.
1: Und damit neigt sich der Zündfunk dem Ende zu. Nach den Nachrichten geht's hier auf Bayern 2 weiter mit der sechsten und letzten Folge des Podcasts Being the Beatles, eine Pop-Revolution. 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
1: Und damit ist der Zündfunk vorbei, bye, bye. Und Franziska Timmer und Nui Nuak sagen ciao.
0: Und zum Abschied gedenken wir noch Rio Reiser, der heute vor 30 Jahren viel zu früh gestorben ist. Ja, ob bei Tonsteine, Scherben oder Solo, er hat Klassiker geschrieben und gesungen, und so einen hören wir zum Abschied: Junimond.

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1: Um 20 Uhr mit Peter Veit. Der Hitzesommer ist vorbei. Das Wetter erinnert gerade zeitweise eher an den Herbst. Da passt eine Warnung der Verbraucherschützer gut. Sie befürchten vor der Heizsaison weiter steigende Gaspreise. Die Speicher sind erst halb voll, ein ungewöhnlich niedriger Stand für einen August, wie Jonas Breitner berichtet.
2: Aktuell lohnt es sich kaum für die Gashändler, die Speicher zu befüllen. Denn die Rechnung Sommer gleich günstiges Gas geht derzeit nicht auf. Grund dafür sind unter anderem der Krieg in der Ukraine und der Iran-Krieg. Beide erhöhen die Energiekosten, auch im Sommer. Für Verbraucher heißt das aber nicht automatisch höhere Rechnungen. Die Verbraucherzentrale Bayern weist darauf hin, dass viele Haushalte Verträge mit Preisbindung haben. Wer keine Preisgarantie hat, sollte die Informationsschreiben seines Versorgers genau prüfen. Diese müssen Preiserhöhungen vorher ankündigen. Dann besteht laut Verbraucherzentrale oft ein Sonderkündigungsrecht.
1: Ein junger Mann aus Rheinland-Pfalz soll über das Internet Jugendliche in mehreren Ländern zu schweren Straftaten angestiftet haben. Deswegen ermittelt nun die Bundesanwaltschaft. Nach SWR-Informationen soll der Verdächtige über Chats zum Beispiel einen Jugendlichen in Russland dazu gebracht haben, an einer Schule ein Kind mit einem Messer zu töten, sowie Teenager in den USA und in Schweden Autos anzuzünden. Der junge Mann soll Mitglied einer terroristischen und einer kriminellen Vereinigung gewesen sein, so die Ermittler. Deutschland und drei andere europäische Länder verurteilen ein israelisches Siedlungsprojekt im Westjordanland. In einer gemeinsamen Erklärung wenden sich die Regierungen in Berlin, London, Paris und Rom dagegen, dass die Ausschreibung mit mehr als 1200 Wohnungen umgesetzt wird. Sie nannten die Pläne inakzeptabel und zerstörerisch. Hunderttausende Israelis haben sich inzwischen inmitten von Palästinensern im Westjordanland niedergelassen. Israel hatte das Gebiet im Krieg 1967 erobert und hält es seitdem besetzt. Nach einer Verkehrskontrolle bei Ismaning in der Nähe von München sind Schüsse gefallen. Ein Polizist feuerte auf einen Autofahrer. Der soll laut Polizeisprecher einen Kollegen angefahren haben. Der Beamte kam ins Krankenhaus. Durch die Schüsse wurde

0: wurde offenbar niemand verletzt. Der Autofahrer floh zunächst mit seinem Wagen und später dann zu Fuß. Die Polizei fahndete nach ihm mit Hunden, Drohnen und einem Hubschrauber. Schließlich wurde er festgenommen. Weitere Einzelheiten sind noch nicht bekannt. Das Wetter in Bayern. Für weite Teile des Freistaats gilt eine Warnung vor schweren Gewittern. In der Nacht zunehmend trocken, außer im Alpenvorland, Abkühlung auf 17 bis 10 Grad. Morgen Regen, teilweise auch unwetterartig, am Samstag freundlicher, am Sonntag meist sonnig, Höchstwerte zwischen 16 und 25 Grad. Die Zeit 20 Uhr und 3 Minuten.
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2: Stark sein heißt es heute, denn die Beatles lösen sich auf bei uns in der Sendung. Damit geht dann auch unsere Podcast-Reihe Being the Beatles zu Ende. Wir hören heute The End der Poprevolution.
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2: Also dann rein ins Jahr 1969, ein letztes Konzert am 30. Januar, das Rooftop-Konzert, legendär, ein letztes Studioalbum, Let It Be, und dann das offizielle Ende der Beatles. Paul McCartney versucht zwar, die Band zusammenzuhalten, aber die Fliehkräfte sind zu groß. Dazu kommt ein neuer Manager, der miese Verträge macht und für Streit sorgt. Aber ein letztes Mal reißen sich die vier Beatles dann doch noch zusammen, nehmen im Studio in der Abbey Road ein Meister haftes Album auf und revolutionieren auch noch einmal die Popgeschichte, eben mit dem unvergessenen Rooftop-Konzert. Mit dem beginnt unsere letzte Folge des Podcasts Being the Beatles mit Host Oke Bandixen und einem meiner Lieblings-Beatles-Songs, Get Back.
3: Mitten in London, auf dem Dach ihrer Firma, spielen die Beatles ein Konzert. Zum ersten Mal seit 2,5 Jahren. Ein Konzert ohne Ankündigung, ohne Tickets, das kaum jemand sehen kann, es sei denn, man steht zufällig unten und verrenkt sich den Hals. Mal wieder eine völlig neue Beatles-Idee. Was niemand weiß, dieses Rooftop-Konzert ist der letzte gemeinsame Auftritt der Beatles. Ihre letzten 42 Minuten als Liveband. Ich bin Oke Bandixen und das ist Being the Beatles, eine Poprevolution. Ein Podcast von NDR Kultur. Das ist hier Folge 6, The End. Mit dieser Folge endet die Geschichte der Beatles. Im April 1970 bricht die Band auseinander.

Mir fällt es schwer, von diesen letzten Monaten der Band zu erzählen. Vor allem, weil es kein gutes Ende war. Sondern eine Trennung im Streit um Geld, Verträge, Rechte. Und darüber, wer eigentlich das Sagen hat. Ich bin immer wieder traurig darüber, dass es so weit kommen konnte. Dass diese vier besten Freunde so auseinandergegangen sind. Wie konnte das passieren? Es wird in dieser Folge um falsche Manager gehen, um Enttäuschungen und verzweifelte Versuche, das drohende Ende abzuwenden. Aber auch darum, dass aus vier Jungs eigene, erwachsene Persönlichkeiten werden. Und um wunderschöne Musik, denn das schaffen die Beatles bis zum Schluss, Songs zu produzieren, die bis heute überdauern.

0: Wollen wir jetzt erst aussteigen und die Sachen hier machen?
1: Können wir machen.
0: Ja?
1: Ja.
0: Okay. Wo gehen wir genau hin?
1: Wir gehen zu Savile Row.
0: Ja,
2: Savile Row. Want to talk.
3: Ich habe mich mal wieder verquatscht mit unserem Zeitzeugen Leslie Cavendish. Der ehemalige Friseur gehört

0: gehörte in den 60er Jahren zum inneren Kreis der Beatles und war auch beim legendären Rooftop-Konzert dabei. Jetzt will er uns das Gebäude zeigen, auf dessen Dach die Beatles 1969 zum letzten Mal zusammen aufgetreten sind.
1: Cavendish Avenue, that's a quiet place.
2: But if you want to do the Abbey, if you want to do Savile Row, this is your chance.
1: Yes.
3: So we're getting out here because I go first and
2: yes, we go that way.
0: Leider ist hier nicht nur Verkehrslärm, wie Katharina befürchtet.
1: I can leave my things here, is it?
2: Yeah, it is.
1: Thank you. So I take my microphone and all this. Yeah. Just don't need this.
2: No. Okay.
0: Sondern auch eine riesige Baustelle.
1: No, this is okay for me.
0: Aber davon lassen wir uns nicht beeindrucken. Leslie läuft schon vor zur Nummer 3. Ein typisches Londoner Stadthaus aus dem 18. Jahrhundert mit einer Fassade aus rotem Backstein und weiß gerahmten Fenstern. Das untere Geschoss ist, wie hier so oft, weiß verputzt. Das sieht besonders schick aus.
1: Ich pass auf dich auf.
0: Ein paar Stufen führen zum Eingang. Hier will ich mit Leslie über das letzte Kapitel der Beatles-Geschichte sprechen. Und das beginnt mit einem Schlagzeuger, der das erste Mal genug hat. Sonst die Geduld selbst, der Klebstoff, der alles und alle zusammenhält, Ringo hat die Nase voll.
4: Yeah, I left on the White Album.
0: 1968 im Spätsommer. Das weiße Album ist immer noch nicht ganz fertig. Da schmeißt Ringo Starr hin. Der geniale Schlagzeuger der Beatles steigt aus.
4: I don't know, I just felt that those three were really getting on together and I wasn't playing, I felt left out.
0: Zum ersten Mal fühlt sich Ringo überflüssig, übersehen. Die drei, also John, Paul und auch George, schreiben die Lieder der Beatles und basteln dann im Studio ewig daran herum. Früher hat es Ringo weniger gestört, aber jetzt nervt es.
4: And then I went over to John and said, let me in, he was actually staying at one of my places.
0: Bevor er abhaut, geht er nochmal zu John und beschwert sich. Als Ringo Jahre später in einer bunten Fernsehsendung der BBC davon erzählt, klingt es wie ein Witz.
4: I said, well, you three are really close, man, and you know, I just feel left out. And he said, I thought it was you three.
0: Aber John sagt nur, und ich dachte, ihr drei seid ganz eng miteinander. Ringo geht dann weiter zu Paul und sagt dasselbe.
4: So I went over to Paul and I said, you three are really close and I feel left out. And he said, I thought it was you three. So I said, well, I'm going on holiday.
0: Ringo hat genug. Er geht wirklich, verlässt das Studio und macht mit seiner Familie Urlaub auf Sardinien. Ein Schock für die anderen. Abwechselnd übernehmen sie Ringos Parts in den Songs. Aber das kann es nicht sein. Sie brauchen Ringo. John, Paul und George schicken ihm fast täglich Briefe und Telegramme. Hey, bester Schlagzeuger der Welt, komm zurück. Wir lieben dich. Und nach 2 Wochen ist Ringo wieder im Studio. Die anderen haben sein Schlagzeug über und über mit Blumen geschmückt. Aber solche Verwerfungen hinterlassen Spuren. Die Beatles, das ist nicht mehr diese super vertraute Jungs-Gang. Die Fans kriegen davon nichts mit, denn die Maschine läuft ja weiter.

Im Sommer 68 kommt der quietschbunte Zeichentrickfilm Yellow Submarine heraus. Brian Epstein, ihr verstorbener Manager, hatte noch den Vertrag dafür unterschrieben. Es wird ein Trickfilm. Ein Drehbuchautor entwickelt eine schräge Geschichte aus den Liedern der Beatles. Die sind hier wieder Sgt. Pepper's Lonely Hearts Club Band als Zeichentrickhelden. Sie müssen das Unterwasserreich Pepperland vor üblen Gestalten retten.

0: Live next door.
1: Es ist ein psychedelisches Popmärchen für Kinder und Erwachsene, grell und surreal. Eine sehr besondere Ästhetik. Noch heute kommt vielen Leuten als erstes das gelbe U-Boot in den Sinn, wenn sie an die Beatles denken. Es ist ja auch

0: Trotz einiger Schwächen landet es sofort auf Nummer 1 in den Charts. Ja, sie haben es immer noch drauf, musikalisch. Und Paul tut alles, um die Band irgendwie zusammenzuhalten. Er hat schon die nächste Idee. Wie wäre es, wenn die Beatles schon wieder ein neues Album machen und es dann bei einem einmaligen, großen Konzert irgendwo aufführen? Und das Ganze wird dann gefilmt. Also ein Live-Album mit neuen Liedern, das dann veröffentlicht wird. Das hat noch niemand so gemacht. Paul gewinnt für die Aktion einen amerikanischen Filmemacher. Der will schon die Proben für das Album aufnehmen, und zwar in einem großen Filmstudio in Twickenham. Das liegt im Südosten von London. Es ist der 2. Januar 1969.
1: Hi Ringo,
2: Happy New Year.
3: Hi Ringo, Happy New
4: Year.
1: Hello, Hare Krishna.
4: I'm on the day shift now.
0: Aus den Filmaufnahmen wurde später der Film Let It Be gemacht. Vor einigen Jahren hat sich der australische Filmemacher Peter Jackson das ganze Rohmaterial noch einmal vorgenommen und einen Sechsteiler daraus gemacht. Get Back. Peter Jackson, genau, der Regisseur von Herr der Ringe. Ein riesiger Beatles-Fan. Das zu gucken, ist für jeden Beatles-Fan, wie mich, eine Offenbarung. Man ist mittendrin, wenn die vier Quatsch machen, diskutieren, ihre Musik entwickeln. Wie Paul einfach mal was ausprobiert, als sie noch auf John warten.

George steigt ein, Ringo klatscht, singt mit und dann ist es ein Song. Es ist faszinierend. Sie verstehen sich ohne Worte, immer noch. Als wären unsichtbare Leitungen zwischen ihnen.

0: Die Beatles haben aber kaum neues Material mitgebracht. Ausnahme, klar, Paul. Er hat diesen Übersong dabei. Wieder ist ihm das Lied im Traum eingefallen, wie schon Yesterday. Er hat von seiner Mutter geträumt, die ja gestorben ist, als er 14 Jahre alt war.
1: When I find myself in times of trouble, Mother Mary comes to me.
0: Mary. Sie hat ihn getröstet und gesagt, es wird alles gut gehen. Lass es sein. Lass es laufen.

0: Denn das ist es, was eigentlich passiert. Es gibt Krach. Ständig. Und in dem riesigen Filmstudio draußen in Twickenham fühlt sich die Band verloren. Alles ist groß, kalt, fremd. Und da ist noch was. Oder vielmehr jemand. Yoko Ono. Sie ist die ganze Zeit dabei. Das ist neu. Und nicht erwünscht.
1: That was an unwritten rule that they didn't bring girlfriends there.
0: Sagt Leslie Cavendish. No girls. Das war die Regel. Yoko nervt die anderen schon ziemlich, auch wenn sie sich bemühen, Johns neue Liebe zu akzeptieren. Yoko klebt an Johns Seite, mischt sich ein, nimmt Johns Aufmerksamkeit in Anspruch, spricht manchmal für ihn und manchmal singt sie auch. Wenn man das Singen nennen kann. Aber vor allem geht Paul den anderen Beatles auf den Zeiger. Und zwar, weil er ihnen ständig sagt, wie sie was spielen sollen. Besonders George hat irgendwann keine Lust mehr. Denn er hat eigene Songideen, die bei den anderen aber kein Gehör finden. Den Beatles entgeht dadurch eine Reihe von wunderbaren Liedern. George ist frustriert.
2: I'll play, you know, whatever you want me to play. Or I won't play at all if you don't want me to play. You know, whatever it is that will please you, I'll do it.
0: Ich mach alles, was du willst, Paul.
3: I think I'll be leaving the band now.
4: When?
3: Now.
0: Moment mal. George geht? Verlässt die Band? Jetzt? Es ist der 10. Januar 1969. Die Beatles haben gerade mal eine Woche geprobt. George verlässt das Studio und fährt nach Hause. Abends schreibt er in sein Tagebuch: Aufgestanden, nach Twickenham gefahren ins Studio, Probe bis zum Mittag. Die Beatles verlassen, nach Hause gefahren. Und die Beatles machen erstmal weiter, ohne ihn. Und die ganze Zeit über läuft übrigens die Kamera. John sagt, wenn er bis Dienstag nicht zurück ist, dann rufen wir Eric Clapton an. Aber das ist nur Gerede von John, denn die Jungs machen sich bald wirklich Sorgen. Die Beatles ohne George? Nein. Ebenso wenig wie vorher ohne Ringo. Sie beraten sich und treffen sich mit George am 15. Januar bei Ringo zu Hause. Ohne Kameras. Sie sprechen sich aus. George will zurückkommen, aber er hat Bedingungen. Erstens, seine Songs werden mehr beachtet. Zweitens, es gibt kein großes öffentliches Konzert, wenn das Album fertig ist. Das war ja der Plan von Paul. Und drittens, sie gehen raus aus den Twickenham Studios, diesem ungeliebten, kalten, zu großen Ort. Zum Glück haben sie ja ein tolles neues Studio in ihrer Zentrale in der Savile Row. Gebaut von Magic Alex, der ihnen technische Wunderdinge versprochen hat. 72 Aufnahmespuren zum Beispiel. Aber...
5: But he didn't do anything. When we finally got him to do a recording studio, we had a 16-track studio and we walked in there, it was chaos.
0: George Harrison ist Jahre später immer noch sauer. Das tolle Studio... Fehlanzeige.
5: We had to rip it all out and start again. He had like 16 little speakers all around the room. You know, there wasn't anything he ever did.
6: Hey, are you? You see it?
7: This is the entrance to the basement.
1: Yeah, so this was the studio that Magic Alex was going to do. That he spent a lot of money on it and being the Apple building. To have a studio there would be on your own doorstep.
0: Die Idee war doch gut. Ein eigenes Studio im Haus ihrer Firma. Ich stehe mit Leslie Cavendish genau davor, vor dem Beatles-Gebäude in der Savile Row. Ihr erinnert euch, gegenüber ist gerade eine Baustelle, nicht zu überhören, leider. Leslie kannte Magic Alex und hat gar keine guten Erinnerungen an den Typen. Alex hatte dann doch noch ein Aufnahmesystem installiert, aber das war nur der nächste Reinfall.
1: When they started rehearsing and recording, they heard the sound of water. And the water was right next to the toilets.
0: Magic Alex, der Elektronikpionier, das angebliche Technikgenie, hat die rauschenden Wasserleitungen nicht bedacht.
1: So the flushing of the toilet with all this magic that he knew, he didn't think about the toilet there.
0: So können sie hier auf keinen Fall aufnehmen. Die Beatles sind genervt und rufen den Mann an, der bis dahin 11 super Platten mit ihnen produziert hat. George Martin. Aber der hat keine Zeit, weil er gerade andere Bands produziert. Außerdem suchen die Beatles auch einen neuen Sound. Und da kommt Glyn Jones ins Spiel, Martins Assistent. Genauso alt wie die Beatles, Typ gute Laune. Den schickt George Martin in die Savile Row mit einer Menge Equipment. Vielleicht ist es der Ort, vielleicht der frische Produzent. Auf einmal passt es wieder. Die Beatles raufen sich zusammen. Und Glyn Jones übersieht offenbar die Probleme, die die Beatles haben.
4: And I thought, God, this is fantastic. So these four guys sitting around playing live and joking and taking the mickey out of each other. And I thought, this is just remarkable.
0: Die Beatles sitzen zusammen, machen Musik und reißen Witze, wie früher.
4: And here they are, right back at the beginning, sitting around playing live.
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0: Der weiß gemalte Keller ist vollgestopft mit Instrumenten, Verstärkern und Kabeln, die überall entlang laufen. Teetassen stehen herum. Gemütlich. Yoko sitzt wie üblich daneben, aber auch oft Linda, Pauls Freundin. Und dann kommt die Idee auf dem Dach die Schlussszene für den Dokumentarfilm zu drehen. Eine Art Konzert. Allerdings ohne Ankündigung und ohne Tickets. Und so weit oben, dass es fast niemand sehen kann. Schon Tage vorher wurden auf den umliegenden Dächern der engen Savile Row Kameras platziert, um alles genau einzufangen. Dazu auf der Straße und an der Tür des Apple-Gebäudes. Und der Clou war eine Idee von Derek Taylor, dem Pressechef der Beatles.
1: Derek Taylor, the PR, he wanted them to get arrested, to come out of here with the handcuffs and then be arrested.
0: Er wollte, dass die Beatles so lange und so laut spielen, bis sich jemand beschwert, die Polizei ruft und die Beatles in Handschellen abgeführt werden. Und die Kamera nimmt all das auf. Eine kalkulierte Provokation. Und dann geht es los.

0: Die Beatles stehen im eisigen Januarwind unter einem grauen Himmel über den Dächern der Stadt. Hinter ihnen die typischen Londoner Schornsteine, irgendwelche Rohre und überall Kabel, Lautsprecher, Gitarrenkoffer und eine Handvoll Leute. Paul trägt einen Anzug, George eine schwarze Flockati-Jacke, Ringo hat sich den roten Regenmantel seiner Frau Maureen geliehen, John einen Pelzmantel von Yoko. Ich liebe die Fotos und Filmaufnahmen davon. Die vier zusammen, live. Eine bestens auf den Punkt eingespielte Einheit. Sie lachen und haben Spaß. Manchmal schwenkt die Kamera nach unten, verwirrte Gesichter erst. Es sind ja vor allem Geschäftsleute, die hier zufällig in ihrer Mittagspause vorbeikommen. 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Leslie verfolgt auch von unten, was passiert.
1: The police came, they came from Piccadilly. Four policemen. One stood here in the front, one went in, two went upstairs, and one of them was a Beatles fan.
0: Tatsächlich kommt, wie geplant, die Polizei. Geht hoch aufs Dach und einer der Polizisten ist ein Beatles-Fan.
1: He was listening. So you would do if you're a Beatles fan. There was Paul McCartney and Lennon and Ringo and George are playing up there. He said to him, "Well, Mr. McCartney," he said, "Have you finished?"
0: Er fragt höflich, "Mr. McCartney, sind Sie fertig?" Nein. Dann weiter. Die Beatles kriegen das natürlich mit. Sie spielen alle Lieder mehrfach und legen noch mal richtig los. Die Provokation verpufft. Keine Handschellen. Aber ein magischer Moment. Ich hoffe, wir haben das Vorspiel bestanden, sagt John am Ende. Es bleibt später auf der Aufnahme und wird ein berühmter Satz. Trotz des gelungenen Konzerts spitzt sich die Lage weiter zu. Geschäftlich, finanziell. Die Apple-Boutiquen machen Minus, die Klamotten werden geklaut. Ebenso das Apple-Film-Equipment. Auch das Plattenlabel läuft nicht, mit Ausnahme der Beatles-Alben. Wenn ihr so weitermacht wie bisher, dann seid ihr bald pleite, sagen die Buchhalter. Die Beatles blicken längst nicht mehr durch. Ihre Verträge nennen sie Funny Papers. Und wieder mal wird klar, wie sehr Brian Epstein fehlt. Im Februar 1969 bietet sich ein amerikanischer Manager an. Er schmeißt sich geradezu ran, vor allem an Yoko. Alan Klein. Ein skrupelloser Typ, der meistens kriegt, was er will. Yoko ist angetan von ihm und damit auch John. Das ist jetzt immer so. Und auch das nervt die anderen. Alan Klein managt ab Mitte der 60er Jahre die Rolling Stones und holt sie aus einem alten, miesen Vertrag heraus. Aber er will die Beatles. Schon gleich nach Brian Epsteins Tod hatte er das angekündigt. Ein Typ wie ein Bulldozer. In Verhandlungen knallhart, aber effektiv. Kleins Geschäftsmodell klingt verlockend. Er regelt alles für die Band, steht zwischen Band und Plattenfirma, hält die Fäden in der Hand. Die Beatles können in Ruhe Musik machen, er macht den Rest. Klingt doch gut, oder? Wenig Stress, sicheres Geld, das Klein ein bisschen verteilt, aber vor allem behält, wie sich später noch herausstellen wird. Yoko ist begeistert. John auch, klar. George und Ringo sind auch dabei, aber Paul nicht. You never give me
2: your money. Well, he wants 20%. Oh, what, of the Beatles? No.
0: Klein fordert erstmal 20% aller Einnahmen.
2: Wie bitte?
3: So tell him 10, if you're gonna go with him. And they came back, no, he wants 20.
0: 10% wären für eine Band wie die Beatles absolut üblich. Aber Klein bleibt bei seiner Forderung. Paul sucht den Rat seines Schwiegervaters Lee Eastman. Der ist ein angesehener New Yorker Anwalt. Könnte der nicht stattdessen der neue Beatles-Manager werden? Nein, sagen die anderen drei Beatles. Und eigentlich ist es immer so gewesen, wenn einer der Jungs sein Veto einlegt, wird es nicht gemacht. Aber jetzt?
3: It was a very difficult time for me personally, because I had to actually, I was fighting the other three guys, who are my lifelong buddies.
0: Es gibt Streit. Es wird laut zwischendurch. George und Ringo gegen Paul. Und John und Yoko auch gegen Paul. Und schließlich ein halbherziger Kompromiss. Am 8. Mai 1969 wird Alan Klein offiziell zum Manager der Beatles ernannt. Lee Eastman wird als Rechtsberater eingestellt. Klein räumt auf, wie versprochen. Schmeißt erstmal eine Menge Personal raus. Alte Vertraute von Brian Epstein. Nicht gut. Aber auch Magic Alex. Endlich. Der hat übrigens, das kommt jetzt auch heraus, rund 300.000 britische Pfund versenkt. Das wären umgerechnet heute rund 7,5 Millionen Euro. Die mit großem Enthusiasmus gegründete Firma Apple ist gescheitert. Die Party in der Savile Row ist vorbei. Leslie und ich gehen ein bisschen weg von dem Baulärm. Auf einmal wird Leslie von einem Mann angesprochen. Kurze graue Haare, erkennbar sehr teuer gekleidet.
4: Who are you? I'm trying to work it out.
5: No, I was involved with the Beatles. So.
4: That's what I thought, because I'm the guy who put the plaque on.
6: No.
0: Es ist der Mann, der dafür gesorgt hat, dass die blaue Erinnerungsplakette am Haus mit der Nummer 3 hängt. The Beatles played their last live performance on the roof of this building, steht da drauf. Das erzählt er uns ziemlich stolz. Sein kleiner Teil der Beatles-Geschichte.
7: I'm David Rosen, I instigated it.
5: David Rosen, Leslie Cavendish.
7: Right.
5: I used to do the Beatles' hair, so that's how.
7: Oh, there you go.
5: What?
7: Well, you cut all their hair?
5: Yeah.
7: Yes. Oh my God, that's amazing.
8: We've been really nosy.
0: David Rosen gibt mir seine Karte. Ich habe sie immer noch. Er ist Senior Partner einer exklusiven Londoner Immobilienfirma und hat auch den Verkauf des Apple-Gebäudes vor einigen Jahren vermittelt. Aber vorher dafür gesorgt, dass die neuen Besitzer zustimmen, dass die Plakette angebracht wird. Und die Beatles besinnen sich ein letztes Mal auf das, was sie zusammenhält. Ihre Freundschaft und die Musik. Das magische Band. Und vielleicht auch das Wissen, dass sie zusammen Unglaubliches erschaffen können. Sie gehen wieder ins Studio. Diesmal direkt in die Abbey Road. Und zwar mit George Martin, wie früher. Keiner sagt es, aber es ist ihnen klar, es wird das letzte Album sein. Sie wollen sich mit Anstand verabschieden. Alle reißen sich zusammen. Haben Sie nicht noch Songs, die liegen geblieben sind? George Harrison hat da einige.

Dieser Song ist bis heute einer der meistgenutzten auf Social Media und meistgehörten in Streaming-Diensten. So schön und eingängig. Perfekt für geteilte Sonnengrüße, Frühlingsgefühle und gute Laune.

Besonders an dem Album ist aber vor allem die zweite Seite. Eine Klangcollage aus 9 Liedern. Die Beatles haben auch alle halbfertigen Songs mitgebracht.

Die Lieder werden miteinander verwoben. Sie gehen ineinander über, ergänzen sich. Manche Melodie kommt später noch einmal wieder, wie in einem klassischen Werk, wie hier, in einem kurzen Orchesterteil.

ganz große Beatles-Kunst. Alle geben alles. Alle singen mit. Ringo spielt sogar ein Schlagzeug-Solo, hat er vorher noch nie gemacht. Ein letztes Mal hält die Musik sie zusammen.

0: How close are you?
1: Ringo wird in dieser Zeit gefragt, wie eng seid ihr noch miteinander?
2: You know, there's that famous old saying, you always hurt the one you love. And we all love each other and we all know that, but we still sort of hurt each other occasionally, you know, where we just misunderstand each other.
1: Da ist ja dieses Sprichwort, die, die du liebst, verletzt du am meisten. Schön formuliert. Tatsache ist, der Konflikt über den Vertrag von Alan Klein wird immer mehr zu einem Problem für die Band. Die Beatles gehen jetzt immer häufiger eigene Wege, kümmern sich um ihr Privatleben. 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Am 12. März heiraten Paul McCartney und Linda Eastman in London. Trauzeugen sind der Beatles-Roadie Mel Evans und Pauls Bruder. Die Presse bekommt es vorher mit, hunderte Fans sind am Standesamt, viele junge Frauen weinen. Denn nun, so schreiben es auch die Zeitungen, ist auch dieser Beatle nicht mehr zu haben. John und Yoko wollen ebenfalls heiraten, haben aber Schwierigkeiten. Später schreibt John diesen Song darüber, der auch als Beatles-Single ein Hit wird. Er erzählt voller Sarkasmus und Leichtigkeit, was ihnen passiert.

Zuerst wollen John und Yoko auf einem Schiff von England nach Frankreich vom Kapitän getraut werden. Das ging früher mal, aber inzwischen nicht mehr. John und Yoko wissen das aber nicht. Dabei fällt auf, dass Yoko gar kein Visum hat. Also zurück nach England. Sie heiraten dann, ein paar Tage später schließlich, in Gibraltar, das offiziell zu Großbritannien gehört. Die Flitterwochen verbringen die beiden im Hilton Hotel in Amsterdam. Und zwar im Bett. Das allein wäre nicht erwähnenswert, wenn sie nicht Einladungskarten an die Presse verschickt hätten. Come to John and Yoko's Honeymoon. A Bed in Amsterdam Hotel. Es gibt berühmte Fotos von diesem Bed in. Die beiden sitzen in weißen Schlafanzügen unter den Federdecken, dicke Kissen im Rücken. An der großen Fensterfront hinter ihnen kleben zwei handgeschriebene Schilder. Bed Peace, Bed Frieden steht auf dem einen, Hair Peace auf dem anderen. John und Yoko nutzen ihre Bekanntheit, um gegen den Vietnamkrieg zu demonstrieren. Manchmal singt John, aber vor allem geben sie stundenlang Interviews. Das wird ihre neue Mission. Und die kostet Zeit. War das alles Yokos Idee? Ja. Hat sie einen Keil zwischen Jungs getrieben? Schon ein bisschen. Sie hat John einfach sehr vereinnahmt. John und Yoko wiederholen ihr Bed-In an verschiedenen Orten, in Montreal zum Beispiel. Und nehmen mit vielen prominenten Gästen zusammen dieses Lied auf.

0: Als John und Yoko zurück aus den Flitterwochen sind, legen die Beatles und ihr Produzent noch einmal Hand an ihr letztes Album. Man merkt schon, die Fliehkräfte innerhalb der Band sind stark, dennoch sind sie auch stolz auf die fertige Platte. Am 8. August 1969, einem heißen Tag, werden die Fotos für das Albumcover gemacht. Die vier gehen ein paar Mal über den Zebrastreifen in der Abbey Road. Und so soll auch das Album heißen. Abbey Road. Paul ist barfuß.
1: The thing was, it was a very hot day and I happened to be wearing sandals. So I just kicked them off. There was no special meaning behind it.
0: Er hat einfach seine Sandalen ausgezogen. Das ist alles. Aber die nackten Füße gelten wenig später als Beleg dafür, dass hier etwas nicht stimmt. Nämlich, dass es gar nicht der richtige Paul ist, der über den Zebrastreifen geht, sondern ein Ersatz, weil Paul tot ist. Das muss ich kurz erklären. Als sich die Beatles nach ihrem letzten Konzert 1966 erstmal zurückgezogen haben, kommen Gerüchte und komische Geschichten auf. Eine Verschwörungserzählung geht ungefähr so. Der echte Paul soll bei einem Autounfall ums Leben gekommen und durch einen Doppelgänger ersetzt worden sein. Bauen die übrigen drei Beatles also seitdem geheime Botschaften an die Fans in ihre Songs ein? Wie in diesem. John zählt nur drei Leute auf, nicht vier. Warum wohl? Natürlich ist das Unsinn und ziemlich schräg, genau wie andere angebliche Beweise auf dem Abbey Road Cover. Hall hält zum Beispiel seine Zigarette in der rechten Hand. Dabei weiß ja jeder, dass er Linkshänder ist. Erst im November 69 erscheint ein großes Zeitschrifteninterview mit ihm. Überschrift: Paul ist immer noch unter uns. Aber gut geht es ihm nicht.
2: So, yeah, it was a lonely time.
0: Er trinkt viel und hört auf, Musik zu schreiben. Zum ersten Mal. Alles ist überschattet vom Streit mit den anderen.
2: I particularly had to stand up against the other three Beatles, which is very difficult.
0: Aber zum Glück ist da Linda, seine Frau. Sie rettet ihn, sagt er später, beruhigt ihn und ermuntert ihn, wieder Musik zu machen.
2: She had a very sort of nice, easy attitude about things, you know, and she would just quite laissez-faire, and she would just say, don't worry about it, it'll be okay.

ausländisches Waisenkind war. Zurück zum Zebrastreifen in der Abbey Road. Hier entsteht das vielleicht bekannteste aller Beatles-Cover. Alle im Gleichschritt, das linke Bein ausgestreckt nach vorn. Nur bei Paul ist es das rechte. Verdächtig. Scherz. Vorne geht John im weißen Anzug, lange Haare, sehr langer Bart. Dahinter Ringo, ganz in Schwarz, Haare und Bart sehr ordentlich. Dann Paul, im dunkelblauen Anzug, bartlos und halt barfuß. Und zum Schluss George, ganz in Jeans. Vollbart natürlich und auch lange Haare. Und jetzt Achtung. Die Beatles gehen von links nach rechts. Weg vom Studio. Die Beatles verlassen die Abbey Road. Nicht nur ein Foto, ein Symbol. Wenn ich mir das klar mache, bekomme ich immer noch eine Gänsehaut. Es schüttelt mich geradezu, denn dazu kommt noch was. Das letzte Lied auf dem Album heißt The End. Was für ein Abgang. Das Abbey Road Album kommt im September 1969 heraus und wird wieder ein Riesenerfolg. Das andere Album, Let It Be wird es heißen, ist noch nicht erschienen. Einige Teile fehlen ja immer noch. John fliegt mit ein paar Freunden im September 69 nach Toronto und spielt live seine Friedenslieder. Er nennt sich und die Musiker die Plastic Ono Band,

0: Der Journalist Ray Connolly ist auch mit dabei. Er ist mit John und Yoko befreundet und will für seine Zeitung über die Konzerte berichten. Und dann bekommt er, völlig überraschend, die beste Geschichte, die ein Reporter zu der Zeit bekommen kann.
1: John told me he'd left the Beatles. He said, but don't put it out yet. I'll let you know when you can. And I didn't.
0: John will aussteigen. Bittet Ray aber, die Info noch nicht zu veröffentlichen. Ray behält es für sich. Das muss wahnsinnig schwierig gewesen sein. Klar, er ist mit der Band befreundet, aber er ist auch Journalist. Aber Ray hält dicht.
1: Everybody else thought, you're an idiot. You had this best story you'll ever get.
0: Erst Ringo, dann George. Beide sind zurückgekommen und nun denkt John Lennon ans Aufhören. An dieser Stelle möchte ich eigentlich nicht weitererzählen.

Denn als Fan möchte ich gar nicht, dass die Geschichte der Beatles zu Ende geht. Und wenn schon, dann nicht so. Kennt ihr das? Dass ihr eine Geschichte ohne Happy End hört, die ihr schon kennt, aber trotzdem denkt, vielleicht geht sie gut aus. So geht es mir mit den Beatles. Immer. Jetzt erzähle ich die Geschichte selbst und kann das Ende trotzdem nicht umschreiben.

Im Januar 1970 müssen noch ein paar Nachaufnahmen für Let It Be gemacht werden. Genau das Album, das sie im Keller und auf dem Dach aufgenommen haben. So soll es ja heißen. Alle vier Beatles bereiten schon parallel Soloalben vor. Man sieht, die Basis der Band zerbröckelt. Keiner ist mehr so richtig mit dem Kopf bei den Beatles. Und jetzt kommt noch ein Mann ins Spiel. Phil Spector. Ein amerikanischer Hitproduzent, der Lieder wie dieses produziert. Gewaltige Produktion mit viel Hall, Chören und doppelten Instrumenten. Phil Spector gilt als Genie, ist aber

auch bekannt für bizarres Verhalten im Studio. Er hat Musiker mit Schusswaffen bedroht, wurde gewalttätig gegenüber Sängerinnen. 2021 ist Phil Spector im Gefängnis gestorben. Er war zu 19 Jahren Haft verurteilt worden wegen Totschlags an seiner Lebensgefährtin. Aber das nur am Rande. Phil Spector bekommt von George und John die Aufnahmen aus der Savile Row für das Album Let It Be. Paul weiß nichts davon und ist stinksauer, weil er sich verraten fühlt. Vor allem, weil Spector, Pauls Meinung nach, dieses Lied versaut hat.

Hört ihr die Chöre und den weichen Orchestersound? Das ist Spectors Werk. So wurde es veröffentlicht und so ist der Song auch bis heute bekannt. Und so wollte Paul eigentlich, dass er klingt.

0: Ist das besser als die Version von Phil Spector? Das kann man aus heutiger Sicht wahrscheinlich gar nicht objektiv beurteilen, weil der Song einfach so bekannt ist. Paul jedenfalls ist auf Zinne. Er schreibt am 14. April 1970 einen wütenden Brief an Alan Klein, in dem er ihm untersagt, seine Lieder noch einmal, ohne seine Erlaubnis, an irgendeinen Produzenten weiterzugeben. Der Brief endet mit den Worten: "Don't ever do that again." Am 17. April soll das Let It Be-Album erscheinen. "Halt", sagt Paul, "das geht nicht, da erscheint schon mein Solo-Album." Und jetzt wird es richtig hässlich. Die drei anderen Beatles sind sauer und wollen ihn zwingen, das zu verschieben. Sie schicken Ringo, um Paul das mitzuteilen. Und der schmeißt ihn raus. Die Sache eskaliert. Am 10. April schickt Paul seine Solo-Platte an einige Redaktionen und legt ein schriftliches Q&A, eine Art Interview mit sich selbst, bei, in dem er klarstellt, dass er keine weiteren Songs mit den Beatles plant. Paul verlässt die Beatles, titelt der Daily Mirror. Der große Aufschrei in der Öffentlichkeit bleibt aus. Manche Fans haben es wahrscheinlich längst geahnt, andere halten die Nachricht für einen PR-Stunt oder eine Falschmeldung.
1: Do you think the Beatles are finished?
2: No, I don't.
1: Why not?
2: They'll never be finished. They're too good to ever finish.
1: But Paul McCartney has said that he's leaving the group.
2: Rubbish.
0: Es ist eine ruhige Menschenmenge, die sich am Abend vor dem Apple-Gebäude in der Savile Row versammelt. Anscheinend hat nur ein CBS-Reporter den Ernst der Lage erfasst.
3: The small gathering on Savile Row is only the beginning. The event is so momentous that historians may one day view it as a landmark in the decline of the British Empire. The Beatles are breaking up.
0: Ein Meilenstein im Niedergang des britischen Empire? Da muss ich bei aller Tragik ein bisschen lachen. Am 8. Mai 1970 erscheint dann Let It Be, das 13. und letzte Studioalbum der Beatles. 12 Songs, einige großartig, andere mittel. Eher ein Echo auf die große Zeit als ein Schlusspunkt. Nur manchmal scheint noch die Magie der Beatles durch.

John, Paul, George und Ringo. Auf dem Cover sieht man sie in einzelnen Porträts. Jeder für sich. Ein Symbol. Sie gehen jetzt alle ihrer Wege.

0: An meinem letzten Abend während meiner Recherchereise für diesen Podcast war ich im Cavern Club in Liverpool. Der Club, in dem die Beatles ihre ersten Konzerte hatten und von Brian Epstein entdeckt wurden. Der wurde irgendwann abgerissen und 1984 wieder aufgebaut. Fast genauso wie früher. Heute ist Beatles Night. Später sollen die Cavern Beatles auftreten, eine von unzähligen Coverbands. Diese besteht aus sehr jungen Musikern, die in engen Anzügen wie die Beatles auftreten und vor allem ihre frühen Lieder spielen und Pilzkopfperücken tragen, wie ich der Ankündigung entnehme. Wird bestimmt schrecklich, oder?
1: Hey, yes. Hey, just for me. Yeah. Can I pay with the card?
0: Ich gehe die Wendeltreppe hinunter. Bandplakate hängen an der Wand. Unten sind schon ziemlich viele Leute und trinken Bier. Kneipenatmosphäre im Kellergewölbe. An der Bar haben die Cocktails Beatles-Namen wie Ringo's Rum Drum oder My Sweet George. Ich entscheide mich aber für ein schlichtes Cavern-Lager und schlage mich zur Bühne durch. Vorbei an Touristen aus aller Welt. Zwei Männer in FC Liverpool-Trikots. Ein Pärchen, das vor vollen Gläsern schweigt. Ganz junge Menschen, ein Einzelgänger mit Locken und John-Lennon-Brille, dahinter eine Gruppe fröhlicher englischer Rentnerinnen mit bunten Drinks. Neben mir steht ein älteres Ehepaar. Sie stellen sich vor, Larry und Pam aus Texas. Er sagt, ich habe Elvis zweimal gesehen, aber die Beatles leider nie. Taugt das Bier was? Bevor ich antworten kann, kommt ein rotgesichtiger Mann mit Gitarre auf die flache Bühne, vor der ich seitlich stehe. Er trägt Jeans und Bart, ist vielleicht um die 60 und soll die Menge für die Beatles-Coverband anheizen. Und dann dauert es keine 30 Sekunden und alle singen mit. Jedes Lied, jede Zeile. Beatles-Songs, klar. Nein, es ist mehr. Wir singen uns die Seele aus dem Leib.

Die beiden Fußballbrüder machen vor der Bühne Platz für eine sehr alte Lady. Die Touristengruppen, die Cocktailtrinkerinnen singen mit. Auch das schweigende Ehepaar läuft zur Hochform auf. Er schwenkt sein Pint, sodass es beinahe überläuft. Und wir strahlen uns alle an. Und dann kommen mir mitten im Singen die Tränen. Und ich weiß nicht genau, warum. Aber ich verstehe, es geht nicht um die Perücken, um eine Illusion oder um das beste Fan-T-Shirt. Nein, es ist die Musik. Die unglaubliche, magische, immer noch strahlende Musik der Beatles. Klar, und die ist ja immer noch da. Und deshalb hat diese Geschichte doch ein Happy End.

0: Danke, John, Paul, George und Ringo.
1: Und das war das schöne Schlusswort, die letzte Folge unseres Beatles-Podcasts. 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Danke fürs Zuhören, ciao.

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4: Um 21 Uhr mit Peter Veit. Terrorismusverdacht in Rheinland-Pfalz. Ein junger Mann aus dem Raum Trier soll weltweit zu mutmaßlich schweren Straftaten angestachelt haben, und zwar über zwei Online-Netzwerke. Die Bundesanwaltschaft ermittelt.
5: Der Mann steht im Verdacht, über Chats zu mehreren Brandstiftungen an Autos in den USA animiert zu haben. Außerdem soll er eine junge Frau online dazu gebracht haben, sich selbst zu verletzen. Nach SWR-Informationen gibt es womöglich auch Bezüge zu einem Gewaltverbrechen in Russland. Dort soll im Dezember ein 15-Jähriger einen 10-jährigen Mitschüler erstochen haben. Laut Ermittlern könnte die Tat aus einem Online-Netzwerk heraus angestiftet worden sein, in dem der jetzt beschuldigte Mann aus dem Raum Trier eine entscheidende Rolle gespielt haben soll. Philipp Reichert, Mainz.
4: Das rumänische Militär hat im Schwarzen Meer eine Seedrohne zerstört. Sie war den Angaben zufolge mit Sprengstoff bestückt und schwamm kurz vor einem Gasfeld mit einer Plattform. Um die 100 Beschäftigten dort zu schützen, feuerten Kampfjets auf die Drohne. Die rumänische Regierung machte Russland für den Zwischenfall verantwortlich. EU-Kommissionspräsidentin von der Leyen sprach von hybrider Kriegsführung, ohne einen Schuldigen zu nennen. In Frankreich, Spanien oder Griechenland hat es in diesem Sommer bereits ungewöhnlich heftige Waldbrände gegeben, und die könnten in Zukunft noch stärker werden. Das zeigt eine Studie, an der auch das Potsdam-Institut für Klimafolgenforschung beteiligt war. Sollte die globale Erwärmung um 1,8 Grad steigen, würde in Europa etwa 39% mehr Fläche brennen als derzeit. Sollte es doppelt so stark wärmer werden, würde sich die Fläche sogar verdreifachen. Um Wälder zu schützen, raten die Forscher mehr in Prävention, Früherkennung und Brandbekämpfung zu investieren. Die medizinische Vorsorge für Kinder und Jugendliche in Deutschland soll weiter verbessert werden. Der gemeinsame Bundesausschuss von Ärzten, Krankenhäusern und Krankenkassen hat dazu die Einführung einer weiteren Früherkennungsuntersuchung beschlossen. Die U10 soll bei Kindern im Alter von 9 bis 10 Jahren durchgeführt werden und eine zeitliche Lücke zwischen der U9 und der ersten Jugenduntersuchung schließen, hieß es. Die U10 wird dem Beschluss zufolge als gesetzliche Kassenleistung eingeführt. Das Wetter in Bayern. In der Nacht meist nachlassende Schauer oder Gewitter, außer im Alpenvorland. Abkühlung auf 10 bis 17 Grad. Morgen Regen, teilweise auch unwetterartig. Am Samstag freundlicher, am Sonntag meist sonnig. Höchsttemperaturen dann zwischen 16 und 25 Grad. Soweit die Nachrichten. Die Zeit 21 Uhr und 3 Minuten.
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6: Die Herzstücke aus Bremen sind's heute, und wenn Sie regelmäßig dran sind in den Late Night Sounds, wissen Sie das. Ansonsten kommen Sie gerne rein, hier wird das System mal runtergefahren und nur gefühlt. Dass man sehr, sehr viel fühlen kann, wenn man einen Song schreibt, der erstmal aber gar keinen Sinn macht, das bereden wir in einer Viertelstunde, beziehungsweise hören auch rein ins Corpus Delicti. Dabei darf ich Sie heute begleiten. Mein Name ist Christine Heuk und hier sind Half Moon Run und Heartbeat.

Million de Moi, das war Zoé May Sounds, die einen tief innen berühren, stimmlich und Piano getragen oder wundervoll, möchte ich sagen. Und in diese melancholische Richtung gehen wir jetzt auch mit Dottie Anderson. Die kommt aus Schweden und dieser Song ist entstanden durch eine Trennung. Die letzten Worte, die sie da zu hören gekriegt hat: Du bist mir zu traurig. Jetzt in den Late Night Sounds, hier ist Dottie Anderson und I Love Being Sad.

Jordan Rakai war das mit FKJ Problems. Get Well Soon haben eine 20-jährige Bandgeschichte und das wird groß gefeiert in diesem Jahr und zwar mit zwei Alben. Und das erste, das ist schon draußen, es heißt Minus the Magic. Und da wird sich der Mitte des Lebens gewidmet, ja, ja. Und ja, die Magie, die geht da schon mal flöten hier und da. Jetzt Bayern 2, Bremen 2, MDR Kultur und SR Kultur habe ich ein Herzstück davon dabei. Es ist düster, es ist seltsam hymnisch und ich finde, da steckt eben doch viel Magie drin, obwohl der Song eher technisch entstanden ist. Das heißt konkret, Konstantin Gropper, der Kopf von Get Well Soon, der hat experimentiert mit der sogenannten Cut-Up-Technik, die der Schriftsteller William S. Burroughs populär gemacht hat einst. Und da werden Gedanken, Sätze und Worte gesammelt und einfach per Zufall montiert. Das Ergebnis war in diesem Fall für Konstantin Gropper sehr überraschend, denn tatsächlich, sagt er, ist es fast sein Lieblingstext auf dem kompletten Album geworden, weil eben dieser Song

große Liebe für etwas, das ursprünglich überhaupt nicht viel Sinn gemacht hat, haben Get Well Soon für diesen Song There's Waldo gerade gehört in den Herzstücken. Und das zweite Album der Band in diesem Jahr, anlässlich des 20-Jährigen, das kommt Ende Oktober. Im Auge habe ich das für Sie versprochen. Jetzt willkommen Lizzie McAlpine aus Philadelphia. Die schreibt Songs seit ihrem 6. Lebensjahr und dies ist einer davon. Give Me a Minute.

Cara Dillon war das mit The Parting Glass. Nach 3 gefeierten Alben und insgesamt 10 Jahren Dauerbetrieb haben OK Kid, diese Band kommt aus Gießen, im Frühjahr 24 gesagt, Pause, Leute, Pause. Und zwar auf unbestimmte Zeit. Kein Social Media, keine Konzerte, keine neuen Veröffentlichungen. Nur mal durchschnaufen und besinnen. Die Hummeln im Hintern waren aber wohl doch ein bisschen zu groß für eine lange Aufmerksamkeit.

0: Auszeit, weil das neue Album ist seit Ende Mai da. Es heißt Komm, wir bleiben stehen. Und es ist, ob als subjektiv kurz oder lang empfunden, das Resultat eben dieser Auszeit. Ich habe sehr, sehr viele Herzchen in den Augen für diese Sounds, die ich uns davon mitgebracht habe, und ich hoffe, Sie fühlen was davon. Okay Kid singen hier von Zeit und Liebe. Der Song heißt einfach so.
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Runaway Horses, das waren The Killers zusammen mit Phoebe Bridgers. Hallo Bayern 2, MDR Kultur, SR Kultur und Bremen 2. Schön, dass Sie alle dran und dabei sind in den Herzstücken, die wir donnerstags teilen zwischen 21 und 23 Uhr. Unser Motto hier, Songs aus dem Herzen und fürs Herz. Und es kann dann traurig klingen und leise, aber auch fröhlich oder auch ein bisschen aufgebracht. Und für ein Gefühl oder vielleicht sogar für mehrere auf einmal sorgt jetzt unser Live-Schatz. Diesen hören wir in den Herzstücken regelmäßig. Und heute kommt er von einem australischen Singer-Songwriter, sein Name Benford Davies. Der geht mit seiner Stimme wirklich auf Seelenfang. Das kann der, speziell live. Und er hat uns besucht und wir haben genau diesen Song aufgenommen im Bremen 2 Studio. Und diesen Song hören wir jetzt hier in den Late Night Sounds, Benford Davies und Storm.

2 Studio-Version und nächste Woche gibt es dann die nächste schöne Sache aus unserer Schatzkiste. Ich möchte jetzt mit Ihnen die Augen schließen. Lassen wir die Farbe Blau hinein, leichte Meeresgeräusche und den schönsten Sonnenuntergang, den Sie sich gerade vorstellen können. Denn der muss nicht spektakulär sein, einfach nur bezaubernd, ruhig und schön. Und dazu gibt es die Geschichte von einer großen Liebe, die ihren letzten gemeinsamen Sunset in the Blue erlebt zu haben scheint. Hier ist Melody Gardot.

Oh, was für ein Song. Falling Slowly haben wir gerade gehört von Glenn Hansard und Marketa Irglova. Teil der Musik des Films Once, mit dem Oscar für den besten Song damals ausgezeichnet worden. Was für ein Pfeil ins Herz ist das, bitteschön. Grundsätzlich schon so sehr seit 20 Jahren und noch mehr seit dieser wundervolle Musiker und Mensch namens Glenn Hansard mit 56 Jahren am 29. Juli bei einem Motorradunfall in Irland ums Leben gekommen ist. Falls Sie die Trauerfeier für Glenn Hansard gesehen haben, was für unfassbare Emotionen gab es da und so, so, so viel Liebe. Gesanglich auch von Pearl Jam's Eddie Vedder oder U2's Bono Vox. Hier sind die Herzstücke jetzt mit James Arthur, Quiet Miss Home.

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1: Um 22 Uhr mit Peter Veit. Mehrere europäische Regierungen verurteilen ein israelisches Siedlungsprojekt im Westjordanland mit 1200 Wohnungen. In einer gemeinsamen Erklärung wenden sich Deutschland, Frankreich, Großbritannien und Italien dagegen. Mehr dazu von Dagmar Pepping.
2: Der Ton des gemeinsamen Statements ist ungewöhnlich scharf. Die Entscheidung der israelischen Regierung, Ausschreibungen für den Bau des Siedlungsprojektes zu veröffentlichen, ist inakzeptabel, heißt es in der gemeinsamen Erklärung, die von der Bundesregierung herausgegeben wurde. Das Siedlungsgebiet würde die Aussichten auf eine Zwei-Staaten-Lösung untergraben, indem das Westjordanland geteilt und die Einheit der palästinensischen Gebiete beschädigt werde.
1: Der Hitzesommer ist vorbei. Das Wetter erinnert gerade zeitweise eher an den Herbst. Da passt eine Warnung der Verbraucherschützer gut. Sie befürchten vor der Heizsaison weiter steigende Gaspreise. Die Speicher sind erst halb voll. Ein ungewöhnlich niedriger Stand für einen August, wie Jonas Breitner berichtet.
3: Aktuell lohnt es sich kaum für die Gashändler, die Speicher zu befüllen. Denn die Rechnung Sommer gleich günstiges Gas geht derzeit nicht auf. Grund dafür sind unter anderem der Krieg in der Ukraine und der Iran-Krieg. Beide erhöhen die Energiekosten, auch im Sommer. Für Verbraucher heißt das aber nicht automatisch höhere Rechnungen. Die Verbraucherzentrale Bayern weist darauf hin, dass viele Haushalte Verträge mit Preisbindung haben. Wer keine Preisgarantie hat, sollte die Informationsschreiben seines Versorgers genau prüfen. Diese müssen Preiserhöhungen vorher ankündigen. Dann besteht laut Verbraucherzentrale oft ein Sonderkündigungsrecht.
1: Ein Autofahrer hat in Ismaning bei München einen Polizisten bei einer Verkehrskontrolle angefahren. Nach Angaben eines Polizeisprechers haben die Beamten daraufhin geschossen. Der Autofahrer sei zunächst geflohen. Mehr als 80 Einsatzkräfte, ein Hubschrauber, Drohnen und Hunde seien bei der Suche im Einsatz gewesen. Schließlich konnte der Flüchtige festgenommen werden. Der angefahrene Polizeibeamte ist den Angaben zufolge ins Krankenhaus gebracht worden. Der aggressive Autofahrer, ein Deutscher aus München, soll psychische Probleme gehabt haben. In Regensburg brennt eine Lagerhalle, und zwar im Industriegebiet im Stadtteil Ostenviertel. Die Feuerwehr ist mit einem Großaufgebot im Einsatz. Verletzt wurde laut Polizei niemand. Es gibt so viel Rauch, dass die Anwohner aufgefordert wurden, Fenster und Türen zu schließen. Und die Bevölkerung wird gebeten, das Gebiet zu meiden. Mehr ist im Moment nicht bekannt. Das Wetter in Bayern. In der Nacht meist nachlassende Schauer und Gewitter, außer im Alpenvorland, Abkühlung auf 17 bis 10 Grad. Morgen Regen, teilweise auch unwetterartig. Am Samstag freundlicher, am Sonntag meist sonnig, Höchstwerte zwischen 16 und 25 Grad. Soweit die Nachrichten, die Zeit 22 Uhr und 3 Minuten.
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4: Und heute sind es wieder die Herzstücke, die Sie hören aus Bremen. 2 Stunden insgesamt Zeit für Songs, die noch mehr Gefühl in sich tragen, weil es dafür jetzt auch die bessere Zeit ist, denke ich. Am Tag mal schnell in der Mittagspause funktioniert das einfach nicht so gut. Und so ein Herzstück, das kann ein Abtempo-Song aus

Berlin von Mia sein. Da will man gleich die beste Freundin von Mieze Katz werden, so goldige Sachen singt die da. Oder auch ein Song, so zart wie ein Hauch, so fragil wie ein kleiner trockener Ast, der zu zerbrechen droht beim nächsten Windstoß. Und dabei ist er so unfassbar schön. Das kommt auf sie zu. Und das hören wir jetzt. Hier ist Stu Larsson, I Will Be Happy and Hopefully You Will Be Too.

Wings von Tori Amos in den Late Night Sounds. Jetzt gibt es einen Song, der den Sänger und Songwriter von Nation of Language, sein Name ist Ian Richard Devaney, seit Jahren schon verfolgt. Einer seiner persönlichen Favoriten, der es aber niemals auf ein Album geschafft hat. Vielleicht, weil dieser Song eher ein Gedicht ist und auch ohne Sounds für sich stehen könnte. Und weil mit den Sounds, die das Trio aus New York drumherum gewoben hat, ihm das immer irgendwie zu speziell und fragil vorgekommen ist. Da war immer dieses Gefühl, schafft er das mit all seiner Sanftheit in der lauten großen Welt da draußen. Ich wünsche mir jetzt, dass Sie noch ein bisschen mehr innehalten, Bayern 2, MDR Kultur, SR Kultur und Bremen 2 für diesen Song von Nation of Language. Hier ist The Conversation.

Dominique Fissime, The River. Nick & June sind ein Indie-Folk-Projekt aus Nürnberg. Die haben was sehr Ungewöhnliches gemacht. Nach dem Aus der langen privaten Beziehung haben die zwei sich an ein Studio-Piano gesetzt und Songs geschrieben darüber. An der Ostküste der USA, da gab es stille Melancholie, es war rau, ungeschönt, unaufgeregt und daraus wurde ein ganzes Album sogar. Voller Liebe und Abschied und mit einem leicht beruhigenden Leuchten am Horizont. Und davon hören wir jetzt diesen Song in den Herzstücken. Hier sind Nick and June und Anthem.

Nick und June waren das in den Herzstücken mit Anthem. Mögen Sie Ihr Zuhause oder müsste mal wieder ordentlich durchgewischt werden? Oder sind Sie gar nicht da, wo Sie sein möchten, nämlich im gleichen Haus mit Ihrem Lieblingsmenschen, weil das aus irgendwelchen Gründen gerade nicht geht? Ich wünsche Ihnen natürlich, dass Sie sich wohlfühlen, wo Sie sind. Und mir wünsche ich endlich die neue Wohnung, nach der wir schon 1,5 Jahre suchen. Hier ist Will Stratton, Do You Love Where You Live?

0: City and Color, vielen Dank für diesen Song namens Take Care. Auch bei Lilith, die Sie jetzt hören werden, gibt es nicht viel Tamtam. Diese Musikerin, die geht sehr, sehr reduziert vor. Also wir hören ihre Stimme, Klavier und Streicher und alles, was wir da hören, ist dem Inhalt ihrer Songs untergeordnet. Diese besonderen Sounds kommen nicht von ungefähr. Sie komponiert und produziert auch Filmmusik. Dieser Song jetzt ist vom eigenen Album, es heißt Her. Auch wenn Wahrheit manchmal wehtut, bringt sie letztlich Freiheit. Darum geht's hier. Call the things by their name. Hier ist Lilith.
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Donnerstagnacht mit den Herzstücken Bayern 2, MDR Kultur, SR Kultur und Bremen 2 und mit diesem Song, das war Donovan Woods und Well Rats. Mia aus Berlin kommen jetzt wiederum mit dem gewalttätig wirkenden linken Haken um die Ecke, aber dieser neue Song von Mia ist letztlich alles andere als aggressiv. Der Alltag, der hat Haken und Ösen, singt sie da, die Miezekatz. Und wie wertvoll bitte ist es, damit nicht allein zu sein, wenn da so eine Freundin an deiner Seite ist. Mia in den Herzstücken mit linker Haken.

Das waren Mia in den Herzstücken Linker Haken vom kommenden Album Euphorie und Alltag. Und das hier ist David Crosby, Sky Trails.

Grammy-behangener Blues-Rock aus Ohio mit Reuefaktor I Forgot to Be Your Lover, das waren The Black Keys. Bis zu den nächsten Herzstücken wünsche ich Ihnen eine schöne Zeit und viele gute Dinge, die Ihnen passieren. Am liebsten nur gute, aber das wäre wohl unrealistisch. Aber hauptsächlich gute und mir auch, wenn ich darf. Ab kurz nach 11 hören Sie hier den Nachtmix aus Bayern. Ich bin Christine Heuk. Bis bald. Alles Liebe.

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1: Um 23 Uhr mit Peter Veit. Terrorismusverdacht in Rheinland-Pfalz. Ein junger Mann aus dem Raum Trier soll weltweit zu mutmaßlich schweren Straftaten angestachelt haben, und zwar über 2 Online-Netzwerke. Die Bundesanwaltschaft ermittelt.
2: Der Mann steht im Verdacht, über Chats zu mehreren Brandstiftungen an Autos in den USA animiert zu haben. Außerdem soll er eine junge Frau online dazu gebracht haben, sich selbst zu verletzen. Nach SWR-Informationen gibt es womöglich auch Bezüge zu einem Gewaltverbrechen in Russland. Dort soll im Dezember ein 15-Jähriger einen 10-jährigen Mitschüler erstochen haben. Laut Ermittlern könnte die Tat aus einem Online-Netzwerk heraus angestiftet worden sein, in dem der jetzt beschuldigte Mann aus dem Raum Trier eine entscheidende Rolle gespielt haben soll. Philipp Reichert, Mainz.
1: Deutschland und 3 andere europäische Länder verurteilen ein israelisches Siedlungsprojekt im Westjordanland. In einer gemeinsamen Erklärung wenden sich die Regierungen in Berlin, London, Paris und Rom dagegen, dass die Ausschreibung mit mehr als 1200 Wohnungen umgesetzt wird. Sie nannten die Pläne inakzeptabel und zerstörerisch. Hunderttausende Israelis haben sich inzwischen inmitten von Palästinensern im Westjordanland niedergelassen. Israel hatte das Gebiet im Krieg 1967 erobert und hält es seitdem besetzt. Verbraucherschützer befürchten vor der Heizsaison weiter steigende Gaspreise. Die deutschen Speicher sind erst halb voll, ein ungewöhnlich niedriger Stand für einen August. Der Grund? Die Gaspreise sind wegen des Iran-Kriegs mit der Blockade der Straße von Hormus stark gestiegen. Für Verbraucher heißt das aber nicht automatisch höhere Rechnungen. Die Verbraucherzentrale Bayern weist darauf hin, dass viele Haushalte Verträge mit Preisbindung haben. Wer keine Preisgarantie hat, sollte die Informationsschreiben seines Versorgers genau prüfen. Diese müssen Preiserhöhungen vorher ankündigen, denn dann besteht laut Verbraucherzentrale oft ein Sonderkündigungsrecht. Ein internationales Bündnis aus Fußballfans hat dazu aufgerufen, FIFA-Chef Infantino zu stürzen. Um ihre Forderung zu untermauern, startete die Organisation eine Petition. In einem Statement verlangt sie auch eine Reform des Weltfußballverbands. Das Fanbündnis vertritt hunderte Millionen Menschen. Es schaltet sich mit der Forderung in einen Machtkampf um die FIFA-Führung ein. Mehrere Regionalverbände erwägen ein Misstrauensvotum gegen Infantino. Das Wetter in Deutschland, im südlichen Bayern Unwettergefahr durch Starkregen. Im Westen und Nordwesten einzelne Schauer und Gewitter. Tiefstwerte zwischen 18 Grad in Niederbayern und um 10 Grad im Waldecker Land. Tagsüber von Süden her ergiebiger Regen samt Gewittern, es drohen neue Unwetter. Gegen Osten dagegen verbreitet sonnig und sommerlich warm. 23 Uhr und 3 Minuten.
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4: Immer um die Zeit in der Woche der Neuheiten-Check, bevor die neuen Alben um Mitternacht veröffentlicht werden. Sowohl große Namen als auch Newcomer besprechen wir hier. Das ist ja unser Huckepack-Prinzip. Am Freitag, 21. August, sind es die neuen Platten, unter anderem von Georgia Smith, Lamb Chop, Julia Holter, Busta Rhymes und Jay Dilla, dazu die neuen Indie-Entdeckungen Westside Cowboy und Grandma's House plus die Cramps. Wie immer gilt, LP, CD, die kommen gern etwas später raus. Wir richten uns hier nach dem digitalen Release. Ralf Summer sagt Hallo im Bayern 2 Studio in München und wir legen los mit Georgia Smith.

Georgia Smith und What's Done Is Done vom dritten Album der preisgekrönten britischen Neo-Soul-Sängerin, das morgen erscheint und anders klingt. Es geht Richtung Dancefloor. Als Kind war sie ja besessen von Amy Winehouse, später war Rihanna das Vorbild. Längst aber bekommt sie es selbst hin. Nicht umsonst hat sie einige Hits mit mehreren 100 Millionen Streams wie Nobody But You und Be Honest featuring Burna Boy und wird für ganz große Duette angefragt. Mit ihrer neuen Platte tanzt sie in ihr 30. Lebensjahr. Zu Beats mit typisch britischem Club-Touch, Garage Grooves und Broken Beats. Manche Stücke haben fast keinerlei Neo-Soul mehr, lediglich beim Gesang. Dafür treiben die Beats Amapiano, Grime, Two-Step und Afro-House. Die Themen auf dem neuen Album, es heißt What Are the Odds, auf Deutsch Wie stehen die Chancen? Die Themen sind Freundschaft, Trauer, persönliches Wachstum, Selbstfindung und Liebe. Ich möchte, dass die Leute es auf der Tanzfläche hören, beim Sonnenschein, im Auto oder bei Kopfhörer im Nachtbus auf dem Heimweg. Es ist ein Album zum Genießen, sagt Georgia Smith. Es wird das britische Album werden, an dem sich die Brit Awards und Mercury Prize Konkurrenz in diesem Jahr messen muss. Und es ist ein Beispiel von Overground-Platte, die sich beim Underground bedient, ohne ihn zu sehr zu verwässern. Am 3. September stellt Georgia Smith das Album in Deutschland live vor, in Berlin, im Lido. Die Neuheiten der Woche in einer Stunde in der ARD. Wir kommen zum Rap, natürlich aus den USA. Die neue Denzel Curry kommt morgen. Aha.

0: Candlelight. Ganz ungewohnt für ihn, was am Produzenten liegt, der US-Rapper Denzel Curry ist nämlich bekannt für seinen eher rauen, aggressiven Stil. Und kann hier aber ganz anders loslegen. Was eben an Kenneth Bloom liegt, den die Hip-Hop-Fans bisher als Kenny Beats kannten. Und der hier für Denzel Curry ganz eigenwillige Instrumentals ausrollt. Und der immer besser in Fahrt kommt. Curry nahm schon mit Kendrick Lamar, mit Flying Lotus und den Glass Animals auf. Und sein Song Dynasties und Dystopia aus der Netflix-Serie Arcane hat fast 200 Millionen Streams. Nachdem sein letztes Album die Top 20 knackte, muss man ihn im Auge behalten bzw. ein offenes Ohr schenken. Vor allem, weil die neue Platte eine besondere Kollabo ist, sein zweites Album mit Kenneth Bloom. Es ist soulful und zurückgenommen, um im richtigen Moment den richtigen Punch auszufahren. Es sind Stücke, die man wohl nur mit der guten Mischung aus Beatmaschine, Studioeffekten und billigem Mikrofon hinbekommt. So haben sie es aufgenommen. Der Opener Gone Fishing und der Schlusstrack Difference featuring Yabba, in dem Tupac und Barack Obama erwähnt werden, sind weitere Future Classics. Denzel Curry und Kenneth Bloom liefern Rap, der modern und doch verwurzelt ist. Like it. Was kommt am morgigen Freitag raus? Das ist die Musik von Morgensendung und das sind die guten alten Lamp Chop.
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Stella von Lamb Chop, von ihrem neuen Album, der Chorgesangsplatte der Band. Ja, Lamb Chop wurden vor 40 Jahren gegründet inzwischen von Kurt Wagner in Nashville, Tennessee, und Alternative Country steckt auch in der Gruppe auf dieser Country-Hochburg. Man erkennt sie sofort am sonoren Sprechtimbre von Kurt Wagner. Ihre Nixon-Platte ist in der Liste 1001 Albums You Must Hear Before You Die zu finden. Und ihr neues 17. Album, das verdankt seine Existenz einem alten Lied, das Kurt Wagner im Radio hörte. Lined Out Singing ist eine vor langer Zeit in Schottland entstandene Form des Call-and-Response-Gesangs, wie wir sie aus dem Gospel kennen. Ein einziger Akkord auf dem Banjo, ein Vorsänger gibt einen Text vor, der dann von der ganzen Gemeinde wiederholt wird. Das heißt, wir erleben Lamb Chop akustisch und reduziert, sie schaffen es nochmal, sich neu zu verändern. Auf eine Weise, die ihnen steht. Das Banjo, gespielt von niemand Geringeren als Bon Iver, lässt einen an alte Filme denken, die in US-Südstaaten spielen. Inhaltlich geht es um schwache Seelen in einer fiebrigen Welt, manche Stücke entstanden im Traum. Und im tollen The New World Wave wird eine Gitarre für ein Auto verkauft. Im Februar fahren Lamb Chop dann durch Deutschland, nach Hamburg, Berlin und Erlangen. Dazu kommt Wien, ein Album voller zeitloser Aufnahmen. Wir bleiben in den USA bei ruhigen Alben, die morgen kommen, wie auch die neue Julia Holter.

Fantasy von Julia Halter. Die luftige Nummer ist sehr politisch. Dieser Song, sagt sie, ist tanzbar. Für mich fühlt er sich wie eine Art Zauberei an. Und inmitten dieser träumerischen Dynamik gibt es die Zeile «Blink at the light and hope to survive». Denn Tagträume in einem faschistischen Staat können auch beängstigend sein. Zitat Ende. So deutlich sprechen nur wenige US-Artists über die Regierung Trump. Julia Halter, der Zündfunk Bayern 2, hat schon ein Konzert in München präsentiert, doch zuletzt spielte die experimentelle Musikerin nicht mehr so viel bei uns. Sie wird gern für Soundtracks und ElektronikkünstlerInnen angefragt, unter anderem von Jean-Michel Jarre oder Laurel Halo. Sie wurde verglichen mit Avantgarde-Queen Laurie Anderson und Klangtüftlerin Kate Bush. Hier liefert sie wieder ihren einzigartigen ätherischen Art-Pop, ein Hauch von Musik ab. Materia heißt die neue Platte, ist das sogenannte Companion-Album zum 2024er Something in the Room She Moves, begleitet also die letzte Platte. Die Stücke handeln von Hingabe an Transformation, von überraschendem Erwachen, der Vorfreude auf Blumen, Flöten und Gefühle, wie sie sagt. Es ist selten zärtliche Musik geworden, feinstofflichst gewebt. Damit zu einer neuen Musikerin, die auch elektronisch arbeitet, aber mehr mit Beats. Hier ist Molö.

Ihr Album ist wie eine Nacht aufgebaut, die an einem ruhigen Ort beginnt und langsam ihre Form findet, die die Musik wachsen und sich wandeln lässt Richtung Dancefloor. Molö stammt aus Stockholm. Ihr Debüt erscheint auf Studio Barnhus in ihrer Heimatstadt. Das ist meine Lieblingselektronikadresse in Skandinavien. Aufgenommen hat Moa Lönner, so heißt sie bürgerlich, in Berlin, wo Molö wohnt. Als sie den eben gehörten Track Fluff fertiggestellt und auf Kopfhörern gehört hat, da strahlte sie beim Spazierengehen so sehr, dass ihr die BerlinerInnen entgegenlächelten. Da wusste sie, dass dieses einnehmende Elektrostück die richtige Wirkung hat. Es gibt auf der Platte auch Breakbeats und Ambient-Nummern wie Sväva, das ist schwedisch und heißt Schweben. Passender Titel für diesen pluggernden Track. Am Ende hören wir dann Malmö featuring Arne Bruhn. Die Norwegerin verzuckert am Mikro mit leisem Gesang die Pling-Plong-artige Abschlussnummer. Ja, Molös Debüt ist eine Platte voller emotionaler Elektronikmomente für den Hoch- und Spätsommer. Weiter mit den Damen in der Neuheitensendung hier im Rahmen der ARD Late Night Sounds. Chelsea Wolf hat morgen was Neues.

Cold von Chelsea Wolfe. Die kalifornische Musikerin wird gern unter Doom Folk oder Drone Pop eingeordnet. Anfangs klang es, als würde Lana Del Rey Lieder von den Nine Inch Nails singen. Sie verarbeitete sowohl Texte des Psychiaters C.G. Jung in ihren Lyrics, als auch die Suizide der chinesischen Foxconn-Arbeiter, die für westliche Computerfirmen schufteten. Nun schichtet sie die Klangkathedralen aus Hall nicht mehr ganz so turmhoch auf und muss sich den Schmerz auch nicht mehr so laut von der Seele schreien. Sie singt mehr. Das neue Album, das neunte, klingt erstaunlich. Inspiriert von der Vorstellung, sich am dunkelsten Punkt in den Wald zu begeben und zu dem zu werden, wofür man sich fürchtet, um mutiger zu sein, wie Chelsea Wolfe erklärt. Mitgewirkt haben Freunde von Warpaint und den Queens of the Stone Age. Sie hat Parfüms mitkreiert, Musik für Game of Thrones freigegeben und am Soundtrack zum Horrorfilm X mitgeschrieben. Das neue Album, es heißt The Dark, wird nun auf großer Tour vorgestellt in Hamburg, Berlin, Mannheim und München. So muss Schicksalspop klingen. Was kommt morgen alles raus an neuen Alben? Auch dieser Musiker, der in Japan verehrt wird, ist mit seiner Platte fertig, Cornelius.

Omenemi, die Traumvision, das ist Cornelius. Er gehört zu den japanischen Künstlern, die in den 90ern auch bei uns bekannt wurden, wie Toba Tei und Pizzicato 5. Er wurde Teil von Yoko Onos Plastic Ono Band, machte sich einen Namen als Soundtrack-Komponist, unter anderem für die berühmten Ghost in the Shell-Filme. Rosalia ist Fan von ihm und nun meldet sich Cornelius zurück mit dem Album Refractions. Es kommt sehr unterschiedlich daher, von ruhigem Indie-Folk über Neo-80-City-Pop zu verspulten Tracks mit und ohne Beats. Gesungen wird auf Englisch und Japanisch, unter anderem von Sean Ono Lennon, also Sohn von Yoko und John. Der Sound ist weniger introspektiv. Dieses Mal wollte ich mich nicht nach innen wenden, sondern das Werk durch die Interaktion mit anderen öffnen, sagt Cornelius. Sein Name stammt übrigens aus Der Planet der Affen. Leider stellt er das neue Album nur mit einem einzigen Konzert in Europa vor, im Juni dann in London. Da will man doch gleich nach Japan, was dank des günstigen Yen gerade preiswert wäre. Damit zu meinen beiden Lieblingsplatten, die morgen erscheinen. Beide Indie, beide England. Hier sind erstmal Grandma's House.

Baby, You're a Winner, der Titelsong von Grandma's House. Jede Woche hier also eine Neo-Grunge-Band oder ist es schon Post-Grunge? Die Britinnen, sie rumpeln und poltern auf ihrem Debüt durch die Zeit zurück. Die Stimme von Yasmin Bernd klingt heiser. Angina-Stimme nennt sie der Musikexpress und fühlt sich an Bands wie L7 erinnert, die Heavy Rock Riot Girls der 90er. Manche Songs haben dagegen auch was von Bad Religion und Hole oder der frühen PJ Harvey. Grandma's House, die singen auf der ersten Platte von Beziehungsenden, von den schwierigen Erfahrungen von Frauen in der Musikbranche. Es geht um Liebe und Verliebtheit, aber auch um Trauer und Einsamkeit, sagen sie. Unser Debüt ist emotional, kraftvoll, traurig und macht gleichzeitig Spaß. Zitat Ende. Im Oktober sind Grandma's House in Deutschland unterwegs, Köln, Hamburg, Berlin und München. Sie erfinden den, ja, sagen wir es mal, rotzigen Rock jetzt nicht neu, aber sie fügen ihm eine eigene Note hinzu. In diesem Großmutterhaus hält man es sehr gut aus. Und genauso toll und frisch finde ich dieses britische Debüt. Es stammt von Westside Cowboy.

Pin-Up Boys von Westside Cowboy mit ihrer Mischung aus, ja, The Strokes, ein bisschen Parquet Courts ist dabei und auch Wednesday, also schrammliger Nuller- und 20er Jahre Indie-Rock. Kein Wunder, dass die drei Jungs und die Bassistin aus Manchester als das heiße Neuding aus UK gehandelt werden und schon von einem Major-Label gesigned wurden. Sie kennen sich vom Musikcollege und als sie zum ersten Mal gemeinsam im Proberaum waren, da wurde die Parole ausgerufen: Wir machen einfache Musik. Wenn zu viele Akkorde drin sind, liegst du falsch. Ihre Favoriten sind dementsprechend die Beatles und Velvet Underground. Und eine Live-Aufnahme von What Goes On von The Velvet Underground wurde zur Vorlage fürs Debüt. Die Platte heißt ja jetzt It Goes On. Westside Cowboy, sie tourten mit Geese, der Indie-Band von 2025, und deren Producer nahm auch ihr Debüt auf. Songs, die Verwirrung, Verzweiflung und blinde Hoffnung der Jugend verdichten. Ihre politische Haltung zeigen sie im Video zum Stück Kickstones. Der Clip zeigt nämlich den FC United of Manchester und der hat sich gegründet, nachdem enttäuschte Manchester United-Fans aus ihrem Verein austraten, als der von einem amerikanischen Investor übernommen wurde. Gemeinwohl über Profit. Wir werden die Westside Cowboys in den Jahrescharts wiederhören. Mit ihrem sogenannten Britannicana-Sound, so nennen sie ihre Mischung aus britischem Indie und Americana. Hier ist die Musik von morgen aus München, in Bayern 2, Bremen 2 und MDR Kultur. Wir kommen zum Hip-Hop und zurück in die USA.

Wie der Titel schon sagt, das neue Album von Rapper Busta Rhymes, es heißt Diligence No. 2, ist voller Beats vom verstorbenen Beatbastelkönig Jay Dilla. Busta hatte noch vor dem viel zu frühen Tod von Dilla im Jahr 2006 viele Beats von ihm bekommen. Er solle aber extrem wählerisch mit den 300 Instrumentals umgehen, bat Dilla. Der erste dieser posthumen Dilla-Beats, der tauchte dann aber gar nicht bei Busta Rhymes auf, sondern auf einem Album, das er produziert hat. Und zwar Only Built for Cuban Links vom Wu-Tang Clan-Rapper Raekwon. Nun aber, zum 20. Todestag von Jay Dilla, wird das große Beat-Package von ihm ausgepackt.

Für den Vorabsong Spaz wurden gleich mehrere Dilla-Schnipsel benutzt und auf Talk Your Shit, da rappt Lil Wayne mit. Leider konnte ich nur die beiden Stücke anhören. Aber man kann mit Sicherheit eines sagen, dieses Album wird uns James Yancey, so ist sein bürgerlicher Name, wieder in Erinnerung rufen. Beziehungsweise, dass Jay Dilla viel zu früh an einer seltenen Blutkrankheit starb mit nur 32. Und dass wir weiter auf den angekündigten Kinofilm von Questlove über den Beatbustler mit dem perfekten Timing warten. Auch von dieser Platte konnte ich nur einen Teil vorab hören, aber die Songs sind ja eigentlich uralt und erscheinen nun in einer noch älteren Version, wie hier TV Set von den Cramps. Das ist die Band mit dem Sänger, der sich so anhörte, als hätte er Schluck auf.

Viele kennen sie als die Band mit dem Hit aus der Wednesday-Serie, die wiederum auf The Addams Family basiert. Ihr Song Gugumak spielt darin eine wichtige Rolle. Jenna Ortega, die Schauspielerin, tanzt auf dem Schulball zu dem morbiden Klassiker der Teenage-Angst. Der Clip dazu ging viral und brachte die amerikanischen Psychobilly-Pioniere The Cramps lang nach ihrer Auflösung erstmals in die Charts. Für Gravest Grave, das neue Album, das morgen kommt, versammelt die noch lebende Gitarristin Poison Ivy unveröffentlichte Aufnahmen der Cramps von 1977, aufgenommen mit dem Produzenten Alex Chilton. Das heißt, wir werden was hören? Lost Songs in Lost Versions. Und beim Zusammenstellen der Compilation half ihr Henry Rollins von Black Flag und Ian McKay von Fugazi, die beiden 80er-Jahre amerikanischen Punk-Legenden. Und Henry Rollins schwärmt, Zitat, Gravest Gravy ist eine der

authentischsten Sammlungen ungezügelter, wilder Musik, die man je hören wird. Wie ein entfesselter Jerry Lee Lewis, als ob Elvis auf Tarzan träfe. Roh, roher, rohest The Cramps. Das war die Musik von morgen, immer Donnerstag aus München und dank der ARD in den Late Night Sounds auch hier auf Bremen 2 und MDR Kultur. Längere Besprechungen mit den Punktewertungen, die gibt's dann online auf der Zündfunk Bayern 2 Homepage. Hoffentlich habt ihr was Schönes entdeckt. Am Ende noch was ganz Ruhiges aus den USA. Lysine, eines der beständigsten Ambient- und Elektronika-Projekte. Findet auch Anschluss im Indie und Techno. Lysine hat schon Tracks produziert mit Sophia Kennedy, mit den Wild Beast oder Lorraine James, der gefeierten Hyperdub-Künstlerin. Sven Mad hat schon mal einen Track für einen Cocoon-Sampler lizenziert und das GTA-Game bekam schon Sounds von ihm. Auf der neuen Platte Melting Days, da kehrt Lysine zu seinen minimalistischen Wurzeln zurück. Die 10 Instrumentals, sie drehen sich um Verlust und Wandel. Wenn man Trauer durchlebt, ist es, als würde man zusehen, wie das eigene bisherige Leben immer nebliger wird, sagt Lysine. Wir hören seinen Track Pendulum. Ralf Summer wünscht Resilienz allerorts und sagt Danke fürs Zuhören.

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1: Um 24 Uhr mit Peter Veit. Mehrere europäische Regierungen verurteilen ein israelisches Siedlungsprojekt im Westjordanland mit 1200 Wohnungen. In einer gemeinsamen Erklärung wenden sich Deutschland, Frankreich, Großbritannien und Italien dagegen. Mehr dazu von Dagmar Pepping.
2: Der Ton des gemeinsamen Statements ist ungewöhnlich scharf. Die Entscheidung der israelischen Regierung, Ausschreibungen für den Bau des Siedlungsprojektes zu veröffentlichen, ist inakzeptabel, heißt es in der gemeinsamen Erklärung, die von der Bundesregierung herausgegeben wurde. Das Siedlungsgebiet würde die Aussichten auf eine Zwei-Staaten-Lösung untergraben, indem das Westjordanland geteilt und die Einheit der palästinensischen Gebiete beschädigt werde.
1: Ein junger Mann aus Rheinland-Pfalz soll über das Internet Jugendliche in mehreren Ländern zu schweren Straftaten angestiftet haben. Deswegen ermittelt nun die Bundesanwaltschaft. Nach SWR-Informationen soll der Verdächtige über Chats zum Beispiel einen Jugendlichen in Russland dazu gebracht haben, an einer Schule ein Kind mit einem Messer zu töten, sowie Teenager in den USA und in Schweden Autos anzuzünden. Der junge Mann soll Mitglied einer terroristischen und einer kriminellen Vereinigung gewesen sein, so die Ermittler. In Frankreich, Spanien und Griechenland hat es in diesem Sommer bereits ungewöhnlich heftige Waldbrände gegeben und die könnten in Zukunft noch stärker werden. Das zeigt eine Studie, an der auch das Potsdam-Institut für Klimafolgenforschung beteiligt war. Sollte die globale Erwärmung um 1,8 Grad steigen, würde in Europa etwa 39% mehr Fläche brennen als derzeit. Sollte es doppelt so stark wärmer werden, würde sich die Fläche sogar verdreifachen. Um Wälder zu schützen, raten die Forscher, mehr in Prävention, Früherkennung und Brandbekämpfung zu investieren. Nur knapp 66% der Auszubildenden hierzulande sind zufrieden mit ihrer Ausbildung. Das geht aus dem aktuellen Ausbildungsreport des Deutschen Gewerkschaftsbundes hervor. Demnach war die Zufriedenheit seit Beginn der Erhebung noch nie so gering. Es gibt allerdings Unterschiede bei den Berufen. Während etwa bei angehenden Hotelfachleuten, Friseuren oder Köchen nur etwas mehr als die Hälfte der Befragten mit der Ausbildung zufrieden sind, sind es bei Verwaltungsfachangestellten über 80%. Das Wetter in Deutschland. Im südlichen Bayern Unwettergefahr durch Starkregen. Im Westen und Nordwesten einzelne Schauer und Gewitter. Tiefstwerte zwischen 18 Grad in Niederbayern und um 10 Grad im Waldecker Land. Tagsüber von Süden her ergiebiger Regen samt Gewittern. Es drohen neue Unwetter. Gegen Osten dagegen verbreitet sonnig und sommerlich warm. Soweit die Nachrichten des Bayerischen Rundfunks. Abschließend die Zeit 0 Uhr und 3 Minuten.
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3: Wir alle haben in der Vergangenheit mehr oder weniger große Verletzungen und Traumata erlitten, die uns geprägt und beeinflusst haben. Gerade wenn es um Beziehungen geht, kommen manche Menschen überhaupt nicht im Hier und Jetzt an, sondern wiederholen einfach immer nur ihre Erfahrungen und Erlebnisse. Die Gedanken kreisen ständig um Situationen, die längst vorbei sind. Anstatt mit den Menschen, die uns jetzt begegnen, völlig neue Erfahrungen in diesem Moment zu machen, benutzen wir unser Gegenüber, um unsere alten Erfahrungen zu wiederholen. Wollen wir wirklich authentische Beziehungen führen, die uns tief berühren, befriedigen und beglücken, dann ist es notwendig, sich aus diesen Fallstricken zu befreien. Erst echte innere Freiheit jenseits der Traumata, Ängste und Erwartungen ermöglicht echte Begegnungen und echte Beziehungen, die nicht nur auf Illusionen und Luftschlösser bauen, sondern gut verwurzelt tiefe Erfüllung schenken. Liebe ist ein Grundprinzip des Menschseins, ja, des ganzen Universums. Liebe ist nichts, was wir lernen müssen, sie ist einfach da und wartet nur darauf, frei fließen zu dürfen und unser Leben zu bereichern. Es ist die Aufforderung des Menschseins. Finde die Liebe in dir, lebe die bedingungslose Liebe, gib dich ganz der Liebe hin, der Liebe zu dir selbst, zu allen anderen Wesen, zum Universum, zur gesamten Schöpfung und zum Ursprung allen Seins. Das waren Gedanken zum Tag von Stefan Limmer.

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1: Große Liebesgeschichten können mit kleinen Sätzen beginnen. Ich habe eine Wassermelone getragen. Legendär banal. Aber was soll sie auch sagen, die 17-jährige Baby, als der beste Tänzer von allen, den sie auf der Party minutenlang angestarrt hat, als der schließlich angesprungen kommt und, wer ist denn die da, in ihre Richtung zischt. Sagt Baby halt die Wahrheit. Der Wassermelonensatz aus Dirty Dancing hat es auf Plakate, T-Shirts und, besonders treffend, Einkaufstaschen geschafft. Die Szene ist ja auch lustig, wie überhaupt der ganze Film zugegeben immer noch Spaß macht. Dabei könnte er mehr als 30 Jahre nach der Premiere am 21. August 1987 wie vieles andere aus der Zeit zum Weinen peinlich sein. Das liegt natürlich an den grandiosen Tanzszenen und am Herzschmerz. Aber es hat auch damit zu tun, dass Dirty Dancing eine kleine Geschichte von einer Ferienliebe erzählt, die ausnahmsweise ohne das übliche Trio Meer, Strand, Sonnenuntergang auskommt. Genau genommen spielen fast alle Filmszenen nur im Kellermans, einer biederbürgerlichen Ferienanlage. Im Film machen die Gäste von morgens bis abends alberne Gymnastik und Kreisspiele oder sind am Golfplatz. Es gibt Berge von Essen und beim Service viele junge Männer auf Brautschau. Ziemlich übertrieben alles, aber nicht erfunden. Die Drehbuchautorin Eleanor Bergstein hat selbst als Teenie die Sommerferien in solchen Hotels verbracht, die Grossingers oder Pines hießen. Weitläufige Ressorts, 100 Kilometer nördlich von Manhattan, in den waldigen Catskill Mountains. Dort soll auch die Handlung von Dirty Dancing spielen. Das Essen in diesen Hotels ist koscher, die Gäste und Gastgeber meist jüdische Familien und Paare aus New York. Ursprünglich sind die Ferienanlagen in den Catskills aus der Not heraus entstanden. In den 1920er Jahren und auch später noch fanden Juden in der Gegend nur schwer ein Ferienquartier, denn Antisemitismus war weit verbreitet. Also kaufen jüdische Unternehmer Farmen auf und ziehen selbst ein Hotelbusiness hoch, das stetig wächst. Die Gäste wohnen je nach Budget in Hütten mit Gemeinschaftsküche oder dinieren, wie die Filmfamilie, bedient von Harvard-Studenten im Speisesaal. Abends buntes Unterhaltungsprogramm. Der Regisseur Woody Allen erinnert sich angeblich mit Schaudern an einen Zauberauftritt mit 16 in einer Ferienanlage in den Catskills. Ein Schicksal, das er mit fast allen berühmten amerikanischen Comedians teilt. Jerry Lewis, Larry David oder Jerry Seinfeld, auch sie haben in den großen Catskill-Hotels an Sommergästen ihre Witze getestet. In Dirty Dancing blickt Hoteldirektor Kellerman nach dem letzten Tanz von Baby und Johnny melancholisch auf die bunte Party. Er muss sich eingestehen, dass er altmodisch ist, in seinen Ansichten und mit seinem Unterhaltungsprogramm. Der Film spielt in den 60ern, als die goldene Zeit in den Catskill-Ressorts langsam zu Ende geht. Hotels für jüdische Gäste haben sich erledigt, viele steigen jetzt gleich in den Flieger. Heute sind die Pools leer, Liegestühle bemoost, die stolzen Anlagen verfallen. Wer hätte gedacht, dass Dirty Dancing nicht nur eine Schnulze ist, nein, auch ein Historienfilm. Das war das Kalenderblatt, heute von Julia Zöller. Gelesen hat Caroline Ebner.

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1: Und im Studio begrüßt Sie Christoph Hiller. Die heutige Sendung macht den Anfang mit Josef Anton Riedel. Der Münchner Komponist und Klangforscher hat in seinen Werken immer wieder traditionelle Instrumente mit Geräuschen und elektronischen Klängen kombiniert. Hier ist ein Stück Ripsalis Silphium mit Jim Falkerson und Stephen Montaigne.

Ein Werk von Josef Anton Riedel zum Auftakt ins heutige Concerto Bavarese. Der Titel Ripsalis Silphium mit Jim Folkerson und Stephen Montagne. Der nächste Komponist des Abends ist Nikolaus Richter de Vroux und sein Werk, das trägt den schönen Titel Zu Fuß nach Island. Ja, und dieser Fußmarsch, der dauert jetzt allerdings nur rund 15 Minuten. Es spielt das Ensemble München, zu denen auch der Komponist selbst gehörte.

Zu Fuß nach Island, so der wunderschöne Titel dieses Werks von Nikolaus Richter de Vroux, eine Aufnahme mit Ensemble München. Dieter Schnebel war Theologe, Musikpädagoge und einer der eigenständigsten Köpfe der deutschen Avantgarde. Hier sein Solostück Medusa für Akkordeon, gespielt von Teodoro Ancelotti.

Medusa, ein Werk für Akkordeon Solo, und gespielt hat hier im Concerto Bavarese Teodoro Ancelotti. Hans-Jürgen von Bose hat für seine Sappho-Gesänge Texte der antiken Dichterin Sappho ausgewählt. Solistin ist die Mezzosopranistin Liat Himmelheber, begleitet vom Ensemble Modern unter Peter Erdwisch.

Musik nach Texten der griechischen Mythologie, die Sappho-Gesänge von Hans-Jürgen von Bose, hier mit Lihat Himmelheber und dem Ensemble Modern unter Peter Erdwisch. Mit Nikolaus Ahuber folgt nun ein Vertreter der deutschen Nachkriegsavantgarde. Wir hören sein Klavierstück Disappearances, gespielt von Catherine Wickers.

Disappearances, ein Klavierwerk von Nikolaus Ahuber, gespielt von der Pianistin Catherine Wickers. Ja, besonders neugierig macht schon der Titel des nächsten Werks Gibt's Tags et Tortur. Dahinter verbirgt sich ein Kammerkonzert von Zorobabel.

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Gibt's Tax et Tortur, Kammerkonzert für zwei Kammern, so der Titel dieser Klangcollage von Zorro Babel. Zum Abschluss des heutigen Concerto Bavarese hören wir noch Musik von Peter Michael Hamel. Sein Zyklus Sofern entstand auf Text von Walter Bechler. Zu hören sind Christina Ascher, Mezzosopran, Hermann Klemeyer, Altflöte, Edith Salmen-Weber, Schlagzeug und Johannes Fischer am Klavier. Die Leitung hat Alicia Munk.

Sofern, so der Titel dieses Werks von Peter Michael Hamel, eine Aufnahme mit Christina Ascher, Mezzosopran, Hermann Klemmeyer, Altflöte, Edith Salmenweber am Schlagzeug, dem Pianisten Johannes Fischer, und die Leitung hatte Alicia Munk. Und damit endet das Concerto Bavarese für heute. Mein Name ist Christoph Hiller. Vielen Dank fürs Zuhören, und nach den Nachrichten geht's hier weiter mit dem ARD-Nachtkonzert.

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1: Um 2 Uhr mit Wolfgang Berger. Deutschland und 6 weitere Staaten haben ein israelisches Siedlungsprojekt im Westjordanland verurteilt. In einer gemeinsamen Erklärung der 4 Staats- und Regierungschefs fordern sie Israel auf, das umstrittene Vorhaben aufzugeben. Aus Berlin Dagmar Pepping.
2: Die Entscheidung der israelischen Regierung, Ausschreibungen für den Bau des Siedlungsprojektes zu veröffentlichen, ist inakzeptabel, heißt es in der gemeinsamen Erklärung, die von der Bundesregierung herausgegeben wurde. Das Siedlungsgebiet würde die Aussichten auf eine Zwei-Staaten-Lösung untergraben, indem das Westjordanland geteilt und die Einheit der palästinensischen Gebiete beschädigt werde. Die Länder fordern die Regierung Israels, Zitat, nachdrücklich dazu auf, die Pläne unverzüglich zurückzunehmen und die Ausweitung der Siedlungen im Westjordanland zu beenden.
1: Der Städtetag fordert, eine Pflegevollversicherung einzuführen. Hintergrund ist die zunehmende finanzielle Überlastung der Städte und Gemeinden. Aus der